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0: Soll mich der Besen fressen? 23 von Baba Shrimps aus der Schweiz. Das ist die erste Single-Auskopplung ihres neuen Albums 3. Das heißt, sowas das dritte Album ist. Erst habe ich gedacht, das heißt Ill. Ja, weil es mit Strich, Strich, Strich geschrieben ist. Da musste ich erstmal schauen. Das heißt tatsächlich 3, römisch 3. Ja, also, aber krankhaft gut finde ich das Album. Und es sind 4 Songs drauf, die mir besonders gut gefallen. Einen weiteren davon hören wir gleich. Und das gibt's ganz selten bei uns bei Raving Rock, eine Neuvorstellung gleich zu Beginn. Ja, ich traue mich das. Auch auf die Gefahr, dass keiner den Song kennt. Aber glaubt mir, in ein paar Monaten kennt den jeder. 23 von den Baba Shrimps. Und damit hallo und herzlich willkommen zu einer neuen Ausgabe von Raving Rock, eurer Musikshow der besonderen Art mit Mashups, Remixen, ganz vielen neuen Songs, dieses Mal ganz, ganz, ganz, ganz, ganz vielen neuen Songs und wir haben auch Hörerpost gekriegt. Ja, um Gottes Willen, was schreibt er denn bloß? Hier erfahrt ihr es nur bei uns und nur bei uns gibt's auch einen weiteren Song aus dem neuen Album von den Baba Shrimps, nämlich Bongo, Bingo, Bongo, Bingo.
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Friendly von den Star Treks. Den Song haben sie aufgenommen zum 25-jährigen Bestehen ihrer Band. Die sind übrigens aus Oldenburg, jawohl. Und davor, When the Rain Comes von Kings of the Clowns. Ganz zu Beginn hatten wir ja die Schweiz und dann kommt jetzt Österreich, nämlich aus Graz. King of the Clowns. Und die Frage ist also, When the Rain Comes, was machen wir dann? Da wäre fast die Antwort, be friendly and enjoy the day. Denn das ist eigentlich was, was Karl Valentin schon gesagt hat. Ihr erinnert euch vielleicht, der meinte mal, ach, wenn es regnet, dann freue ich mich. Und warum? Ja, wenn ich mich nicht freue, dann regnet's auch. Also, besser gut drauf sein, das machen wir auch in dieser Show. Und wir bleiben im hohen Norden, gehen nach Bremerhaven zu Frozen Silk. Und die haben einen neuen Song, der heißt Tell Me. Erzähl doch mal. Ich höre ja zu.

Hey, kennt ihr den Song noch? Life is life, du, du, du, du, du. Life is life. Der war von Opus aus Österreich und vor 50 Jahren hat sich diese Band gegründet und damit soll jetzt Schluss sein. Gibt's ja nicht. Riesenerfolg 85, Life is life. Das wird sicher auch ein Erfolg. Fake or True, ihr neuestes Werk und wenn's denn stimmt, ihr letztes. Aber wenn der letzte Song Fake or True heißen soll, ja, richtig oder falsch, mal schauen, ob's wirklich der letzte Song ist von Opus. Und was war davor? Die finnische Rockband Apocalyptica hat sich zusammengetan mit Jacoby Shaddix, den kennen wir, der Frontman von Papa Roach. Und sie haben sich rangemacht an den Klassiker von Cream aus dem Jahr 1968, White Room. Das ist ein ziemlich geiles Cover geworden, würde ich sagen. Und ach Gott, jetzt habe ich einen Ohrwurm. Da, da, da, da, da. Wisst ihr übrigens, das beste Rezept gegen Ohrwurm? Ich kenn's. Eisgekühlter Bommalonda. Bommalonda, eisgekühlt. Mensch, jetzt habe ich den nächsten Ohrwurm. Aber zumindest der erste ist weg. Kann auch schon mal was werden. Das ist vielleicht der nächste. Ich fürchte, nein. So heißt er tatsächlich. Könnte trotzdem einer werden. Von Northern Light. Auch eine Neuvorstellung. Ich fürchte, nein. Warum denn? Doch, klingt doch gut. Hört mal rein.

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1: Ja, auf vieles hat er keinen Bock, aber darauf dann schon, nämlich auf sein erstes Soloalbum, CB Here mit Volume 1, so heißt das neue Werk. Er ist ja seit 20 Jahren Sänger und Gitarrist der Punk-Rock-Band Itchy, haben wir ja auch schon ein paar Mal Songs von denen gespielt und das war kein Bock. Und auf was haben wir Bock, wenn die Sonne scheint, blauer Himmel, ein laues Lüftchen weht und wir wollen einfach raus, ganz klar, wir setzen uns ins, CB Here sagt's und singt's, Cabrio.

Plastic Angel mit Schatten 2021, der Remix von Tyler 2XLC und Para X. Und davor Kid Alina, die hatten wir schon mal in der Show, doch ein 11-jähriges Mädchen aus der Nähe von Stuttgart, und die hat einen neuen Song rausgebracht, Tick Tick Tock Rhythm of the Clock. Kid Alina meets DJ AW, so heißt das vollständig, und das war jetzt ein schöner Club-Track davor, und das hat das Bo, glaube ich, inspiriert. Das Bo, kennen wir aus, genau, Türlich, war mal dieser bekannte Song, der will, glaube ich, wieder in die Clubs gehen, und was er davor hat, erzählt er uns jetzt.

Bad Girl. Da freut er sich aber zum Schluss, dass sie da ist. Robbie Musenbichler, österreichischer Gitarrist, Komponist und Musikproduzent. Wow, haben wir heute viele Österreicher in der Show. Schauen, ob auch viele österreichischen Hörer dabei sind. Und Hörern kommen wir gleich, denn ich erzähle euch was von unserem Hörerbrief. Davor war Mark Johns, ein Mashup namens Don't Stop Hot Movin', S Club 7 mit Don't Stop Movin' und Donna Summer ganz klar mit Hot Stuff. Und was war davor? I'm an Albatross. Aaron Chupa. Ein Klassiker, schon jetzt, obwohl er noch relativ neu ist. So, ich hab's euch gesagt, ich hab euch gewarnt. Nee, ist gar nicht so schlimm. Muss mal schnell hier in meine Mails gehen. Geschrieben hat uns der Frank. Er schreibt, hallo liebe Leute, ich habe vorhin zum ersten Mal die Sendung Raving Rock gehört und wollte euch nur Folgendes kurz mitteilen. Hoher spannend. Einfach geil, tipptopp, sowas hört man leider viel zu selten und eine Stunde ist auch viel zu kurz, also bitte weiter so und mehr davon. Okay, ich sag's mal unserem Programmchef, der soll mal mehr Sendungen hier einplanen von uns und auch mal seine Portokasse ein bisschen weiter aufmachen, aber es macht ja auch viel Spaß und ich mach das für euch. Ich kram immer ganz tief in den Neuvorstellungen und dieses Mal war wirklich ziemlich viel dabei. Wenn auch ihr euch mal melden wollt bei uns, dann schreibt mir doch per Mail an ravenrock@online.de. ravenrock@online.de ist die Mailadresse. Ich schaue mir auch wirklich alles an. Musikwünsche, Tipps, Grüße, eure Reaktion zur Show, Fundstücke, was auch immer, was ihr loswerden wollt, kippt's einfach rein in die Mail ravenrock@online.de. Und das war's leider auch schon. Und daher den letzten Song speziell für dich, Frank. Ein Mashup von Sir Hank, ein Club-Mashup, nämlich ATB mit Lily Wood und The Prick, Prayer in 9C at 9 PM. Das ist jedenfalls nicht nur unsere neue, nein, das ist nicht unsere Sendezeit. Ihr hört uns beim nächsten Mal wieder auf derselben Welle zur gleichen Stelle. Bis dahin, tschüss und bye bye, sagt der Jörn.

Genau, so kann's gehen. Auf dem Segelschiff. Und ich glaube, da hat der Captain selber gesungen. Und der heißt Gitterman. Ein Cover des bekannten Songs und niegelnagelneu. Und vielleicht zum ersten Mal im Radio hier bei uns bei Raven Rock. Eure Musikshow mit Neuvorstellungen, Mashups, Coverversionen, Remixen und natürlich Mashups. Und einen Musikwunsch, den packe ich heute auch noch mit rein. Der kommt später. Und ich sag euch gleich, was als nächstes kommt. Nämlich auch was ganz Neues. Cold City von Kitty Solaris, falls ihr die nicht kennt. Und das ist ein

Vanessa Peters mit Modern Age. Auch das ganz neu, habe ich mir fast dran die Finger verbrannt. So heiß ist diese neue Single aus ihrem neuen Album. Das heißt auch Modern Age, das ist der Titelsong und der kommt gleich als allererster. Ich habe mich durch das ganze Album durchgehört. Wunderbare Stücke, Vanessa Peters, Sängerin und Songschreiberin aus Texas in den USA. Sie hat ihr erstes Album schon 2003 veröffentlicht und ist auch ein schönes Comic-Cover übrigens drauf. Also ganz toll gemacht, schaut's euch mal an. Was habe ich hier gehört? Texas? Da gibt's doch Country. Dann wäre es mal Zeit für ein bisschen Country, würde ich sagen. Das hier ist The Cumberland River Project featuring Brittany Black, Girl with a Guitar Case. Vielleicht sucht sie ja den Guitarman. Den hat man ganz am Anfang, der ist am Segelschiff.

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1: Das waren zwei Songs von den Baba Shrimps aus der Schweiz. Endlessly und davor bei The Window aus ihrem neuen Album 3. Das ist ihr drittes Album und ich kann es sehr empfehlen. Fast alles hat da Hitpotenzial. So, jetzt gehen wir zurück nach Deutschland, genau genommen nach Oldenburg. Da haben wir ja die Star Tracks. Von denen hat man schon mal was gespielt. Und die haben so ein Mini-Werk rausgebracht mit drei Versionen des Songs Be Friendly. Ich finde alle drei gut. Und daher spielen wir jetzt noch einen. Und das ist die Instrumentalversion. So, jetzt gibt's ja Kollegen, die dann meinen, ein Instrumentalsong, hehe, da kann ich drüber labern, so viel ich will. Denn es singt mir keiner rein. Und die Ramp ist versaut, wie man so schön sagt. Das mache ich aber nicht. Hier ist immer alles anders bei Raven Rock. Denn wenn der Song richtig gut ist, dann wird er ausgespielt von Anfang bis Ende, auch wenn er instrumental ist. The Star Tracks mit Be Friendly.

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0: Doch, das war's jetzt erstmal. Zwei Songs von Sibi hier. Da kann er sich eigentlich nicht beschweren. Aus seinem neuen Album Volume 1, nämlich sein allererstes Single-Projekt. Er ist ja eigentlich bekannt von der Band Itchy. Und da hat er mal ein paar Songs alleine aufgenommen. Gefällt mir alles ziemlich gut. Und was wollte ich euch jetzt sagen? Ach so, ganz wichtiges Motto, wie immer im Leben, Mut zu haben. Und so heißt auch der nächste Song, Mut machen, gestört aber geil im Club-Mix von Aaliyah. Und wer diese Show hört und diese Show ausstrahlt, der hat Mut. Und zwar warum? Denn wir spielen nachher noch Modern Talking, yeah!
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Save Your Lovers, ein Mashup von Mark Johns, mit dabei The Weeknd mit Save Your Tears und Kylie Minogue mit All the Lovers. Und ich habe es ja vorhin angekündigt, nein, nicht angedroht, ich habe es angekündigt, wir haben heute noch Modern Talking in der Show. Und dass so schnell gehen würde, hättet ihr sicher nicht gedacht. Ja, ich traue mich das, Modern Talking, und zwar aus der guten alten Zeit mit You're My Heart, You're My Soul, aber nicht alleine, keine Sorge, keine Angst. Ein Mashup von Sir Hank, zusammen mit Ed Sheeran. You're my heart, you're my soul, you're my shape of you. Und wenn es eine Rubrik Mashup des Monats geben würde hier bei Raven Rock, dann glaube ich, wäre das der erste Kandidat. Das passt doch gar nicht. Und das passt aber doch. Und das ist die Auszeichnung. Mashup des Monats sage ich jetzt einfach mal für unser Hank. Und danach kommt gleich noch was von ihm. Double Play, viel Spaß damit. Zwei Mashups am Stück von Sir Hank.

0: Chef Spezial. Wir sind in den Niederlanden geblieben, denn das ist eine Indie-Pop-Band aus Harlem, Afraid of the Dark, ein neuer Song. Und davor, auch aus Holland von Sir Hank, ein Mashup von Jimmy Cliff und Shaggy mit It Wasn't Me on That Raggy Night. So, jetzt kommt Hörerpost. Ich lese mal einfach vor, was der Frank aus Ganteckersee geschrieben hat. Hallo Jörn, ich bin's, der Frank, hab gerade wieder deine Sendung gehört und wieder Tipp. Top. Ich bin zwar ein Kind der 60er, aber diese Art von Musik ist halt meins. Auch deine unkonventionelle Art der Moderation ist genau mein Ding. So bin ich, so sind wir doch alle mit dem Radio aufgewachsen. Also auf jeden Fall weiter so, dicker Daumen nach oben. Ich weiß ja nicht, ob es in dein Programm passt oder überhaupt was für dich ist. Ansonsten hätte ich auch noch einen Titelwunsch, und zwar Morgenrot von Herbert Grönemeyer in der Trans-Mix-Version. Das haben wir alle damals gehört, aber nicht unbedingt gewusst, von wem das ist. Und ich glaube, das ist heute auch noch bei vielen so. Ist das was? Na klar, Frank, danke für deine Mail. Und falls auch ihr euch mal bei mir melden wollt, dann schreibt per E-Mail an ravenrock, ein Wort, ravenrock@online.de. Musikwünsche, Tipps, Grüße, was auch immer. Und ich erfülle natürlich gern deinen Wunsch. Den Song kenne ich auch noch von früher. Und ich glaube, ich dachte, das hat irgendeine DJ gemacht. Aber ich habe mal nachgeschaut, das ist tatsächlich auf einem offiziellen Album von Herbert Grönemeyer drauf. Morgenrot im Trance-Mix. Schöner Ausklang der Sendung.
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0: Tschüss und bye-bye.

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1: Ja, grüß Gott miteinander. Heute bin ich im Museum, und zwar EBFL, Eisenbahnmuseum in Lienz. Und da haben wir jetzt die Obfrau gleich mal bei uns, die Frau Sonja Nuttdurfter. Und du erzählst uns gleich mal ein bisschen was für einen Verein.
2: Sehr gerne. Liebe Hörerinnen und Hörer von Radio Agora, ich darf Sie alle sehr, sehr herzlich hier im Eisenbahnmuseum in Lienz als Obfrau herzlich willkommen heißen. Ja, wir sind ein sehr großer Verein mit circa 600 Mitgliedern in der Zwischenzeit. 90% davon stammen aus Österreich, der Rest verteilt sich über ganz Europa. Wir haben jedes Jahr Zuwachs bei unseren Mitgliedern, weil, so denken wir, das Thema Eisenbahn immer interessanter wird. Und wir haben hier in unserem Museum doch einige Exponate stehen, die man so heute auf der Schiene nicht mehr vorfindet, die man sich hier aber ansehen kann, und in das eine oder andere Exponat kann man auch hineingehen. Was macht unser Verein? Unser Verein hat 6 Aufgabenbereiche. Der erste ist die Führung dieses Eisenbahnmuseums, das im Jahr 2014 eröffnet worden ist. Der zweite Bereich ist der Südbahn-Express. Das ist ein Nostalgiezug, mit dem wir 3 bis 4 Ausfahrten pro Jahr in ganz Österreich unternehmen. Die dritte Sparte ist die Sparte der Sektion Modelleisenbahn. Wir haben eine H0-Anlage, die jetzt in einem Waggon aufgestellt wird, eine Märklin-Anlage älteren Baujahres und eine kleine Schauanlage ebenfalls in H0. Der vierte Sektor ist die Aufarbeitung unserer eigenen Fahrzeuge. Das heißt, die Waggone und Lokomotiven, die wir hier im Museum ausgestellt haben, beziehungsweise auch die Schlierenwaggone und die 1020, die Lokomotive, mit denen wir also in Österreich herumfahren, werden von unseren vereinseigenen Mitgliedern gewartet und gepflegt. Die fünfte Sparte ist die Bibliothek mit circa 7000 Büchern aus dem Bereich der Eisenbahn und nicht zuletzt unser Archiv, das zurückgeht bis ins Jahr 1840 und wo wir die Geschichte der Südbahnstrecke von Villach, Lienz, Franzensfeste aufbewahren.
1: Man, es ist ein richtig großes Aufgabengebiet, also meine Hochachtung. Aber es ist eine andere Frage. Wie kommt man überhaupt zu der Eisenbahn? Wie kommt man dazu, dass man sagt, Eisenbahn fasziniert mich?
2: Für alle Damen, die jetzt zuhören, sollte sie ihr Mann je fragen, ob sie denn nicht einmal mitgehen wollen, dann überlegen Sie sich das sehr, sehr gut. Man braucht schon eine große Passion dazu. Also mein Mann hat mich vor 14 Jahren gefragt, nachdem er immer wieder erzählt hat, er ist ja schon sehr, sehr lange beim Verein, und dann irgendwann hat

0: Villertalbahn aufgewachsen und habe dann immer schon am Morgen die Rauchschwaden über das Tal ziehen gesehen. Und dann ganz, ganz selten, kommen aus der Großfamilie, ganz, ganz selten haben wir so mit der Zillertalbahn dann selbst mitfahren können, weil es sich einfach finanziell nicht ausgegangen ist, aber sehnsüchtig nachgeschaut haben wir ja immer.
1: Ja, nachdem wir bei einem Kärntner Radio sind, ich bin aus Österreich, bei mir ist eher die Steiertalbahn mit der, was ich da, die was mich sehr stark verbindet. Gell? Und ja, ich wohne auch in der Eisenbahn, also, zumindest in Oberösterreich, da ist dann ja ein zweiter Bezug auch noch da.
0: Vielleicht darf ich noch etwas über das Heizhaus, also in dem das Eisenbahnmuseum untergebracht ist, sagen. Wir haben ungefähr 1800 Quadratmeter Ausstellungsfläche. Und auf dieser Ausstellungsfläche sehen wir eben die einzelnen Fahrzeuge. Also bei den Lokomotiven haben wir Dampf-, Diesel- und Elektrofahrzeuge hier stehen und verschiedene Waggone. Und ergänzt wird das Ganze durch Signalanlagen sowie Bilder, Ausstellungsstücke aus verschiedenen Epochen und Bereichen.
1: Mein Heizhaus klingt jetzt einmal fürs Erste noch nichts, aber man muss dazu sagen, das ist ein richtig schönes historisches Gebäude. Es halt ein bisschen, hört man vielleicht, also wir stehen da jetzt da drinnen und das Gebäude hat schon was für sich, alleine wenn du drauf schaust, also die Dachstückkonstruktion. Wir sind in einem historischen Gebäude, also muss man schon sagen. Vielleicht kann man da gleich mal ein bisschen was dazu erzählen.
0: Ja, das Gebäude selbst ist von Wilhelm von Flattig geplant worden und auch dann so umgesetzt worden. Und das Gebäude ist im Jahr 1871 gleichzeitig mit der Eröffnung der Südbahn eröffnet worden. Und warum gibt's dieses Heizhaus hier in Lienz? Die Dampflokomotiven mussten damals, und sofern es sie heute noch gibt und im Dauereinsatz stehen, ständig auf Dampf gehalten werden. Und deshalb gibt's hier dieses Heizhaus. 24 Stunden, tatsächlich Tag und Nacht, also es hat hier Schichtbetrieb gegeben, wurden hier die Dampflokomotiven auf Betriebstemperatur gehalten, sodass sie in der Früh wieder rechtzeitig ausfahren haben können. Und deshalb auch das genannt das Heizhaus.
1: Gut, Heizhaus, man muss ja dazu sagen, heute, wie viele Gleise sind da drinnen?
0: Drei haben wir.
1: Und da stehen, also vor uns steht eine Dampflokomotive, dann steht Personenwagen, alte historischer Güterwagen und dahinter steht noch einiges mehr. Also ein bisschen was hat da schon Platz, gell?
0: Ja, wir haben insgesamt 12 Lokomotiven da.
1: 12?
0: Die dem Verein gehören. Also vielleicht muss ich das noch dazu sagen. Dem Verein gehören 11 Lokomotiven. Die erste, die 52er, die ist eine Dauerleihgabe der Stadt Lienz und über diese wird dann mein Mann ein bisschen berichten, weil es war die erste Lokomotive, die hier sozusagen am Bahnhof in Lienz für das Museum angeschafft worden ist.
1: Genau, ich wollte ja gerade sagen, die spielt ja auch eine Rolle für das Museum. Und ich wollte ja fragen, wie ist überhaupt zum Museum gekommen, weil ich sage mal, Briefmarken sammeln tut man leicht, da braucht man nicht viel Platz. Aber Eisenbahn, das ist doch etwas, ja, stellt man sich nicht so leicht irgendwo hin.
0: Ja, da hat's schon ein paar Eisenbahnfanatiker gegeben in der Eisenbahnerstadt Lienz, damals wie heute noch, ist ja doch ein sehr wichtiger Verkehrsknotenpunkt für die auf der Südbahnstrecke. Und da sind dann einheimische Politiker, die haben sich Gedanken dazu gemacht, wie könnten wir denn das noch besser demonstrieren als mit dem Ankauf einer Dampflokomotive. Und das war also wirklich das erste Exponat, das nach Lienz gekommen ist. Und dieses Exponat musste natürlich irgendeine Betreuung haben. Und so ist dann auch unser Verein entstanden. Und das Ganze war im Jahr 1980.
1: Ja, und dann gibt es den Verein, dann haben wir bald das 50-jährige Jubiläum.
0: Richtig, genau so.
1: Dann kommen jetzt schon langsam die Details, gell? Weil neben der Frau Notdurfter steht auch der Herr Notdurfter, der Herr Carlo Notdurfter, ist seines Zeichens auch der Vizeobmann des Vereins. Und ich kenne ihn ja, er ist ein gottbegnadeter Erzähler, der weiß wirklich viel, also er ist sagen wir, sicher ein Mr. Eisenbahn

0: Haben wir ruhig schon sagen, oder?
1: Also ich bin ein Eisenbahnfreund, seitdem ich laufen kann. Und ich wohnte ja am Hauptplatz 3 und mein Kinderzimmer ist Richtung Bahnhof gegangen. Und mein Mütterlein hat immer geschaut, dass ich wohl behütet bin. Aber wenn es einmal irgendwo abgelenkt war, bin ich sofort zum Bahnhof gerannt. Und sie musste mich wieder einfangen und nach Hause bringen. Und ich bin aber bei der nächsten Gelegenheit wieder ausgebüxt. Ist ja nie was passiert, aber ich bin zum Bahnhof gegangen. Die Eisenbahn hat mich fasziniert. Und irgendwann einmal hat sie gesagt, jetzt lassen wir den Jungen gehen, weil da hilft nichts. Ja, der hat das eben so. Und deshalb bin ich ja schon seit 1980 bei diesem Verein dabei. Wie ich gehört habe, es wird ein Verein gegründet, war ich sofort dabei. Und ich war auch bei den meisten und jetzt neuerdings bei allen Eisenbahnausfahrten mit dabei. Also kenne ich auch die 52er, wie sie noch mit den Spantenwagen entweder nach Siljan oder nach Greifenburg gefahren ist, war ich mit dabei und mit großer Freude natürlich. Und diese Freude hält bis heute an. Und ich kann vielen Leuten, die also nicht wissen, mit der Zeit speziell ist es so, wenn jemand gerade in Pension gegangen ist und mich anspricht und sagt, na, ich weiß nicht, was ich tun soll, dann sage ich, komm ins Heizhaus und die Leute sind glücklich, wenn sie eine sinnvolle Beschäftigung haben, weil das ist ja in unserer Zeit sehr wichtig, dass man auch etwas tut, ohne dass man Geld bekommt. Und alle sind sehr begeistert. Und wenn ich sage, die Ausfahrten, das sind das wie wenn eine große Familie ausfährt und alle lächeln. Man kann in diesem, unserem Sonderzug, kann man die Fenster aufmachen, was man ja bei anderen Zügen nicht machen kann. Man hat genügend Platz. Wir haben einen Speisewagen und eine erste Klasse, wo es Service am Platz gibt. Also wir haben wirklich für das Eisenbahnerherz und auch heuer ist wieder eine Ausfahrt geplant nach Linz mit speziellem Programm. Besuch der Föst und dann auch die Stiftsbibliothek in Admont unter anderem. Und wenn Sie mitfahren wollen, Sie brauchen nur auf die Homepage gehen von EBFL.at, Eisenbahnfreunde Linz, und dann haben Sie das ganze Programm. Eisenbahnfreund hält auch jung. Ich habe eine sehr junge Frau und es ist angenehm, wenn sie zu mir sagt, komm mit. Sie sagt zu mir, komm mit, gell, das ist ja angenehm und ich kann das nur empfehlen.
0: Ja, genau. Hast du richtig gesagt, haben wir vorher vergessen. Eisenbahnfreunde Linz, also die Homepage, sag's nochmal.
1: Also die Homepage heißt Verein der Eisenbahnfreunde Linz, EBFL.at.
0: Ja. Genau. Und da findet man auch, sagt man, alle Informationen, ja, wann man Mitglied werden möchte, ja, wann man mitwirken möchte.
1: Gell? Richtig, mit. Wirkungen, da hat man immer wieder suchen. Wir haben zum Beispiel einen Museumsbetrieb, natürlich nur im Sommer, im Winter ist es hier herinnen kälter als draußen. Wir müssen das Bier in den Kühlschrank stellen, damit es nicht einfriert. Also eher umgekehrt. Also nicht kühlen ist gefragt, sondern eher erwärmen. Und es schaut so aus, dass wir natürlich im Sommer den Eisenbahnbetrieb beziehungsweise Museumsbetrieb haben und da brauchen wir immer Hilfskräfte. Und zwar Führungskräfte, die werden eingeschult, wir kriegen also Unterlagen und ich habe noch keinen gesehen, der gesagt hat, das ist ja fürchterlich da, sondern jeder hat gesagt, wunderbar, wir haben auch ein sehr, sehr gutes Betriebsklima. Die Obfrau schaut schon, dass alles passt und wir sind alle mit Begeisterung dabei. Und am Dienstag haben wir allerdings einen Ruhetag, weil wir eben zu wenig Leute haben. Und es ist auch so, mehr als 2-3 Tage zu führen, das ist nicht möglich für mich, weil es einfach sehr anstrengend ist, weil ja mein Herz und meine Seele und mein ganzes Eisenbahnerblut, obwohl ich kein Eisenbahner war, hineinwerfe.
0: Jetzt muss ich gleich mal, wir müssen in die technische Mitte einsteigen. Du hast vorher zwei Worte gesagt, die man vielleicht erklären müsste. Im Hintergrund hört man jetzt gerade den Bahnhof, also die Durchsagen vielleicht. Ja, und zwar die Spantenwagen hast du gerade gesagt und 52er. Was ist denn das überhaupt?
1: Die 52er ist eine Dampflokomotive, sie wurde gebaut während des Krieges. Es wurden hier über 7000 Stück gebaut. Laut Befehl des Obersten Ministeriums haben alle Eisenbahnfabriken die gleiche Type bauen müssen, um den Endsieg zu garantieren. Es ist Gott sei Dank daneben gegangen, sonst wären wir wahrscheinlich alle irgendwo anders als wie hier. Und Die 52er, ich sehe sie nicht als Kriegslokomotive, sondern als Friedenslokomotive, weil nach dem Krieg hat sie in ganz Europa, kann man wirklich sagen, bis hinunter in die Türkei, ausgeholfen, den Wiederaufbau zu gestatten und gestalten. Und eine Lokomotive ist zu uns gekommen, weil der Stadtrat Gruber und der Bürgermeister Huber, die sind ja öfter nach Wien gefahren und die sind mit dem Speisewagen hinaus und hereingefahren. Und beide sind ja, der eine ist hoher Gewerkschaftler der Eisenbahn gewesen, der andere war ein Eisenbahnerkind. Und beide haben gesagt, wir sind eine Eisenbahnerstadt, warum haben wir keine Lokomotive? Gesagt, getan, Gemeinderatsbeschluss und die Lokomotive war da.
0: Gut, vielleicht ein bisschen erklären wir die Lokomotive.
1: Ja, genau. Die Spantenwagen, das sind also Schlierenwagen. Ja? Spantenwagen ist eigentlich was anderes, aber gut, Schlierenwagen sind, die heißen deshalb so, weil sie eigentlich ursprünglich aus der Schweiz stammen. Sie sind Lizenzbauten in Österreich und die Firma Schlieren ist in der Nähe von Zürich, ist eine Aufzug- und Waggonfabrik, gibt's heute noch. Und die Schlieren stammen also aus der Schweiz, wurden von Simmering, Graz, Bauker und auch von den Jenbacher Werken in Lizenz gebaut. Und wir haben also 4 Waggons, 2, so wie es gehört, paritätisch in Österreich, 2 von der Simmering, Graz, Bauker und 2 von Nordtirol. Und mit denen fahren wir aus. Und die haben natürlich wunderschöne, breite Einstiege. Man hat Platz da drinnen. Und vielleicht ist der ein und andere früher mit so einem Schlieren gefahren. Die waren in ganz Österreich verbreitet. Ursprünglich waren sie grün. Wir haben sie jetzt in zweifärbigen Stil. Aber bitte schauen Sie sich das einmal an. Es ist einer der schönsten Sonderzüge in ganz Österreich.
0: Ja, man zu den Wegen vielleicht noch. Fenster kann man nur aufmachen, gell? Ja. Da muss ja auch noch so eine schöne Erinnerung von mir jetzt nicht mehr einwerfen, als wenn man da früher, was weiß ich, von Wien nach Linz gefahren ist oder so, war es eben recht lustig im Sommer, gell. Weil irgendwann hat ein Fenster groß aufgemacht, sogar so ganz aufgemacht, gell. Jetzt wird er vielleicht auf der anderen Seite. Dann haben sie hinten geschrien, da zieht's, gell. Aber gut, im Prinzip, die Fenster sind offen geworden, offen geblieben, gell. Und es war einfach ein angenehmes Reisen, auch ohne Klimaanlage.
1: Ja, ist auch möglich. Die Waggons haben keine Klimaanlage, brauchen auch keine. Sie haben die natürliche Klimaanlage durch Frischluftzufuhr übers Fenster. Nicht? Natürlich haben sie eine Heizung für den Winter, das ist sowieso, aber eben Klimaanlage keine.
0: Genau, dafür im Winter ist es auch was drin.
1: Kann sein, je nach Einstellung. Ja.
0: Wir stehen da jetzt in der Wärme bei einer ersten Dampflokomotive. Was ist das für ein Modell?
1: Das ist eine Dampflokomotive Sulm, benannt nach dem Sulmtal in der Steiermark. Das geht her von Leibnitz Richtung Königstetten und ist eigentlich eine Lokomotive, die von Legio Vaporis in Kärnten angekauft wurde. Und die alten Herren sind halt natürlich eines Tages gestorben und wohin mit der Lokomotive. Und so haben wir eine Lokomotive bekommen, die ist recht interessant. Da steht drauf Sulm 1, es hat 2 gegeben. Und SB, das heißt natürlich Südbahn, sie ist eine Original-Südbahnerin. Und drunter steht DV, das heißt Deli Vasút. Deli Vasút ist ungarisch und heißt auch Südbahn. Und 32D ist eben die Gattung der Lokomotive. Ist eine Dampflokomotive. Wir haben ganz leicht zu merken 3, 4, 5. Wenn man das addiert, ist 12. Wir haben 3 Dampflokomotiven, 4 Elektrolokomotiven und 5 Diesellokomotiven.
0: Vielleicht noch ein paar Details zu der. Wie alt ist denn die?
1: Die ist aus dem Jahr 1907 und ist also noch zu Kaiserszeiten gebaut und auch gefahren. Sie ist von den Wiener Neustädter Werken, die es heute nicht mehr gibt, gebaut worden und ist eben im Sulmtal auch in Lienz gefahren. Diese Lokomotive nicht, aber aus dieser Reihe heraus eine ist in Lienz auch gefahren. Ist eine Tenderlokomotive, das heißt, sie hat keinen Kohlenwagen hinten dran, sondern die Kohle und das Wasser ist direkt auf der Lokomotive drauf, was bei anderen Lokomotiven, die einen Schlepptender haben, nicht der Fall ist, weil da ist das Wasser und die Kohle getrennt. Das werden wir dann später bei der 52er hören, welche Massen an Kohle und wie viel Wasser da mitgeführt wurde. Aber jetzt haben wir diese
0: Bei der Sulb 1 möchte ich noch ein bisschen jetzt bleiben. Und zwar ist eher dann für den Nahverkehr gedacht gewesen, oder?
1: Als Verschub, als Nebenbahnlinie. Natürlich ist sie keine Schnellzuglokomotive. Sie kann nur 40 Stundenkilometer schnell fahren. Aber für die damalige Zeit war sie überhaupt eine Freude, dass eine Bahn gegangen ist. Man hat ja interessanterweise sehr viele Nebenlinien gebaut. Wenn ich denke an die Zillertalbahn, wenn ich denke an die Bahn von Zell weg, das sind ja lauter Schmalspurbahnen und die haben 760 mm Spurweite. Und die Leute haben eine Freude gehabt, dass wenigstens eine Eisenbahn fährt. Früher war gar nichts, nicht? Und das Auto hat es ja damals noch nicht so gegeben. Das ist erst nach dem Ersten Weltkrieg richtig gekommen. Und man war froh und stolz, dass wir, und hier haben wir bitte eine normalspurige Lokomotive. Das ist für uns ein Glück, weil wir könnten mit einer Schmalspurlokomotive nichts anfangen, weil wir keine Gleise haben.
0: Vielleicht nur eine Zwischenfrage. 1907. Wie stellt man sich da den Eisenbahnbetrieb damals so vor? Hast du da ein bisschen was zum erzählen?
1: Sehr beschaulich, sehr beschaulich. Also diese Lokomotiven sind dann ins Heizhaus hereingekommen und da wurde die Kohle nach unten hinaus transportiert auf das Löschgleis, das ist unten Wasser drinnen, und das, damit das die Kohle sofort, die brennende Kohle sofort erlöscht, und dann ist frische Kohle kommen und dann ist die Lokomotive eben im Heizhaus in der betriebstoten Zeit gestanden, auf Betriebstemperatur nicht, etwas tiefer, aber immer wieder, und dort die Heizhausheizer geben. Da hat ein Heizer 3 bis 4 Lokomotiven betreut. Ist leicht möglich gewesen, weil ja hier keine Leistung abgegeben wurde. Die Lokomotiven stehen ja. Und erst wenn der Einsatz dann gekommen ist, man hatte genau gewusst, diese Lokomotive fährt dann und dann da und dorthin. Und der Lokführer und der Heizer sind ja rechtzeitig gekommen, nicht direkt vor Abfahrt des Zuges, sondern weit, weit vorher. Es hat auch den Oberheizer, den Raum haben wir auch hier, der hat eingeteilt, wer wo welche Lokomotive heizt, und dann war eben hier natürlich immer Mordsbetrieb, weil ja eben 24 Stunden, wie wir schon gehört haben, und 365 oder 66, je nach Schaltjahr, Betrieb war, weil ich kann ja nicht sagen, heute ist Weihnachten, heute fährt kein Zug, das geht nicht, gell?
0: Jetzt muss ich gleich noch mal zwischenfragen, ich meine, vom Autofahren kennt man es ja, einsitzen, sofort losfahren. Wie lange hat das gedauert, wenn ich gesagt habe, du, da steht jetzt der Dampflok, ich will jetzt gar nicht wohin fahren?
1: Ja, es ist Folgendes. Wenn die Dampflokomotive kalt ist, das heißt, wenn kein Feuer brennt, dann dauert es natürlich länger. Deswegen hat man ja das Feuer nie ausgehen lassen, außer wenn die Lokomotive irgendwo ausgewaschen wurde. Es gibt ja auch Rückstände, die irgendwelche Schäden verursachen könnten. Dann hat man das Feuer ausgehen lassen. Aber zum Beispiel bei unserer 52er hat man 9 bis 10 Stunden vorheizen müssen, bevor man überhaupt fahren kann. Und das Feuer wurde immer vor dem Heizhaus angezündet, weil zunächst einmal ist der Rauch überall herausgekommen, nur beim Kamin nicht. Und dann natürlich im Heizhaus ist das nicht gar so angenehm, wenn alles verraucht ist. Wir wollen ja keinen Speck irgendwo produzieren, sondern wir wollen ja die Dampflokomotive in Schwung bringen. Und daher ist das vor dem Heizhaus passiert. Aber herinnen wurden die Lokomotiven an. Es hat über jeder Lokomotive war ein Kamin, beziehungsweise man hat die Lokomotive dort abgestellt, wo einer ist. Wir sehen heute leider nur noch einen, und zwar deshalb, wir haben das Dach restaurieren müssen, weil es ist ja ein Riesendach, und da haben wir gesagt, aus Kostengründen gibt's nur einen Kamin. Es sind natürlich viel, viel mehr gewesen, aber wir haben halt einen, damit man wenigstens sieht, ah, so war das früher. Ja. Mhm.
0: Na, aber wie viele Stunden sowas hat das denn dauert?
1: Ja, eben 9 bis 10 Stunden.
0: 9 bis 10 Stunden?
1: Ja, bis die Lokomotive praktisch zu fahren gegangen ist. Gell? Gut, wir sind ja zum Schluss mit dieser 52er, weil sie schon ein altes Mädchen war, wenn man denkt, die sind ja alle während des Zweiten Weltkrieges gebaut worden, von 1942 weg und bis 1945. Ein paar sind etwas später, aber gut, das können wir lassen. Und es schaut so aus, dass natürlich diese Lokomotiven sehr leistungsfähig waren und sehr einfach gebaut, eben Kriegslokomotiven. Und es wurde sehr viel gespart, weil ja man hat ja viel gebraucht für die Panzer, für die Flugzeuge und so weiter. Und die Lokomotiven sind halt eben nebenher gerannt, nicht? Und trotzdem haben die Lokomotiven die Hauptlast des Krieges getragen, das weiß man ja. Ja,
0: ja, wenn man es so weiterschaut, da steht da im Anschluss so gleich eine recht kleine Diesellokomotive.
1: Das ist eine Köf, ist an und für sich keine österreichische Lokomotive, sondern eine deutsche. Ist eine Verschublokomotive, eine Werkslokomotive. Sie ist von Hochfilzen gekommen und die haben sie nicht mehr gebraucht und wir brauchen alles, also da gibt's keine Grenze, dass man sagen, wir brauchen die Lokomotive nicht. Und das ist Köf, heißt Kleinlokomotive, ölgefeuert mit einem hydraulischen Antrieb, mit Getriebe. Und das ist recht interessant zum Sehen. Unterhalb der Antrieb erfolgt mit einer Kette vom Motor auf die Achse. Und da kann man allein fahren, da kann man auch zu zweit fahren. Und sie ist bei uns nicht betriebsfähig. Und ein Kollege, der Bankbeamter war, der also Hauptkassier bei einer Sparkasse war, hat das in seiner Freizeit gemacht und jeden Abend war er im Heizhaus und hat das wunderschön gemacht. Das müssten Sie sich unbedingt anschauen.
0: Wie alt ist die Maschine?
1: Die Maschine ist nicht gar so alt. Sie ist eine Nachkriegsmaschine, ist also im Zuge der Ablöse von den Dampflokomotiven, weil eben die Dampflokomotiven so aufwendig sind, ist natürlich die Dieselmaschine groß herausgekommen. Auch in Lienz war das Gleiche, weil ab 1953 hat es in Lienz zum Beispiel die Ablöse gegeben von den Dampflokomotiven und die 2045, entschuldigen Sie, ist dann gekommen. Wir haben eine davon und diese Köpf ist in Lienz nie gefahren, weil Verschub ist lange Zeit noch mit dem Kaffeeheferl, Kaffeesieder oder Kaffeemühle. Es gibt verschiedene Bezeichnungen. Das war eine Dampflokomotive. Und wer früher von Lienz nach Amlach hat fahren gehen müssen, der hat oft bei den Bahnschranken stehen bleiben müssen, weil da Verschub war. Aber es war ganz normal. Mir hat es immer gefreut, weil ein Zug vorbei war, der andere neben mir hat gesagt, ja, schon wieder zu. Und ich habe gesagt, schau, da hast du wenigstens ein bisschen Ruhe. Ist ja auch fein. Ja.
0: Was gibt es denn sonst noch Schönes zu sehen?
1: Ja, es gibt dazwischen drin verschiedene Exponate, zum Beispiel ein Messgerät für den Eisenbahngleisbau von Simon Ritter von Stampfer. Und zwar ist das ein Mautreier gewesen und der hat hier die Mikrometerschraube. Mikrometer, wissen wir, ist nicht ein Millionstel, sondern ein noch Millimeter ist ein Tausendstel, ein Millionstel Millimeter genau gegangen, weil bei der Bahn muss es sehr genau sein, weil ich kann ja nicht da plötzlich einen Abstand haben und so weiter. Und ein solches Gerät sehen wir aus der damaligen Zeit in einer Vitrine.
0: Jetzt muss ich gleich mal einwerfen, warum hat es so genau sein müssen?
1: Ja, wenn zum Beispiel jetzt, man hat ja von zwei Seiten zum Beispiel angefangen mit dem Gleisbau, ja. Und wenn der eine gesagt hat, ich fahre da und der andere gesagt, fahr daneben, man muss ja auch in der Höhe genau zusammenkommen und auch rechts, links darf keine Abweichung sein, weil ansonsten die Züge entgleisen würden, ja.
0: Eigentlich eine große Herausforderung
1: damals, richtig, oder? Richtig, ja. Das war die höchste Genauigkeit, die es damals gegeben hat. Und wenn man denkt, dass zum Beispiel die Semmeringbahn, Karl von Geger, die war in 6 Jahren fertig. Das ist natürlich schon gewaltige Leistungen.
0: Für damals auf jeden
1: Fall. Für damals, gell? Ja. Wir haben jetzt gegenüber wieder eine E-Lok. Die hat auch dieser Bankkassier, von dem wir schon früher gesprochen haben, lackiert, wunderschön, im Osttiroler Boden hat man das auch gesehen, das war wirklich bemerkenswert, ist eine 1161, eine Elektrolokomotive, gebaut 1942 und ist eine Verschublokomotive, ist da bei uns, hat sie nie verschoben, weil wir ja erst 1989 elektrischen Strom bekommen haben und vorher hat man mit Elektrolokomotiven natürlich nicht fahren können, gell? Und diese Maschine ist zum Beispiel gefahren im Verschub, im Spital und in erster Linie in Villach.
0: Kann man die Maschine ein bisschen beschreiben? Im Radio sieht man es ja nicht so gut.
1: Sieht man es nicht gar so. Ja, es ist, das Führerhaus ist ziemlich in der Mitte und man kann von rechts und links steuern, weil ja der Verschieber kann ja nicht sitzen, und sondern er muss ja rausschauen. Und was wichtig ist, er muss immer aufpassen, dass er keinen Unfall baut, weil ja zwischen den Waggons immer der Verschieber drinnen ist. Und wenn der zwischen die Puffer hineinkommt, dann ist alles vorbei. Diese Maschine hat eine Blindwelle, das heißt, da ist vom Motor herunter, weil damals war die Technik nicht in der Lage, so große Motoren unterzubringen bei den einzelnen Achsen, weil sie eben zu groß waren. Und so hat man eben hier eine Blindwelle eingebaut mit Gestänge und von dort wurde die Bewegungsenergie übertragen auf die vier Achsen, die man hier in einem anderen Farbbild, nämlich grau, genau sieht.
0: Also hat eine gewisse Ähnlichkeit vom Antrieb, sagen wir mal, entfernt, ist wie von der Dampflok?
1: Es ist richtig, weil damals haben wir die Techniker gedacht im dampflokomotivtechnischen Sinne und haben deshalb eigentlich das, was sie gelernt haben und was sie auch gebraucht haben im Beruf, auch übertragen auf Dampflokomotiven. Und deshalb haben wir die ersten Lokomotiven auch ein Gestänge gehabt, was die anderen Motoren und die anderen Lokomotiven natürlich nicht mehr gehabt haben, weil jede Achse einen einzelnen Motor hat, weil die Motoren kleiner geworden sind. Und Sie sehen einen Motor dann auf einem Waggon drauf, das ist kleiner, Sie werden lachen, ist relativ kleiner. Nicht? Also dieser Motor hat 4,5 Tonnen, also ist nicht gar so klein, aber trotzdem verglichen mit diesen Großmotoren, weil die Technik nicht in der Lage war, kleinere zu bauen, ist er natürlich schon relativ klein.
0: Was für Leistung steckt denn da dann dahinter?
1: Ja, die Leistung ist immer in Kilowatt, aber ungefähr auf die PS, so 1800 PS dürften sein. Das hängt natürlich immer davon ab, wie weit kriege ich diese Leistung auf die Schiene nieder. Weil das Problem ist ja, das Eisenrad und die Eisenschiene, die Reibung ist 10-mal kleiner als wie ein Autoreifen auf der Straße. Und jetzt hilft mir die stärkste Lokomotive nichts, wenn ich die Leistung nicht niederkriege. Ja? Daher ist immer wichtig, dass ich die Leistung, die ich produziere oder die ich habe, auch auf die Schiene bringe. Ja?
0: Wie macht man das?
1: Da gibt es zum Beispiel Sand. Man sieht die Sandrohre und wenn es rutschig war, und das sehr schlimm ist, wenn Laub auf dem Gleis liegt, das ist ganz schlimm und dann hat man eben gesandelt. Und das ist ja auch die Kunst des Lokomotivführers, dass er trotz widriger Umstände weiterkommt.
0: Klingt jetzt ehrlich gesagt viel komplizierter, als was man das so normalerweise denkt.
1: Richtig. Heute ist es eher einfacher, weil ja die Maschine, so wie bei den Autos, nicht? Das Auto warnt, wenn man zu schnell fährt, wenn man irgendeinen Fehler macht, wenn man zu wenig Luftdruck hat, so ist es auch bei den Lokomotiven. Der Lokführer sitzt drinnen und braucht nicht einmal kurbeln. Unsere Lokführer mit der alten 1020er, da ist noch, der hat sein Geld seinerzeit im Handumdrehen verdient, weil er ja das Rad drehen musste und eine Umdrehung ist eine Stufe und unsere Lokführer haben bei der Fahrt nach Innsbruck regelrecht die Schwielen auf den Händen gehabt oder in den Händen, innerhalb der Hände oder wie man auch sagt, ja. Gehabt, weil sie einfach das nicht mehr gewohnt waren. Nicht? Da ist also noch Muskelkraft notwendig, das ist ja heute nicht mehr so.
0: Ja. Moment mal, jetzt muss ich unterbrechen, Rad. Ja. Ein Lenkrad brauche ich ja in der Lokomotive nicht.
1: Nein,
0: was ist das dann für ein
1: Rad? Das ist nur, da kann ich die Zufuhr von Strom steuern zu der Geschwindigkeit. Wenn ich also weniger Strom gebe, dann fährt die Lokomotive langsamer. Nicht? Und ich muss ja aufpassen, wenn ich wegfahre und ich habe zu viel Strom, schadet es den Motoren, da gibt es dann die. Es ist eher kompliziert und man muss sehr viel Fingerspitzengefühl aufbringen, um da zu fahren. Also ich bin ja öfter mitgefahren, das ist wirklich eine Kunst. Und wir haben zum Glück vier Lokomotivführer, die mit dieser alten Maschine fahren können.
0: Jetzt müssen wir da noch weiter einhaken. Sind das dann Geschwindigkeitsstufen gewesen?
1: Ja, ist, ja.
0: Also hat man nicht stufenlos fahren können,
1: wie man will. Niemals. Nein, okay. Von Stufe zu Stufe. Und dazwischen drin hat es eine Halbstufe gegeben. Das war ein zusätzlicher Regler. Und wenn man den zu lang eingeschalten hat gehabt, dann ist der durchgebrannt und das ist auch wieder schlecht. Und das ist nicht ganz einfach, gell?
0: Gut, aber wenn ich so schaue, Stufe zu Stufe fix vorgegebene Geschwindigkeit, war die dann variabel, je nachdem, ob jetzt ein Eben dahergegangen ist, Gefälle oder Steigung?
1: Es ist so, das hängt ab von der Zuglast und natürlich auch von der Steigung. Ja. Beim Gefälle ist gleich, da kann ich relativ schnell aufdrehen, wie man sagt, und dann ist man relativ schnell auf der Höchstgeschwindigkeit von 90 Stundenkilometer und dann geht's dahin. Aber mit einem schweren Güterzug, ja, das ist natürlich schon, das muss man können. Aber gut, die Lokführer, es hat ja, die Ausbildung war ja ganz anders als heute. Und bis die Lokführer zuerst einmal nur im Verschub im Bahnhof und dann vielleicht mit leichten Güterzügen, dann mit schweren Güterzügen, dann mit Personenzügen und ganz zum Schluss die Sörs sind dann gefahren mit den Schnellzügen. Also das war dann schon. Der Herr Oberlokführer ist da mit dem Schnellzug dahergekommen.
0: Und wer hat damals die besten Lokomotiven gehabt?
1: Die besten Lokomotiven, das kann man ganz schwer sagen. Die Engländer sagen, sie haben die besten gehabt. Die Südbahn hat gesagt, sie haben die besten gehabt. Wir, also in Österreich haben hervorragende Lokomotivbauer, ich sage nur Gölsdorf, der hat immer gesagt, sagen Sie mir, was Sie wollen. Welche Leistung Sie wollen, ich baue Ihnen diese Lokomotive. Ja. Hier war Österreich führend, hat ja auch so viele Berge und dadurch wird sehr viel gefordert. Ja. Und Deutschland ist natürlich auch sehr gut, ja, die Schweiz auch. Und das ist, die Gebirgsländer müssen halt immer schauen, dass sie über die Berge kommen.
0: Also Eisenbahn in den Bergen, große Herausforderung.
1: Richtig, in der Ebene kann bald einer fahren. Ja, das ist keine Kunst. Also da dreht man auf und das rollt. Und wenn, rutsche ich ein bisschen und dann beschleunige ich weniger und dann geht's schon wieder. Aber bergauf, auf einmal stehst du und dann ist nichts mehr.
0: Man, bergauf, von welchen Steigungen reden wir denn da überhaupt?
1: Ja, das ist so, die Tauernbahn hat, also wir haben in Osttirol zwischen Lienz und Zilean 25 Promille, das heißt 25 Meter höher auf 1000 Meter, sind 2,5%, scheint wenig, aber aufgrund der geringen Reibung ist das doch viel. Die Tauernbahn hat 27 Promille gehabt und durch die Tunnelketten zwischen Benk und Malnitz sind jetzt 30 Promille, aber im Tunnel drin regnet es nicht, es gibt kein Laub, also kann man ruhig ein bisschen steiler sein, muss man sogar, weil die Strecke sich verkürzt hat durch die Tunnelstrecken, die neu gebaut wurden.
0: Ja, brutal eigentlich, gell?
1: Ja.
0: Also, mich hat man sagen, also als Autofahrer sagt man, da geht es eben dahin, ja. Aber für die Eisenbahn ist das schon die große Kunst.
1: Ja. Wohingegen zum Beispiel die Pilatusbahn in der Schweiz, die hat 500 Promille, das ist 50%. Gut, das geht mit einer Adhäsionslokomotive nicht, also die gibt es nur mit Zahnrad. Und 50%, ich kenne keine normale Straße, die 50% Steigung hätte. Da kommt ja das Auto auch nicht mehr auf. Also das ist noch wieder das andere Extrem. Die Schweiz tut sich natürlich leicht, weil die haben keine Weltkriege gehabt. Ja, und dadurch ist nicht immer wieder aufgebaut worden. Und Schweiz ist ja bekanntes Eldorado für Lokomotiven, also aller Ort. Also es ist ja fast so schön wie bei uns im Heizhaus.
0: Ich meine, zu der 1061er möchtest du noch ein bisschen was dazu sagen und dann auch noch fragen. Also, dass man sich ein bisschen genauer noch vorstellen kann, also Führerstand in der Mitte, irgendwie ist entfernt vergleichbar mit einem Auto mit einer Limousine. Also da sitzt man da mitten im Auto und hinten und vorne ist eher niedrig, gell? Ist da der Motor drin? Was ist vorne drin und was ist hinten drin?
1: Ein Motor ist vorne drin. Diese Maschine hat nur einen Motor. Die anderen Maschinen, die wir später sehen werden, die haben natürlich mehr Motoren. Und da ist nur ein Motor drinnen. Und dann sind natürlich die ganzen Transformatoren und dann die Bremseinrichtungen, Da gibt es also sehr viele Zusatzaggregate, die ja alle irgendwo einen Platz brauchen. Und es sind alle unter der Haube drunter.
0: Weil Zusatzaggregate, wo wir stehen wir drunter
1: fahren, vor? Ja, wir fahren ja mit 15.000 Volt, 16,2 Hertz. Und das geht nicht, das muss man heruntertransformieren. Da sind Transformator notwendig, das sind Aggregate.
0: Ja. Aber auf wie viel wird noch mal
1: geredet? Das hängt davon ab, wie ich mit dem
0: Drehrad
1: okay. wieder, jetzt sind wir wieder dort, eben einstelle. Ja.
0: Also von wo bis wo kann man dann sagen?
1: Ja, bis zur vollen Spannung. Mhm. Das heißt nicht, also 15.000 Volt nie, das geht nicht, das ist zu viel. Aber das ist von Lokomotive zu Lokomotive verschieden. Heute ist das ein bisschen anders, heute brauche ich überhaupt nichts mehr. Der stellt sich selber ein und das ist relativ einfach.
0: Jetzt muss ich was anderes noch dazu zwischenfragen. Jetzt haben wir schon gehört, dass so eine Lokomotive ja so eine höchst individuelle Angelegenheit ist.
1: Richtig.
0: Also heißt, wenn ich jetzt Lokführer bin, oder anders gesagt, wenn ich jetzt einen Führerschein fürs Auto habe, kann mir im Prinzip in jedes Auto einsitzen und eigentlich sofort losfahren. Wie ist das dann bei der Eisenbahn?
1: Bei der Eisenbahn brauche ich eine Typenprüfung. Also ich muss für jede Lokomotivtype, ich kann da natürlich mit dieser Lokomotivtype fahren, aber mit einer anderen nicht. Ja, das muss ich alles extra machen. Dann brauche ich die Streckenkundeprüfung. Das heißt, wenn ich jetzt dann von Lienz nach Innichen fahre, dann muss ich die kundig der Strecke sein. Ich kann also, wenn es jetzt extrem geht, nicht von Lienz nach Spital fahren, da brauche ich wieder eine eigene Streckenkundeprüfung. Und wenn ich ein Jahr lang nicht auf der Strecke fahre, dann ist die Streckenkundeprüfung zu wiederholen. Und der Dispatcher heißt heute neu, modern, der teilt natürlich die Lokführer so ein, dass der immer wieder dort und dort, wo er gebraucht wird, fährt, damit er nicht dauernd auf Schulung ist, und sondern mehr fährt, weil er soll ja fahren und nicht nur Schulungen haben. Und es gibt Lokführer, die haben zum Beispiel die Streckenkundeprüfung von Innsbruck nach Wien, und die fahren natürlich dann mit dem Railjet. Nicht? Also Railjet, da sei mir noch weit entfernt, aber es entspricht auch unserem Gemüt, dass wir diese Art der Fortbewegung, ist einfach was Schönes. Und bei uns, wenn wir ausfahren, alle sind entspannt, alle sind fröhlich. Ich vergesse nicht, wir waren 3 Tage in Innsbruck und dann waren wir wieder in Lienz, und dann wollten die Leute gar nicht aussteigen, weil es einfach so schön war.
0: Aber jetzt muss ich da 2 Sachen zwischenfragen. Streckenkundeprüfung, um was geht's denn überhaupt?
1: Da geht's darum, dass der Lokführer, der das nicht hat, mit einem erfahrenen Prüfer, da muss eine Prüfung ablegen, und er fährt natürlich vorher mit als Beimann mit, und da wird erklärt, da ist jetzt das Signal und da ist da, da ist eine Langsamfahrstelle und so weiter. Der muss das wissen. Und dann macht er die Streckenkundeprüfung, dann darf er fahren. Also für jede Strecke eine eigene Streckenprüfung.
0: Und jetzt das Zweite, wenn ihr da Ausfahrten macht mit euren eigenen Zug, der normale Eisenbahnfahrplan, der bleibt ja deshalb ja aufrecht.
1: Richtig.
0: Also wie funktioniert das dann, dass man sagt, man schiebt da so einen Zug zwischen eine, der vielleicht auch von der Geschwindigkeit und den ganzen Rundum nicht so ganz in das heutige, sag mal, Fahrplangeschehen reinpasst?
1: Genau getroffen, ja. Unser Zug fährt mit 90 Stundenkilometer, passt natürlich nirgends hinein. Und wir haben natürlich, die Lokführer müssen alle Eisenbahner sein. Ein anderer darf ja nicht auf die Strecke. Und da haben wir einen sehr, sehr gewieften, Namen sage ich nicht, aber der hat so gute Verbindungen und der macht das auch, die Arbeit. Wir brauchen dann einen Plan, und das genehmigt die ÖBB, und dann nach dem Plan müssen wir dann fahren. Da gibt es den 80er-Plan, den 90er-Plan, je nachdem, wie schnell die Maschine ist. Wenn wir andere Lokomotiv drauf hätten, weil unsere kaputt ist, ist auch schon passiert, dann kriegen wir einen 120er-Plan. Was aber nicht ganz so gut ist, weil dann die Biergläser im Speisewagen herumfliegen und das ist nicht ganz so angenehm.
0: Also 80er, 90er und der 20er, das heißt, die Geschwindigkeiten
1: sind. Die Geschwindigkeiten, ja.
0: Und stellen wir das dann ungefähr so vor, wenn Sie ausfahrt, dass Sie, ich sage mal, auf einen Güterzug wart und dann dem hinten knapp nachfahrt, oder wie ist das dann?
1: Ja, es ist so. Die S-Bahn zum Beispiel fährt schneller, aber bleibt überall stehen. Wir bleiben ja nirgends stehen. Wir nehmen die Leute auf, also bei uns kann jeder einsteigen, wo ein Bahnhof ist, natürlich, anders geht's nicht. Unsere Gäste kommen, wenn wir zum Beispiel jetzt nach Salzburg fahren, fahren wir nach Spital, über den Dauern, Schwarzach und dann nach Salzburg. Und die Leute steigen ein bis nach Spital, wir bleiben also in jeder Station stehen und das weiß derjenige, der uns den Fahrplan zukommen lässt, dass man zum Beispiel, da lässt er uns nicht vor der S-Bahn fahren, klar, weil die bleibt ja auch stehen, wir bleiben stehen und dann stehen wir beide, ja, gut. Aber zum Beispiel ab Malitz-Oberfellach steigt niemand mehr zu, da sind wir noch sehr flott, obwohl wir nur 90 fahren, bleiben wir nirgends stehen, fahren wir durch.
0: Okay. Also sind die 90 dann, sagen wir, die Durchschnittsgeschwindigkeit?
1: Nein, die Höchstgeschwindigkeit.
0: Ja, aber nahe, sagen
1: wir. Ja, wir haben auch so eine starke Lokomotive, ja. Die fährt wirklich auch über Dauern mit 80, sage ich, 85 hinauf, hat ja vier Wagen hinten dran, also das packt sie leicht, ja.
0: Man muss aber dazu sagen, eigentlich ist das ja eine Gebirgslokomotive, gell?
1: Richtig, ja.
0: Also das für sowas
1: ist,
0: erbaut?
1: Ist für die Schweren, sie ist gebaut worden, und zwar unsere Lokomotive ist, sind alle in Berlin gebaut worden, während des Zweiten Weltkrieges, und ein paar natürlich auch in Floridsdorf. Floridsdorf war auch führend, und die sind von Berlin unsere zwei, wir haben ja zwei 1020er, das sind also diese, bitte, das ist kein Krokodil, ein Krokodil ist was anderes. Und hier.
0: Schaut aber so ähnlich aus. Ne?
1: Ja, aber ein Krokodil hat zum Beispiel ein Gestänge und hat einen längeren Vorbau. Schaut ähnlich aus, aber ist trotzdem keins. Gell? Und die sind beide in Innsbruck 1942 eingesetzt worden und dort mit den schweren Kohlenzügen über den Brenner hinauf gefahren, weil die Italiener haben ja keine Kohle gehabt und Mussolini hat ja den Krieg erklärt im Deutschen Dreibund und Churchill, der Engländer, hat gesagt, sonst kriegst du keine Kohle mehr und Hitler hat gesagt, das macht gar nichts, wir stellen die Kohle am Brenner zu und da, diese Lokomotiven sind da gefahren. Unsere Lokomotiven, beide, sind in Innsbruck zuerst eingesetzt gewesen.
0: Ja, man zum Heizhaus selber, wenn man so auf der Seite schaut, da sieht man, sagen wir so, Betriebssachen, wie man es früher gehabt hat zum Weichenstühlen, Signale sind auf der Seite. Gell?
1: Die roten Hebel sind immer Signale.
0: Okay.
1: Ja, und die schwarzen sind für Weichen. Wir haben da herin keine Weiche, deswegen können wir auch keine stellen. Das macht aber auch nichts, weil wir haben hier eine Anlage, wie sie war vor dem Anschluss 1938. Natürlich sind die nicht über Nacht alle mit den deutschen Signalen ausgestattet worden. Und diese Signale, das sind die, die man kennt, nicht diese Flügelsignale, die vorne den Kopf drauf haben und die Signale, die Vorsignale, eine gelbe Scheibe mit einem weißen Rand, das sind die deutschen Signale und die sind also nach dem Krieg in Österreich geblieben, warum soll man sie wieder wegtun? Wir haben aber die vorher, ja, und da sieht man zum Beispiel ein Vorsignal, ein Hauptsignal und ein Verschubsignal. Das ist auf der anderen Seite, das Verschubsignal ist blau, ist ein Quadrat auf die Spitze gestellt und außen ist ein weißer Rand. Bitte, das sollten Sie am besten selber anschauen. Und
0: laminiert
1: das können wir
0: das Ganze irgendwie,
1: gell? Und das können wir auch stellen. Ja, also im Zuge einer Führung stellen wir die Signale. Wir haben ein zweiflügeliges Signal. Das heißt, Streckengeschwindigkeit volle Fahrt, was halt eben erlaubt ist. Und da sind wir wieder bei der Streckenkundeprüfung. Der Lokführer weiß genau, wie schnell er fahren darf. Ja, da brauche ich nicht viel reden. So, und wenn jetzt da aber beide Signalflügel heraus sind, dann heißt es nur verminderte Gefahr, bei uns hier 40. Warum? Der Zug fährt von der geraden Linie im Bahnhof über die Weiche in die Ablenkung. Und in die Ablenkung, das heißt aufs andere Gleis. Und da muss ich immer langsamer fahren, weil sonst passiert eine Entgleisung oder gut, sogar die Lokomotive kann umfallen. Also einiges kann da passieren.
0: Kennt der Autofahrer auch vom Kurvenfahren,
1: gell? Ja, es ist genau das Ähnliche. Ja. Ja. Und der Herr muss ja wissen, wie steht die Weiche. Der kann ja nicht bremsen. Wenn man denkt, Bremsweg ist ja fast ein Kilometer. Ne? Und wie soll der bremsen, wenn er plötzlich das Signal sieht? Moment, er muss langsam fahren.
0: Bremsweg ein Kilometer.
1: Ja, also
0: von was für einer Geschwindigkeit auf was?
1: Zum Beispiel von 100 Stundenkilometer auf null.
0: Okay. Ja?
1: Und wenn man denkt, der deutsche IC, der hat einen Bremsweg von 2700 Metern. Nicht? Deshalb gibt es ja da auch keine Signale mehr, sondern nur noch ein Display und der Lokführer sieht da 5 Kilometer voraus, was ist die Signalstellung. Wenn der mit 300 da vorbeifährt, da sieht er ja nichts mehr. Aber gut, das haben wir hier nicht. Ich erzähle es nur. Und davor ist ein Vorsignal und dieses Vorsignal ist gelb und hat auch einen weißen Rand.
0: Leicht rechteckig, aber...
1: Rechteckig, ja. Und das wird dann umgeklappt, das heißt, dann kommt das grüne Licht und das zeigt, da muss der Lokführer nicht stehen bleiben, aber der Lokführer weiß, so wird das Hauptsignal ausschauen. Und das ist meistens ein Kilometer vorher, da kann er bremsen oder nicht. Ja? Und wenn jetzt das Signal auf grün ist, dann braucht er gar nicht bremsen, weil er weiß, das Hauptsignal steht auch auf grün. Ja? Und wenn das hier auf gelb, normal rot, bei uns hier da eben gelb, dann ist eben Vorsicht, das heißt, es kommt das Hauptsignal mit zwei Signalflügeln heraus. Gell? Und da haben wir also dann eben, da müssen wir langsamer fahren.
0: Und das Ganze ist über Kettenzug und Seile gesteuert,
1: gell? Ja. Und mit, da ist also dann der Stellwerker.
0: Kann man sowas bedienen auch?
1: Ja, natürlich. Das geht immer. Du brauchst aber einen Schlüssel, sonst geht da geht nichts. Weil da könnte ja jeder hergehen und da herumschalten und walten, das geht überhaupt nicht. Die Schlüsselzentrale ist immer gut bewacht, im Stellwerksraum. Ja. Mhm. Und zuerst muss ich die Weiche aufsperren, die Weiche stellen. Und wenn ich keinen Schlüssel habe, kann ich keine Weiche stellen. Wenn ich das gestellt habe, dann kann ich erst das Signal stellen. Dementsprechend, wenn ich jetzt das Signal auf Ablenkung stelle, muss ich natürlich das Signal auch auf zwei Flügel heraus stellen. Das muss ich immer zusammenhängen.
0: Also die Stellung muss man da dann durch die Drehung dann...
1: Ja, das dreht man nach oben. Das zeige ich Ihnen, wenn Sie hereinkommen. Da stellt man nach oben und dann sieht man hier, wie sich die Kette spannt und wie die Signalflügel nach oben gehen.
0: Ja, meinte, das sind große Hebel.
1: Ja, weil es ist ja große Kraft, die Signalflügel da hochzuheben, ist nicht ganz einfach. Und jetzt, wenn es Winter hat und auch wenn es ein bisschen dreckig ist und so, es muss ja trotzdem gehen. Ja? Und da hat es den Lampisten geben. Der Lampist hat die Aufgabe gehabt, der Nacht sieht man ja nicht, wie das Signal steht, eben die Lampen beim Signal anzuzünden. Und zwar zunächst einmal waren Petroleumlampen, dann schon elektrisches Licht. Und heute gibt es die Lichtsignale, Flügelsignale gibt es nur auf Nebenstrecken. Und in Kroatien und in Slowenien gibt es auch noch die alten Signale, so wie wir sie da haben. Und da ist zum Beispiel die Schlüsselabhängigkeit. Das heißt, wenn ich eine Verschubfahrt mache, jetzt ist das Signal gestellt auf Verschubverbot. Halt! Ja,
0: Verschubverbot. Also ich muss eines sagen.
1: Ich darf keinen Verschub machen.
0: Ja? Das Ganze schaut ja für mich jetzt recht exotisch aus, gell? Ja. Weil solche Zeichen siehst du heute bei der Eisenbahn nirgends mehr.
1: In Österreich nur auf ganz, also mir ist keine bekannt, aber es gibt sicherlich irgendwo in irgendeinem Winkel noch irgend sowas, aber nicht diese Ausführung. Weil das ist die Ausführung vor 1938.
0: Und jetzt muss ich leider auf die Uhr schauen. Wir haben mit unserer Führung durchs Eisenbahnmuseum in Lienz gerade erst angefangen. Mhm. Aber die heutige Sendezeit ist vorbei. Deshalb sage ich mal recht und schön Dank einmal.
1: Ich sage auch Dankeschön.
0: Ja. Aber, liebe Hörer, ich kann Sie ganz versprechen, nächsten Monat geht's weiter.
1: Ja, fein.
0: dann schauen wir nämlich nur, was wir da Neues sehen werden. Und es könnt zwar glauben, es wird noch viel Spannendes erleben und einfach herschauen. Eisenbahnmuseum Lienz. zahlt sich aus. Danke fürs Zuhören.
1: Dankeschön.

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4: Ja, hallo liebe Leute. Wir sind wieder im Eisenbahnmuseum in Linz. Also vorigen Monat waren wir auch schon dort und haben mit dem Herrn Carlo Nuttwurfter schon ein bisschen was erfahren dürfen und ums Eisenbahngeschehen und was man da im Museum so sieht. Und nachdem es da so viel zum Sehen gibt, geht es halt einfach weiter. Wir stehen jetzt zu einem Spantenwagen, gell? Spantenwagen wird den Ödern für euch vielleicht vom Namen her gar nichts sagen, aber es wird genug nur geben, die vielleicht damit gefahren sind, ne? Das sind nämlich die Personenzugwaggon, die quasi vorn und hinter eine freie Trittfläche gehabt hat, also wo du quasi vorn und hinter eingestiegen bist, und dann hast du quasi, was der letzte Waggon gewesen ist, hast du hinausgeschaut, Kinder, bist im Freien gestanden. Ich kenne das auch nur von meiner Kindheit, ich habe das immer so genossen, gell? Also wunderschön, gell? Was sieht man jetzt alles?
5: Ja, da haben wir einen Spantenwagen, und dieser Spantenwagen war zum Beispiel auch eingesetzt für den Korridorzug von Lienz nach Innsbruck, und ab Innichen eigentlich ein bisschen vorher bis zum Brenner hinauf hat man nicht aus- und einsteigen können, dürfen. Die Waggons waren abgesperrt, zwei Karabiniere sind mitgefahren, und diese Regelung ist natürlich dann aufgelöst worden, weil man gesagt hat, jetzt gibt es ein vereintes Europa, und die fahren immer noch mit abgesperrten Zügen, das ist noch weggekommen. Und das war aber gang und gäbe, und wenn ich nach Innichen fahren wollte, dann habe ich einen anderen Zug nehmen müssen, weil ich in Innichen nicht aus dem Zug hinausgekommen bin. Gell? Und dieser Waggon, bitte, wenn mich einer fragt, wann ist der gebaut worden, dann tue ich mir ein bisschen hart, und zwar deshalb, weil der Waggon ist gebaut worden 1936, hat oben einen Holzaufbau gehabt, und nach dem Krieg hat man gesagt, Holz weg, weil bei Unfällen, das Holz splittert, das war fürchterlich, oder wenn die Öllampen drinnen waren, das hat einen Unfall gegeben, dann hat das gebrannt, lichterloh, und da hat man also das weggetan, und 1956 ist dieser Waggon in der Hauptwerkstätte umgebaut worden in St. Pölten, 20 Jahre später, also der hat praktisch zwei Geburtstage, so wie er da steht, ist er 1956 mit gleichem Vorgestell, unten das Vorgestell hat man gelassen, man hat immer geschaut, man hat die Waggons umgebaut, wo das Vorgestell in Ordnung war, weil man wird nicht da auch noch miteinander reparieren, wenn man eh genug Wagen hat. Und diese Wagen sind gefahren von Lienz nach Villach, von Lienz nach Innsbruck, von Lienz nach Innichen, von Innichen nach Franzensfeste sind die Italienischen gefahren, da sind die nicht gefahren. Aber an so einem haben wir da, das ist ein Geschenk von Wendelin Enzinger, und deswegen heißt er Wendelino. Also Wendelino ist keine Eisenbahnerbezeichnung, sondern eine interne, weil wir einfach Dankeschön sagen wollen, weil da schenkt uns einer einen Waggon, da müssen wir schon Dankeschön sagen. Ja. Ja.
4: Nein, das ist eigentlich der klassische, kann man sagen, Nahverkehrswagen. Kann man das so sagen?
5: Ja, ist richtig, ja.
4: Fasziniert mich heute noch so. Genau, mit Raucher- und Nichtraucherabteil, gell?
5: Und da haben wir ein Stellwerk.
4: Also Stellwerk, das müsst ihr beschreiben, das ist,
5: da
4: wie,
5: wird,
4: wie das ausschaut. Also da,
5: wird, da, wird, da werden die Weichen und die Signale gestellt, und das macht der Stellwerker. Und der Fahrdienstleiter sagt ihm, was er zu stellen hat. Gell? Also die waren immer in Verbindung. Bei Nebenbahnen war der Stellwerker und der Fahrdienstleiter der gleiche. Also man hat nicht unbedingt im Berg im Trautal einen eigenen Stellwerker gehabt. Hat man auch nicht gebraucht, sondern der Fahrdienstleiter hat das gestellt. Weil so viele Weichen gibt's da nicht. Wir haben hier das Stellwerk vom Bahnhof Lienz. Das haben wir gerettet. Und wie wir das da hereingebracht haben, ich hätte mir nicht gedacht, wie schwer sowas sein kann. Also das ist natürlich gebaut für die Ewigkeit, alles in Metall natürlich und sehr, sehr schwer.
4: Gusseisen?
5: Gusseisen, ja.
4: Man muss was dazu sagen, also dass man sich das ein bisschen vorstellen kann. Das sind jetzt ungezählt, so an die 20 oder wie, Räder mit Hebel dran. Also die Rahlen haben circa einen Durchmesser von, was werden die sein, umeinander?

0: bei den Montafonern Werken in Vorarlberg eingestellt als Werkstattwagen für Baumaterialtransport und so weiter. Und den haben wir nicht mehr gebraucht, wir schon. Und jetzt haben wir ihn da, der ist aus 1892, ja, sehr alt, noch mit Holzaufbau, aber bei uns ist ja keine Brandgefahr, weil wir fahren ja nicht.
1: Grün lackiert, muss man auch dazu sagen,
0: ja,
1: gell?
0: Ja, noch sieht man es, ja. Noch.
1: Also ist das noch der Rest der Originallackierung, weiß man das?
0: Das ist schon ausgebessert, das ja. Da, gell? Da unten haben wir noch einen zweiten, der hat noch die Originallackierung, oh. Ja, das gibt's. Und der nächste ist ein Plattformwagen. Plattform, der hat keinen Aufbau, sondern das ist nur Blatt. Da kann man zum Beispiel Güter transportieren, die nicht nässeempfindlich sind. Also ein Zementsackel kann man da auch transportieren, wenn schönes Wetter ist, aber wenn es regnet, ist kein Loch. Ist nur Plattform. Und da haben wir so einen Motor drauf. Der heißt Hansi, weil der Hansi hat uns den gegeben.
1: Das steht ist übrigens mit Kreide geschrieben drum.
0: Drauf, ja. Die 1020er von den beiden haben wir in der letzten Sendung gesprochen. Da ist ein Motor und eine Lokomotive hat 6 solche Motoren drauf.
1: Das ist so ein Motor von der 1020er?
0: Richtig.
1: Wahnsinn.
0: Und 6 ist ein drauf. Und dadurch, dass jede Achse einen Antrieb hat, brauche ich keine Stange mehr. Weil ja die Kraft nicht übertragen werden muss, sondern jede Achse dreht sich selber und treibt an. Und deshalb haben diese Lokomotiven eine phänomenale Zugkraft gehabt. Aber natürlich in den Gleisbögen, Semmering sind sie nicht gefahren, weil da gibt es ja Gleisbögen herunter bis 160 Meter. Und da wird das Gleis abgeschliffen. Ja. Übrigens, das ist heute noch so, nicht, dass die Lokomotiven da fahren, unsere, sondern dass einfach die engen Gleisbögen, die müssen dann alle 1,5 bis 2, 2,5 Jahre ausgewechselt werden. Ja. Und natürlich, damals war es eine Errungenschaft von mir Zuschlag nach Glocknitz zu kommen und umgekehrt, weil ja da die Südbahn ist ja gebaut, von Wien nach Dresden zu kommen. Das ist ja eine private Bahn und die haben natürlich geschaut, dass da der Schulterschluss da ist. Das war das Einzige, was noch eigentlich gefehlt hat, weil dann bin ich ja, dann komme ich ja schon bis nach Bruck an der Mur und das ist dann schon die halbe Miete. Ja. Mhm. Natürlich geht es noch weiter, aber trotzdem. Und da hinten steht die 1245, das war die einzige Elektrolokomotive, die tatsächlich in Linz gefahren ist, und zwar als Sammler heißt, der fährt in den Bahnhof rein, meistens auf noch bis zur Grenze, italienischen Grenze, und hat die Waggons mitgenommen, die leeren, oder die vollen gebraucht, oder umgekehrt, je nachdem. Wenn jemand was bestellt hat, Holz oder Steine oder sonst was, ist eben der Sammler gekommen und hat die Waggons gebracht. Und dann hat man sie ausladen können. Und wenn der fertig war mit dem Ausladen, dann hat er eine gewisse Frist gehabt. Und dann ist der wieder gekommen und hat die Waggons mitgebracht.
1: Quasi Güterverkehr, Zustellung und
0: Abholung. Ja, und leichte Personenzüge, gell.
1: Okay.
0: Es ist ja nicht gar so leistungsstark, aber ausreichend für das. Es ist ja immer so, die Lokomotive leistet das, was man braucht. Ich wäre nicht, was Gutes für Lokomotive, zum Beispiel eine 1020er, die wäre ich nie mit einem Sammler fahren lassen, weil ich schade drum, weil ich brauche das ja nicht, gell. Das ist auch so in den Beginn der 40er Jahre gebaut in Wien. Ist eigentlich eine deutsche Maschine. Damals hat sich ja alles ein bisschen vermischt. Ja? Mhm. Und das sieht man auf den Deckeln unten. Da steht noch drauf DR, das heißt Deutsche Reichsbahn. Bitte, das war ja im Krieg. Und dann steht oben BPÖ, Bundesbahn Österreich, das war vor dem Krieg. Und ein Deckel ist Gott sei Dank ÖBB. Das heißt, alle drei Bahngesellschaften haben die gleichen Maschinen gebaut. Und dadurch passen auch die Ersatzteile. Und da hat man halt immer hergenommen, was man gut gehabt hat. Das ist ja wurscht, was draufsteht. Gell?
1: Ja.
0: Und daher ist das ein interessantes Stückchen Geschichte.
1: Jetzt eigentlich eine nebensächliche Frage. Die Lokomotive sind rot lackiert.
0: Damit man sie besser sieht.
1: Soweit ich mir zurückgehen kann, früher waren die Lokomotiven auch alle in grün lackiert.
0: Ja, grün.
1: Wann war denn das überhaupt, dass man dann zu rot umgestiegen ist?
0: Das war, also es ist ganz langsam gegangen. Man hat ja zuerst ausprobiert, und zwar die Farbchemie. Man muss sich vorstellen, ein Lack auf einer Lokomotive muss ja einiges aushalten, mehr als ein Autolack, weil da kommt der Bremsstaub, das sind ja ganz feine heißen Teilchen, die schleifen ja wie so ein Schleifpapier und so weiter. Und da hat man also die Farbe eigentlich in grün und in blau zusammengebracht, in rot noch nicht. Ja. Und die Chemie geht weiter und dann hat man plötzlich rot. Und die erste Serie, die zur Gänze rot war, war die 1043er,

0: Das waren 10 Stück, die sind in Villach stationiert gewesen, sind am Dauern gefahren. Und die waren nie grün, die waren alle rot. Also von daher, also das war 1972, das nachher errötet, sagen wir mal so. Hat natürlich nichts mit der Politik zu tun, ja, ganz klar, ja.
1: Aber eigentlich ist es dann so ein fließender Prozess gewesen, also bis dann die Letzten haben gespritzt haben, ne?
0: Ja, es ist so, man hat ja nicht gesagt, jetzt tun wir die einen und nur lackieren, sondern wenn eine Hauptuntersuchung war, also wenn alles nachgeschaut wird und ausgewechselt wird und auch nach einer gewissen Kilometeranzahl, wie beim Auto, da muss man verschiedene Sachen nachschauen. Und so ist es da auch, das werde ich nicht die Lok hereinholen nur zum Nachschauen, sondern ich muss auch was auswechseln. Und dann hat man zum Beispiel bei der 1020er hat man die Fenster vom Lokführer. Die sind ja dreifenstrig aus Deutschland gekommen. Und nach dem Krieg, diejenigen Lokomotiven, die in Österreich gestanden sind, sind in Österreich geblieben. Punkt. Es gibt 47 Lokomotiven und die Österreicher haben bei einer Hauptuntersuchung haben die Fenster ausgebaut, die drei, den Rahmen oben ausgeschliffen, zwei Fenster eingebaut und die Lokomotive ist rot geworden. Mhm. Weil es ja eine generelle Karosserieveränderung ist. Und deshalb gibt es keine dreifenstrige rote Lokomotive, weil wenn sie die drei Fenster hinauskriegt und die zwei eine sind rot geworden. Nur die Firma Kleinbahn hat da dreifenstrig, aber schauen wir da mal drüber hinweg, sind wir nicht so kleinlich. Ja, und da haben wir noch auf der Wand oben die Südbahn. Und zwar, wie sie von Villach, ab 1864 ist Villach schon erreicht gewesen von Marburg her. Und übrigens, auch heute noch ist die Kilometrierung von in Kärnten und in Osttirol hinauf bis Innichen mit dem Nullpunkt in Marburg, obwohl es lang schon Jugoslawien war und dann eben Slowenien und jetzt immer noch ist die gleiche. Das hat aber mit der Kohlenbahn überhaupt nichts zu tun, weil die Vorteile ist ja keine Südbahnstrecke. Und jetzt sehen wir da den Plan oben auf der Wand. Da steht zum Beispiel, da haben wir den Bahnhof Lienz, das Zeichen oben, das mit den Signalen heißt, es gibt einen Bahnübergang, es ist ein Bahnhof dort, weil beim Bahnhof ist meistens ein Bahnübergang, weil wenn die Leute aussteigen, müssen sie drüber gehen. Da sieht man auch ein Höhendiagramm, wo ist die höchste Stelle, das wissen wir aus dem Geografieunterricht heraus, in Doblach natürlich, und dann geht's wieder abwärts, gell? Bis nach Franzensfeste, und dann mündet ja die Bahn in die Tiroler Bahn damals, heute Brennerbahn, ein.
1: Aber wenn man das ist, dann, wenn ich sieht, wie die Steigungen sind und Bahnhöfe sind und so. Ich glaube, das ist eine Warnung, muss man sich ein bisschen ausschauen. Da sind einiges an Informationen drin, die man so eigentlich gar nicht so wahrnimmt, gell? Aber die trotzdem da sind und wichtig sind.
0: Und das ist ein eher modernes Stellwerk, da gibt es also keine Hebel, sondern da sind Knüppel, die kann ich umlegen. Wenn man es kann, da braucht man elektrischen Strom dazu. Und zwar ist hier drauf natürlich unbefugten strengstens verboten. Das ist, haben nicht wir drauf geschrieben, sondern so die ÖBB. Weil jetzt kann da jeder, weil ich ja keinen Schlüssel mehr habe. Und dadurch steht drauf, es ist verboten. Ob das jemanden abgehalten hat oder nicht, ist mir nicht bekannt. Ich glaube eher, wenn jemand einen Schaden anrichten will, dann macht das trotzdem. Und da sieht man, wie die Signalstelle, oder wie es eingestellt ist. Rot oder grün.
1: Also drüber muss man da noch ein bisschen erklären. Das ist so ein Schaubild, wo man genau einen Gleisvorplan für einen Bahnhofsbereich sieht, also wo die ganzen Weichen eingezeichnet sind und die ganzen, sagen wir, Abstellgleise und Ausweichgleise und alles. Schaugläser sieht man da auch noch einige.
0: So wie der Bahnhof war, gell? Das gehört da zusammen. Und da kann ich dann schalten, die Signale, rot und schwarz die Weichen und blau sind die Ersatzsignale.
1: Alles natürlich mit Nummern versehen, ist eh klar, gell, dass man genau gewusst hat, was für Signal wo dazugehört. Und das Gestell selber ist natürlich auch massives Metall, wahrscheinlich auch nicht gerade leicht.
0: Wir sind jetzt am unteren Ende der Halle angelangt und wir sehen in der Ecke eine Signalanlage, wie sie nach 1938, wie die Deutsche Reichsbahn das Zepter auch in Österreich übernommen hat. Es hatte kein Österreich gegeben, wir waren die Ostmark. Und hier sehen wir dann die neue Signalordnung. Und oben, wo wir gerade früher waren, in unserer letzten Sendung, da sieht man die altösterreichische und da sieht man die neuere Form während und nach dem Krieg. Heute gibt es diese Signale nur vereinzelt auf Nebenstrecken. Heute gibt es die Lichtsignale, ist ganz klar. ist ja viel einfacher. Eine leichte Ode haltet viel länger. Und da brauche ich keinen Lampist, der da aufgekraxelt und da oben das Feuer macht. Oder muss ja nicht aufgekraxeln, er muss nur herunter, nur wenn eine Störung ist. Es gibt eine Kette, da kann er das herunterlassen und dann später hat man also da das ausgebaut und hat elektrisches Licht gemacht. Aber wenn die Glühbirne kaputt ist, dann muss ich ja trotzdem den Lampisten. Auf den alten Bahnhöfen, das sieht man bei uns in den Nebengebäuden, da gibt es das Lampistenhaus. Da ist nicht der Lampist drin, sondern die Lampen.
1: Auf jeden Fall kann man sagen, diese Signalanlagen, wenn man das sieht, das ist der Wiedererkennungswert für viele,
0: ja,
1: auf jeden,
0: ja, Fall. Richtig, richtig.
1: Bei dem, was wir in der letzten Sendung da behandelt haben,
0: eher sagt selten. Man,
1: oh, exotisch, interessant.
0: Gell? Und wenn ich eine Modelleisenbahnanlage habe, solche Signale sind da drauf. Das ist ein Blick in die Halle und daneben unsere 77er vor der Tür. Ein wunderschönes, die Italiener sind ja ganz verrückt, die fotografieren. Wir wissen, das ist das am meisten fotografierte Fotomotiv in Lienz, wenn es nach den Italienern geht.
1: Ist natürlich nett. Man muss ja sagen, also sie steht ein Stück vor dem Eisenbahnmuseum also, und auf einer Drehscheibe. Früher war das Ganze, sagen wir, ein bisschen ein eisenbahnmäßiger, schöneres Ambiente. Heiz und rund um die Parkplätze, aber das ist quasi der Modernisierung des Bahnhofs in Lienz geschuldet.
0: Leider. Wir haben hier, also diese Drehscheibe hat keinen Antrieb, nie gehabt. Und zwar ist die 1943 aus Knittelfeld gekommen, weil es war eine Drehscheibe, die durch den Krieg zerstört wurde und die war zu kurz für die 52er. Jetzt haben wir diese Drehscheibe gekriegt und da hängt man einen Stab ein, einen richtig kräftigen Holzstab. Und dann dreht man händisch zwei Mann da, zwei Mann hinten, dreht man die Lokomotive um. Das geht heute noch so. Und wenn wir die Lokomotive, heuer war ein milder Winter, üblicherweise stellen wir sie herinnen ab. Wenn wir wissen, ja, wird schlecht werden, dann müssen wir ein bisschen drehen, damit wir sie herunterkriegen. Und sie ist rollfähig, aber fahren tut sie nicht. Aber das braucht man nicht. Wer sollte mit einer Dampflok fahren?
1: Jetzt muss ich weiterfragen. Man, rollfähig, ganz leicht. Man, hintauschen wird auch nicht gerade gehen, oder?
0: Kräftige Männer, dann geht's schon. Also,
1: wie viele Leute brauchst du denn da?
0: 4, 5 mindestens.
1: Okay.
0: Ja, wir haben ja meistens eine Verschublokomotive.
1: Ja.
0: Und es ist so, im Zweifelsfall ein bisschen von der Drehscheibe herunter, das geht schon. Rollfähig ist bei uns alles. Nicht rollfähig ist, wenn die Achsen oder die Bremsen eingerostet sind. Das ist sehr schlecht, weil wir ja einen Verschub machen müssen, weil wir im Winter, jetzt haben wir Winterbetrieb hier, da steht viel mehr herinnen, was normalerweise, es steht eine Schliere da herin, das steht im Sommer nicht da, das ist dann am Zug drauf.
1: Und jetzt gehen wir da wieder vorbei, jetzt stehen wir da bei einer grünen 1020er. Das war nicht vorbereitet, oder?
0: Das ist nicht vorbereitet, aber rollfähig. Das heißt, wir können sie bei unserer anhängen. Und wenn wir diese Garnitur, also zwei 1020er, eine rote und eine grüne, vor die Tür stellen, die Fotografen, da schlagen sich vor der Tür.
1: Was haben wir da? Das macht rot. Ah, genau. Das ist jetzt so also Kosten. Wie groß ist denn der? Sagen wir mal, ja. 40 mal 50?
0: Da ist er noch, da ist er, sieht man auf der Seite. Und zwar gehen da die Rohre raus, ja, da unten. Und mit Druckluft wird da Sand vor die Schiene geblasen und die Räder rutschen weniger. Das ist meistens beim Bremsen und Wegfahren. Also während der Fahrt eigentlich nicht, aber da ist ein Kosten.
1: Wie weit kommt man mit einer Sandfüllung?
0: Das wird jedes Mal aufgefüllt. Das hängt davon ab, wie oft, was ich brauche. Das, wie viel Sand braucht man, das kann man schwer sagen. Das hängt davon ab, wie viel man verbraucht. Und wenn ich wieder zu Hause bin, also daher in die Zugförderungsstelle, dann schauen die natürlich nach, wie viel Sand ist drinnen. Füllen wir nach, da braucht man gar nicht sagen. Das gehört dazu, zur täglichen Inspektion der Lokomotive.
1: Hast du dazu nur dann Sand mit, einen Reservesand?
0: Nein.
1: Und jetzt stehen wir da vor einem großen schwarzen Teil.
0: Das ist die 52er, die also die gesamte Vereinstätigkeit erzeugt hat, weil wir gesagt haben, die Lokomotive muss da sein und sie ist auch gefahren. Wir sind also, 1980 ist die Lokomotive gekauft worden, sie wurde hergerichtet bis 82 hier in Lienz, da wo wir jetzt stehen, und bis 93, also 1993 ist sie gefahren. Jetzt ist der Kessel beschädigt, das kostet ein Heidengeld, über 1 Million Euro, und man hat uns in Meiningen, das ist ja die Kesselschmiede Nummer 1 in Europa, die waren da und sagen, sie machen uns ein günstiges Angebot, es kostet nur 1 Million Euro,
1: Das musst du halt zusammenbringen.
0: Das bringen wir eben nicht zusammen. Ja. Ja.
1: Aber jetzt muss ich mal anders fragen, wenn wir jetzt die Lokomotive, meine, sie sind eine sehr große Lokomotive, muss man auch dazu sagen, gell? Hinten haben wir den Tender.
0: Ja, und den schauen wir uns jetzt etwas näher an.
1: Ja, genau. Gut, jetzt gehen wir mal zum Antrieb, sagen wir jetzt ganz unfachmännisch, Firi.
0: Und da sieht man zum Beispiel, die Achsen sind alle mit Stangen verbunden, genau, damit jede Achse auch Antrieb erfährt. Und da drinnen ist eigentlich das Herz. Da drinnen kommt der Heißdampf hin. Es gibt Nassdampfmaschinen, das hat eine Temperatur von 180 Grad. Da sieht man noch kleine Wassertröpfchen, das ist Nassdampf. Das ist bei kleineren Maschinen, bei der Sulm zum Beispiel, das ist eine Heißdampfmaschine. Da wird der Nassdampf noch einmal erhitzt und der erzeugt oder hat dann eine Temperatur von 420 Grad.
1: Natürlich, 420
0: Grad. Es ist natürlich so, dass die höhere Temperatur ist, aber nicht unendlich natürlich, ist klar, weil der Druck steigt ja. Ein Kesseldruck von 16 Bar, das ist hier die Grenze. Wir sind ja ein bisschen mit weniger gefahren, weil wir nur 4 Waggons gehabt haben und die alte Dame muss man ein bisschen schonen. Da drinnen geht ein Kolben hin und her, so wie beim Auto, nur eben waagrecht und treibt diese Stange an, die Treibstange. Die Treibstange überträgt die Kraft auf die Stange, die die einzelnen Achsen verbindet und so wird das Ganze angetrieben.
1: Da sind dann doch mehrere Räder, sind da alle angetrieben?
0: Alle, ja, alle.
1: Ist da jetzt die Kraftaufteilung auf jedes Rad ungefähr gleich?
0: Immer gleich.
1: Immer gleich.
0: Ja. Nur die vorne, die Vorlaufachse, die ist nicht angetrieben, die hat man eingebaut zur Gewichtsverteilung. Zum Beispiel diese Lokomotive ist gebaut worden im Krieg für den Russlandfeldzug. Diese Lokomotive war nie in Russland, sie ist erst 1944 gebaut worden. Und da ist der Krieg gegen Russland ja schon vorbei. Deshalb hat man hier einen Achsdruck von nur 15 Tonnen. Heute haben wir 22, 23 Tonnen auf unseren Gleisen. Man weiß ja nicht, wo man hinfährt mit der Lokomotive. Geplant waren sie auch für Frankreich und so weiter und Nebenstrecken muss man abbefahren, man muss ja die Panzer und die Mannschaft dort hinführen. Daher ist diese Lokomotive so gebaut, damit sich das Gewicht verteilt.
1: Diese Bauart von Lokomotiven sieht man ja in vielen Ländern, also mir ist was in Norwegen auch schon mal unterkommen.
0: Ja, es ist ja, in Slowenien gibt es so eine. Das ist ein Schneepflug davor. Dieser Schneepflug, man sieht es hier an den vorderen Achsen. Das war auch die gleiche Lokomotive, wie wir dahinter haben, die 52er. Wurde umgebaut für die Zugförderstelle Lienz. Also die Hauptwerkstätte Knittelfeld hat diese Umbauarbeiten gemacht im Jahr 1960, weil man nicht mehr so viele Dampflokomotiven gebraucht hat, weil ja Diesellokomotiven gekommen sind. Und das also war natürlich der Wagen, der den Schnee geräumt hat, hat keinen Antrieb und muss daher geschoben werden. So sind sie gefahren, genau wie sie da stehen.
1: Im Prinzip war das früher mal im Urzustand eine 52er.
0: Richtig.
1: Aber im Prinzip, vereinfacht ausgedrückt, ist er nur mehr das Fuhrwerk, ist wichtig.
0: Ja, ja.
1: Und der gesamte Antrieb und alles ist eigentlich weg.
0: Brauche ich
1: und
0: nicht.
1: Wird eigentlich nur, also einen riesengroßen Pflug sieht man drauf, also einen Schneepflug, also so riesengroße Schaufe halt.
0: Das ist der Schneepflug für die Gleisreinigung. Das ist der Schneepflug, den kann man herausklappen.
1: Das auf der Seite.
0: Und zwar ist der nur für den Bahnhof. Weil wir haben auf dieser Strecke hier, Wustertal und Spital, viele dreigleisige Strecken, also Bahnhöfe, nicht Strecken, sondern Bahnhöfe. Und im Bahnhof hat man den Flug, und drüben ist der gleiche, ausgefahren, beim mittleren Gleis ein, eine Durchfahrt und der ganze Bahnhof war sauber.
1: Also das, was man da auf der Seite rausschieben kann, ist, schätze mal, 4 Meter auf jeden Fall
0: ja,
1: breit,
0: ja.
1: Schräg in so ein Schwarz-Weiß lackiert, gell, dass man sie auch sieht. Und das Ganze hat irgendwie, sagen wir, eine entfernte Ähnlichkeit. Auf der Seite ist wie ein Waggon. Man sieht unten natürlich auch noch die riesen Antriebsräder, wo man von der Dampflok kennt. Eigentlich das Herz von der Dampflok da unten.
0: Das ist alles weg.
1: Ja, ja. Nein, war quasi der Rahmen und das und die Räder.
0: Und das ist der Behälter für die Druckluft, weil dieser Schneepflug kann selber nicht fahren, er muss geschoben werden. Und alles funktioniert pneumatisch, das heißt mit Druckluft, nicht hydraulisch, weil es würde ja Wasser würde erfrieren oder ich brauche Öl. Und Druckluft habe ich auf der Lokomotive drauf, das braucht sie zu bremsen, weil wenn ich keine Druckluft habe, dann bringe ich die Bremsen nicht auf, dann komme ich nicht einmal weg. Und bremsen tue ich auch mit Druckluft. Das ist also schon da. Jetzt gibt es die Schläuche, übrigens, das ist heute auch noch so. Und wenn eine Lokomotive irgendwo angehängt wird, dann wird sie angekuppelt und dann hängt man also die Druckluftschläuche zusammen, die Elektrokabel, und dann kann man fahren. Ja, und diesen Waggon kann man besuchen, man kann da hineingehen.
1: Also wir gingen jetzt quasi vorn vorbei, da ist so eine, ich möchte fast sagen, eine Wand von Schneepflug, also die ist so, sagen wir, 3 Meter hoch.
0: Ja, 3 Meter, ja.
1: Wobei man sagen muss, da in der Gegend kann man es auch brauchen, also da ist mitunter wirklich gescheit viel Schnee. Das zeigt natürlich auch irgendwie, wie anspruchsvoll oder hart der Eisenbahnbetrieb da, sagen wir, die Bergen im Winter sein kann.
0: Ja, also da sehen wir das Gleiche wie auf der anderen Seite. Wir steigen jetzt über eine Stiege aus Holz hinauf und betreten den Schneepflug. So, da wird erklärt, welche Hebel das es gibt. Hier ist die Mannschaft.
1: Also für vielleicht ein bisschen zur Erklärung, da ist ein alter Sessel, so Metallsessel ein bisschen. Wie man es vor die Lokomotiven kennt, dann zweigeteilte Windschutzscheiben, so in V-Form, also ein bisschen nach vorne, so spitz. Dann sieht man ein paar Scheibenwischer, 2 je Seite und auch eine Scheibenheizung.
0: Das ist dann später gekommen, wie die Elektrizität auch gekommen ist. Das war natürlich 1960 schon möglich. Und da oben ist ein Pult mit verschiedenen Zahlen.
1: 20, 30, 40, 50, 60, 10 steht auch noch und R
0: sieht auch noch. Und dann sind hier verschiedene Lampen, die wir jetzt nicht eingeschalten haben, aber es ist normalerweise rot, weil hier sind 2 Leute. Das sind also höhere Beamte im Heizhaus, der Bahnmeister, der Gleismeister, also nicht irgendein so Hilfsarbeiter, sondern wirklich höhere Persönlichkeiten. Und die sind da gewesen, die haben dann so geschalten, hier, wie ich das jetzt mache, und dann verändert sich das. Rot wird rot-gelb, das heißt Achtung, es kommt gleich grün. Warum? Die Dampflokomotive kann nicht Volldampf haben, also geht der sofort weg, wenn ich stehe. Gelb-grün, gelb heißt immer Achtung und dann weiß ich, aha, jetzt fahre ich bald und dann schalte ich weiter. 10, 20, 30, 40, 50, 60 Stundenkilometer. Nachdem der Lokführer das ja nicht sieht, der sieht ja nicht durch die Wand durch, wird das wiederholt am Ende des Waggons und wir gehen jetzt durch den Mannschaftsraum durch.
1: Zuerst möchte ich das noch ein bisschen erklären, was man da sonst noch sieht. Im Prinzip haben wir da einen Metalltisch und da sind mehrere Regler. Da steht rechter Flügel, linker Flügel, quasi vertikale und horizontale Regler und also so Schiebeschalter. Das ist halt einfach der Pflug ist bedient worden. Und jetzt gehen wir mal, jetzt schauen wir mal, wie das dahinter ausschaut. Jetzt gehen wir da durch, da rein. Im Prinzip schaut das jetzt aus wie ein Waggon. Da ist ein Arbeitstisch, ein bisschen ist drinnen, Werkzeug, eine Sitzbank für das Personal.
0: Es sind hier eigentlich auf der, normalerweise sind die 2 Leute vom Heizhaus, die den großen Flug in den Bahnhöfen betätigen, also nicht auf der Strecke. Und dann vorne sind noch 2, die wirklich die Geschwindigkeit regulieren, nicht, dass sie einschalten, sondern sie signalisieren das dem Lokführer zurück. Und wenn wir jetzt so weitergehen, so wie bei den alten Waggons, da ist so eine Kanzel und da kann man hergehen.
1: Haben wir ein bisschen Lärm. Genau, da sieht man da die Anzeige nochmal, das ist so ein größerer Kasten, da steht nur 1, 2, 3, 4, 5. 6.
0: Dann hat man das genommen, das ist das Gleiche, ja. Und das hat man da hintergetragen.
1: Über Kabel halt.
0: Ja, das ist alles da drauf, gell?
1: Ja.
0: Und dann hat man so weit getragen, bis er es gesehen hat, gell? Weil oft war so viel Nebel oder Schnitt drin, dass er das nicht gesehen hat. Und das sieht er, retour heißt das, und 1, 2, 3, 4, 5, 6, so 60 darf er fahren, mehr darf er nicht fahren.
1: Jetzt stehen wir da quasi auf der Tribüne, gleich neben der 52er, neben der großen Dampflok, und schauen da eigentlich fuhren eine, da ist, wie heißt denn das? Wenn ich sage, der Deckel ist
0: die Rauchkammer.
1: Die Rauchkammer. Schaut ziemlich dunkel aus, da sieht man, ja, was sieht man da drinnen alles?
0: Ja, da geht der Rauch von unten her, also der Abdampf, ja, kommt da herein und geht dann da oben, es ist da leicht unterbrochen und das geht dann oben beim Kamin hinaus und wenn man so Bilder sieht, wenn es weiß heraus raucht, sozusagen, das ist dann der Dampf von den Zylindern, der Abdampf.
1: Ist das Wasser. Eigentlich nur
0: Wasser,
1: Wasserdampf?
0: Wasser.
1: Also nichts Umweltschädliches
0: überhaupt in dem nichts. Sinn. Und dann sind noch hier die Rauchrohre, die da ist dazwischen drin Wasser und der Heizer heizt ein, hinten in der Feuertür, also Feuerstelle sozusagen, wo das Feuer brennt und die Gase gehen durch diese Rohre und erwärmen das Wasser auf die 420 Grad durch die Überhitzer, aber das ist eine eher komplizierte Sache. Das ist dann Rauch, wie richtig raucht, wenn man Kohle verheizt. Es muss Steinkohle sein, weil eine andere bringt die Energie nicht. Und das ist dann der dunkle Rauch, der oben herauskommt bei einer Dampflokomotive, wenn man schaut auf ein Bild.
1: Genau. Ja, und das wirft jetzt die Dampflok eher von oben, eigentlich bis ins letzte Detail, kann man fast nicht beschreiben,
0: Rohre sind. Und da oben zum Beispiel ist drinnen der Sand. Den Sand haben wir ja schon gesehen bei der Elektrolokomotive, der kann ja natürlich nicht oben sein, weil oben ist die Spannung, die Hochspannung 15.000 Volt, das ist ja lebensgefährlich. Und bei der Dampflokomotive war es oben, weil der Sand muss trocken sein und jetzt der Kessel ist ja warm. Und dann ist der Sand schön warm und rieselfähig. Das heißt, er rinnt da hinunter, wenn ich einschalte, mit Druckluft angetrieben.
1: Also das ist ein großer Behälter eigentlich, der oben am Kessel drum sitzt. Und da gehen das 1, 2, 3, 7 Rohre, so Schritt nach hinten, runter. Und eigentlich zu alle Räder, man sieht da direkt beim Kosten oben, da sind eben Druckluftventile, die halt dann angesteuert werden. Und je nachdem,
0: ob sie vor oder rückwärts fährt, entweder vor der Achse oder hinter der Achse.
1: Ne? Ja? Genau, wo ein Sand halt braucht, ja.
0: Ist schon klar. Es hilft mir nichts, wenn ich vor die Achse meinen Sand hinhaue und ich fahre rückwärts. Das ist der Kompressor sozusagen. Das ist das Gerät, dampfbetrieben. Das erzeugt die Druckluft für den Schneepflug und auch für die Lokomotive und für die Waggons, damit ist alles gebremst
1: wird. Ist ovales Gebilde, kann man sagen.
0: Das ist das, was immer so tut, so psch, psch,
1: psch, psch, psch. Ist auf der Seite ungefähr in der Mitte vom Kesselbereich so aufgebaut. Ist alles groß und mächtig, alles in schwarz natürlich, wie der Dampflok lackiert ist.
0: Die Schnellzuglokomotiven, die deutschen Schnellzuglokomotiven, um sie hervorzuheben von den Güterzug- und Personenzuglokomotiven, waren blau.
1: Da weiß man, was man gesehen hat.
0: Ja, das ist dann, da sind natürlich der Herr Oberlokführer ist mit so einer Lokomotive gefahren, der hat dann weiße Handschuhe angehabt und hat dann, das war schon was, gell. Und
1: jetzt gehen wir in die Dampflok sogar rein, ins Führerhaus sozusagen. Es ist eine dunkle Kammer, gell.
0: Der Lokführer steht da und schaut vor, was sieht er da? Die Signale vom Schneepflug.
1: Genau, das sieht man halt, also man muss was sagen, wenn du in so einer Dampflok gefahren bist, die Aussicht nach vorn, die war ja nicht gerade beraubend, also die ist sehr eingeschränkt, gell?
0: Deshalb hat kein Lokführer eine Brille tragen dürfen, die haben alle sehr gut, also gute Augen, gesunde Augen haben müssen, ansonsten wurden sie vom Fahrdienst abgezogen.
1: Das habe ich nicht gewusst, das ist spannend. Auf einer Dampflok bist du sowieso zu zweit gewesen, gell? Unabhängig davon. Gell? Da war ja der Lokführer, der quasi die Räder bedient hat.
0: Ja. Genau. Gell? Und der Heizer, der war da, der hat müssen so reinschaufeln. Von Lienz nach Silian, der Heizer musste das Feuer bedienen. 4 bis 6 Tonnen Kohle von Lienz bis nach Innichen. Da hineinschaufeln, aber nicht irgendwo, sondern dort, wo es notwendig war, damit das Feuer gleichmäßig brennt. Ansonsten bringt die Lokomotive nicht die Leistung, die notwendig ist, mit einem schweren Güterzug.
1: Also nicht einfach nur eine Hand, das Wissen am Wissen.
0: Nicht so wie Kohle im Keller schaufeln, ist wurscht wohin, beim Fenster rein und genügt schon. Nein, man muss schauen, wo es am hellsten ist. Da kommt von unten zu viel Luft durch und da legt man dann drauf Kohle und dann brennt es wieder an. Und das muss man können, weil die Luft kommt nur von unten und deshalb muss man das Türchen, das Feuertürchen, ich mache schon mal auf, mit einem Zwirbel. So, und da wird hineingeschaufelt. Gell?
1: Ja, brutal. Also. Und heiß wird es drin nicht dann auch gewinnen?
0: Ja, gell? 1000 Grad.
1: Ja, und heraus ist dann auch nicht ganz kalt, gell?
0: Also es war so schön, wie wir da ausgefahren sind mit Sonderfahrten. Also haben wir nur 4, 5 Waggons gehabt. Also waren ja nie schwere Fahrten. Aber wenn es so im Sommer draußen 40 Grad hat und herin, da die 1000 Grad drin, und dann war es schon sehr warm da herum, gell? Zumal das Dach ist ein sogenanntes Norweger Hausdach, das ist nach hinten geschlossen. Normalerweise ist das offen. Aber man hat gesagt, diese Lokomotive ist geplant gewesen für den Russlandfeldzug. Da kannst du bis um minus 40 Grad haben. Da muss ich zumachen da oben. Weil sonst haben die Lokomotiven hinten offen, damit die Wärme aufsteigt, damit es nicht gar so warm wird. Das ist das Problem. Und hier drinnen.
1: Also muss man sagen, wo es gerade draufklopft, das ist so ein rechteckiger Kasten, der ein bisschen nach vorn geht. Und den macht er jetzt gerade auf, wie es ausschaut.
0: Da sieht man eigentlich nichts.
1: Da ist nichts
0: drin.
1: Fenster zumindest.
0: Ja. Fenster ist es auch, ja. Da ist das Essen drin, damit es schön warm bleibt.
1: Das ist so quasi der Mikrowellenofen von früher.
0: Ja, zum Warmhalten, ja. Es ist auch so, man muss sich ja vorstellen, Der Lokführer und der Heizer, die können ja nicht stehen bleiben im Bahnhof, meine Damen und Herren. Wir gehen jetzt essen, in einer halben Stunde fahren wir weiter. Das geht nicht. Der muss bis zum Endbahnhof durchfahren, ja, auch wenn er stehen bleibt, kann er nicht aussteigen. Der Heizer, ja, der muss ölen draußen, aber dienstlich ist das. Der kann nicht in der Gaststätte gehen, schnell ein Bierchen trinken oder sonst was. Und der Heizer steht also hier und hat noch die Aufgabe, Wasser nachzufüllen. Wenn zu wenig Wasser ist, dann kann es fürchterlich ausgehen, dass die Lokomotive einen Kesselzerknall hat. Das heißt im Klartext, den Kessel zerreißt und meistens ist die Lokmannschaft tot, weil das ist ja logisch, wenn da 16 Bar, man muss sich vorstellen.
1: Also das Wasser hast du zur Kühlung gebraucht, oder?
0: Nein, das Wasser ist erhitzt worden. Also, das war ja Dampf dann. Der Dampf steigt auf, ja, und ja, oben ist dann der Dampfablasshahn und da geht es noch hinunter zum Überhitzer und nach dem Überhitzer geht's zum Zylinder.
1: Jetzt muss ich nur mal fragen, jetzt haben wir gerade gehört, wir sind von Linz nach Siljan sind
0: 4 bis 6 Tonnen, ja.
1: 4 bis 6 Tonnen, die sind also ähnlich, sind das circa wie viele Kilometer?
0: Ja, 38.
1: 38, gut. Wie viel Liter Wasser hast du denn da braucht?
0: Das kann man nicht sagen.
1: Grob.
0: Das ist irrsinnig schwer. Das hängt davon ab, welche Belastung haben wir. Und wie kann da, und die Kunst des Heizers. Es gibt also ganz, ganz wenig Aufzeichnung über Wasser, weil Wasser hat man genug gehabt, das ist wurscht. Wichtig ist Kohle, wie viel hat der verbraucht, weil das kostet was, das Wasser. Mhm. Es gibt ja in fast jedem Bahnhof, man sitzt auf einem Plan vor dem Heizhaus, wenn Sie da vorbeigehen, sehen Sie das, brauchen Sie gar nicht reingehen, da sehen Sie weh, also steht am Fahrplan drauf, das heißt Wasserstelle, und wenn ich von Lienz hinauf nach Siljan fahre, die erste Wasserstelle ist bereits im Tal, es sind so Wasserkräne, also Wasser war genug da, das hat niemand interessiert, wie viel man Wasser braucht. Ausreichend. Es hat nämlich, wir werden es dann draußen beim Tender sehen, was der Tender alles mitgenommen hat. Was ich noch sagen wollte, das ist also zum Wasser noch.
1: Also da, ja, das sind mehrere Regler.
0: Immer zweimal.
1: Okay.
0: Zweimal. Warum zweimal? Wenn einer nicht funktioniert, der andere. Weil das ist lebensgefährlich, wenn kein Wasser hineinkommt.
1: Also doppelte Absicherung quasi. Ja.
0: Und da sind verschiedene Ventile. Zum Beispiel das eine ist für den Generator, wenn hinten ein Personenzug fährt, zum Strom erzeugen.
1: Das sind 5 Drehregler eigentlich.
0: Ja, das sind 2 gleiche. Und das ist zum Beispiel der Hilfsbläser. Wenn ich im Bahnhof stehe, habe ich keinen Dampfantrieb mehr, dann geht's Feuer aus. Gell? Mhm. Und dann schalte ich den ein. Und damit ich sehe, ob der eingeschaltet ist oder nicht, hat er so eine Lasche dran. Und jetzt ist er eingeschaltet. Sieh ich es. Der geht bis da rauf. Und dann kommt Dampf dazu und reißt man wieder die Luft heraus aus den Röhren und das Feuer brennt wieder. Oder bleibt brennen. Man hat das ein paar Mal schon bei Sonderfahrten im Podcaststein übersehen. Und dann wollte er wegfahren. Und ich mir dachte, wie wird der jetzt tun? Er ist genau 5 Meter gekommen. Und dann war es aus. Dann hat er wieder müssen nachheizen.
1: Ja, und da gibt's da, erinnert auch einiges an Anzeigen.
0: Ja. Ja. Das, und da zum Beispiel war der Fahrplan drinnen. Da unten ist, da kann man die Kohle herausnehmen, wenn man wieder zu Hause ist. Ja, mhm. Oder man fährt länger, der Aschkasten ist hier unten und dann fällt Asche drauf, heißt so, und dann kommt keine Luft mehr hinein. Jetzt kann ich es ein bisschen weiter aufmachen, da gibt es 4 Klappen, damit trotzdem noch Luft dazu kommt. Ja. Und hier,
1: da ist die Kohle drin. Das ist quasi jetzt die Hinterseite, gell? Ja. Richtung Tender schauen wir jetzt.
0: Ja, der ist direkt drauf. Ja. Logisch, weil es muss ja der Heizer schaufeln. Es ist auch ein Hammer da, damit wenn große Brocken sind, dass man es jetzt zerkleinert, weil große Brocken brennen schlecht an. Die Oberfläche ist zu klein und dadurch muss man es jetzt zerkleinern. Natürlich eine mühselige Arbeit. Ja. Die Kohlen rutschen selber nach, wenn genug Kohlen drin sind. Wenn zu wenig sind, muss im Bahnhof der Heizer mit einem Schieber die Kohlen herunterziehen. Dann hat er noch gehabt die Signalbeobachtung, das Ölen. 5 Jahre lang hat jeder als Heizer fahren müssen. Erst dann war die Möglichkeit, Lokomotivführer zu werden.
1: Ein langer Weg. Was ich auch noch fragen wollte, wie viele Tonnen hat er überhaupt so mitgenommen?
0: Wir haben also hier, das ist jetzt nicht, hat nichts mit der Lokomotive zu tun, sondern das ist jetzt ein Wannentender, der hat also genau 26.000 Liter Wasser drauf und 10 Tonnen Kohle. Und rutscht dann so nach, das ist also ein Blech drin, das geht bis daher.
1: Also so ein Schiffsblech, dass das wirklich immer nachrutscht.
0: Ja, und da ist das Wasser drin, da hinten kann man es einfüllen.
1: Aha, was man auch nicht so oft sieht, aber das ist, dahinter ist auch noch ein Kämmerlein.
0: Ja.
1: Da gehen wir jetzt auch gerade rein. Da ist eine Holzbank hier und ein kleiner Tisch.
0: Ich sitze mich gerne dazu.
1: Ja, genau.
0: So, und da ist bei Güterzügen natürlich nur der Zugchef, hat das man heute sagen. Ne? Damals war es der Zugführer, aber Führer darf man nicht sagen. Der Zugchef ist zuständig für den Zug. Man sieht es heute, der steigt aus und Signalkelle und dann kann der Lokführer fahren. Der Zugführer weiß nicht, wie die Lokomotive funktioniert, weiß auch nicht die Bedienung einer Lokomotive. Aber er kennt die Vorschriften und er ist zuständig für die Sicherheit im Zug. Und bei den Personenzügen ist er der, der die Fahrkarten kontrolliert und von mir aus locht oder nicht, ist ja dann nicht wichtig. Aber wo ist der bei Güterzügen? Der kann ja nicht auf dem Dach von einem Kesselwagen oder auf einem gelegten Güterwagen drauf sitzen, das geht nicht. Der war hier herinnen und das ist das Zugführerabteil, ist eigentlich eine österreichische Erfindung.
1: Ah, also das haben lange nicht wohl die Dampflokomotiven.
0: Nein, ja, lange nicht. Lange nicht, ja. Und der war da und da oben, sieht man das Regal, da hat er die Wagenpapiere, weil er muss ja wissen, was habe ich da hinten drin im Zug oder im Güterzug, wo gehört der Waggon hin, was ist drin, wem gehört der, von wem kommt er und so. Das sind ja alles Wagenpapiere. Dann Verzollung, gerade Lienz, Silian, wenn der jetzt weiterfährt, ja, haben Sie Zollpapiere, ja, alles da. Ja,
1: ja, und sonst muss man sagen, sehr spartanisch, also das.
0: Ja.
1: Holzbund drin hat gewesen. Ein ja. Weißt Tischl mit einer Schublade, wie es ausschaut.
0: Ja, ja.
1: Metall.
0: Ja.
1: Ja.
0: Und nein, Holz.
1: Ah, Holz, gut, ja. Und ansonsten hast du oben noch ein Licht, ein paar Hagel fürs Gewand und das war es auch noch für sich.
0: Ja. Das war es auch noch. Das ist ja kein Wohnzimmer, sondern ein Dienstzimmer, bitte. Das,
1: ja, genau.
0: Ja, ja, eben. Ja, die Südbahn ist eine private Gesellschaft, hat mit der Staatsbahn nichts zu tun und ist eigentlich eine Konkurrenz zur Staatsbahn. Die Staatsbahn hat kein Geld gehabt. Österreich hat ja viele Kriege geführt im 19. Jahrhundert und dadurch kein Geld gehabt. Deshalb sind ja dann als letzter Akt der Staatsbahngesellschaft die Bürenbahn, die Dauernbahn, die Bucheiner Bahn, Karawankenbahn, die Bahn nach Dresden gebaut worden. Und das große Ziel der Südbahn war, eine Verbindung zwischen Wien und Dresden herzustellen. Dresden war der Haupthafen und 1869 ist ja der Suezkanal fertig geworden und da hat man natürlich nicht mehr um Afrika herumschiffen müssen, sondern man hat durch den Suezkanal fahren können, war man bald einmal im Mittelmeer und dann in der Adria und jetzt ist plötzlich Dresden aufgeblüht, natürlich, und die Eisenbahn muss ja auch etwas weiterbringen, weil was nutzt man 5 Schiffe Bananen, wenn ich sie nicht weiterbringe. Die Südbahn war dann gebaut von Wien über den Sömmering nach Triest und die Industriellen von Kärnten haben gesagt, wir brauchen auch eine Eisenbahn, weil es hat ja damals kein Auto gegeben, Flugzeug schon gar nicht. Und man muss sich vorstellen, es ist das Jahr 1868, ein paar Jahre vorher, 1864, ist die Bahn fertig gewesen von Marburg bis nach Villach, 1864. So, und dann war nichts mehr. Es hat sich nichts gerührt. Was ist dann politisch passiert? Italien hat also verschiedene Freiheitskämpfe, Guerra dell'Intelvenza, Freiheitskrieg ist immer so eine interessante Sache, geführt gegen Österreich, weil dann ist Mailand mit der Lombardei befreit worden von Österreich. Einige Jahre später, es hat immer wieder Friedensverhandlungen gegeben und auch Friedensschlüsse. Dann trotzdem hat es wieder neue Kriege gegeben. Dann ist die Venetien und Venedig weggefallen. Gut, das war weg. Und dann ist noch Friaul, Julius Venetien, war schon weg und Friaul ist natürlich jetzt für die Eisenbahn von Wichtigkeit, weil man hat nicht recht gewusst, wo soll man denn jetzt fahren, weil das ehemalige Gebiet, was man da unten herum sieht, unten heißt von Triest Richtung Rovereto, Trient, das war ja alles österreichisch, hat man befahren können, jetzt nicht mehr, weil es italienisches Gebiet war. Dann hat das Militär gesagt, wir brauchen sofort, da haben wir ja von Villach eine Bahn gut passen nach Franzensfeste. Ja? Und wenn das Militär was haben will, ist ja heute auch noch so, die kriegen das, gell? Und das, sofort ist das gebaut worden. Die Planung der Strecke von Villach nach Franzensfeste war für 3 Jahre geplant. Nach 2 Jahren und 2 Monaten war sie fertig, 10 Monate vorher, die komplette Ausführung. Also nicht nur die Planung, sondern die komplette Ausführung. Bauzeit 3 Jahre, 2 Jahre, 2 Monate, 10 Monate vorher. So ist es richtig. So hat Lienz eine Eisenbahnlinie gekriegt. Gell? Lienz ist also so gelegen, dass es doch eine sehr steile Strecke hat, direkt vor Obfaltersbach.
1: Hier ist die Eisenbahn.
0: Wir haben auch Bilder davon. Und da ist ein Doppelbogen, einmal rechts und einmal links. Das ist natürlich für die Eisenbahn ganz blöd, weil die Belastung der Achsen einmal auf der einen Seite ist, einmal auf der anderen Seite. Und genau da sind die 25 Promille Steigung und das ist natürlich sehr ungeschickt. Deswegen hat man hier in Lienz eine Verstärkung sozusagen gebraucht. Das ist die Zugförderungsstelle, wo also Züge ausgestattet wurden, eine zweite Lokomotive drauf, weil von Klagenfurt herauf oder von Villach herauf nach Lienz geht es ja relativ eben, sieht man ja heute noch. Und aber da hinauf ist es, man glaubt es nicht, aber es ist eine Gebirgsbahn. Ja? Dann hat man zweite Lokomotive gebraucht, vielleicht auch noch eine dritte. Zum Schluss ist man sogar mit teilweise vier Lokomotiven gefahren, vier Dampflokomotiven oder mit drei Diesellokomotiven. Dann, was machen wir jetzt? Brauchen wir also da ein Heizhaus, weil ich muss ja die Lokomotiven warten, ich muss Kohle haben, ich muss Wasser haben. Gut, Wasser ist nicht das Problem, weil Wasser ist ja genug da. Wenn man sieht, dass bereits im Tal oben die erste Wasserstation nach Lienz war, also gar so weit, hat die Lokomotive nicht fahren müssen, dass sie wieder Wasser gekriegt hat. Wassernot gibt es nur im Karst und da hat man ja dann eben andere Sachen entwickelt. Wir sind aber bei der Südbahn. Und hier, muss man sagen, haben wir das Heizhaus bekommen. Nur deshalb. Weil ich bin überzeugt, sonst hätte man nichts gekriegt. Aber bitte, es war eine große Freude und es hat die Bevölkerung von der bäuerlichen Landwirtschaft endlich, nicht endlich, aber weggebracht von der rein bäuerlichen Wirtschaft in die Fremdenverkehrswirtschaft. Weil die Südbahn, da würde man sagen, so wie heute all inklusive, das hat es ja natürlich damals nicht gegeben, diesen Ausdruck, die haben auch Hotels gehabt. Wenn man denkt, in Doblach gibt es das Südbahnhotel, es gibt auf dem Semmering das Südbahnhotel, bitte nicht zu verwechseln mit dem Bahnhans, obwohl es daneben steht, aber es ist trotzdem ein anderes. Dann in Dalmatien unten gibt es auch die Südbahnhotels. Das heißt, man hat mit dem Zug fahren können, man hat da übernachten können. Die Wiener Gesellschaft ist plötzlich nach Meran gefahren, weil man da so schön fahren kann. Man kann in Doblach übernachten und dann weiter nach Meran. Das ist ja wunderschön. Und Lienz hat zum Beispiel 1871 hat 2000 Einwohner gehabt und 40 Jahre später 6000. Wo sind die hergekommen? Dreimal dürfen wir raten. Das sind natürlich die Eisenbahner gewesen, ist klar. Ja, es hat natürlich auch eine Not gegeben, nämlich zu wenig Hotels in Lienz. Deshalb ist der Lienzner Hof gebaut worden, ist heute neben der Antoniskirche, das Gebäude ist noch da und dann ist man frisch fröhlich gefahren. Wir sehen hier weiter Bilder von 1918. Das ist die Lokmannschaft mit den Heizern. Die sind da draußen vor dem Tor. Das Tor gibt's heute noch, das mittlere Tor. Dahinter ist eine Schnellzuglokomotive, wie wir es ja auch auf dem anderen Bild sehen. Und was auffällt, keiner hat eine Brille. Warum? Habe ich auch nur eine geringe Schlechtsichtigkeit gehabt, war ich vom Fahrdienst ausgeschlossen.
1: Das Bild, das muss man sich ungefähr so vorstellen wie so ein Klassenfoto. In fünf Reihen stehen, dann sitzen die Herren, alle mit schönen Anzug von damals, Krawatte, hochoffiziell das Ganze und hinten die Dampflokomotive natürlich vom offenen Tor. Wir möchten gar nicht glauben, wie viel das waren.
0: Hier im Heizhaus waren 70 Bedienstete. Man muss sich ja vorstellen, es gibt ja Schichtdienst und viele sind ja auch da gewesen, aber nicht immer, sondern sind ja ausgefahren und so weiter. Es ist ja vor dem Ersten Weltkrieg passiert, dass eine Lokmannschaft bis nach Marburg gefahren ist und die Marburg haben gesagt, du fährst jetzt nach Venedig, wo wir was holen, einen Zug und so, dass die erst nach 14 Tagen wieder hier in Lienz angekommen sind. Das hat es gegeben, später natürlich nicht mehr, die Grenzen haben das verhindert. Gell?
1: Also so spricht, die sind dann kreuz und quer durchs Kaiserreich gefahren?
0: Ja. Nach dem Ersten Weltkrieg war es natürlich fürchterlich, weil ja kaum, also Österreich hat 55 Millionen Einwohner gehabt und nach dem Ersten Weltkrieg 5 Millionen. Jetzt kann man sich vorstellen, deshalb ist ja auch der Ruf dann aufgetaucht, heim ins Reich. Und der Zugverkehr war ja beinahe unterbrochen. Ja, wo sollte man denn da hinfahren? Nach Italien? Nein, kein Mensch fährt nach Italien. Und der Osttiroler schon gar nicht. Der fährt ja nicht mehr hin, das ist nichts mehr. Und es hat dann später, das ist ja erst Gruber die Gaspari-Abkommen, nach dem Zweiten Weltkrieg diesen Korridorzug gegeben, wo also hier man nach Innsbruck hat fahren können mit dem Zug. Und heute haben wir leider Gottes keinen durchgehenden Zug mehr, was wir natürlich sehr bedauern. Die Italiener sagen, sie haben eine so große Zugdichte, das geht nicht. Aber wo ein Wille, gibt es auch eine Zugfahrt, aber es gibt keine.
1: Südbahn, Staatsbahn, wann hat es eigentlich mit der Südbahn als solches dann eigentlich aufgehört?
0: Aufgehört hat es 1924, weil sich die Südbahn aufgelöst hat. Sie hatte nichts mehr gehabt zum Fahren. Es war von Triest herauf, bist nicht mehr gekommen, drin in Südtirol, bist nirgendwo hinkommen. Es war nur ein Restchen übrig. Und dieses Restchen hat die neu gegründete Bundesbahn Österreich übernommen und die hat gar nichts mehr gehabt. Das heißt, die Südbahn hat aufgehört zu existieren. Sie war als Gesellschaft durch längere Zeit da. Es hat auch einen Vorstand gegeben und so weiter. Dann erst, dann ist sie also praktisch aus dem Handelsregister hinausgekommen und eliminiert worden und so weiter. Also da war nichts mehr da. Sie hat also nach dem Krieg, hat sie die Häuser betreut, die Eisenbahnhäuser und die Witwen und Waisen. Das war natürlich Südbahn Altlasten, die sind natürlich zu betreuen. Also das war schon, ja. Und hier sehen wir ein Bild vom alten Bahnhof.
1: Also da steht dabei Bahnhof Lienz um 1885.
0: Ja, das ist der Bahnhof, daneben das Restaurationsgelände. Und jetzt die Folgen des Zweiten Weltkrieges. Ein Bild von maßloser Zerstörung. Der Bahnhof ist komplett zerstört. Es gibt hier ein Bild, da kann man nichts mehr retten, sondern man hat ihn abreißen müssen. Man hat ihn also wieder neu aufgebaut. So schaut er ja heute noch aus. Man sieht auch zerfetzte Waggons. Das Heizhausdach hat gebrannt. Man hat es löschen können und dann hat man wieder aufgebaut und 1950 wurde der neue Bahnhof eingeweiht.
1: Also vielleicht noch ein paar Daten dazu. 81% der Gleisanlagen sind damals zerstört worden, 75% der Wasseranlagen und die Hälfte der größeren Bahnhofsgebäude sind einfach zerbombt worden.
0: Was auch interessant ist, hier gibt es noch zwei Pläne. Das ist alles aus unserem Archiv heraus. Und zwar ist das ein Fahrplan von Marburg nach Franzensfeste. Und hier stehen noch die Zugzeiten 12.25 Uhr, dann steht NM, das heißt Nachmittag. Ja, dann das da unten heißt auch Nachmittag, das heißt Abends. Und es hat 13, 14, 15 Uhr in Österreich erst seit 1921 gegeben. Und was man auch sieht hier, es hat hier gegeben Verona, Porto Veneto, also die Italiener haben ja gern große Bahnhöfe mit Namen bezeichnet. Sie kennen ja alle in Venedig, Santa Lucia zum Beispiel, da war früher mal ein Kloster und das hat Santa Lucia geheißen, deswegen heißt der Bahnhof so. Und römische Zeit und das ist Prager Zeit. Das heißt, die Eisenbahn hat das bewirkt, dass es Zeitzone geben muss, weil wenn ich Ost-West fahre, dann verändert sich die Zeit, gell, weil ja die Sonne Ost-West geht. Nord-Süd ist wurscht. Das heißt, wir haben die gleiche Zeit wie in Berlin, weil wir auf dem gleichen Längengrad liegen. Aber Ost-West, wenn ich jetzt zum Beispiel um 12 Uhr in Lienz wegfahre und ich bin im Spital unten um 12:45 und bin aber eine Dreiviertelstunde gefahren. Ja, wieso? Ja, weil die Zeit sich unten verändert hat. Und früher haben wir nur die großen Städte eine Zeit gehabt. Und die kleinen Städte haben die Kirchturmuhr gehabt und dann hat man gesagt, wir brauchen eine neue Zeit und das ist hier schon eingeführt, nämlich römische Zeit, Prager Zeit. Da hat es auch verschiedene Varianten in Österreich gegeben, aber das hat mit der Südbahn nur indirekt zu tun. Und daneben haben wir hier einen Plan, der recht nett ist. Das ist eine Eisenbahnlinie in Planung von Lienz über Matra in Osttirol nach Kitzbühel, eine Eisenbahn, ja. Und die ist nie gebaut worden, aber
1: vor ein paar Jahren war so ein Werbeprospekt drin.
0: Witzig, ja. Und es ist ja auch so, dass der Bäckermeister Taferner in Hum, der hat gesagt, ich habe gehört, da wird eine Eisenbahn gebaut, ich baue einen Bahnhof. Und dann werden sie bei mir vorbeifahren müssen, weil ich einen Bahnhof habe. Und ich verkaufe meine Semmeln, meine Brötchen und so weiter. Ich werde ein reicher Mann. Und der Bahnhof steht heute noch in Huben, die Bahnlinie wurde nie gebaut.
1: Warum ist eigentlich mit der Eisenbahnverbindung nach Mitterswil nichts geworden?
0: Das gibt viele Gründe, weil man gesagt hat, jetzt planen wir ohne dies irgendwo Nebenbahnen, die zum Beispiel die Dauernbahn war schon irgendwo im Kopf, da machen wir vielleicht was, dann brauchen wir die nicht. Weil dann fahren wir von Salzburg, also wenn man die Salzburger Täler anschaut, da wo die Salzach entspringt, dann sieht man, jedes Nebental war eigentlich potenzieller Kunde sozusagen oder Planungskunde für eine allenfalls Alpenüberquerung. Und die heutige Strecke ist deshalb entstanden, weil 1900 ist die Linie gebaut worden von Schwarzach-St. Veit nach Bad Gastein und der Hotelier Staudacher, der war ja immer Gastgeber von Kaiser Franz Josef und von Wilhelm, Kaiser Wilhelm von Preußen. Und die sind hier abgestiegen. Und dann war es so, dass der hat der jetzt gesagt, unbedingt brauchen wir eine Normalspurige. Ja, keine Schmalspurige, weil vier Seitentäler waren immer Schmalspurige, wie wir schon früher gehört haben, geplant. Und hier hat man gesagt, eine Normalspurige, damit der Kaiser nicht umsteigen muss. Bitte, der Kaiser wird umsteigen in Schwarzach, das ist ja blöd. Es ist natürlich schon die Bahn in Bad Gastein normalspurig gewesen, dann war schon die Planung, dass man es weiterbaut. Ja. Und deshalb sind natürlich alle Projekte da weg gewesen, ist klar.
1: Gut, also wir haben einiges gehört, also da gibt es einiges im Museum in Linz zum Sehen, gell? Sagen wir recht herzlichen Dank, dass ich da sein darf, also, dass wir so viel erfahren haben, nicht nur über das Museum, sondern auch über Fahrzeuge und die Eisenbahngeschichte ein bisschen. In dem Sinn, schauen Sie ruhig einmal vorbei. Und was man auch ganz wichtig sagen muss, es unterstützt damit auch einen Verein, der nicht gewinnorientiert ist, sondern der einfach nur schaut, dass er einfach wertvolle technische Kulturgüter aufbewahrt. In dem Sinn sage ich recht herzlichen Dank. Bis zum nächsten Mal.
0: Ich freue mich auf einen Besuch von Ihnen. Und wir haben es im Sommer offen. Das ist schon machbar, dass man die Informationen kriegt, wann wir geöffnet haben. Am Dienstag bitte nicht, weil am Dienstag haben wir einen Ruhetag. Ansonsten haben wir 6 Tage der Woche offen. Dankeschön.
1: Danke auch.

Einen wunderschönen guten Abend, meine lieben Freunde, meine lieben Zuhörerinnen und Zuhörer hier auf Sunset City und For Your Radio zu der unserer gemeinsamen Sendung am Mittwochabend zu Moontrain. Ja, auf Sunset City gerade, ja, da hörten wir Radioactive und Radioactive geht es ja auch bei uns weiter. Erstmal ein schönes herzliches Dankeschön an meinen Kollegen Stefan Lemark. Ja, schöne Grüße, mein Bester. Ja, und ich lade Sie ein zu 2 Stunden Musik, so langsam in die Nacht gehen, den Feierabend machen. Ich hoffe, Sie haben es sich gemütlich gemacht. Am Mikrofon begrüße ich wie immer Ihr Uwe Reuter.

Ja, was für ein Wetter, was für eine herrliche Zeit. Die Sonne scheint, es ist Frühling, es ist wunderbar. Ja, die Lebensgefühle, die sind wieder da, man fühlt sich wieder so richtig toll. Also haben Sie keine Bange, bei mir komme ich jetzt nicht mit dem Rumgeheule vom wegen Klimawandel und sowas. Das wollte ich hier gar nicht erst erwähnen, sowas gibt es bei uns nicht. Ja, man kann ja mit allem den Menschen Angst machen, aber sowas gibt es bei uns nicht, das machen wir nicht. Ah, wir leben unser Leben. Ich denke mal, der Stefan Lemark, der hatte sie da schon richtig gut aufgeklärt in seiner Sendung. Und trotzdem beginnen wir ja gleich wieder mit dem Wetter in der Sendung. Have you ever seen the rain? Creedence Clearwater Revival, das ist unser musikalischer Aufmacher.

mal wieder so ein ganz kleines bisschen Kreuz und Quer hier durcheinander gesucht. Hatte es letztens in einer Sendung schon erwähnt. Ich werde ja immer gefragt, wie ich hier die Musik zusammenstelle. Ich sagte es ja schon immer, ein Regal an der Wand und dort liegen die CDs drin. Ich schmeiße mit Tennisbällen nach, was runterfällt. Das wird... Mein Stuhl quietscht, ja. Und was runterfällt, das wird gespielt. Jetzt ist das Regal samt CDs runtergespielt. Muss ich alles spielen oder so, hatte ich letztens schon mal erwähnt. Aber was soll's. Ich suche mir was raus und hoffe, es gefällt ihm. Buffalo Springfield, unser zweiter Titel, For What It's Worth.

Ja, Tom Petty und The Heartbreakers waren das mit Breakdown. Ja, Breakdown machen wir auch ab und zu mal. Ab und zu gibt's auch mal eine kleine Veränderung in der Musikrichtung. Also rockig wird es vielleicht nicht die ganze Zeit sein. Jetzt vielleicht erstmal noch mit Deep Purple und Woman from Tokyo. Ja, wunderschöner Evergreen.

Jawohl, Louis Louis, das waren die Kingsmen. Ein kleines bisschen Vorfreude. Ja, geht am Sonntag eine knappe Woche mal in Urlaub an den Dars, an die Ostsee. Ja, so richtig schön. Und ja, der Titel erinnerte mich an den Film The Boat That Rocket, war das, glaube ich, gewesen. Mit diesem Piraten sind da, ja, war mal richtig lustig gewesen. Ja, so sollte es sein. Ja, Urlaub ist auch mal wieder angesagt. Braucht man vielleicht in diesen verrückten Zeiten, in denen wir leben, wo ja alles durcheinander geht, wo man ja überhaupt nicht mehr versteht, was da überhaupt läuft, bevor das kleine Gehirn da komplett aussetzt. Brain Damage in Eclipse, so geht's mir ähnlich, Pink Floyd.

Jawohl, lasst ihm... Fängt er gleich an weiterzuspielen? Nein, so... Ja, er wollte gleich weiterspielen. So war es eigentlich nicht gedacht. Eric Clapton mit Layla, diesmal die Unplugged-Version. Es gab ja noch mal eine Zeit, da war das so richtig modern gewesen. Ja, für jeden Song gab es plötzlich eine Unplugged-Version. Ja, warum auch nicht? Ist ja auch gar nicht schlecht. Hört sich richtig gut an, ja. Machen wir weiter mit Steely Dan, Ricky, Don't Lose My Number. Na, das durfte nicht passieren. Sie hören Sunset City und Feuer Radio mit ihrer gemeinsamen Sendung hier auf United FM. Und das ist der Moon Train.

Ja, rockt hier heute noch ein kleines bisschen so vor sich hin. Mountain und Mississippi Queen, dachte mir, wir haben gerade noch mal raus aus dem Fenster geguckt. Richtig schöner, herrlicher Abend. Ja, wird vielleicht ein bisschen frischer, aber allerdings wäre jetzt das Richtige. So schön mit einem Bierchen an der Feuertonne, ja, sollte man machen. Jetzt kommt was Deutsches hier. Und zwar für meine liebe Physiotherapeutin, ja, die Frau Grabert, die mich immer so wunderbar quält. Danach geht's mir aber wieder richtig gut. Ja, Sophie, mein Henkersmädel, Achim Reichel.

Nach vielen Sendestunden ist die Frau Grabert immer diejenige, die mir den Rücken dann wieder gerade biegt, dass sie wieder alles so richtig in Ordnung bringt, in Bewegung bringt. Und dafür ein schönes Dankeschön. Ich nenne sie ja immer ganz liebevoll meine Kerkermeisterin, weil manchmal ist es auch ein bisschen schmerzhaft, aber wenn es nicht weh tut, dann wirkt es auch nicht, denke ich mal. Und das ist auch eine ganz hübsche. Also das mal nebenbei gesagt, muss man ganz einfach mal sagen. Out of time, jetzt hier mit David, Dan McCafferty.

Oh ja, das geht natürlich hier richtig los mit Easy Living Uriah Heep. Ich weiß, es gibt da sehr, sehr viele Freunde für. Ja, mal schönen Gruß an Stefan Lamarck, der hört hier im Hintergrund mit zu. Also, es ist schon erstaunlich, wenn ein Kollege den anderen, dessen Sendung man hört, hat man eigentlich im Radio nicht so oft. Das sind ja alles so ein ganz kleines bisschen, war vielleicht ein bisschen aus den Nähkästen geplaudert, alles Dieven so ein kleines bisschen, aber nicht alle, auf keinen Fall. Ja, jetzt wird es aber langsam ein kleines bisschen auch ruhiger in der Musik. Ja, wir haben es 5 Minuten bevor der Zeiger der Uhr den Zenit überschreitet. Und da sollten wir ein bisschen ruhiger werden in der Musik. Allerdings keine Bange, einschlafen werden wir nicht. Hier ist Chaka Tag, wunderbarer Titel, finde ich sowas von genial. Mr. Manic and Sister Cool.

Eine wunderbare Stimme. Nora Jones war das. Come Away With Me. Wunderschöner Titel. Ja, es wird etwas ruhiger. Der Zeiger der Uhr hat mittlerweile den Zenit überschritten. Herzlich willkommen zur zweiten Sendestunde hier auf United FM. Das sind Sunset City aus Berlin oder SNRBS. Ja, ich darf ja nicht mehr Sunset City sagen, wurde mir gesagt. Ja, also, und ich mache das immer noch. Ja, Gott sei Dank, der Chef hört meine Sendung nicht, aber der Co-Chef hört mit und, aber der Petz nicht, das weiß ich, kenne ich, guter Mensch. Ja, machen wir weiter, ja, und natürlich For Your Radio aus Krefeld, auch mal liebe Grüße zu Charlie und seine Truppe. Und machen wir ein bisschen ruhiger mit etwas ruhigerer Musik weiter. Von Astrid Gilberto, ja, welch ein wunderbarer Titel, The Girl from Ipanema.

Ja, Sie merken es schon, ich träume so ein ganz kleines bisschen schon von meinem bevorstehenden Urlaub mit diesem wunderbaren Titel von Fleetwood Mac, Albatross, jawohl. Und ich wundere mich hier die ganze Zeit, ja, dass ich hier immer so kalte Füße im Studio habe, ja, und drehe mich um, natürlich, hinter mir das Fenster ist noch auf, deshalb, ja, dann kann es ja nicht warm werden.

Jawohl, mit dem Moon Train in die Nacht, das war Tosca mit Honey. Und ja, bleiben wir noch ein bisschen bei der elektronischen Musik. Ja, ein Kollege sagte mal elektronischen Jazz, ja, so könnte man es ja auch nennen. Crybaby, hier ist Spiller.

Jawohl, Spiller und Cry Baby. Ich hoffe nicht, dass Sie weinen wegen der Qualität der Sendung. Das würde mich sehr traurig machen. New York, Rio, Tokio. Machen wir eine kleine Reise mit Rio.

Nein, ganz so weit geht es nicht, New York, Rio, Tokio. Ich freue mich schon, dass ich eine Woche zur Ostsee hoch kann auf den Darst. Da bin ich schon richtig glücklich. Das macht mich dann schon happy. Das war Trio Rio und weiter geht es ja mit Brasil von Antonio Carlos Jobim. Ja, so weit geht's auch nicht, aber man weiß ja nie.

Oh ja, was war das für eine Zeit? Die Airdale Breeze, das waren die Hollies aus den guten alten Zeiten. Und jetzt mal einen ganz lieben Gruß rüber zu meinem Kollegen Stefan Lemark. Wir sind ja bekanntlicherweise beide große Katzenfans. Und das erinnert mich an eine Zeit, da war ich noch Kind, da war ich noch richtig jung gewesen. Da lief in der ARD, und zwar, glaube ich, was war, ja, es war beim Hessischen Rundfunk, immer so eine kleine Pausenfilmchen gab, das war dann von einer Sendestelle zur anderen umgeschaltet wurden. Macht man ja heute auch nicht mehr. Außerdem ist das noch aus einer Zeit, da konnte man ARD und ZDF noch gucken, ohne gleich einen anaphylaktischen Schock zu bekommen. Also eine kleine Rückbesinnung an die Zeit. Ja, der Wildcat Blues, Mr. Rockabilly, Stefan, den kennst du garantiert auch.

Jawohl, Karat mit jede Stunde, ja, so langsam geht uns Sendezeit auch zu Ende, aber warum hat sich jetzt gerade dieser Titel hier in meinen Player geschlichen und warum muss ich daran, ich hatte ja vorhin A Cappella gespielt mit Wildcat Blues und habe gesagt, dass man beim Schauen von ARD und ZDF ganz schnell einen anaphylaktischen Schock kriegt und genauso ist es, warum muss ich bei diesem Titel immer an Berlin denken, hier sind die Boomtown Rats mit Banana Republic.

Jawohl, die Banana Republic. Schöne Grüße nach Berlin an diesem Haus mit dem, ja, nicht ganz Flachdach. Okay, das war's auch wieder für heute mit dem Motrain hier auf Sunset City und For You Radio. Ich möchte mich ganz herzlich fürs Zuhören bedanken. Wünsche Ihnen alles Gute, sage bis zum nächsten Mal. Tschüss, tschüss, ja, kommende Woche keine Live-Sendung. Aber ich weiß, dass die Kollegen was vorbereitet haben oder was vorbereiten. Ja, ich mache einen kurzen Urlaub und bin dann wieder da. Tschüss, tschüss, der letzte Titel heute von Billy Ocean, Red Light. 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

Hallo liebe Radiofreunde, hier meldet sich FM Kompakt mit einem Beitrag aus der Reihe FMK History. In dieser Reihe präsentieren wir euch Aufnahmen, Mitschnitte oder komplette Sendungen aus unserem Archiv oder dem Dokumentationsarchiv Funk in Wien. Aus diesem stammt eine Beitragsreihe mit dem Titel Radio von unten. Diese Sendereihe beschäftigt sich mit den Anfängen des Lokalfunks bzw. des Bürgerfunks im Westen Deutschlands. Im Archiv wird sie als Sendereihe der belgischen freien Radiostation Radio Distel geführt. Das Intro zur Sendung spricht aber eher für eine Produktion des Bürgerfunks in Aachen. Interessant ist diese Sendereihe aber allemal und daher möchte ich sie euch auch nicht vorenthalten.

Unser Thema heute: vom freien Radio zum Bürgerfunk. In der kommenden Stunde erfahren wir, wie aus dem freien Radio Aachen der Arbeitskreis Rundfunk Aachen wurde. Eine jener Bürgerradio-Initiativen, die sich ab Mitte der 80er Jahre für einen gemeinnützigen Rundfunk einsetzten. Also einen nicht kommerziellen, für jedermann und jeder Frau offenen Bürgerfunk. Dabei hören wir Ausschnitte aus Sendungen, die der Arbeitskreis Rundfunk Aachen Ende 1984 produzierte und die er über das freie Radio Distel in Olpen, Ostbelgien, ausstrahlte. Und wir haben einen Studiogast, der unseren Hörerinnen und Hörern mittlerweile bekannt sein dürfte, den ehemaligen Radiopiraten Christoph Schäffler. Mit ihm feiern wir ein denkwürdiges Jubiläum. Viel Vergnügen wünscht Ihnen dabei im Mikrofon Martin Bott.

0: When I first came to AC mit der Aachener Gruppe Blues Delivery. Neu in Aachen war 1976 auch Christoph Schäffler, der aus dem fernen Höxter kam. Dort hat er einen kleinen illegalen Radiosender betrieben, den er dann auch mit ins Grenzland brachte. Zunächst sendete er als Aktion 101, später wurde er dann unter dem Namen Freies Radio Aachen bekannt und vor genau 11 Jahren und einem Tag von Post und Polizei ausgehoben. Und zu diesem denkwürdigen Jubiläum ist er heute bei uns im Studio. Genauer, er sitzt in der Technik. Das klingt natürlich etwas romantisch, ausgehoben. War es aber nicht, oder Christoph?
1: Also erstens mal, es ist ein Wunder, dass ich hier in der Technik sitze, nämlich Charlie hat mich genau vor 2 Tagen hier rausgeworfen. Das heißt, er hat mir einen Brief meiner Kündigung vorgelesen. Fand ich gar nicht nett. Eigentlich wollte ich überhaupt heute nicht mehr kommen, aber da du es ja bist, Martin, bin ich gekommen.
0: Fühle mich sehr geehrt und freue mich, dass du da bist.
1: Ja, das denkwürdige Jubiläum, das war ja ein ganz schöner Schreck. Ne? Also meine, irgendwo wusste ich ja immer, dass es passieren konnte. Aber es war schon eine sehr seltsame Situation da am Kronenberg, wo sie mich ausgehoben haben, am Blockhaus.
0: Du hast das ja alles sehr eindringlich auch geschildert, wie das gelaufen ist. Wir haben es in den letzten Sendungen gehört. Dennoch hast du dann bei der Polizei einige interessante Erfahrungen auch gemacht.
1: Welche meinst du?
0: Ja, ich habe gehört, du hättest da deine Pianokenntnisse verwenden
1: ja,
0: können.
1: Ja, richtig, ich musste Klavier spielen. So nennt man das, wenn man erkennungsdienstlich behandelt wird. Da muss man seine Fingerabdrücke hinterlassen und dann wird ein schönes Fahndungsfoto auch noch von einem gemacht. Ich glaube, das gibt's immer noch dort.
0: Und einen Morgen später hat man dich dann in den Aachener Alltag wieder entlassen?
1: Nee, es war ein paar Stunden später. Es war zwar mittlerweile in Mitternacht vorbei, insoweit stimmt das mit dem Morgen. Aber es waren nur ein paar Stunden, die ich dort im Polizeipräsidium festgehalten wurde. Es ging ja nur darum, meine Identität gewissermaßen festzustellen und festzuhalten für alle Ewigkeit. Für den Fall, dass ich mal wieder werden würde.
0: All das scheint dich aber nicht wesentlich

0: parallel dazu eine Initiative, die nannte sich Freundeskreis Freies Radio Aachen. Und den kannte ich bis da überhaupt nicht. Das war mir einfach zu gefährlich, da Kontakte aufzunehmen. Man kommunizierte ja nur über einen toten Briefkasten. Das war auch in der letzten Sendung ja schon zu hören. Und ja, dann habe ich danach einfach mal Kontakt zu denen aufgenommen. Ne? Also das Ermittlungsverfahren lief zwar noch, aber währenddessen habe ich dann also mal ganz vorsichtig erste Kontakte zu denen aufgenommen, habe die auch kennengelernt. Und aus diesen Kontakten heraus hat sich dann auch der Kontakt nach Ostbelgien ergeben. Überdies war ich ja überrascht worden. Ich glaube, 3 Wochen ungefähr nach meiner Aushebung hörte ich, oder 2 Wochen hörte ich ja plötzlich über Radio Hermann den Freundeskreis sich melden. Und das hat mich ja so beflügelt, dass ich gesagt habe, jetzt musst du mit den Leuten zusammenarbeiten. Jetzt gibt's ja auch keinen Grund mehr, sich da selbst Schranken aufzulegen. Ne?
1: Und aus dieser Zusammenarbeit entstand dann der Arbeitskreis Rundfunk Aachen, ist das richtig?
0: Nein, so auch nicht. In dem Dunstkreis dieses Freundeskreises bewegten sich wieder Leute aus der örtlichen, aus der Partei, von der SPD, die schon länger oder auch parallel dazu über mögliche Legalisierung von solcher Art von Rundfunk diskutiert hatten. Es gab einen Antrag des Unterbezirks der SPD hier in Aachen.
1: Fortschrittlich, ganz schön, hä?
0: Ja, in Richtung Düsseldorf. Zeit. Und der wiederum hat den Landtagsabgeordneten und medienpolitischen Sprecher der SPD, Jürgen Büssow, auf den Plan gerufen, der dann irgendwann hier auch bei uns auftauchte, um das einfach mal vor Ort zu sehen, wo diese ganze Unruhe herkam.
1: Und diese Unruhe war produktiv, kann man sagen?
0: Ja, durchaus. Also wir haben nach meiner Aushebung 81, also vor 10 Jahren und einem Tag, habe ich gesagt, also dieses freie Rad.
1: 11 Jahren und einem Tag?
0: 11 Jahre und einem Tag, ja.
1: Schönes Jubiläum, schöne runde Zahl.
0: 1001 Nacht, das klingt so ähnlich. Aber es sollte nicht 1001 Nacht werden, also nicht eine Utopie, sondern wirklich Wahrheit und Wirklichkeit. Und wir haben uns dann ganz schnell, oder ich zumindest mich, von diesem Begriff freies Radio entfernt, weil es war das unfreieste Radio, was man sich denken konnte, wenn es denn von Post und Polizei verfolgt wurde. Und dann kam ganz schnell diese Idee des Bürgerfunks auf. Und um das zu verwirklichen, bedurfte es erstmal einer Plattform, eines Arbeitskreises. Und deswegen war dann auch ganz schnell dieser Begriff Arbeitskreis Rundfunk Aachen da. Erst hieß das Ding noch Initiative Aachener Radio, aber sehr schnell hat man festgestellt, wir begründen einen Arbeitskreis, um das wirklich jetzt in trockene Tücher zu bekommen.
1: Und in die erste Sendung dieses Arbeitskreises vom 15. November 1984 hören wir rein.

0: Hier ist Ara.
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0: So vielfarbig wie das Gefieder des Papagei Ara ist, soll und will auch das Programm des Arbeitskreis Rundfunk Aachen sein.
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4: Medienlandschaft in Deutschland heute, ein Beitrag von Christoph Theissen, steht am Anfang. Dann folgt ein Bericht über die Gründung des Arbeitskreis Rundfunk Aachen. Dazwischen schalten wir um zum Düsseldorfer Landtag. Und weiter hören wir ein Telefongespräch mit Jürgen Büssow, dem medienpolitischen Sprecher der SPD-Landtagsfraktion. Außerdem vernehmen wir Aachener Bürger zum Lokalradio und Gerd Pasch mit einem Kommentar zum Fortbestand des öffentlich-rechtlichen Rundfunks. Die erste Stunde des Programms wird also mehr Wortbeiträge und Informationen enthalten und weniger Musik. Und ab ca. 20 Uhr können uns Hörer anrufen. Die Telefonnummer geben wir dann bekannt. Gegen 20.40 Uhr wird uns Engel 707 mit seinem Geheimauftrag beschäftigen. Und zum Ausklang unseres Programms hören wir Der Proberaum, eine Sendung Aachener Amateurmusik mit Hardy und Matthias.
5: So kündigte also der Arbeitskreis Rundfunk Aachen seine erste Sendung an. Ausgestrahlt wurde sie am 15. November 1984 über das Freie Radio Distel in Eupen. In dieser Sendung, die im nur wenige Kilometer entfernten Aachen ausgezeichnet zu empfangen war, ging es auch um die Entstehung dieses Arbeitskreises. Beate Weber berichtet.
6: Wir haben den 26. September 1984 und sind in

0: Der Volkshochschule in Aachen in Raum 217. Es ist 19 Uhr.
1: Wunderschönen guten Abend.
0: Versammelt hat sich ein Personenkreis so zwischen 20 und 72 Jahren. Man will gemeinsam einen gemeinnützigen Verein gründen, den Arbeitskreis Rundfunk Aachen. 24 Anwesende unterschreiben das Gründungsprotokoll.
2: Alle Mitglieder,
3: die jetzt hier sind.
2: Die jetzt hier sind, unterschreiben bitte noch das Protokoll.
4: Den noch nicht bezahlt.
0: Gegen 21 Uhr geht man wieder auseinander, um sich dann in den nächsten Wochen in Arbeitsgruppen wiederzutreffen. Wie war es zu dieser Gründung gekommen? Nun, am Anfang stand die freie Radiobewegung in der Bundesrepublik. Auch in Aachen hatte es vor 3 Jahren einen Freundeskreis Freies Radio Aachen gegeben. Er produzierte Sendungen zu lokalen Themen, die die ortsansässige Presse mied oder nur einseitig darstellte.
5: Hier ist Freies Radio Aachen. Es ist heute immer noch der 23. Juli 1981. Und wer es bis heute noch nicht glauben wollte, der kann uns sicher sein. Es gibt uns. Das Freie Radio Aachen. Heute ein Beitrag zum Johannes Höfer Haus mit Interviews, Ausschnitten aus der letzten Ausschusssitzung am Dienstag.
0: Doch das Senden war ein Problem. Es konnte nur illegal geschehen, da die Bundespost allein das Recht hat, Sendeanlagen zu betreiben. Da es auch schon zu einer Senderaushebung gekommen war und man auch den Status der Illegalität für unwürdig hielt, beschloss man den Vorstoß in die Öffentlichkeit. Gezielt wurden Bürger, Vereine, Verbände angesprochen und durch Information Interesse für ein Bürgerradio geweckt. Im August 84 gründete sich dann ein Interessenverein gemeinnütziger Rundfunk im Lande Nordrhein-Westfalen, der den Aufbau eines lokalen, gemeinnützigen und binnenpluralistisch organisierten Rundfunks in Nordrhein-Westfalen fördern will. Also ein Dachverband aller gemeinnützigen Radios. Er versteht sich als Gegenmodell zu kommerziell geprägten Rundfunkplänen, die schon bundesweit im Gespräch waren und es auch sind. Denn auch in Verlegerkreisen fordert man schon seit einiger Zeit die Zulassung privater Rundfunk- und Fernsehprogramme. Und nun ist es bereits soweit, dass nach der Landtagswahl im nächsten Jahr auch in Nordrhein-Westfalen die gesetzlichen Voraussetzungen geschaffen werden sollen, um private Rundfunk- und Fernsehprogramme zuzulassen. Die Beratungen des Düsseldorfer Landtags zur Änderung des WDR-Gesetzes haben am 25. Oktober begonnen.
6: In diesen Beratungen des Nordrhein-Westfälischen Landtages ergriff auch Ministerpräsident Johannes Rau, SPD, das Wort. Ihm ging es dabei natürlich nicht um Kleinigkeiten, sondern um das Grundsätzliche, um die Rolle des Rundfunks in der Demokratie.
7: Der Rundfunk erfüllt in unserer Gesellschaft vielfältige Aufgaben. Er ist ein wichtiger Träger des kulturellen Lebens. Er leistet einen Beitrag zur gesellschaftlichen Integration. Er ist Faktor und Medium der öffentlichen Meinungsbildung. Er bietet ein Forum für Meinungen und Begegnungen und ist ein Medium der Unterhaltung und der Entspannung. Diesem komplexen gesellschaftlichen Auftrag ist der Westdeutsche Rundfunk in den vergangenen Jahrzehnten gerecht geworden. Er hat sich Meinungsvielfalt und Unabhängigkeit bewahrt. Kritischer Journalismus, der Tatsachen aufspürt, Missstände offenlegt und den Dingen auf den Grund geht, taugt nicht für Etikettierungen der politischen Farbenlehre. Wer nur bestimmte Standpunkte in Wort und Bild hören oder sehen will, der mag über das breite Meinungsspektrum im Programm des WDR zuweilen irritiert sein. Aber wir sollten über den Zustand des Rundfunks nur dann besorgt sein, wenn wir in den Sendungen zu viel Stromlinienförmiges und Betuliches hören oder sehen. Nicht aber dann, wenn die eine oder andere Sendung heftige Kritik auslöst. Ein Rundfunk, der Anstöße gibt, lässt manchmal auch Anstoß nehmen. Ich selber muss mich damit zuweilen trösten und meinen Ärger besänftigen.
6: Anstöße geben, und zwar im Kleinen, auf lokaler Ebene. Anstöße wollten auch die Mitglieder des Arbeitskreises Rundfunk Aachen geben. Dazu noch einmal Beate Weber.
0: Wer sind denn nun die Leute, die sich hier in Aachen mit der Entsorgungsfrage beschäftigen wollen, die hier Radio machen wollen? Ja, neben Privatleuten wie Studenten, berufstätigen Mitbürgern, Hausfrauen finden sich auch Vereine wie Theaterfreunde Brandt, Öscher Plattverein, Videowerkstatt, Seniorenrat Aachen, Sportvereine. Und in mehreren voraufgegangenen Treffen war die Satzung Gegenstand der Diskussion. Orientiert hatte man sich unter anderem an der Satzung der Theaterfreunde Brandt. Nachdem dann einige Änderungen beantragt und dann durchdiskutiert wurden in einer speziell dafür gebildeten Arbeitsgruppe, konnte dann der Verein am 26. September gegründet werden. Und für den 15. November 1984 wurde dann die Ausstrahlung eines selbstgestalteten Programms geplant. Ja, und da sind wir ja auch schon mittendrin.

0: Lust, keine Lust mehr, singt hier diese Rockgruppe. Die Mitglieder des Arbeitskreises Rundfunk Aachen hatten Lust. Lust aufs Radio machen. Reichte das aus, Christoph?
1: Ja, zuerst mal, ja, denke ich doch. Wir hatten unheimlich viel Lust, das zu tun und wir waren auch naiv genug, uns da nicht einschüchtern zu lassen durch all die Leute, die immer gesagt haben, Mensch, das wird sowieso nichts und die werden euch schon kaputt kriegen, beziehungsweise ihr kriegt überhaupt keine Chance.
0: Das heißt, ihr habt eine Redaktion gebildet mit ganz normalen Leuten, mit Bürgerinnen und Bürgern und habt einfach angefangen, diese Sendungen zu machen.
1: Ja, wir hatten eine Redaktionsgruppe und die hat sich dann eben halt auch um Sendungen und Inhalte gekümmert, hat den Kontakt zur Basis gewissermaßen gehabt. Problem war eben nur, dass wir über einen sehr kleinen Sendeplatz, nämlich ich glaube alle 4 Wochen hatten wir da 2 Stunden bei Radio Distel ausstrahlen konnten und dass eine gesetzliche Änderung in Nordrhein-Westfalen noch nicht in Sicht war.
0: Gut, was die Leute in Aachen davon hielten und ob die sich vorstellen konnten, selber bei so einem lokalen Radio mitzuwirken oder dessen Sendungen auch zu hören, das erfahren wir in der folgenden Straßenumfrage, die auch in der ersten Sendung des Arbeitskreises Rundfunk Aachen ausgestrahlt wurde.
2: Dass man die Bürger mit einbeziehen soll, ich glaube, das wäre schon was.
3: Oh, dass von Bürgern selbst gemacht wird, da kommt ja viel Gutes und viel Böses raus, nicht?
4: Man müsste mal mitreden können, ne? Aber ja, was bringt das denn im Grunde genommen?
2: Aber warum sollte man Bürger nicht damit einbeziehen, ne? Der WDR macht es ja auch manchmal in Sendungen, ne? Wie heißt die Sendung mit der Thoma da? Ne? Die beziehen ja auch die Bürger in irgendeiner Art ein, ne? Und sie meinen jetzt natürlich, sollte man den Bürger in der Gestaltung mit einbeziehen, ne? Warum soll er seine Idee nicht da irgendwie veröffentlichen?
5: Das würde ich sagen, das soll da reinkommen. Dass du zum Beispiel Gedichte oder sonst so Anekdötchen erzählen in dem jeweiligen Plattdeutsch, was da gesprochen wird. Kommunale Sachen, Verkehrssachen irgendwie.
6: Gegenkultur.
7: Naja, da würde ich nicht so viele Nachrichten machen.
8: Ja, und nicht sowas wie so langsamer Schlager, sondern so was schneller, so Lieder.
9: Ja. Na, alles Schwule, Frauen, Linke, Müslis, Grüne, alles, was in dem Zusammenhang zu tun und zu sagen gilt.
8: Ja, oder Suchtwoche oder so machen im Radio. Ja. Suchtwoche. Ja. So was, ja. Aber im Fernsehen war ja so eine Suchtwoche, dann haben sie dann so Beiträge gemacht, wer ist betroffen und wie man helfen kann und so.
5: Ja, aber noch mehr.
10: Mandolinenorchester, Chöre, Männerchöre, Blasorchester und so weiter, ja.
5: Hören Sie auf mit Trommelpfeifen. Gerade das kann ich nicht hören. Das ist in meinen Ohren Katzenmusik. Also da bin ich gar nicht gebaut von. Gerade Trommel und Pfeife. Leif gingen, nee, das ist ja jetzt. Ja, Chöre, ja. Das wird mir gefallen.
10: Also manchmal gefällt einem das, ne? Dass man da aus der näheren Umgebung irgendwie Nachrichten bekommt, die auch den lokalen Teil irgendwie streifen, ja.
11: Sagen, das wäre eigentlich ein Versuch wert, eben so eine Art Lokalrundfunk mal zu starten. Sei es erstmal nur für einen Monat oder zwei, so als Art Experiment. Dann sollte man da mal gucken, wie die Leute darauf reagieren. Und wenn die Reaktion positiv ist, glaube ich schon, dass ich das also auch für längere Zeit durchsetzen soll.

0: Lust auf lokale Kultur hatten die Mitglieder des Arbeitskreises Rundfunk Aachen. Und die förderten sie, zum Beispiel mit einigen Originalen, die sie ausgegraben hatten.
1: Ja, wir haben gerade einen Anruf während der Sendung bekommen und ich hoffe, dass die Leitung jetzt klappt, dass wir den jetzt hier in die Sendung bekommen. Hallo?
2: Ja, hören Sie mich?
1: Ja, ich höre Sie recht gut.
2: Wer ist denn da?
1: Ich hoffe, Sie hören mich auch gut.
2: Ja, ich kann Sie hören, aber
1: stellen Sie sich vielleicht mal ganz kurz vor, wer sind Sie?
2: Wer ich bin?
1: Ja, wer Sie sind.
2: Wer soll ich denn sein? Ich bin also einfach eine Handwerksmeister aus Aachen und Sie brauchen meinen Namen ja nicht zu wissen. Oder muss schon der Name über den Äther gehen?
1: Ja, das muss nicht so unbedingt sein.
2: Muss das sein?
1: Aber vielleicht sagen Sie uns mal kurz, weshalb Sie angerufen haben.
2: Ja, ich habe da ja in die Zeitung gelesen, nicht wahr?
1: Ja.
2: Da wird sowas gegründet, so eine Kreis, nicht wahr? So eine Arbeitskreis von Rundfunk aus Aachen, aus Aachen, aus Aix-la-Chapelle und wie sie alles haben. Da hörte ich, jetzt habe ich eben den Apparat an, ich meine, da hatte ich sie, da denke ich, das ist das doch, ne, was er in der Zeitung gelesen hat. Sind Sie das?
1: Ja, das sind wir.
2: Ja, da sagen Sie mir doch, was ist das denn nun? Arbeitskreis.
1: Das ist Radio Aachen. Made in Aachen.
2: Made
1: in Aachen. Wir kommen aus Aachen. Versuchen jetzt mal so richtig Öscher Rundfunk zu machen.
2: Ja, Made ist aber nicht Öschisch, Junge. Made ist aber nicht Öschisch. Rundfunk Made in Aachen?
1: Nö, das ist so was Rundfunk-Quatsch, ne?
2: Ach so, ja.
1: Gut, lassen wir aber rund, Jön, ne?
2: Ja, ja.
1: Und der Verein ist ja schon gegründet, das ist schon lange, lange her, im September war das mal gewesen.
2: Yeah.
1: Und wir suchen jetzt noch nach Mitgliedern und alle Leute sind natürlich eingeladen, hier mitzumachen.
2: Aha.
1: Und wie eben auch, glaube ich, schon mal gesagt worden ist, hier sollen alle Programm machen dürfen, die Programm machen wollen.
2: Ja,
1: und Sie sind ja schon auf dem Äther und machen jetzt Programm.
2: Ja, so hatte ich das ja verstanden. Da stand was drin, also ich warte nicht mehr so wörtlich, ich habe die Zeitung auch weggerufen. Da stand was drin, jedermann darf zu Worte kommen, nicht wahr?
1: Richtig.
2: Ja, und da denke ich, da ruft er uns an, da kannst du ja auch uns zu Worte kommen. Ich wäre also längst gern zu Worte gekommen, wissen Sie.
1: Mhm.
2: Man hat ja unser, einer so eine kleine Mann. Also ich bin eine Bäckerin. Eine Bäcker, ganz klein Bäckereichen auf Bärstrich. Na, ich weiß nicht, ob Sie das kennen. Da bin drauf, kommen direkt links, wa? Wenn sie da auf St. Ursula zu ihnen, wo sie immer die Mura nicht beschmieren sehen, freut euch des Lebens und so weiter, und dann machen sie da wieder weg. 3 Tage später steht schon wieder, nun freut euch doch und lasst die Blumen blühen und so. Da, an der Eck, wo gegenüber St. Ursula ist, da haben wir also kleinen Bäckereichen. Klein, aber oho, fein, muss ich schon sagen. Meine Urgroßvater hat das da gegründet. Da war noch der Bismarck oder Bismarck überhaupt noch nicht. Ich weiß also noch vorher, so Könige und Kaiserin, ich war der alten Preußen und so weiter. Jedenfalls, meine Urgroßvater hat das Bäckereichen 1800, lass mir jetzt überlegen, da war es noch, das sah mir Großvater, sah immer, das war, also Entschuldigung, ich bin das Hochdeutsch, das
1: Moment.
2: Nicht so gewöhnt, wissen Sie, wir
1: Moment,
2: sprechen gewöhnt,
1: ja
2: so wie uns wohl gewachsen ist, der Ohren besprechen, der Plato. Das hat mich Großvater, mich Urgroßvater, ich kann mich schon, ich kann mich schwer daran gewöhnen, wissen Sie, immer das Hochdeutsch, jedenfalls. Ich bin da also Bäcker auf der Bergdrich und meine Urgroßvater hatte schon im Jahre des Heiles 1800, ich glaube 47 gegründet, also sind sich immer nicht streiten, weil da war bei meinem Großvater immer der Televell drüber. Televell, das ist also der Streit, die Diskussionen, die Debatten, wie man heute sagt, nicht wahr? Immer der Streit, ob es 1847 oder 1848 gewesen wäre. Lassen wir das mal dahingestellt sein, dieses Problem. Jedenfalls, seit 1848 haben wir da die kleine Bäckerei. Aber wir sind ein bisschen spezialisiert, wir machen alles, ja, Brötchen und so weiter. Ich mit meinen 73 Jahren stehe noch jede Morgen um 3 Uhr stehe ich
3: also
2: in der Backstube, nicht wahr?
3: Beachtlich.
2: Wir machen also Brötchen, Brot, das echte Aachener Oberländer und so weiter. Aber wir haben uns ein bisschen spezialisiert auf Printen, wa? Printen, sagen mich alle. Wir hören ja, ich spreche schon mal gern als, was sagt mich, der Mulleprint, wa?
0: Der Mulleprint oder auch der Printenmull kam in den Sendungen des Arbeitskreises Rundfunk regelmäßig zu Wort. Mit seinen Beiträgen förderte er allerdings nicht alleine die heimatliche Mundart, sondern auch das Nachdenken über die lokale Geschichte. Und dabei förderte er Erkenntnisse zutage, die manchem Aachener eher unangenehm gewesen sein dürften.
2: Ich würde zum Beispiel bei dem Heimatgedanken, wo nun an Propagieren seit der Heimatgedanken, da hätte ich mal gerne eine Sendung, wer der Kaiser Karl in das Erzekümsche wirklich war. Kennt ihr nicht, wa? Käfer Karl in das Erzekümsche. Das ist die Brunnenfigur da vor dem Stadthaus, vor dem Rathause. Nicht wahr? Da ist das ja so übergelaufen, so grün, Patina, glaube ich, sagt man daran, nicht wahr? Die Patina, die Regina, die ist da über den Brunnenrand gelaufen. Da sieht das so aus, als hätten sie da ordentliche Käse von Erzezupe und der wäre nicht überkochen. Und dafür sagen wir Öscher, ja daran, der Käfer Karl in das Erzekümsche. Und jetzt hätte ich einmal gerne von Ihnen gewusst, von Sie hätte ich das gerne, nicht wahr, also von Ihnen sozusagen gewusst, wer war der Kaiser Karlemann, ne? Denn, warum ich, das hat ja mit der Heimat zu tun, ne? Immer wenn du die Zeitung aufmachst, ist was von der Kaiser Karl. Wieder ein neues Buch über den Kaiser Karl. Der Kaiser Karl hat Münster gebaut, der Kaiser Karl hat Europa gebaut, der Kaiser Karl hat den Katschhof gemacht. Er hätte sich ein Parkverbot gegeben. Man, der hätte sich die 500 Autos vor der Nase kramen lassen. Doch Kaiser Karl hat dies gemacht, er hat Spanien erobert, er hat Sachsen, weiß ich, überall erobert, alles erobert, erobert. Ja, und nun kam Rita von uns. Ja, Rita ist meine Enkelin und der Rita ist nicht dumm. Kann ich sie verraten. Die ist zwar von einem Printebäcker, nicht wahr, ein Printebäckers Familie, aber der Rita hat was im Köpfchen. Und der Rita, das ist nun eine Studierende, kam, da findet Opa, du willst es wissen, wer der Kaiser Karl war mit deiner sprudelnden Einfalt oben auf der Maat und so weiter. Ja, das würde mich interessieren, Rita. Das ist ja nun ein großer Mann, nicht wahr, hat Europa gemacht, noch vor der Charles de Gaulle und unter Adenauer und so weiter, das war ja noch längst nicht alles Europa gemacht. Dann wüsst ihr ins Jahr, wer der war. Ja, sagt der Dritte, da setzt ihr ins Opa, da setzt ihr ins, damit ihr nicht auf der Engelste Fels, wenn du das liest, was der gemacht hat. Und da habe ich nun das Buch gelesen, nicht wahr? Ja, meine Herren, ich sage Ihnen, wenn das wo ist, was dort steht, wa? Wenn das wahr ist, was in diesem Buche steht, dann hörte ich mal gern darüber eine Sendung, das ist ja echte Heimatsendung, wa? Was, der hat 40 Jahre hätte der Mann geherrscht, ne, 40 Jahre. Ich weiß nicht, wann die pensioniert worden sind, ich war, also nehmen wir uns an, er hat mit 25 angefangen, 40 Jahre war für, und die 40 Jahre aktive Berufstätigkeit von diesem Kaiser Karl, ne? Diese 40 Jahre, da hat der Sache und schreibe, jetzt setzen Sie sich mal, wenn Sie nicht sitzen, ich weiß ja nicht, wie das in unserem Studio ist, nicht wahr, wenn Sie noch nicht sitzen, dann setzen Sie sich. Von die 40 Jahre hat der Mann 39 Jahre lang Krieg geführt, können Sie es ausrechnen, das ist 10-mal so viel wie der Erste Weltkrieg, wa?

0: ein weiteres Stück lokaler Kultur, dieser Barrelhouse Blues, vorgetragen von einer der vielen einheimischen Musikgruppen des Aachener Raumes. Doch in den Sendungen des Arbeitskreises Rundfunk Aachen blieb es nicht bei Musik und Mundart allein. Auch die Medienpolitik stand im Mittelpunkt und damit das eigene Anliegen, die Zukunft lokaler Kleinstsender, Bürgerradios.
1: Eigentlich heißeste Thema der SPD-Medienkonferenz diskutierten die Genossen hinter der vorgehaltenen Hand, den Aufbau eines gemeinnützigen Rundfunks in Nordrhein-Westfalen. Ein Thema, bei dem Sozialdemokraten sich überhaupt nicht verstecken müssen, ist es doch gerade ihr Verdienst, den Rundfunk als demokratisches Medium vom Kommerz freizuhalten. Aber in Düsseldorf trauten sie sich offensichtlich nicht, dies auch in den Vordergrund zu stellen. Den gesellschaftlich verpflichteten Rundfunk als Angebot einzurichten und damit dem gewinnorientierten Rundfunkstrategen der Union etwas Konstruktives in der Medienpolitik entgegenzuhalten, ist nicht zuletzt ein Verdienst des medienpolitischen Sprechers der SPD-Landtagsfraktion im Düsseldorfer Landtag, Jürgen Büssow. Er griff die Initiativen speziell aus Aachen auf. Dort gibt es einen Arbeitskreis für einen gemeinnützigen Rundfunk schon seit nahezu 2 Jahren und setzte die Ideen um in praktische Politik. Fürwahr, angesichts der Konzept- und Fantasielosigkeit in Medienfragen in Büssows Partei eine Sisyphusarbeit. Der Ein-Mann-Betrieb des Düsseldorfer Abgeordneten hatte aber Erfolg. Der Landesparteitag in Aachen und der Bundesparteitag in Essen schafften die Voraussetzungen durch entsprechende Beschlüsse. Die bis dahin praktizierte Verweigerungsstrategie schlug plötzlich um in einen wahren Medienaktionismus. In Hamburg gar will die SPD gewinnsüchtige Verleger am Fernsehen schalten und walten lassen. Die Düsseldorfer Medienfachkonferenz machte denn auch deutlich, dass so viel Konformität mit CDU-Privatfunkpolitik nun doch nicht angebracht sei. Die Basis murrte gegen die Beschlüsse der Ministerpräsidenten von Bremerhaven, wo sich die SPD-Landesväter hätten über den Tisch ziehen lassen. Im Lande Nordrhein-Westfalen müsse auch die Medienpolitik deutlich die SPD-Handschrift tragen, forderten die Teilnehmer der Tagung. 2 Entwicklungen kristallisierten sich heraus. Erstens, der WDR bleibt Rundfunk Nummer 1 im Lande. Seine Position wird per neuem Gesetz, derzeit in Lesung, gestärkt. Wenn private Verlage Rundfunk und hier vor allem Fernsehen betreiben wollen, sollen und können sie das mit dem Westdeutschen Rundfunk in Kooperation machen. Zweitens, als publizistische Ergänzung im lokalen Bereich werden gemeinnützige Kleinsender geschaffen, die frei von Werbung ein breites Informationsprogramm mit lokalen Bezügen anbieten. Im neuen Landesmediengesetz wird den kleinen Bürgerradios die Sendelizenz zugesichert. Ministerpräsident Johannes Rau hat dies am Rande der Tagung nochmals eindringlich bestätigt.
0: Hier berichtete Gerd Pasch von einer Medienkonferenz der nordrhein-westfälischen SPD im Herbst 1984. Lokale Kleinstsender also wollte die SPD zur Mitte der 80er Jahre einrichten. Und damit war sie den Bürgerfunkern weiter entgegengekommen als die Landesregierung in jedem anderen Bundesland. Es kam jedoch nicht dazu. Christoph Schäffler, warum nicht?
2: Weil in letzter Sekunde die Zeitungsverleger intervenierten. Sie befürchteten nämlich, dass ihre lokalen Werbemärkte angegriffen würden, dadurch, dass ja die, also sie haben nicht daran geglaubt, dass ein gemeinnütziges Modell kommt, was sich ausschließlich aus Mitgliedsbeiträgen finanziert, sondern sie haben deutlich gesehen, dass durch die medienpolitische Wende der SPD kommerzieller lokaler Rundfunk auch eingeführt werden sollte. Und dann haben sie gesagt, das tangiert unsere eigenen Werbemärkte. Wir haben schließlich nicht nur Abonnenten, das ist eine unserer Finanzierungsquellen, aber weiterhin eben haben wir ganz, ganz viel Anzeigen in unseren Zeitungen. Und wenn jetzt ein lokaler Sender kommt, der kommerziell orientiert ist, dann greift der voll in diesen gleichen Markt hinein. Und deshalb haben sie dann ganz heftig in Düsseldorf angeklopft, und sie hatten einen recht prominenten Fürsprecher in ihren eigenen Reihen, nämlich einer der Geschäftsführer des WAZ-Konzerns, Erich Schumann, ist ja schließlich auch Genosse, und der konnte dann gleich auch vordringen bis hinein in die Staatskanzlei, bis hin zum Ministerpräsidenten selber.
0: Hatte denn euer Plan jemals Aussicht, verwirklicht zu werden?
2: Ja, das sah eine Zeit lang ganz gut aus. Im Referentenentwurf war noch ein Modell aufgeschrieben, was zumindest noch mehr Chancen uns auch an einer gesellschaftlichen Beteiligung an der Rundfunkgesellschaft selbst ermöglicht hätte. Jetzt sind wir ja mit der gesetzlichen Regelung mittlerweile so ein Appendix geworden. Der Bürgerfunk, wenngleich wir hier im Kreis Aachen, muss ich sagen, in einer sehr glücklichen Situation sind, dass das Verhältnis zum Sender selber relativ entkrampft ist, beziehungsweise keine Probleme in sich birgt.
0: Aber wäre das denn überhaupt möglich gewesen, dass man einen gemeinnützigen Sender eingerichtet hätte, der im lokalen Raum 24 Stunden rund um die Uhr sendet?
2: Rein theoretisch ja, es gibt ja auch ein Beispiel dafür, nämlich zum Beispiel Radio Dreieckland, die das ja bis heute durchhalten. Und die sind ja nicht kommerziell, ne? Die haben ja lediglich ganz, ganz viele Mitglieder, ich glaube 4.000.
0: Gut, es gab auch in anderen Ländern Vorbilder. Es gab in Australien zum Beispiel Initiativen und heute eine ganze Anzahl von solchen lokalen Kleinstsendern, die gemeinnützig sind, das heißt sich dem Gemeinwohl verpflichtet fühlen. Habt ihr euch auch an diesen Vorbildern orientiert?
2: Nein, eigentlich an denen weniger. Was heißt Vorbilder? Also wir kannten damals viel zu wenig von wenn es denn Vorbilder gegeben hätte. Man hat ja nicht diese riesen Kontakte jetzt nach Kanada und nach Australien. Das kannte man eigentlich nur sehr nebulös. Es gab die freien Radios in Ostbelgien, die waren insoweit vielleicht ein kleines Vorbild und auch gleich abschreckendes Vorbild? Abschreckend zugleich, weil man dort sah, wozu Außenpluralismus führt. Das heißt, wenn man jedem das Recht einräumte, wirklich einen eigenen Sender zu betreiben. Und deshalb sind wir schnell auf diese Idee gekommen, es muss auf einer Welle Binnenplural, das war die Zauberformel, stattfinden. Und daraus hat es dann vom Gesetzgeber hier auch diese Integration wiederum gegeben, dass er gesagt hat, na gut, wenn dann schon auf einer Welle, dann auch zusammen mit den Kommerziellen. Das war ja die Strategie von Rau, die Quadratur des Kreises zu wagen und möglichst alle Interessen unter einen Deckel zu kriegen.
0: Alle Interessen unter einen Deckel zu bringen, das versuchten auch die Mitglieder des Aachener Arbeitskreises. Und dies gelang Ihnen recht gut, wenn man den Ausschnitten trauen kann, die wir hören und schon gehört haben. Zum Beispiel gelang Ihnen das in der Weihnachtszeit 1984. Da stand sogar Weihnachtsbäckerei auf dem Programm.
3: Ja, das ist ein altes Rezept, nennt sich Honigplätzchen. Das habe ich meiner Großmutter gefunden, also in deren Sachen vor einigen Jahren. Und
4: aber ganz normale Plätzchen scheinen das ja nun auch wieder nicht zu sein.
3: Nee, es ist kein Fett drin.
4: Plätzchen kenne ich ja auch, wie nur so mit Fett und Eiern und so mit Butterkekse.
3: Genau, ne? Deshalb fand ich das auch so interessant. Da ist kein Fett drin, keine Eier, nur eben Mehl und Zucker und Honig und eine Menge Gewürze. Backpulver natürlich auch, das muss etwas rein. Und dieses Rezeptbuch, das ist auch schon so alt, das zerbröselt schon. Meine Großmutter, die wäre, wenn sie heute noch leben würde, schon 113 Jahre alt.
4: Das wäre das heißt ein sehr kurzes Alter.
3: Reicht. Das Rezept ist wirklich alt. Mhm. Und bin jetzt dabei, das Mehl mit diesen trockenen Zutaten, Mandeln und Gewürzen gut zu mischen. Wenn ich das gemacht habe, dann kommt gleich der warme Honig mit dem darin aufgelösten Zucker dazu.
4: Ah, ja.
3: Und dann muss das gut durchgeknetet werden. Mhm. Und in der Vergangenheit, ich habe das ja schon ein paar Mal gemacht, habe ich also festgestellt, dass es nicht so einfach kneten, wie wenn man Fett und Eier im Teig mit hat.
4: Ja.
3: Eine etwas zähe Angelegenheit. Man muss auch nachher beim Ausrollen sich anstrengen. Aber es lohnt sich. Die Plätzchen sind also sehr.
4: Ich glaube, wir bekommen da gerade Besuch.
3: Aha.
5: Ja.
3: Oh ja.
5: Hey, kommen Sie ruhig rein.
6: Darf ich rein?
5: Ja. Wer sind Sie denn?
6: Guten Tag.
5: Was haben Sie denn in deiner Hand? Ach, das sind Printen. Dann sind Sie da vermutlich der Printemull.
6: Ja. Hatte ich Sie doch versprochen.
5: Das ist ja wahnsinnig.
6: Ich wollte den Junge von Weihnachten ein paar Brötchen bringen, wie wir da kürzlich da an der Telefon waren.
5: Ja, Fischer,
6: das war mir ja versprochen.
5: Nicht zu glauben.
6: Ja, was man versprochen hat, muss man ja allermeistens auch halten, wa?
5: Ja, gut, dann setz dich mal hier auf unser Stühlchen hier.
6: Ja, dann lohnt sich machen. Oh, lassen Sie ihn schmecken. Gut, wa?
5: Ja. Dann wollen wir doch mal gleich loslegen. Das heißt, Sie können ja.
6: Aber was haben Sie hier für Elektronikum? Meine Herren, brauchen Sie das all für so ein bisschen in der Äther zu kriegen?
0: Mulle Print wunderte sich nicht alleine über den technischen Aufwand, der zur Produktion von Radiosendungen nötig war. Mulle Print wunderte sich über die Weihnachtszeit im Allgemeinen.
6: Ja, jo. Aber wissen Sie, ich habe ja die Weihnachten, also ich muss sagen, ich kann im Weihnachten, ich kann nämlich hören, Stille Nacht, Heilige Nacht, Holderknab im Lok, ja von morgens bis abends, die Orgel war, die ich kann nicht bauen, nicht mehr hören, das Stille Nacht, von morgens bis abends, nicht wahr, da wird da jemand, ob der Weihnachtsmarkt da, ja, aber Ich muss wohl sagen, jetzt habe ich gesehen. Stand da, ich weiß nicht, wo war ich geschingen. Ich mit das was essen nach Haus. Sag ich, Sief, hat eine so eine Schallplatte gemacht hier, die müssen es gucken. Da haben sie das Kindchen unter der Stern auf die eine oder auf die andere Seite. Der Rakete über das Kindchen war unten das Kindchen in der Krippe und der Rakete drüber. Wer denn Weihnachten 84? Ja, ja, da dachte ich auch, jo, wenn das Kindchen jetzt noch geboren wird, wa? Jo, jo, wo wird er denn geboren? Die Leute haben ja recht, die sowas machen. Neben der Raketen wird er geboren, wa? Und überhaupt, ich käme ja da nicht unter. Da müssen, stell dich vor, die Mutter Jota, die war ja hoch in Umständen mit dem Kleinen, wa? Hoch in Umständen. Mit der Heilige Josef marschierten sie, wa? Marschierten sie. Meinen sie, denn, die durch Ohren marschierten, die kämen irgendwo unter? Was? Meinen sie, kämen irgendwo unter? Also Jungfräuschen. Wo jeder sieht und dann und sagen, können wir hier übernachten? Ja, wollte ich uns probieren, würde ich untergehen. Wissen Sie, ich sage ja immer, es ist nichts besser geworden. 2000 Jahre hat der Herr Jötsche uns schon gesagt, was wir tun sollen, wa? Da wussten wir ja ganz genau, was wir tun sollen. Aber haben Sie getan? Haben Sie getan? Wenn er halt noch ums Game, er könnte es auch wieder in den Stall oder in den Garage sich legen gehen. Ja.

0: Guten Tag, meine Damen und Herren. 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
1: Aus unserer Pelzabteilung Persianermäntel, gefertigt aus 26 Lämmern, 1 bis 3 Tage alt, die für Sie noch lebendig aufgeschlitzt wurden.
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0: Wir hörten Beiträge aus der Weihnachtssendung des Arbeitskreises Rundfunk Aachen, ausgestrahlt am 13. Dezember 1984 über das freie Radio Distel in Eupen. Neben dem Mulleprint, hinter dem sich übrigens der Aachener Professor Hans Kals verbarg, hatten sich an diesem Programm auch Aachener Tierschützer beteiligt. Und Christoph Schäfler war mit dem Reportagegerät in die Innenstadt gezogen und war auf Entdeckungsreise gegangen.
1: Kirchlich. Ja, was machen Sie hier?
2: Sind Sie vom Rundfunk? Ja, wir sind noch nicht so weit. Können Sie noch mal wiederkommen, wenn die Kapelle da ist?
1: Können wir doch erzählen, was Sie machen.
2: Ja.
1: Also, ich komme mal um die Ecke rum. Ja. Ich habe gerade hier vorne Leute, die vorbeigingen und wir mal geguckt haben, gefragt, was sie dabei empfinden, wenn sie das hier sehen. Und wussten nicht so recht damit, was anzufangen.
2: Ja, wir
1: und,
2: haben noch nicht angefangen. Wir sind also gerade mit dem Aufbau fertig. Die Kapelle ist gekommen, die muss noch aufbauen, die brauchen angeblich eine Stunde dafür. Ich bin auch erstaunt, dass das so lange dauert. Aber sagen Sie mir erstmal, wer Sie sind. Ist das dieser merkwürdige Rundfunk? Ich komme da also nicht ganz klar. Sie sitzen in Belgien?
1: Nee, erzähl ich Ihnen gleich, aber
2: ja, nee, das müssen Sie erst
1: die Straßenmission in erreichen?
2: Ich muss erstmal wissen, wer Sie sind. Sie sitzen also in Belgien und machen...
1: Wir sitzen hier in Belgien, wir sind ein Verein hier in Aachen.
2: Ja, aber Sie senden aus Belgien.
1: Ja.
2: Warum? Weil Sie das noch nicht dürfen.
1: Ja, ich möchte nicht ins Gefängnis wandern.
2: Ach so, wandern Sie nicht, wenn Sie aus Belgien senden. Ja, wie weit geht denn Ihr Sendebereich? Wer empfängt das? Aachenstadt?
1: Aachen, ja, gemischt. Also in Aachen auch nicht überall.
2: Und Sie senden den ganzen Tag? Sie senden den ganzen Tag?
1: Nee, wir senden nur einmal alle vier Wochen ein paar Stunden.
2: Ach so, also, ja. Also wir machen Folgendes. Wir machen eine sogenannte Straßenmission, eine katholische Straßenmission. Wir sind von der Aktion Pater Lepisch 365 International. Ich weiß nicht, ob Ihnen das was sagt. Das ist eine 1959 von dem Jesuitenpater Johannes Lepisch gegründete Zellenbewegung, moderne Zellenbewegung. Und wir gehen also einmal im Monat auf die Straße, immer am langen Samstag, am 1. im Monat, und versuchen die Leute, die so ganz auf Konsum ausgerichtet sind, die hier vorbeihasten mit Einkaufstaschen und so weiter, so ein bisschen nachdenklich zu stimmen. Und jetzt geht es also gerade vor Weihnachten darum, sie auf das Wesentliche des Weihnachtsfestes aufmerksam zu machen, dass sie also vor lauter Geschenke nicht vergessen, dass Christus geboren ist. Darauf kommt es an. Ohne ihn gäbe es kein Weihnachtsfest. Und wir haben hier am Stand so einige Dinge, die wir den Leuten anbieten. Die Luftballons sind für die Kinder. Die Kinder müssen auch was haben.
1: Und für die. Meinst du, dass sie dadurch an das Weihnachtsfest besser rangeführt werden?
2: Kinder nicht. Die Kinder brauchen irgendetwas, wenn die hier stehen, mit ihren Eltern kommen, brauchen wir was dafür. Und da steht allerdings auf dem Luftballon, da steht drauf, Gott lebt. Das ist also auch ein Bekenntnis, ja. Und gibt dem mal was. Also ist schon weg. Und für die jungen Leute, da haben wir also hier diese Sache zum Beispiel, das Comic, das auch daran erinnern soll, dass wir nicht nur da sind, um zu leben hier auf dieser Erde, sondern auch um an Gott zu denken und auch um einmal bei Gott zu sein. Schauen Sie hier. Erst sagt der Mensch, zu jung an Gott zu denken, zu übermütig, zu selbstsicher, zu verliebt, zu beschäftigt, zu müde, zu sorgenvoll, zu alt, hat immer einen Grund, ja. Schließlich ist es zu spät, an Gott zu denken. Sie wissen ja vielleicht, dass heute viele Menschen gar nicht mehr in die Kirche gehen, dass wir sie nicht mehr erreichen können, von der Kanzel her, vom Kirchenraum her, und da muss halt mal jemand auf die Straße gehen. Wir sind zwar nicht die offizielle Kirche, aber wir sind eine Organisation, die sich zum Ziel gesetzt hat, apostolisch tätig zu sein, missionarisch tätig zu sein, und wir meinen, unser Feld läge heutzutage auch auf der Straße.
0: Auf die Straße hatte sich auch Christoph Schäfler begeben, um diese Weihnachtsreportage 1984 zu erstellen. Am 7. Februar 1985 strahlte der Arbeitskreis Rundfunk Aachen dann seine letzte Sendung über das freie Radio Distel aus. Interne Querelen beendeten die bis dahin so fruchtbare Zusammenarbeit. An diesem 7. Februar stellten Mitarbeiter des Arbeitskreises wieder einmal Aachener Musiker vor. Diesmal hatten sie ungewöhnliche Gäste.

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1: Schönen guten Abend. Wir melden uns heute aus einem gut gefüllten Studio. Wir haben einen Studiogast, und zwar den Günther, der uns heute eine besondere Musik mitgebracht hat.
2: Das ist die Musik zu einem Hörspiel. Das besteht aus Geschichten, die ein Schotte seinem vierjährigen Sohn erzählt hat. Das ist eine Kindergeschichte, eine Tiergeschichte. Und in der Geschichte sind auch ein paar Texte enthalten, die wir vertont haben.
3: Ein Hörspiel habt ihr gemacht, und wo habt ihr die Texte her?
2: Das steht alles in dem Buch. Das heißt, ja, wir haben ein Buch komplett aufgenommen, bloß die Sprechpassagen, die haben wir einfach umgesetzt, mit verschiedenen Leuten realisiert, bisschen Geräusche zugemacht und die Liedtexte vertont.
3: Und vielleicht um das Gesamtverständnis von dem Stück auch nochmal, kannst du in wenigen Sätzen, Worten mal sagen, was da so Handlung ist? Es ist also erstmal eine Tiergeschichte.
2: Ist eine Tiergeschichte. Eine Hauptperson ist der Maulwurf, der seinen Frühjahrsputz unterbricht, weil er einfach keine Lust mehr hat, mit scheiß Tünche und Pinsel und Farbe rumzukleckern. Dann muss er halt raus an die Luft, die Vögel singen da, die Sonne scheint. Und erlebt dann ein paar Abenteuer. Das ist die Geschichte.

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Hallo liebe Radiofreunde, hier meldet sich FM Kompakt mit einem Beitrag aus der Reihe FMK History. In dieser Reihe präsentieren wir euch Aufnahmen, Mitschnitte und komplette Sendungen aus unserem Archiv oder dem Dokumentationsarchiv Funk in Wien. Mitte der 90er Jahre befand sich der TV-Empfang via Satellit auf einem ersten Höhepunkt. Immer mehr Satelliten starteten und immer mehr TV-Programme waren über selbige zu empfangen. Der Satellitenanbieter Eutelsat brachte seine Hotbird-Reihe an den Start und bot immer mehr Programme an. Für interessierte Zuschauer und am Sat-Empfang Interessierte gab es damals sogar eine eigene Sendung, den Hotbird Club. Im Archiv tauchten die Tonspuren von insgesamt 8 Ausgaben dieser Sendung auf. Eigentlich handelte es sich dabei nämlich um eine TV-Sendung. In der Reihe FMK History möchte ich euch dieses wohl einmalige Programm trotzdem präsentieren. Los geht's!

Hallo und wieder ein herzliches Moin Moin hier aus dem Hotbird-Studio aus der Nähe von Köln. Seminare und kein Ende könnte man unsere derzeitigen Aktivitäten auf dem deutschen Markt bezeichnen, denn wir werden noch weiterhin viele, viele Seminare durchführen, um allen Fachhändlern und Fachinstallateuren die Möglichkeiten von Hotbird 1 aufzuzeichnen. Die Profis unter Ihnen wissen natürlich, Hotbird 1 zu empfangen ist gar kein Problem, denn wer heute schon den 2F1 sehen kann, der hat natürlich die Möglichkeit, Hotbird 1 ohne Probleme zu empfangen. Wir waren mit dem Kamerateam auch bei einem Seminar dabei. Sie sehen nachher noch einen Ausschnitt dazu. Was bieten wir sonst noch? Die Quizauflösung vom letzten Mal. Dazu kann man schon fast nur schmunzeln, wie viele Fehler da gemacht worden sind. Infos zur Drehanlagentechnik. Auch drehbare Antennen kommen immer wieder mehr ins Spiel. Infos zur Hotbird-Position 13 Grad Ost. Zwei Telefoninterviews werden wir heute durchführen. Als Gäste sind der Herr Minnerup von der Funkschau da und der Herr Döbis von der Firma Döbis Deltacom. Die Firma Döbis ist ja eine Firma, die Antennen bis 9 Meter Durchmesser am Lager hat. Und wir bieten ein neues Quiz, natürlich wieder mit einer schweren Frage. Die Preise sind ja auch entsprechend hochwertig, sodass man sich doch ein wenig anstrengen muss. Also lassen wir uns überraschen.

Nicht nur Seminare ohne Ende, auch Gewinner ohne Ende. In der letzten Sendung haben wir in der Fußgängerzone von Brühl ja eine ganz schwere Frage gestellt. Und es war eigentlich simpel, aber trotzdem haben viele, viele nicht aufgepasst. Denn 40% der Einsendungen waren falsch. Aber man muss sich mal vorstellen, wir zählen dauernd alles über die Technik und trotzdem noch so viele Fehler. Also doch nächstes Mal ein wenig genauer zuhören. Die Frage war, wie viele 72 MHz Transponder hat der Eutelsat 2F1? Die Lösung 7. Denn die Transponder 20, 21, 22, horizontal polarisiert, auf Superbeam geschaltet, jeweils zwei Kanäle. Dann 25, 26, 27, vertikal polarisiert, auf dem Weitbeam mit jeweils einem Kanal. Und der Transponder 34, sehr belegt mit Polonia 1 und Dubai TV, könnte natürlich auch geschaltet werden als 44, die Freaks wissen das. Und damit haben wir die Anzahl von 7 zusammen. Also 7 Transponder mit je 72 MHz Bandbreite. Trotzdem haben wir natürlich genügend Gewinner. Die 80 cm Hotbird-Anlage geht an Hans Mischnick aus Malaga, also ganz weite Zuschrift. Den Teleste-Multiswitch bekommt Herr Marschner aus Adorf. Ein Satellitenmodell geht jeweils an Erhard Voss in Bippen-Vechtel. Michael Wolpert in Lauda-Königshofen und Ralf Lapp in Grevenbroich. Ein Jahresabo der Zeitschrift TV Spielfilm geht an Martin Hanke in Dudenhofen, Robert Zierzer, ich hoffe, richtig ausgesprochen, in Nürnberg, Rudi Lang in Eichach, Michael Balluck in Engersen und Michael Schmidt in Delmenhorst. Ich grüße Delmenhorst, meine alte Heimatstadt. Moin, moin. Je ein Eutelsat Mauspad an Karl Buris in der Tschechei, Detlef Noack in Berlin, Frank Döhler in Hannover, Robert Schmelke in Nordleder, wo immer das sein mag, und Ernst Lechner in Österreich. Vielleicht kann der Robert Schmelke ja mal schreiben, wo Nordleder ist, damit wir auch in der Erdkunde wieder ein bisschen besser werden. Das war's für heute mit dem Quiz. Zum Schluss der Sendung wieder eine neue Quizfrage und nun machen wir weiter mit der Hotbird-Technik.

Ja, der Starttermin des Eutelsat Hotbird 1. Viele wussten ja schon, auch wir wussten es, der Termin November kann nicht eingehalten werden aufgrund der Fehlstarts im Februar. Die ganze Rakete ist kaputt gegangen, mitsamt Eutelsat 2F5 und Türksat 1A. Dazu kam die Startverzögerung vom Türksat 1B im Juli, sodass wir in den Dezember hineingerutscht sind. Endgültiges Datum ist jetzt der 29. Dezember 1994, irgendwann um Mitternacht. Wir kennen das ja schon, Startfenster und so weiter. Es ist sicherlich nicht die Zeit, um dann mitten im Dezember zwischen Weihnachten und Neujahr eine Startparty durchzuführen. Viele werden im Urlaub sein. Wir werden dafür aber eine offizielle Einschaltparty durchführen, auch in München natürlich. Die Einladungen gehen entsprechend heraus. Aber für die Gewinner unserer Quizze, unserer Quizsendungen, unserer Fragen-Antwort-Spielchen, für die haben wir etwas ganz Besonderes. Eutelsat und die DLR werden Sie gemeinsam einladen nach Oberpfaffenhofen. Oberpfaffenhofen in der Nähe von München findet sich

0: anderen Annehmlichkeiten, die dazu gehören. Auf jeden Fall wird es für die Technikfreaks sehr viel interessanter sein, als auf einer Stehparty mit 1000 oder 1500 Besuchern zu sein, wo dann zwar Sekt und Kaviar ohne Ende ist oder bis zum Abwinken, wie es so schön heißt. Für Sie als Zuschauer vom Hotbird Club ist sicherlich interessanter, bei der DLR dabei zu sein. Nun ist es so, dass ja alle Leute wissen, dass erstens der Hotbird 1 empfangen werden kann, wenn der 2F1 schon empfangen wird. Dass die Antenne faktisch kleiner sein kann, 60 bis 70 Zentimeter für die 16 Kanäle des Hotbird 1. Wenn man beide Satelliten weiterhin empfangen will, muss man natürlich die 80 Zentimeter Antenne einsetzen, um auch die Weitbeams des Eutelsat 2F1 weiterhin zu bekommen. Wir wissen, dass der Hotbird 1 im herkömmlichen Frequenzbereich empfangen werden kann. Das LNB muss also nicht ausgetauscht werden. Das Einzige, was Sie machen müssen, ist Frequenz nachjustieren und entsprechend einprogrammieren am Satellitenreceiver oder an der entsprechenden Kabelkopfstation. Die neuen Receiver, die sind ungefähr so 4-5 Monaten ausgeliefert werden, die haben natürlich diese Frequenzen schon komplett vorprogrammiert, sodass Sie da eigentlich gar nichts mehr machen müssen. Auf jeden Fall bekommen Sie den Hotbird 1 dann automatisch, wenn der 2F1 empfangen werden kann. Sicherlich wird uns dazu der Herr Zippel, Christian Zippel aus Paris, noch einige andere Informationen geben können zum Hotbird 1. Der Zippel ist PR-Chef, hat seinen Firmensitz oder seinen Arbeitsplatz in Paris im Tower, im größten Hochhaus von Paris, in der 54. Etage, glaube ich. Und der Herr Zippel wird uns jetzt telefonisch in Kontakt treten, denn die Anreise ist doch ein bisschen komplizierter hierher, sodass wir doch mit dem kleinen Telefoninterview jetzt die Möglichkeit haben werden, um doch ein paar neue Informationen zu bekommen. Ja, einen wunderschönen guten Tag nach Paris, Herr Zippel. Bevor wir so ein bisschen auf die Technik von Eutelsat eingehen, 13-Grad-Position, vielleicht einmal, welche Funktionen üben Sie bei Eutelsat aus?
1: Ja, schönen guten Tag auch Herr Gobin. Mein Aufgabenbereich kann man an sich in drei Bereiche gliedern. Erstens bin ich zuständig für die Marketingaktivitäten von Eutelsat in Deutschland bzw. im deutschsprachigen Raum. Daneben leite ich auch den Bereich PR, also Öffentlichkeitsarbeit. Und schließlich ist auch meine Abteilung zuständig für die Entwicklung des Direktempfangs unserer Satelliten. Wir nennen das hier Network Development.
0: Ist man denn bei Eutelsat in Paris schon aufgeregt bezüglich des Starts Hotbird 1? Denn wir wollen ja noch im Dezember den Hotbird 1 nach oben bringen. Wie ist die Stimmung dort?
1: Also aufgeregt ist man immer vor dem Start eines Satelliten. Das ist übrigens unser 10. Satellit, den wir starten werden. Mhm. Die Vorbereitungen für diesen Start sind abgeschlossen. Der Satellit befindet sich bereits in Kourou seit einiger Zeit.
0: Die Transponder vom Hotbird 1 und vom 2F1 sind ja komplett ausgebucht. Immer neuere Programmanbieter kommen hinzu. Wir wissen von den Anträgen allein in Deutschland, wie viele neue Programmanbieter dazukommen wollen. Viele drängen dazu nach Eutelsat. Was macht Eutelsat mit diesen Programmanbietern? Oder besser gesagt, wie wird denn die Position 13 Grad ausgebaut?
1: Ja, also der Bedarf ist in der Tat enorm. Hotbird 1, sagten Sie gerade, der Ende des Jahres gestartet wird, ist ausgebucht. Verträge für diesen Satelliten sind alle unterschrieben. Aber das ist ja erst der erste Hotbird. Der zweite Hotbird befindet sich bereits im Bau und der dritte ist bereits durchgeplant. Wir gehen davon aus, dass der dritte Hotbird noch 1997 oder Mitte 1997 gestartet wird. Aber mit dem dritten Hotbird ist natürlich nicht Schluss. Weitere Hotbirds sind bereits in der Planung. Der vierte ist schon ziemlich weit durchdacht und fünf und sechs sind ebenfalls schon in den Köpfen der Leute. Also zusammenfassend, 13 Grad wird kontinuierlich ausgebaut mit weiteren Hotbirds. Wir werden sukzessive das ganze Frequenzspektrum nutzen und damit genügend Kapazität auch für neue Programme schaffen.
0: Also kann man sagen, wenn heute ein Fachhändler eine Antenne verkauft, ist Multifeed eigentlich ein Muss, so wie im Auto der Airbag oder das ABS-Bremssystem. Also das heißt, es ist eigentlich schon fast eine Pflicht, dieses mit anzubieten.
1: Ich würde sagen, das ist eine Selbstverständlichkeit, dass man heute, wenn man eine neue Antenne kauft, oder es sollte eine Selbstverständlichkeit sein, wenn man heute eine neue Antenne kauft, dass das dann eine Antenne mit Multifeed ist.
0: Zum Schluss vielleicht noch eine ganz wichtige Frage, die natürlich immer am Infotelefon gestellt wird. Warum wird eigentlich so ein großes Geheimnis gemacht, um die Programmanbieter, die auf einen Satellitentransponder aufschalten? Oftmals hat man ja die Situation, das Programm ist drauf und 10 Minuten später ist erst diese Meldung aktuell. Woran liegt das?
1: Also das hat mehrere Gründe. Der wichtigste Punkt ist wohl, dass natürlich, bevor man einen Transponder-Vertrag unterschreibt, Verhandlungen vorausgehen. Und diese Verhandlungen möchte man natürlich nicht beeinflussen. Das ist also

0: einer der Punkte. Der zweite Punkt, und der ist sicherlich ebenfalls sehr wichtig, vor allen Dingen für die Konsumenten. Man will die Konsumenten natürlich nicht verunsichern. Ab und zu ist es ja so, dass man nach langen Verhandlungen glaubt, dass also der Vertrag in den nächsten Tagen unterschrieben wird und er kommt dann aus irgendwelchen Gründen doch nicht zustande. Mhm. Wenn man vorher zu viel geplaudert hat, gibt es natürlich hinterher lange Gesichter. Und genau das möchten wir an sich vermeiden.
1: Mhm. Aber das betrifft ja nicht nur uns, das betrifft ja eigentlich jeden Satellitenbetreiber, egal weltweit. Alle haben das gleiche Problem eigentlich wie wir.
0: Ich glaube schon.
1: Herr Zippel, schönen Dank für das Interview, schönen Gruß nach Paris an alle Kollegen und damit nehmen wir die Leitung jetzt heraus. Wo wir gerade beim Interview sind, beim Telefoninterview, wir werden gleich ein weiteres führen mit Italien, mit Herrn Bozzoni von der Zeitschrift Salad Magazine und darauf freuen wir uns schon.

0: Hier jetzt am Telefon haben wir Mr. Amadeo Buzzoni aus Italien, der von der Zeitschrift Satellite Eurosat ist. Auch Italien ist ein gewisser Markt für Satellitenempfangsanlagen vorhanden, obwohl dort sehr viele terrestrische Antennen natürlich sind aufgrund der vielen privaten Sender. Aber der Satellitenempfang wird immer interessanter, zumal ja auch Rai Uno, Rai Due über Eutelsat senden. Das bedeutet also, auch dort ist ein Empfang von Satellitenprogrammen interessant, gerade dort, wo abgeschattete Gegenden sind. Aber die internationalen Programme von Eutelsat sind natürlich auch entsprechend interessant für Hotels, für Kabelnetze und für die privaten Endverbraucher. So, wollen wir mal sehen, ob er jetzt hier dran ist. Hello, Mr. Buzzoni. Yes, hello to Italy. And I hope the line is very good, so we can make the questions. Mr. Buzzoni, the Satellite Europe magazine is Italian's biggest magazine for satellite equipment. Please tell something about the magazine. Also, Moment, der Herr Buzzoni soll ganz kurz eben etwas erzählen über seine Zeitung. Ich muss ja in Deutsch übersetzen, damit das auch die deutschen Zuschauer verstehen. Und es ist ja die größte Zeitung, vielleicht hat er ein paar interessante News dafür. Okay.
1: Zunächst einmal möchte ich mich bei Ihnen bedanken, dass Sie mir mit Ihrem Anruf die Möglichkeit geben, etwas über das Eurosat-Magazin zu erzählen.
0: Ja.
1: Lassen Sie mich mit ein paar Zahlen beginnen, um die Geschichte unseres Magazins zusammenzufassen. Eurosat startete im Jahre 1986 und zu dieser Zeit benötigte man noch Satellitenschüsseln mit 2 Meter Durchmesser, um lediglich ein paar Satellitenkanäle zu empfangen. Seit Februar 1993 finden Sie in Eurosat die Programme von 30 Satelliten-TV-Kanälen, Nachrichten, Vergleichstests und aktuelle Artikel. In der letzten Ausgabe vom Dezember hat das Magazin in seiner Geschichte einen großen Umbruch erlebt. Der Teil des Magazins, in dem sich die Satelliten-TV-Programme befanden, ist jetzt ein eigenständiges Magazin geworden. Es heißt Guidate u Satellite, Satellite TV Guide auf Englisch, und es wird zusammen mit dem Eurosat-Magazin als Ergänzung oder eigenständig in den Zeitungskiosken angeboten. Könnten Sie Ihr Magazin in Ihrer Muttersprache auf Italienisch präsentieren, sodass unsere italienischen Zuschauer etwas in ihrer eigenen Sprache über das Magazin erfahren?
0: Also ich bitte ihn nochmal.
1: Ich würde zuvor gerne noch etwas zum Start von Eutelsat sagen. Im Namen unserer Redaktion und unserer Leser möchte ich ein spezielles herzliches Dankeschön an Giuliano Beretta, den Eutelsat Commercial Director, weitergeben und mich für die große Hilfe bedanken, die uns Vanessa O'Connor, die Eutelsat Pressesprecherin, gegeben hat.
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0: Okay, bye-bye. So, vielleicht noch einige Anmerkungen zu der Zeitung. Sie sehen jetzt noch etwas eingeblendet. Es gibt nicht nur eine Ausführung in Italienisch, es gibt auch eine fremdsprachige Ausgabe in englischer Sprache und es gibt ein Jahrbuch. Auch hier sind sehr viele interessante Sachen enthalten. Die Zeitung arbeitet zusammen mit der Zeitschrift Cable and Satellite, die meisten von Ihnen kennen werden. Und auch wenn wir das Italienische nicht alles verstanden haben, die es verstanden haben, die wissen, worum es gegangen ist. Schönen Dank.

0: Zeitschriften. Ein Thema in jeder Sendung. Zeitschriften bedeutet auch, Neuigkeiten herüberbringen können, ohne dass man Fernseh schaut dabei. Fernsehzeitschriften hatten wir bisher zu Gast. Wir hatten reine Satellitenzeitungen zu Gast. Heute etwas ganz anderes. Die Funkschau dürfte noch bekannt sein. Unter den Freaks, früher, als man noch so eine Folie dabei hatte, da konnte man Platinen selber ätzen. Heute ist alles ein wenig anders. Zu Gast der Herr Minnerup von der Funkschau. Hallo Herr Minnerup. Die Funkschau, ich sagte es gerade, früher so mit Platinen-Ätzfolien ist vorbei. Wo ist die Funkschau heute?
1: Die Funkschau ist viel, viel weiter. Wer noch bei den Platinen-Ätzfolien ist, wäre also noch 20 oder 30 Jahre zurück. Wir sind heute modern, wir sind heute in den Themen ISDN, wir sind in den Themen CD-ROM, wir sind in den Themen Online, CompuServe, Faxpolling. Das sind halt die Stichworte, die heute aktuell sind, die heute Telekommunikation heißen und die auch heute in der Funkschau stattfinden.
0: Die Funkschau alleine existiert ja nicht für sich, sondern es gibt ja einen Verlag, der dahinter steht. Vielleicht erzählen Sie erstmal so ein bisschen was über den Verlag.
1: Ja, das ist der Francis Verlag, der in dem Sinne auch altehrwürdig ist, aber halt viel Kompetenz und auch eine moderne Ausrichtung hat. Der Francis Verlag ist inzwischen zusammengeschlossen mit dem DMV Verlag. Wir sind vor den Toren Münchens, einer schönen Stadt in Bayern. Und dort sind wir in dem Ort Poing als Doppelverlag, DMV und Francis, und zeigen, so ist unser Slogan, Kompetenz aus einer Hand.
0: Ja. Was erscheint denn noch außer der Funkschau unter diesem Francis Verlag?
1: Ja, als aktuelles Heft habe ich eine News and Fun mitgebracht. Die sieht also so aus und ist oberaffengeil, die News and Fun.
0: Steht da ja auch,
1: ja. Ja, oberaffengeil, ja. Das auch dann jeder sieht. Und die ist brandheiß, ist die zweite Ausgabe von einem Heft, was junge, moderne Leute anspricht. Und da ist halt alles drin, was man aus den Bereichen Unterhaltungselektronik, Telekommunikation, Computer, CompuServe und auch Fun, Spaß, Spiel und Information.
0: Wir beide in unserem Alter, verstehen wir den Inhalt noch von der Zeitung? Oder sprechen Sie auch Leute an, die über 20 sind?
1: Es werden alle angesprochen zwischen 7 und 70. Ja. Verstehen tut es jeder. Angesprochen ist vielleicht eher die jüngere Generation, aber auch alle die jung geblieben sind.
0: Ja. Und das sind sie doch. Ja, das kriegen wir noch in Reihe. Aber Sie haben noch eine neue Zeitung dabei. Vielleicht was ganz Aktuelles, SAT Spezial. Und das ist ja eigentlich auch das, was die meisten Zuschauer interessieren wird hier. Alles über Satellitenempfang.
1: Ja klar, wir haben in unserem Verlag, im Francis Verlag, auch die Zeitschrift SAT Spezial. Ich habe hier die aktuellste Ausgabe, ist 1,95.
0: Also gerade frisch.
1: Ganz frisch, fast frisch aus der Presse. Und dort steht halt alles drin, was der Satellitennutzer, was der Satellitenfan braucht. Er bekommt Informationen über die Programme, die er aus dem Orbit holen kann. Er bekommt Informationen über Receiver, die er kaufen kann. Er bekommt Informationen zur Installation. Rundum alles ist dabei. Wer es kaufen will, für 4,80 Mark ist er informiert.
0: Am Zeitschriftenkiosk.
1: Am Zeitschriftenkiosk. Und da ist es halt in einer hohen Auflage für alle, die es kaufen wollen. Die sollten halt jetzt schnell zugreifen, damit sie noch eins bekommen.
0: Richtig. Genaue Gegenpart davon, SAT Spezial, ist vielleicht in den Mobilfunkbereich hinein. Sie haben eine Zeitung mitgebracht, Mobilcom. Womit beschäftigt die sich?
1: Ja, das ist eher ein Newsletter, weniger eine Zeitschrift. Das ist ein Newsletter, den es im Abonnement gibt. Und Mobilcom beschäftigt sich, wie der Name sagt, mit mobiler Kommunikation, also mit Telekommunikation im weitesten Sinne, mit Schlagworten wie D1-Netz, D2-Netz, E+, mit ISDN.
0: E+ ist was? Also D1 kenne ich, D2 kenne ich, sagen wir, was ist E+?
1: Das ist sozusagen der mobile Funkdienst für jedermann, ist halt ein bisschen billiger als D1 und D2 und E+ kann sich jeder leisten, vielleicht auch ich als armer Funkschau-Redakteur. Und das ist eine Sache für jedermann und ich schätze, dass es eine gute Konkurrenz gibt zwischen den Mobilfunkdiensten und wer vor allen Dingen Hintergrundinformationen haben will zu diesen ganzen Dingen, zu den Riesen und auch zu den Kleinen, der liest halt den Mobilcom, der wirklich gute Hintergrundinformationen jeden Monat neu bringt.
0: Und alles zusammengefasst, Satellit, Mobilcom-Information, andere Dateninformationen, das finden wir in der Funkschau. Wie oft erscheint die im Monat?
1: Die Funkschau erscheint zweimal, quasi zweieinhalbmal. Wir erscheinen also alle 14 Tage. Das ist das Schlachtschiff, wie wir das ja schon seit vielen Jahren fahren. Es ist halt die Zeitschrift, die es seit vielen Jahren gibt, die wirklich Kompetenz hat und die mit dem ganzen Themenspektrum vor allen Dingen auch immer präsent ist. Mit den Bereichen Telekommunikation, mit Computer, mit ISDN, Faxpolling, wo also wirklich alles drinsteht. Sie richtet sich an Multiplikatoren, an Fachhändler, an Entwickler, an junge Studenten auch, die sich halt in diesem Bereich orientieren wollen. Und wer dort informiert sein will, wirklich über dieses Spektrum, was vielleicht Multimedia heißt, was vielleicht Telekommunikation heißt, wer über das Jahr 2000 hinausblicken will, der liest die Funkschau.
0: Nicht nur Zeitschriften, auch Bücher bei Ihnen im Verlag. Vielleicht ganz kurz noch ein paar Buchvorstellungen, denn es ist ja so, dass nicht nur die Zeitschriften regelmäßig erscheinen, es gibt ja auch doch tiefer greifende Informationen. Ich habe es vorhin gesehen, Sie haben Zeitschriften dafür. Wen sprechen Sie damit an?
1: Ja, ich habe gerade mal drei Bücher mitgebracht, die in erster Linie Fachhändler ansprechen, diese Bücher. Da haben wir zum Beispiel das Buch Videorekorder, Bildfehlerfibel. Mhm. Wir haben das Buch Audio- und Videogeräte richtig einmessen und justieren, als zweite Variante. Wir haben hier auch gerade wieder für den Satellitenbereich das Buch Erfolgreicher SAT-Receiver-Service. Damit sind alle Fachhändler, alle angesprochen, die Reparaturen ausführen wollen. Und wer sich informieren will, kann das in diesen drei Büchern und auch in den vielen 100 anderen Büchern, die wir bei uns im Buchverlag haben.
0: Also eine komplette Vielfalt, News in zusammengepackt, kompakt in der Funkschau, spezielle Zeitschriften wie Mobilcom als Informationsdienst oder wie der Satelliten-News oder so News- und Fun-Zeitung bis hin zu den Fachbüchern. Ich habe vor kurzem gesehen, Sie haben einen neuen Chefredakteur, der Herr Lang ist da, seit einem halben Jahr, glaube ich, dabei. Wie ist er denn so als Chef?
1: Ja, super, super. Ist gut drauf, hat den Vornamen Michael und als Michael Lang ist er eigentlich ganz engagiert. Er ist vor allen Dingen auch engagiert für die zukunftsorientierten Themen, also für Dinge wie CompuServe, wie Faxpolling. Er blickt durchaus über das Jahr 2000 hinaus und natürlich auch in die Richtung, wie wir am besten Geld verdienen können.
0: Wir sehen uns gleich noch zu den News. Und zu den News möchte ich jetzt herüberblenden. Bis gleich dann.

0: Die News. Heute mit Hilfe der Funkschau und Herrn Minnerup. Euronews. Euronews erreicht nach neuesten Zahlen über 200 Millionen Zuschauer in Europa und Nordafrika. Das entspricht einer Haushaltsrate von über 74 Millionen Wohnungen. Allein in Deutschland kann Euronews seit 1993 mehr als 37% neuer Haushalte zusätzlich erreichen. Euronews sendet exklusiv über den Eutelsat 12.1 13 Grad Ost.
1: Motorola präsentiert Tango. Tango, so heißt der weltweit erste Zwei-Wege-Pager, mit dem man nicht nur Nachrichten empfangen, sondern deren Erhalt auch quittieren kann. Doch das Motorola-Gerät leistet noch mehr. Mit einem Computer gekoppelt lässt sich der Pager als drahtloses Modem einsetzen.
0: Dolby Surround. Für Fans des Dolby Surround-Verfahrens, auch ich gehöre seit einigen Wochen dazu, hat die Firma Quadral aus Hannover ein neues Fachbuch für 30 Mark herausgebracht. Gute Fachhändler können dieses Buch bereits liefern.
1: CB-Funk. Seit dem 1. Oktober dürfen CB-Funkgeräte mit beliebigen Antennen betrieben werden. Auf den Kanälen 24 und 25 dürfen, und zwar befristet bis zum 31. Dezember 1995, alle digitalen Daten für nicht kommerzielle Zwecke übertragen werden. Das Bundespostministerium hat den Funkern zugesichert, sich bei der ZEPT für eine Frequenzerweiterung des CB-Funkbandes einzusetzen.
0: Hotbird-Start. Als Starttermin hat die Ariane-Betreibergesellschaft Ariane Spaß den 29. Dezember 1994 terminiert. Die einschlägigen Informationsdienste wie Videotext, BTX oder Pollingfax informieren Sie ausführlich darüber. Infos erhalten Sie natürlich auch weiterhin über das Eutelsat-Informationstelefon.
1: CompuServe. Elektronischer Dolmetscher in CompuServe. Im MacZim-Help-Forum steht ab sofort ein Übersetzer für Englisch-Französisch und Englisch-Deutsch zur Verfügung. Sogar Simultanübersetzungen für Gesprächspartner, die nicht dieselbe Sprache verstehen, werden dabei angeboten.
0: Neue Rufnummer des SBC. Der Satellitenbeobachterclub ist ab sofort unter einer neuen Rufnummer erreichbar. Die Rufnummer lautet 08083 533 588.
1: Neuer Fax-Newsletter gestartet. Monatlich berichtet die Mobilcom, der Newsletter der Funkschau, über die neuesten Entwicklungen auf den nationalen und internationalen Mobilfunkmärkten. Jetzt wird die Mobilcom ergänzt. Seit November erscheint im Probebetrieb zunächst zum Monatsheft ein Fax-Newsletter. Jeweils freitags berichtet dieser Newsletter topaktuell über nationale und internationale Entwicklungen des Telekommunikationsmarktes.
0: Das waren die heutigen News. Wir machen gleich weiter mit ganz toller Technik. Die Firma Döbis ist zu Gast und da werden wir sicherlich mal Produkte sehen, die nicht handelsüblich sind, sondern dort können sich die Freaks ein bisschen aufstoben. Bis gleich.

0: Was gibt es noch außer 60 cm Antennen? Zu Gast hier heute die Firma Döbis Deltacom, der Herr Döbis selber, hallo.
1: Guten Morgen, Herr Grubin.
0: Und wir haben hier natürlich mal andere Produkte, als wir es sonst kennen. So Multifeed oder kleine Spiegel, 60 cm. Sie kennen das ja auch. In jedem Supermarkt neben der Kreissäge findet man diese Antennen. Worauf haben Sie sich spezialisiert?
1: Die Firma Döbis Deltacom ist schon sehr lange am Markt. Und unsere Prämisse war es immer, die Kundenwünsche zu lokalisieren und auch zu verfolgen und dies, wenn sich ein Markt dafür ergibt, in unser Produktprogramm aufzunehmen. Das machen wir seit fast 10 Jahren. Nächstes Jahr ist Jubiläum, dann denken wir uns was aus. Dadurch sind wir zu Produkten gekommen, die nicht bei dem Alltäglichen liegen. Wir können Antennen liefern in beliebigen Größen bis zu 9,75 Meter oder 10 Meter oder auch kleine Anlagen für Spezial-, Camping-Einsatz, mobilen Einsatz. Alles, was das Satellitenherz begehrt, ist bei uns zu haben, sei es nur ausgefallen genug.
0: Das heißt also, nicht so sehr auf diesen 80 oder 60 Zentimeter Markt haben sich beschränkt, sondern wir sehen es ja an den Produkten hier auch schon. Ich bin immer begeistert von solchen tollen Sachen dann hier. Es gibt ja nun auch die Freaks, die dürfen wir nicht vergessen. Denen reicht es nicht, da Sat1, RTL oder Euronews zu sehen, die wollen ein bisschen mehr. Was für ein Bauteil ist dieses hier?
1: Das ist ein Co-Rotor, mit dessen Hilfe man zwei Bandbereiche empfangen kann. Hier vorne geht es zur Antenne. Die Antennengröße für beide Bandbereiche. Einerseits das C-Band. Man sieht hier den großen Rundhohleiter für das C-Band. Innen drin montiert den kleinen für das KU-Band. Es befinden sich also beide Hohleitereingänge, das Feedhorn für beide Bereiche, im Zentrum der Antenne, im Fokuspunkt. Mhm. Und so können durch diese beiden Ausgänge zwei LNCs angeschlossen werden, wobei keine Verluste oder zumindest nur sehr geringe Verluste entstehen. Denn hierbei handelt es sich um das amerikanische Fabrikat des bekannten Pioniers der Mikrowellentechnik CV, der einen der verlustärmsten Co-Rotoren auf dem Markt anbietet. Leider auch der teuerste. Aber das ist nun die Möglichkeit, um beide Bandbereiche verlustarm zu übertragen und in einer Schüssel montiert zu empfangen.
0: Wer braucht sowas? Der Normalverbraucher sicherlich nicht, denn mit 4 GHz, was kann man da empfangen?
1: Überall dort, wo die Problematik besteht, dass 4 GHz empfangen werden soll, zusätzlich auch noch KU-Band, wird dieses...
0: Also vielleicht nochmal ganz kurz, C-Band ist 4 GHz, KU-Band ist unser handelsübliches 11-12 GHz-Band.
1: Wenn man es ganz genau nimmt, C-Band ist 4 GHz, genau genommen 3,7 bis 4,2 GHz. Das ist der Bereich der hemisphärenweit strahlenden Satelliten, die also nicht nur für den europäischen Konsumenten, sondern für die Leute, die die gesamte Hemisphäre, also unseren Teil der Welt, dazu gehört das vordere Asien, Afrika und der Nahe Osten bewohnen. Diese können von diesem dem C-Band profitieren und die Programme dort sehen. Es sind also international sendende Programme, die nicht nur den europäischen Markt betreffen.
0: Also Eutelsat sendet ja nicht im C-Band, das ist ja Intelsat vornehmlich oder Gorizont bei den Russen. Wie groß ist die Programmvielfalt? Wie viele Programme kann man eigentlich nutzen?
1: Im C-Band senden recht viele Programme, die allerdings teilweise sehr schwach senden, sodass große Antennen erforderlich sind. Mit durchschnittlichen Antennengrößen von 1,80 Meter bis 3 Meter sind durchschnittlich zwischen 40 und 60 Programme zu empfangen. Allerdings auch viele Beams, nur zeitweilig in Betrieb genommene Transponder für Überspielungen oder andere Zwecke, die zu empfangen sind, nicht als Programm gezählt werden können.
0: Sie sagten bis 9 Meter oder sowas am Lager. 9 Meter sagten Sie, 9,10 Meter, 9,20 Meter. Gibt es da Kunden für wirklich?
1: Für bestimmte Einsatzzwecke, wo eine solche Antenne notwendig ist und der Kunde eben den Wunsch hat, den er auch finanziell dadurch unterstreicht, ein solches Ding anzuschaffen, gibt es schon eine gewisse Nachfrage.
0: Es ist ja aber nun so, dass nicht nur die Freaks, die hier 4 GHz empfangen wollen oder hier fremde Satelliten empfangen wollen, große Antennen benötigen. Es kommen ja auch oft Anfragen zu Ihnen von Personen, die zum Beispiel sagen, wir gehen nach Afrika, wollen aber trotzdem weiterhin einen Super Channel, MTV oder andere Programme sehen. Das heißt, außerhalb des normalen Eutelsat-Footprints benötigt man ja auch dann große Antennen. Spüren Sie da eine verstärkte Nachfrage oder wie sehen Sie das?
1: Genau, der Einsatzzweck der großen Antennen ist eben nicht nur das C-Band, sondern auch das KU-Band, wenn der Empfang außerhalb des Zielgebietes erfolgen soll. Deutsche im Ausland sind überall, rund um die Welt erhalten wir Anfragen und Zuschriften. Dort werden Antennen von Größen ab 1,20 Meter bis zu 6 Meter oder sogar 10 Meter benötigt. Auch dafür können wir Angebote machen und entsprechende Anlagen zusammenstellen.
0: Aber gerade Großantennen, KU-Band, also 11, 12 Gigahertz, es ist doch nicht so einfach, das zu installieren. Wie unterscheidet sich denn so eine gute große Antenne von einer schlechten großen Antenne?
1: Bei den großen Antennen ist eine landläufige Fehlmeinung, die besagt, wie auch bei den kleinen üblich, dass Gewinn gleich Durchmesser ist. Mhm. Hierbei ist zu korrigieren, dass der Gewinn aus dem Durchmesser und dem Wirkungsgrad entsteht. Das heißt, die Präzision der Antenne macht eine Aussage über den Wirkungsgrad. Mhm. Der kann zwischen, ich möchte fast sagen, 0% und 70% maximal liegen, mhm, je nachdem, für welche Qualität sich der Kunde entscheidet, sodass vor allem auf die Präzision geschaut werden muss, nicht unbedingt nur auf den Durchmesser.
0: Das heißt also, diese typischen Mesh-Antennen, diese Drahtantennen, die man oft sieht für den 4-Gigahertz-Bereich, sind gar nicht so sehr für 11 Gigahertz tauglich, oder?
1: Wir müssen da zwischen zwei Kriterien für den Verlust unterscheiden. Einmal den Verlust, hervorgerufen durch die Perforation, die Lochgröße, Lochabstand, mhm, und zum Zweiten den bauartbedingten Verlust, da diese Antennen ja für das C-Band konstruiert und gebaut werden, nicht alle. Es gibt auch einige, die für das KU-Band bedingt einsatzfähig sind, entsteht ein Verlust durch mangelnde Präzision. Diese beiden Kriterien, mangelnde Präzision und Perforation, führen meistens zu deutlichen Gewinneinbußen gegenüber, mhm, einer Antenne aus Vollmaterial, mhm, die ausreichende Präzision für KU-Band aufweist, wenn man sich für den richtigen Hersteller entscheidet.
0: Nicht jeder wird sich solch eine große Antenne in den Garten stellen können. Es geht ja auch schon mit kleineren Antennen, wie wir das hier so sehen, von den Feeds her, ist es ja schon möglich, mit kleineren Antennen 4 GHz zu empfangen. Ab welcher Größe sollte man loslegen damit?
1: Wir haben vor einigen Monaten ein System entwickelt, das bereits Gorizont-Empfang in absolut rauschfreier Qualität ab 60 cm mit handelsüblichen Offset-Antennen zugänglich macht.
0: Ja.
1: Dafür gibt es ein Offset-Feed für C-Band. Dies kann so einjustiert werden, dass das F-zu-D-Verhältnis dem einer Offset-Antenne entspricht. Mhm. Und auf 60 cm Antennen bereits für Gorizont einen hervorragenden Empfang.
0: Aber Mitte bedeutet. 80, 240 sollte schon die Größe dafür sein.
1: Nein, es gibt verschiedene Gorizont-Satelliten. Mhm. Ich spreche jetzt von dem, der am Markt am meisten nachgefragt wird, der mit dem sowjetischen Programm Ostankino. Der befindet sich auf 14 Grad West, mhm, und ist bereits in sehr guter Qualität mit 60 cm, wenn der Kunde etwas Leistungsreserve wünscht, dann eben mit 80 oder 90 cm, mhm, zu empfangen.
0: Kommen wir mal zu den Freaks, die nicht so sehr auf den C-Band-Empfang aus sind, gerade weil der nicht jeder eine 3-Meter-Antenne oder 9-Meter-Antenne gar installieren kann. Der Platz ist doch ein bisschen größer. Wir sehen da mal so eine kleine Einspielung hier auf dem Monitor. Dort haben Sie mal mit Ihrer Kamera, das muss man gleich sagen, unsere Kamera, hier die Firma Katz sagte, Mensch, erwähnen bloß, dass das nicht von uns gefilmt wurde. Haben wir jetzt gemacht, ne? Da sehen wir jetzt ein paar große Antennen, 3 Meter, 4 Meter. Hier sogar jetzt eine Antenne, wo Sie selber neben der Antenne stehen, und da sieht man doch das Größenverhältnis. Ganz schön schwer aufzubauen, bestimmt solch eine Antenne, ja?
1: Ja, das ist eine 5,50 Meter Antenne von dem amerikanischen Hersteller Hero. Hm. Aufbauzeit mit zwei professionellen Installateuren circa 1 bis 1,5 Tage.
0: Ja, gut. Nicht jedermanns Sache. Wir wollten nur mal ganz kurz die Ausschnitte zeigen. Viel entscheidender ist natürlich, was macht der heutige Satellitenzuschauer mit seiner 80, 90 Zentimeter Antenne? Und da haben die zwei sehr schöne LNBs mitgebracht, die für das Q-Band geschaffen sind. Wir müssen ja heutzutage schon fast ein Quadroband haben, 10,7 bis 12,75. Wodurch unterscheiden sich diese beiden?
1: Ja, dieses Quadroband NNC, beide haben erstmal eine Gemeinsamkeit. Sie sind von dem Hersteller MTI, das ist einer der Pioniere der LNB-Technik, eine der ältesten Firmen am Markt, die, mhm, jeweils auch die Neuerungen immer als schnellste der Firmen weit vor der Konkurrenz herausbringt, wie zum Beispiel dieses Quattroband LNB, bereits seit fast 1,5 Jahren am Markt, eingeführt im Mai 1993 von unserer Firma, ist ein LNB, was den gesamten im KU-Band zulässigen Frequenzbereich 10,7 bis 12,8 GHz unterteilt, mhm, in zwei Bandbereiche empfängt. Hierbei wird der Frequenzbereich umgeschaltet durch 14, 18 Volt. Die Polarisation muss durch einen extern zu montierenden Polarizer umgeschaltet werden. Der ist jetzt hier nicht dabei.
0: Man also 14, 18 Volt hier nicht für Polarisationsumschaltung, wie wir es kennen, sondern zur Umschaltung unteres Band, oberes Band.
1: Genau.
0: Und dann halt mit einem Polarizer, wie es da wahrscheinlich die Installateure von früher noch kennen, wie man so schön sagt.
1: Richtig, die guten alten Magnetpolarizer, ja, oder auch mechanischen Typen werden, ja, hier verwendet, um die Polarisation umzuschalten.
0: Ja. Und damit kann ich horizontal-vertikal empfangen, plus alle Bereiche 10,7 bis 12,8.
1: Exakt.
0: Was macht jetzt der Teilnehmer, der kein Kabel nach oben gezogen hat, sprich Polarizer-Anschluss brauche ich ja für die mechanischen drei Adern. Ich habe jetzt nur mein Antennenkabel oben. Ich kann zwar alles umrüsten, aber ich kann kein Kabel mehr legen. Was macht der jetzt?
1: Für diesen Kunden wurde von MTI ein neues NNB entwickelt, was nicht nur diese Möglichkeit zugänglich macht, sondern auch dem Installateur eine wesentliche Hilfe bei der Installation einer Drehanlage bietet. Denn dieses NNC hat einige Vorteile, die ich mal erklären möchte. Einmal ist es eine integrierte Lösung. Es braucht nur ein Koaxialkabel, um die gesamte Verwendung als Quattroband-NNB auf beiden Polarisationen zugänglich zu machen. Hier ist das Phyton integriert, es hat 60 mm Aufnahme, passt in die gängigen Offset-Antennen mit Universal-Adapter für 60 mm. Es ist aber auch eine Flansch-Version lieferbar für diejenigen Kunden, die bereits über ein Phyton verfügen oder eine Prime-Focus-Antenne, also keine Offset-Antenne, besitzen. Eine
0: zentral gespeiste im Prinzip.
1: Eine zentral gespeiste,
0: die wir so kennen,
1: genau, wo das NNB in der Mitte der Antenne sitzt, dieses NNB anflanschen möchten. Die habe ich jetzt nicht dabei, erwähnt sei lediglich diese Feed-Version.
0: Und wie schaltet er nun?
1: Die Umschaltung des Frequenzbereiches erfolgt im Gegensatz zu dem alten Quattroband-LNB mit 0,22 kHz. Hier wird also die neue Tonfrequenztechnik genutzt, um den Frequenzbereich umzuschalten.
0: Die wir sonst vom Multifeed kennen, Satellitenposition
1: genau,
0: 1 und 2, ja?
1: Die man auch verwenden kann, um einen 22 kHz-Schalter anzusteuern, der dann verschiedene Antennen auf einen Receiver selektiert. Damit wird der Frequenzbereich umgeschaltet, die Polarisation wie beim gewöhnlichen LNC für Einzelanlagen mit 14, 18 Volt.
0: Also doch für alle Teilnehmer die gewünschten Effekte dabei. Kommen wir zum Schluss nochmal zur Dreheinrichtung, denn wenn ich jetzt solch ein tolles Gerät habe, möchte ich auch alle Frequenzen abrufen, nicht nur Eutelsat, nicht nur die andere Position mit deutschsprachigen Programmen, sondern vielleicht auch Intelsat, Panemsat, Hispasat, Sirius, Telex, Copernicus wollen wir nicht vergessen, Gorizont. Na gut, der macht jetzt kein 11 GHz, so einen Kanal nur. Was macht jetzt der Teilnehmer, der eine Antenne hat, der kann nachrüsten? Und dazu haben Sie einen Nachrüstmotor mitgebracht. Kann man da jede Antenne anschließen?
1: Man kann jede Offset-Antenne oder Prime-Focus-Antenne anschließen, die für eine Mastaufnahme von 30 bis 45 mm geeignet ist. Oder wo sich die Clamp der Antenne auf ein entsprechendes Maß reduzieren lässt.
0: Jetzt sagen wir es hier mal rüber, ein Stückchen rüberkommen.
1: So, das ist das Horizont-Mount.
0: Das heißt, die Möglichkeit ist eben halt, eine vorhandene Antenne hier anzuschließen, wird auf den vorhandenen Antennenmast, den ich schon hatte, installiert.
1: Genau, das hier ist jetzt als Beispiel für den bereits vorhandenen Mast. Es geht für Aufmastmontage, also nicht für Vormastmontage, sondern wird am Mastkopf montiert.
0: Ja.
1: Die Drehachse ist durch diese Gewindespindelschraube einstellbar auf den Breitengrad. Hierzu möchte ich auch ein paar Worte über die Installation sagen, die nämlich denkbar einfach ist, was vielen Fachhändlern zugutekommen müsste. Ja. Hier ist eine Winkelskala eingestanzt, die den Breitengrad wiedergibt. Das heißt, der Installateur muss lediglich die hier vorhandene Kerbe auf den für ihn entsprechenden Breitengrad einjustieren, hat damit die Drehachse dieses Mounts bereits auf den korrekten Wert justiert und braucht lediglich die Südeinstellung vorzunehmen.
0: Also den Azimutwinkel muss er entsprechend finden. Azimut, also Horizontbereich, Südwinkel finden.
1: Genau.
0: Je nachdem, wo er sich befindet. Hannover 10 Grad, in Ihrer Gegend 7 Grad.
1: Ja, er muss also seinen Längengrad kennen. Angenommen, er befindet sich in unserer Gegend zwischen Köln und Frankfurt. So ist der 7. Längengrad für ihn entscheidend.
0: Ja.
1: Er muss den Azimutwinkel, also den Winkel auf der Orbitkurve, auf 0 Grad einstellen. Denn da er ja auf dem 7. Längengrad sich befindet, ist der Satellit, der auch auf diesem Längengrad positioniert ist, in dem Falle der auf 7 Grad positionierte Eutelsat, sein Ausrichtpunkt für dieses Drehsystem.
0: Wir müssen es ein bisschen kurz machen jetzt auch. Wir können nicht alles erklären, wie jetzt eine Drehanlage eingemessen wird. Das kann man eigentlich nur vor Ort machen. Sie bieten ja schon viele Möglichkeiten an. Das Schöne ist dabei, solch eine Nachrüsteinheit kommt nachher in die Verlosung. Ebenso wie ein LNB, hatten Sie zugesagt. Das ist eine ganz tolle Sache. Und der das bekommt, der wird mal selber ausprobieren, wie es geht und Ihnen sicherlich dann einen Erfahrungsbericht darüber schreiben. Vielleicht ganz zum Schluss, das Einstellen einer Drehanlage, wie Sie auch schon sagen, ist wirklich einfach. Wer es einmal gemacht hat, der kann es eigentlich immer wieder.
1: Er braucht eigentlich nur zwei Sätze zu beherzigen. Einmal die Südrichtung, einmal die Winkelskala.
0: Ja.
1: Diese beiden korrekt einzustellen auf den vorgegebenen Wert und einige Feineinstellungen nach der erfolgten Einstellung vorzunehmen, das ist alles.
0: Schönen Dank, Herr Döbis. Schönen Dank fürs Hiersein.
1: Danke auch.

0: Zum Beginn der Sendung kündigte ich Ihnen an, dass wir auch mal einen Teil unserer Basisarbeit zeigen wollen. Das heißt, unsere Seminare vor Ort, dort, wo die Fachhändler, Fachinstallateure und reinen Verkäufer zusammenkommen. Die Firma CAT, unsere Produktionsfirma, war bei einem Seminar zu Gast, und zwar in Brühl bei Köln. Über 100 Fachbesucher hatten wir dort, und von diesem Seminar wollen wir nun einen längeren Ausschnitt zeigen. Viel Spaß dabei. Die Satelliten würden von alleine wegkippen, wenn hier nicht eingebaute Kreiselkompanten wären. Der Satellit hält sich selber auf dieser Position. Allerdings Restatmosphäre, Sonnenwind, Erdmagnetfeld, Mondmagnetfeld, Sonnenpartikel und was weiß ich, was dazugehört, sorgt dafür, dass der Satellit irgendwann anfängt, sich selbstständig zu machen. Und da kennen Sie das berühmte Kästchen 70 mal 70 mal 70 Kilometer. Und irgendwann wird dann, wenn er größer wird, diese Bewegung wieder abgebremst mit eingebautem Treibstoff. Nur irgendwann ist das Zeug natürlich alle. Nachtanken geht dort oben noch nicht. Also wird dann, wenn der Sprit alle ist, der Satellit auf den Satellitenfriedhof transportiert, so 300, 400 Kilometer höher. Und man hofft, das Ding kommt nie zurück.
1: Polonia 1, ein Privatsender aus Polen, der türkische Sender NBC Super Channel, mittlerweile mit sehr vielen Sendungen im deutschen Ton, auf den deutschen Tonunterträger. Unsere eigene Fernsehsendung einmal im Monat. TV5, NBC, spanisches, italienisches und portugiesisches Fernsehen ebenfalls. Die restlichen Transponder sind für SMS. Das Wort haben wir vorhin schon mal gesehen. Für die SMS-Dienste. Radio. Man sagt immer leichtfertig, wer hört schon Analogradio über Satellit? Eine ganze Menge Leute, die Deutschen wohl eher weniger, die ja auch teilweise ihr Radio gar nicht ans Kabelnetz anschließen, wenn sie Kabelfernsehen haben. Aber ein Marokkaner, der hier sein Fernsehprogramm sieht und plötzlich zwei marokkanische Radioprogramme in super Qualität hören kann, super Qualität von der Übertragung her, der muss sein Fußballspiel nicht mehr über Kurzwelle hören, er kann es jetzt über die Satellitenanlage hören. Sodass auch Eutelsat von der Technik her diesen Bereich nutzen darf. Und das machen wir mit dem Hotbird 1, dass wir nämlich hier 16 weitere Transponder mit je 36 MHz einspeisen. Ja, dann sehen Sie noch Platz. Da passt der Hotbird 3 rein. Sie werden es nicht glauben, das ist eine Planung. Hotbird 4 ersetzt diesen Bereich hier und wir werden wahrscheinlich auch den unteren Bereich nehmen.
0: Wie passiert nun Digitalfernsehen? Digitales, Sie kennen Analogfernsehen alle, nicht? PAL-Bild wird dauernd übertragen, was da läuft. Das machen die Jungs da auch. Kamera läuft und alles, was hier passiert und auch was sich nicht bewegt, wird immer wieder übertragen. Und ich benötige unheimlich viel Platz auf einem Satellitentransponder, analog 26 oder 36 MHz Bandbreite. Wenn es digitalisiert würde, bräuchte ich immer noch den Platz. Das wären so 40, 50 Megabit in irgendeiner Form. Und jetzt sagt man ganz einfach, Mensch, warum übertrage ich denn alles? Warum übertrage ich denn überhaupt dieses Dia, was sich doch gerade gar nicht bewegt, die Flagge, die senkrecht runterhängt, das brauche ich dann nur einmal übertragen und dem Empfänger zu sagen, du pass mal auf, solange genau diese Farbpixel sich nicht verändern, speichere das einfach ab und dann war's das. Also brauchst du, liebe Digitalkamera, nur noch diesen herumhopsenden Moderator dazu filmen. Alles andere bleibt ja stehen und was passiert? Die Datenmenge, die übertragen werden muss, wird plötzlich kleiner. Und dadurch brauche ich nicht mehr so viel Platz auf einem Satellitentransponder. Und da gibt es so eine Faustformel, 8 Megabit soll HDTV, also ein Studioqualitätsbild sein, 4 Megabit soll PAL-Qualität sein, 2 Megabit VHS-Qualität. Und wenn Sie wissen, dass 40 auf einem Transponder hinaufpasst, könnte man 10 Fernsehprogramme draufsetzen. Problematisch wird es natürlich, wenn der Kameramann plötzlich hier seinen Anfall kriegt. Die Kamera verreißt er, alle Punkte bewegen sich, sie haben aber nur so ein bisschen Platz zum Übertragen. Ja, und dann fängt das Bild plötzlich an, nicht mehr das normale Bild zu sein. Denn beim Digitalfernsehen passiert was ganz Verrücktes. Beim normalen Bild, wenn das Bild schlechter wird, fängt es Rauschen an. Beim Satellitenbild kommen die Fischchen ins Bild, bis es verschwindet. Beim Digitalfernsehen wartet der Empfänger ja auf die Veränderung. Das heißt, selbst wenn die Kamera ausgeht, das letzte Bild bleibt stehen als Dia. Es gibt keinen Bildausfall faktisch. Das letzte Bild bleibt stehen. Das heißt, der Kameramann muss auch plötzlich ganz neues Filmen lernen. Er weiß halt, er hat nur wenig Platz. Wie könnte man das nutzen? Premiere könnte sagen, ich starte den Film Indiana Jones Teil 76 nicht nur einmal am Tag, sondern auf Kanal A um 16 Uhr, auf B um 16:15 Uhr, auf C 16:30 Uhr und so weiter und so weiter. Ich komme nach Hause, Maximum 15 Minuten, klack, ist das Ding da. Eine Möglichkeit. Viele Spartensender, 10 Kanäle. Wir haben 20 Fußballvereine in der Bundesliga. 10 Spiele sind Maximum möglich am Tag also. Also passen alle Fußballspiele auf einen Transponder. Jetzt sagt man, das Bild, das schwenkt ja durch die Kamera. Aber wissen Sie, diese kleinen Köpfe, die Sie vor den Leuten da hinten sehen, das verzieht sowieso alles. Das merkt ja keiner. Das heißt, Sie könnten die gesamte Fußball-Bundesliga auf einen Transponder übertragen. Wir wollten eins erreichen, Start Hotbird 1 vorbereiten, alles über Hotbird 1 berichten und haben es auch erreicht damit. Denn es schauen mehr Leute zu, als je zu einem Seminar kommen können. Und das ist das Wichtigste dabei.
1: Sie sehen aber zusammengefasst, es gibt noch viel zu tun. Wir müssen eigentlich nur aktiv arbeiten, nicht warten, bis der Kunde in den Laden kommt. Und ansonsten haben wir gleich sicherlich noch Zeit für den kleinen Klönschnack, wie wir im Norddeutschen sagen, am kalten oder heißen Buffet.

0: Natürlich gibt es auch heute wieder ein Quiz. Aber wir haben es gemerkt, es ist gar nicht so leicht, bei Eutelsat beim Quiz teilzunehmen und überhaupt Preise zu gewinnen. Wir haben in den ersten Sendungen im Mai und Juni mit sehr leichten Fragen angefangen. Die schwerste war wahrscheinlich beim letzten Mal. 40% der Zuschriften waren ja wirklich falsch. Und heute legen wir nochmals einen Gang zu, denn wir wollen ja wissen, wo sind die wahren Spezies unter Ihnen? Die Frage lautet, was ist der Azimutwinkel? Wer vorhin bei dem Interview mit dem Herrn Döbis aufgepasst hat, weiß es. Nochmal die Frage, was ist der Azimutwinkel? Zu gewinnen gibt es die 80 cm Satellitenanlage von Eutelsat für den Empfang der 13 Grad Hotbed-Position, die Polar Mount Nachrüsteinheit der Firma Döbis Deltacom, wir haben sie vorhin im Bild kurz gesehen, ein Quadro LNB ebenfalls von der Firma Döbis Deltacom, und schreiben Sie auf Ihrer Postkarte bitte kurz dabei, was Sie lieber gewinnen möchten. Einige haben schon eine Drehanlage, andere haben vielleicht ein Quadro LNB. Kurz Notiz machen, wenn ich gewinne, dann möchte ich das und das teilhaben. 3 Eutelsat-Satellitenmodelle, 5-mal je ein Jahresabo der Funkschau, 10-mal das Sonderheft Satellitenspezial von der Funkschau und 5 Eutelsat-Mauspads. Sie sehen, für jeden ist etwas dabei. Schreiben Sie uns. Und wir freuen uns natürlich auch immer auf die Zuschriften aus dem Ausland. Wir bekommen Zuschriften aus der Ukraine, aus Albanien, aus Belgrad. Wir bekommen Zuschriften aus Istanbul. Wir bekommen Zuschriften aus Kairo. Natürlich auch aus dem westeuropäischen Ausland, Spanien, Frankreich und oben in Skandinavien. Wenn Sie diese Sendung jetzt direkt verfolgt haben und nicht per Video sich irgendwann abends so gemütlich mit dem Bierchen und den Chio-Chips genüsslich hineingetan haben, wie man so schön sagt, dann können Sie davon ausgehen, ich liege um diese Zeit noch im Bett, denn ich bin zurzeit auf Seminartour. Ich bin heute in Nürnberg, morgen in Stuttgart. Vielleicht sieht man sich da irgendwo. Und Seminare sind ja auch nicht ganz so einfach. Das klingt zwar immer alles toll, man ist in vielen, vielen Städten, auf vielen, vielen Autobahnen. Aber in Wirklichkeit sieht man wirklich nur die Autobahn, man sieht die Seminarräume und in jeder Stadt ungefähr 80 bis 100 Fachhändler, die ja immer aufs Neue informiert werden wollen. Und natürlich zum Schluss, das darf man sich nicht entgehen lassen, das tolle Buffet, was es bei uns gibt. Und wenn ich ganz ehrlich bin, man muss zwar ein bisschen auf die Linie achten, aber wenn dann die verführerischen kleinen Häppchen da überall so liegen, es ist doch schon ganz schön hart. Vielleicht sehen wir uns auf irgendeinem der Seminare. Zum Schluss gleich in den Tabellen noch die Orte. Wer die genauen Hotelangaben haben möchte, ruft bitte beim Eutelsat-Infotelefon an. Wir grüßen heute natürlich wieder zuerst einmal in meine Heimat nach Niedersachsen. Sie kennen das ja, klein, krumm und erdverwachsen. Das sind wir Leute aus Niedersachsen. Moin, moin. Und alle Mitarbeiter der Telekom. Nächstes Jahr sind sie eine Aktiengesellschaft und müssen dann vielleicht ein wenig anders arbeiten in einigen Abteilungen, als es heute noch der Fall ist. Und ich grüße Gisela und Pauline. Tschüss, bis zum nächsten Mal.
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1: Ach, ist das herrlich. Wie lange habe ich denn die Stimme schon nicht mehr gehört?
2: Das weiß ich nicht. Kommt drauf an, ob du zwischenzeitlich mal bei Rotlicht gehört hast oder zum Beispiel auch alte Mitschnitte oder sowas. Aber wenn du meinst im Zusammenhang mit urfunk.de, dann waren es ungefähr 2,5 Monate.
1: Ja, und das meinte ich. Herzlich willkommen und einen schönen guten Abend nach einer langen, schönen Sommerpause. Jetzt wieder zur ersten Ausgabe der Radiothek für die Saison 2026-27.
2: Genau, richtig. Herzlich willkommen natürlich auch von mir und schöne Grüße erstmals aus dem neuen Studio, das ich bezogen habe. Ich bin nämlich während der Sommerpause umgezogen, kam mir ganz gut zu Passe. Das heißt, wenn ich heute ein wenig anders klinge als bisher, dann hat das vor allen Dingen damit zu tun, dass ich also mittlerweile eine andere Räumlichkeit für Senden nutze. Alles ein bisschen größer, alles vielleicht ein bisschen halliger, aber insgesamt für mich mordsgemütlich, weil ich hier jetzt endlich die Möglichkeit habe, an einem Tisch zu moderieren und nicht immer vor dem Bett sitzen muss, wo ich das Mikro draufstelle und weil ich mir hier ein Wasserglas hinstellen kann und so weiter und so fort. Das ist wunderschön.
1: Das passt gut, während du das gerade sagtest. Habe ich noch schnell einen Schluck Kaffee getrunken. Wunderbar, auch das ist wie immer. Wir können eigentlich so ähnlich anfangen, wie wir immer angefangen haben, ne?
2: Nicht nur so ähnlich, wir können im Grunde genauso anfangen. Und zwar mögen sich manche noch erinnern an die Sendung vor der Sommerpause. Und wer sich nicht daran erinnert, der wird jetzt gleich erinnert, und zwar von unserem obligatorischen Audiohörerbriefschicker Christian Spremberg, der also dazu noch einige Anmerkungen hatte.
1: Genau, der Bericht aus Berlin kommt gleich in wenigen Sekunden. Bis dahin unterhält uns nochmal, und auch das haben wir lange nicht mehr gehört, das Bundesverwaltungsorchester mit dem wunderbaren Pink Panker. Gute Unterhaltung, gute Information in den nächsten 2 Stunden.

Hallo und wieder einmal ist es Zeit für freundliche Grüße aus dem Schwitzerland. Ja, naja gut, also wenn ihr das hier hört, dann ist es wahrscheinlich vorbei mit der Schwitzerei, weil, wir kennen das ja, es gibt ja eigentlich nichts dazwischen. Es gibt entweder nur ganz heiß oder nur ganz kalt, aber dazwischen gibt es kaum noch was und ganz nass gibt es auch noch. Ja, hier meldet sich jedenfalls aus dem Plattenbau in Berlin-Wedding wieder Christian Spremberg zu Wort. Es ist lange her, dass wir was voneinander gehört haben. Und jetzt muss ich gerade erstmal gucken, warum das hier so laut ist. Moment. Irgendwas stimmt hier nicht. Ach, es war nur mein Headset. Okay. Ja, und was wollte ich noch sagen? Ach so, ja, zum einen natürlich mit der Schweiz. Das war ja quasi das Stichwort. Damit hat ja die letzte Sendung aufgehört, dass die jetzt schweren Herzens und zähneknirschend die UKW-Abschaltung wieder langsam zurückfahren. Ne? Haben wir so gemerkt, dass das mit der Abschaltung Käse war, um das mal so landläufig ausdrücken zu wollen. Ja, ansonsten gefiel mir die Tribute-Geschichte zu Werner Reinke, die erneute, auch sehr gut. Vor allen Dingen war ich dann doch sehr überrascht, nochmal per O-Ton in die Zeit von Radio auf Rädern zurückgebeamt zu werden. Das hat mich sehr gefreut und es kam dann doch wieder Erinnerungen hoch. Ich weiß zwar nicht, ob ich die Sendung mit Hanna Pfeil habe ich zumindest den Rest, den wir dann erlebt haben, als wir dann in Michelstadt angekommen sind, gehört habe. Natürlich habe ich das gehört. Und die sind dann weiter, ich glaube, nach Heppenheim ging es dann irgendwann auch nochmal. Das war so die Zeit, wo ich dann noch mit mir am Ringen war, ob ich denn nun die ganze Geschichte abbreche oder nicht. Aber ich wurde ja von den anderen eines Besseren überzeugt und das war ja auch gut so. Was ich zu der Tributsendung zu Werner Reinke noch sagen wollte, also ich glaube, der konnte Bob Seger und Authentizität besser aussprechen als dieser Herr Raspel. Also ich meine, ja, alles was recht ist, aber beim öffentlich-rechtlichen Rundfunk gerade da erwarte ich eigentlich auch von den jüngeren Kollegen, dass sie mit der Aussprache ein bisschen besser zu tun haben. Dafür gibt es schließlich diese ARD-Aussprachedatenbank. Ne? Da steht das alles auch drin und ist auch zu hören. Und ich glaube, Authentizität ist dann, ja, das ist was für Leute, die besoffen sind oder so. Das ist schwierig. Aber ansonsten sollte das eigentlich kein Problem sein. Und ich glaube, bei der Aussendung dieses Beitrags hier wird keiner mehr wissen, was ich denn nun eigentlich gemeint habe. Aber ist egal. Ich ziehe mich jetzt auch zurück in die Sommerpause, wobei ich mache ja für den Ohrfunk keine. Im Gegenteil, ich liefere noch wieder eine Sommerserie ab und Do You Remember geht ja auch weiter oder ist weitergegangen. Mittlerweile ist das ja auch alles vorbei. Ist ja Geschichte, um unseren Altkanzler zu zitieren. Und wir stürzen uns jetzt wieder in neue Chosen und freuen uns des Lebens, wenn der Sommer auch vorbei ist. Einerseits freuen wir uns darüber, dass er vorbei ist. Andererseits, für mich gibt's eigentlich nicht zu warm, obwohl heute hier am, was ist heute? Heute ist der 25. Juni. Muss ich sagen, ganz schön anstrengend.

0: alles vorausgesagt hast, es wird nicht mehr so heiß sein und es wird der Anfang der nächsten Sendung sein. Also was, woher weißt du das bloß alles?
1: Ja, ich finde auch sehr interessant. Also
0: so.
1: Kleines Wort zu, du hast völlig recht, dass im öffentlich-rechtlichen Rundfunk auch heute bitte schön wieder mehr auf Aussprache und überhaupt auf deutsche Sprache geachtet werden sollte. Mhm. Normalerweise muss ich aber den Jürgen Rasper ein bisschen in Schutz nehmen, der kann das eigentlich. Ich weiß nicht, was da mit ihm war. Eigentlich kann der das noch. Und ist ja auch mit Reinke gut befreundet zum Beispiel. Also weiß auch, von was er redet. Der hat also nicht irgendwelche Manuskripte gekriegt oder so und durfte das dann senden. Es ist sowieso schwer, so eine Sendung über jemanden zu machen, glaube ich, wenn man dann Bausteine nehmen soll, die man vielleicht gar nicht alle kennt. Jürgen ist ja auch ein bisschen jünger als Reinke sowieso und auch als andere, die da vielleicht in Frage gekommen wären. Ich hätte mir ja vielleicht gewünscht, dass man nochmal Kontakt mit Koschwitz aufnimmt. Und
0: ich wollte gerade sagen, wie ich dich kenne, hättest du gewünscht, dass Koschwitz da sind.
1: Ja, zumindest auch. Die hätten es ja zusammen machen können.
0: Ja, ja klar. Ja, ich hätte sonst Marion Kucheni vorgeschlagen als gute Freundin von Reinke, aber das Thema hat sich ja erledigt.
1: Die ist inzwischen ersetzt im Mittagsprogramm durch Katharina Lenz. So.
0: Genau.
1: Ja, schön, aber der Beitrag wieder, schön, informativ und unterhaltsam wie immer. Christian, gerne bitte weiter so, freuen wir uns auch dieses Jahr wieder drüber.
0: Unbedingt, drauf. Unbedingt. Ja, ja, genau.
1: Ja, gut, jetzt kommen wir dann zu dem heutigen großen Schwerpunktthema. Ach so, hatten wir sonst noch Hörerpost?
0: Sonst hatten wir keine Hörerpost. Wir freuen uns aber immer, wenn wir neue Hörerpost bekommen, auch in dieser Sendeperiode. Und zwar schicken Sie die bitte an studio@urfunk.de und da schreiben Sie bitte Radiothek in den Betreff und dann wissen wir, dass es um uns geht. Und dann können Sie uns alles mitteilen, was Sie uns schon immer mitteilen wollten oder auch nicht schon immer, sondern auch nur zu einer bestimmten Sendung. Und wir freuen uns natürlich sowohl über Post von unseren Stammhörern wie Heike, wie Olaf, wie Norbert teilweise ja auch, als auch über Hörerpost von Leuten, die uns vielleicht neu entdecken oder die uns seltener zuhören oder noch nie geschrieben haben. Und ja, genau, da sind wir also sehr gespannt, was noch alles kommen wird.
1: Ja, bevor wir dann jetzt zum Schwerpunktthema kommen, noch eine Sache, die ich sagen muss, in eigener Sache sozusagen. Man hört es, es zirpt und quirkt immer noch ab und zu. Wir kriegen es einfach nicht wirklich gut in den Griff, das zu verändern, weil immer wieder kommen irgendwelche Sachen dazwischen. Dann funktionieren Soundkarten, Interfaces hier nicht so, wie man das will. Dann haben wir jetzt bei dem neuen PC ein Problem, dass da irgendwas falsch eingestellt ist. Das muss erstmal jemand überprüfen. Man kann den nicht hören, man kann den nur über die Lautsprecher hören und über den Bildschirm, wenn man das entsprechend umsteckt, aber man kann ihn nicht über den Raum hören und somit lässt sich da auch alles weitere schlecht machen.
0: Schöner Mist.
1: Da sind wir dran. Es kann sogar sein, ich will aber jetzt nichts versprechen, aber man wird ja mal hoffen dürfen und noch träumen, ist ja kurz vor Weihnachten. Es könnte sein, dass sich dieses Problem, wenn wir die zweite Sendung haben, vielleicht erledigt hat. Es gibt nochmal in dieser Woche, wir produzieren das jetzt ein bisschen vor, wir müssen, wir machen wohlweislich ein bisschen vorbereitend das Ganze hier. Ja. Wir haben jetzt Ende August und ich hoffe mal, es könnte sein, dass sich bis Mitte September da was dran verändert hat. So.
0: Das wäre fantastisch. Ich kann aber an der Stelle schon mal sagen, dass es demnächst dann auch nach dieser Ausstrahlung hier dann ganz bald eine Radiothek geben wird. Es dürfte dann die dritte in dieser Periode sein, in welcher wir tatsächlich auch wieder nur aus dem Studio Marburg senden. Also sprich, ich mache das dann im Alleingang. Das ist mit Markus schon besprochen. Da wird es dann ein kleines Special geben, ein Interview, das ich führen werde. Und da sind dann also entsprechend keine Knackser zu erwarten.
1: Genau.
0: So oder so.
1: So ist es. Das also mal so als Information. Ihr merkt also, wir sind schon wieder drin. Wir haben schon wieder einiges vor. Ideen sowieso ja immer. Ihr wisst ja, Zeit müssten wir eigentlich mehr haben. Es gibt auch Leute, das muss ich aber leider ablehnen, die hätten gerne gehabt, dass wir den ganzen Sommer durchsenden. Das
0: gut, also ich sag mal so, ich hätte gekonnt, aber das ist natürlich dem Markus mehr als gegönnt. Ich meine, was der alles wahnsinnig viel für den Urfunk tut und macht und überhaupt, spätestens seit unserer Jubiläumsfeier wissen das ja auch einige von unseren Hörern, die nicht im Urfunk-Team mit integriert sind. Also ich kann mich entsinnen an Olaf, der die entsprechende Sendung gehört hat und wirklich sehr gestaunt hat und sehr beeindruckt war, was Markus da tut und macht. Und das ist wirklich auch sehr erstaunlich und beeindruckend. Also das heißt, es sei ihm von Herzen gegönnt, zumal er ja trotzdem auch nicht untätig gewesen ist im eigentlichen Sinne.
1: Nein, gar nicht. Also ich meine, in diesem Jahr konnte man das, was ich gemacht habe, nicht moderiert hören. Ganz viel im Sommer gab es ganz viel, gerade auch, weil wir noch im Geburtstagsjahr sind, habe ich ganz viel mit Musik rumprobiert. Es gab viele handverlesene, immer wieder überraschende Themennächte oder Musiknächte, ganz bunte, wirklich kunterbunte, ganz getreu der alten Nachtprogramm-Tradition. Da gibt es zum Beispiel Donnerstagnacht auf Freitag gerne mal eine Oldie-Stunde von 2 bis 3, so wie früher in München. Und Kabarett und
0: weißblaue
1: halbe Stunde mit etwas modernerer weißblauer Musik oder mit manchmal alten Sachen auch dazwischen. Da darf auch mal eine Uschi Bauer singen oder ein Ernst Mosch, das geht dann. Also alles schön von Hand zusammengestellt, das ist natürlich auch über viel Arbeit und macht viel Spaß aber auch. Mhm. Aber das war so meine Sommertätigkeit im Großen und Ganzen und natürlich die Sendungen mit Bianca und Jens, die gemeinsamen und jetzt ist dann wieder das normale Programm da und ich freue mich ganz einfach. Also es war in diesem Jahr auch sehr nötig. Ich hatte irgendwann das Gefühl, ich muss auch mit allem mal aufhören, sowohl
0: natürlich,
1: was meine normale Arbeit angeht, als auch die Radioarbeit. Und deswegen bin ich sehr froh, dass wir jetzt sagen konnten, okay, die Radiothek können wir gegen Ende der Sommerpause schon mal so ein bisschen wieder in Angriff nehmen. Mhm. Aber es muss nicht jede Woche sein.
0: Zumal man auch dazu sagen muss, bei der Radiothek kommt uns jetzt halt zugute, dass wir zum einen heute auf ein historisches Ereignis blicken und zum anderen in den nächsten beiden Sendungen vor allen Dingen noch Sachen nacharbeiten werden, die im Sommer passiert sind. Das heißt, wir müssen keine Rücksicht auf aktuelle Entwicklungen in dem Fall nehmen, sondern können tatsächlich die Radiotheken vorproduzieren. Bedeutet aber eben auch, dass wir entsprechend ja teilweise eben etwas Vorlauf haben, dass ich möglicherweise zum Beispiel in der Sendung, die ich da jetzt plane, die ich gerade angedeutet habe, dann zum Beispiel nicht unbedingt auf Hörerpost eingehen könnte, wenn sich jetzt möglicherweise ein Interviewtermin vor der Ausstrahlung ergibt.
1: Ja, da muss man dann gucken, wie lange das alles so dauert und
0: richtig,
1: wie viel Zeit da
0: also nicht böse sein, wenn zwischendurch nichts kommt. Wir kriegen eure Hörerpost und wir nehmen die auch immer sehr gerne zur Kenntnis und finden das interessant. Es kann nur eben sein, dass wir aufgrund solcher Produktionsabläufe nicht unbedingt sofort drauf eingehen.
1: Ja, kann also sein, dass die Hörerpost für die nächste Woche dann mal in der übernächsten läuft oder ähnliches.
0: Genau,
1: ne? Das bleibt
0: genau
1: also so alles im Haus, wird alles wahrgenommen und auch gesendet. Also wir gehen da auch drauf ein,
0: richtig,
1: immer.
0: Genau.
1: So, das als Information vorneweg. Ja. Und dann kommen wir jetzt zu einem Thema, das sich jetzt zum 25. Mal gejährt hat.
0: Oder gejährt hat eigentlich schon.
1: Hat eigentlich schon, wenn wir das senden, genau.
0: Ja, richtig.
1: Tatsächlich einer der Tage in meinem Leben, auch aus der jüngeren Zeit, die ich sicherlich so nie vergessen werde. Es geht um den 11. September des Jahres 2001.
0: Mhm. Genau. Ich hatte zu Markus gesagt, Mensch, das ist doch nun demnächst 25 Jahre her und wir haben hier das große Glück, Originaltöne zu haben. Das heißt, wir können den 11. September einerseits beleuchten mal in dem Sinne, wie er halt wirklich klang und zum anderen aber eben auch nochmal darauf eingehen, wie war das denn medial, wie wurde das denn medial rezipiert, wie ist das also heute, 25 Jahre danach, draufzuschauen und zu sagen, wie haben die Leute damals gearbeitet. Wir sind uns dessen bewusst, dass das natürlich immer schwierig ist, so aus der heutigen Situation heraus zu beurteilen, weil eben die Leute damals natürlich völlig überfordert mit der Situation waren. Und wie das so abgelaufen ist damals am 11.09.2001, wenn man beim Radio insbesondere im aktuellen Bereich gearbeitet hat, das erzählt uns jetzt Jürgen Kolb. Der hat in seinem Buch Bei Rotlicht bitte kein Wasser zapfen, welches wir natürlich auch in dieser Sendeperiode wieder ausstrahlen werden, ein eigenes Kapitel diesem Tag und dem Ereignissen rundherum gewidmet.
2: 11. September. Nehmen wir ein Restaurant. Kein kleines, wo die italienische Mama zusammen mit der schwitzenden Schnippelhilfe traditionelle ländliche Mahlzeiten zubereitet. Nein, nehmen wir ein Restaurant von anderer Größe, einen echten Fresstempel, wo, sagen wir, 30 Köche an riesigen Herden für hunderte Gäste jeden Abend 12-Gänge-Menüs zaubern. Hier herrschen Temperaturen, die auch den stärksten Saunagänger abschrecken. Überall dröhnt es in einer Lautstärke, bei der die Schreie des Fischkochs untergehen, wenn er sich beim Austernöffnen den halben Finger absäbelt. Und nun bleiben wir bei diesem Bild, wechseln nur den Ort. Jetzt befinden wir uns in der Nachrichtenredaktion, im Newsroom eines großen Senders, Abteilung Hörfunk. Auch hier kochen Menschen an einem Menü, ihre Gäste aber gehen in die Millionen. Hungrige Gäste, die auf das Nachrichtenmenü warten, im Rhythmus der Minuten frisch serviert. Die Zuschreiber, die den Chef der Nachrichtenschicht unterstützen, sind die Soßenköche. Die Fischköche verantworten die Meldungen aus der Region. Der Patissier ist der Praktikant, der den Wetterbericht umformuliert. Der Chef vom Dienst steht am Pass. Und wie in der minutiös getakteten Gourmetküche des Fresstempels geschieht es auch hier zuweilen, dass etwas aus dem Ruder läuft, dass etwas passiert, was die geölten und Tag für Tag geprobten Abläufe gehörig durcheinander bringt. Im Gourmet-Tempel wäre es vielleicht ein Stromausfall oder die Ankunft des gefürchteten Restaurantkritikers. In der brodelnden Suppe der Nachrichtenredaktion ist es die echte Breaking News, die Eilmeldung, die keinen Aufschub duldet. Das kann der plötzliche Rücktritt eines wichtigen Ministers sein, dessen Nacktvideo aus jüngeren Tagen viral durchs Netz rauscht, oder ein verheerender Tsunami im Indischen Ozean, oder das sprichwörtliche Attentat auf den Papst, oder der 11. September 2001. Ein sonniger Dienstagnachmittag, mitteleuropäische Sommerzeit. In der Nachrichtenredaktion geht alles seinen gewohnten, getakteten Gang. Meldungen über die Absichten der Bundesregierung in der Steuerpolitik, darauf die Reacts der Opposition und der Wirtschaft, Nachrichten aus Hessen über geplante Herbstfeste im Schwalm-Eder-Kreis. Redakteure und Techniker schneiden Berichte der Korrespondenten zum Börsenstand in Tokio und zum glimpflich ausgegangenen Schulbusunfall in Kassel. Die erste Meldung über ein Ereignis, das heute nur 11. September heißt, provoziert ein leichtes Stirnrunzeln des Redakteurs. Er entdeckt die Nachricht auf dem Monitor, dem sogenannten Newswire. New York, World Trade Center, brennt nach Aufprall von Flugzeug. Mehrere Verletzte. Ein Unfall, wahrscheinlich. Abwarten heißt die Devise des erfahrenen Redakteurs. Ist das nach den strengen Nachrichtenkriterien, die wir uns als Selbstverpflichtung auferlegt haben, schon relevant genug, um sofort gemeldet zu werden, im gerade laufenden Programm? In der rasch folgenden Agenturmeldung wird aus dem vermuteten Kleinflugzeug eine Passagiermaschine. Breaking News, auf dem Bildschirm leuchtend rot unterlegt. Boeing fliegt in World Trade Center. Die Nachrichtenredakteure schalten auf CNN, auch in der Hörfunkredaktion stehen Fernseher. CNN lässt einen Hubschrauber mit Kamera an Bord aufsteigen. Blauer Himmel über New York, scharf im Sonnenlicht das World Trade Center, bekanntes Bild. Nicht ganz, einer der beiden Türme gleicht einer stark rußenden Kerze. Der Turm brennt. Aus den Fenstern der oberen Stockwerke winken verzweifelte Menschen. Unter ihnen ein riesiges Loch in der Fassade, gerissen von der Boeing. Sofort wandert die Meldung auf die Eins, die Anfangsnachricht der nächsten Sendung. Passagierflugzeug fliegt im Nordturm des World Trade. Explodierender Treibstoff, wahrscheinlich viele Tote. In allen HR-Programmen wird die Nachricht als Sofortmeldung verlesen. Danach laufen die einzelnen Sendungen zunächst weiter. Man hat noch nicht viele Fakten. Auch die ARD-Korrespondenten in New York sind erst einmal auf CNN angewiesen. Die Redakteurinnen und Redakteure der HR-Nachrichten versuchen eine Art Maximalmeldung zu erstellen. Was ist bisher bekannt? Wie formuliert man das radiogerecht? Müssen vielleicht doch alle Programme zusammengeschaltet werden? Die Agenturmonitore ploppen im Sekundenabstand auf mit neuen roten Eilmeldungen. Wirr, viele unnötige Informationen. Was ist wirklich wichtig? Wie filtern wir das? Die Lage wird immer unübersichtlicher. Dann bei CNN live im Bild, eine zweite Passagiermaschine rast in den anderen Turm des World Trade Centers. Riesiger Feuerball. Kurz darauf auf dem Agenturmonitor die Bestätigung. Breaking News. Zweites Flugzeug schlägt in südlichen World Trade Center Turm ein. An ein normales Tagesprogramm ist jetzt nicht mehr zu denken. Die Wellen schalten sich zusammen. Nachrichtenredaktion und die Abteilungen des Zeitgeschehens koordinieren sich. Plötzlich Breaking News. Boeing fliegt in Gebäude des Pentagon und explodiert. Breaking News. Absturz einer Maschine im Anflug auf das Weiße Haus. Breaking News. Südlicher Turm des World Trade Center sackt in sich zusammen. Breaking News. Nordturm des World Trade Center stürzt ein, vermutlich tausende Tote. Im Orkan dieser Meldungsflut hilft nur Besonnenheit. Die Nachrichtenredaktion dampft, die Professionalität hilft zu ordnen und zu erkennen. Was ist am ehesten glaubwürdig? Was ist jetzt wirklich wichtig? Material sichten, Absprachen treffen, die obersten Chefs hinzuziehen, ein Nachrichtenprodukt erstellen, das am Puls der Entwicklung bleibt, aber auf jeden Fall eine Art Lageübersicht gewährt, soweit überhaupt möglich. Spekulationen helfen nicht weiter. Und die wuchern natürlich schon. Dagegen unser eherner Grundsatz, reine Fakten durch bewährte Formulierungen abgepuffert. Bisher ist nur bekannt, nach Angaben von, widersprüchliche Informationen zu, will erfahren haben, verdichten sich Gerüchte. So sollen die Hörer erkennen, dass die Meldungen ungesichert sind, vielleicht sogar aus dubioser Quelle stammen. Denn auch bei Katastrophenereignissen gibt es einen Wettbewerb der Nachrichtenagenturen nicht immer nach der Devise Sorgfalt vor Schnelligkeit. Oft wichtiger in diesem Geschäft, wer ist als Erster auf dem Ticker? Wer jagt am schnellsten und oft auch am wackeligsten recherchiert die neueste Horrormeldung raus? Dieses Wettrennen ploppt dann zunächst ungeprüft auch in der HR-Redaktion auf. Wir müssen filtern. Erste Äußerungen der Politik laufen ein. Der US-Präsident spricht von einem Anschlag. Im O-Ton drücken Kanzler und Staatspräsidenten ihre Betroffenheit aus. Auch das will im Durcheinander der Ereignisse berücksichtigt sein. Nachrichten anderer Art rücken immer weiter in den Hintergrund. Wen interessiert jetzt noch die Kindergarteneinweihung in Korbach? Am Ende des Tages hoffen wir zumindest, aus all dem Wust an Fakten und Pseudofakten ein einigermaßen objektives Bild der Ereignisse in den USA gezeichnet zu haben. Einigermaßen.

0: Wo warst du an dem Tag, als die Welt sich gedreht hat, an diesem Septembertag, fragte hier Alan Jackson. Der sagt in dem Lied, ich bin eigentlich kein politischer Mensch, ich bin ein Schreiber von einfachen Songs, ich gucke zwar MTV, aber ich kann bestimmte Dinge gar nicht voneinander unterscheiden. Aber er fragt sich halt, wo war er denn? Er kennt Jesus und ja, also ein sehr natürlich patriotisches, typisch amerikanisches Lied, möchte ich sagen, wie es ganz, ganz viele gab nach dem 11. September. Und das ist ja ein Tag, der mit den USA wirklich was gemacht hat. Ob das nun alles gut war oder nicht, das bleibt dahingestellt, aber es hat tatsächlich Dinge verändert. Und wir haben uns bei der Vorbereitung zu dieser Sendung gefragt, wie machen wir das denn jetzt von der Reihenfolge her am besten? Machen wir die Collage zuerst und sprechen hinterher drüber. Und dann haben wir uns dafür entschieden, Jürgen sprechen zu lassen. Das hat er eben getan. Dann haben wir gesagt, wir lassen Alan Jackson singen. Ja, und jetzt, Till kann ja leider nicht so viel berichten, ne, vom 11. September 2001.
1: Nee, da war ich gerade etwa minus 2¼ Jahre alt. Und das nützt also in dem Sinne nicht so viel. Auch wenn ich es gelegentlich gefragt werde von Leuten, die zwischenzeitlich mal vergessen, dass ich erst 22 Jahre alt bin.
0: Ja,
1: da kommt
0: das
1: auch immer die Frage auf, wo warst denn du eigentlich am 11. September? Und dann muss ich immer sagen, ja, noch nicht auf der Welt.
0: Kann man bei dir nämlich gerne mal vergessen.
1: Ja, frage ich doch lieber dich.
0: Ja, ich habe ja eben schon gesagt, ich werde den Tag ganz sicher nicht vergessen. Der fing ganz normal an, dieser Dienstag, ein ganz normaler Arbeitstag für mich. Ich saß in meiner Telefonzentrale. Irgendwann nachmittags, in der letzten Stunde zwischen 15 und 16 Uhr, kam eine Kollegin aus dem benachbarten Bürgerbüro und sagte, sie hätte gerade irgendwo mitgekriegt, da wären so Flugzeuge in dieses World Trade Center gekracht. Und da habe ich noch so gedacht, ach, wer weiß, was da wieder irgendwer berichtet. Weil schon damals war es ja so, dass ganz viele Leute verdächtig oft im Netz auf jeden Mist eingegangen sind, der da mal irgendwo rumkruschelte. Es gibt ja auch ganz viele Todesnachrichten über Prominente, die, wo man dann ganz schnell rausgefunden hat, die stimmen überhaupt nicht. Sowas gab es damals auch schon. Und deswegen habe ich das erst gar nicht so wahrgenommen. Und dann fuhr ich kurze Zeit später nach Hause. Hatte eigentlich vor, ein bisschen mich zu entspannen mit diversen Fernsehserien, die um diese Zeit immer liefen. Ich machte aber das Radio an und später auch das Fernsehen. Und überall, und wirklich überall, gab es nur dieses eine Thema. Bei den Privaten dachte ich zuerst noch, okay, gut, die haben mir da irgendwas mitgekriegt und bauschen auf. Haben sie dann später ja auch, sage ich gleich nochmal was zu. Aber die öffentlich-rechtlichen Sender, also alle Radiosender, brachten entweder Musik oder Informationen zu diesem Thema. Also wie Jürgen schon sagte, mit dem normalen Tagesprogramm war es, glaube ich, ab da überall vorbei. Und das schlug ein und du kamst auch gar nicht.
1: Das ist eine etwas ungünstige Formulierung in dem Zusammenhang, wenn ich das gerade anmerken darf.
0: Aber es stimmt, es schlug wirklich auch in deinem Kopf ein, wie eine Bombe, siehst du. Weil du kriegtest, ich habe so das Gefühl, je mehr ich dann höre, je mehr ich dann Fakten auch höre, also wenn es dann welche gab, je mehr Berichterstattungen dann kamen und so weiter, hattest du überhaupt erstmal so ganz, ganz langsam einen Blick für das Ausmaß, also zumindest ging es mir so. Das ging nicht sofort, sondern das zog sich eigentlich. Was ich allerdings tatsächlich den vor allen Dingen privaten Fernsehstationen vorwerfe, ist, die haben dann ja wirklich dann die ganzen Abend, die ganze Nacht Sondersendungen durchgemacht, aber diese Sondersendungen, da frage ich mal nach dem Nutzen, weil da kam überhaupt eigentlich ganz oft nur alles Mögliche in Schleife, also immer wieder nochmal diese Szenen, die man hatte, die alle eigentlich schon bis dahin bestimmt schon 20.000 Mal gesehen haben, weil sie halt auch nichts anderes hatten und als ob man den Leuten die einbläuen wollte. Und ich glaube, das ist auch nicht gut gewesen, dass man sich zu sehr damit beschäftigt hat, weil natürlich war das schlimm, aber es lenkte auch von ganz viel ab. Es war ja sowieso schon alles so kurios, nicht kurios im Sinne von, da war ja keiner drauf vorbereitet. Die Radio- und Fernsehwelt war völlig woanders. Und in dieses Szenario, weiß ich noch ganz genau, kriegte ich dann privat noch E-Mails mit Witzen. Das werde ich auch nicht, weil es zu dem Tag so passt, so gar nicht passen wollte, werde ich das auch nicht vergessen. Ja, plötzlich schickte, wo ich dann so dachte, wer verschickt denn an diesem Abend, in dieser Sekunde jetzt gerade Witze? Später habe ich dann gedacht, Vielleicht hat jemand das genau deswegen gemacht, weil es auch irgendwann nicht mehr hören, nicht mehr sehen oder sonst was konnte.
1: Ja, also ich weiß zum Beispiel von Jens Bertrams und seiner Frau Bianca, die ja an dem Abend dann irgendwann auch gesagt haben, nee, wir hören jetzt auf, wir hören uns jetzt Paul Temple an.
0: Ja.
1: Zum Beispiel.
0: Das habe ich nicht gemacht, aber ich habe später holländisches Radio gehört, und zwar in dem Fall einen Sender, der ganz viel ruhige Musik gespielt hat und dann immer nur zwischendurch gesagt hat, wir haben unser Programm angepasst, und das haben sie auch anderthalb Tage so gemacht. Das war tatsächlich auch noch was Nachgang hatte. Also das war wirklich an dem Tag danach auch überall noch zu merken. Ich hatte ja gerade schon gesagt, die Radios in Deutschland wussten natürlich auch nicht so wirklich, wie sie damit umgehen sollen. Die Situation bei den Nachtprogrammen der ARD war zum Beispiel auch sehr komisch. Einige Sender, die sonst nie im Leben die ARD-Popnacht übernommen hätten, übernahmen sie aber an dem Tag. Das betraf natürlich vor allem die Südwestrundfunkprogramme, denn die machten eine Sondersendung. SWR 3 machte durch und machte aktuelle Informationen und die SWR 3-typische Musik, was natürlich für, ja, wenn Leute das über HR4 oder SWR4 oder so gehört haben, ein bisschen sehr eigenartig gewesen sein muss. Aber man war eben nicht vorbereitet. Ja. Man hatte also nicht.
1: Moment, das heißt, ganz kurz, an dem Tag war also der SWR mit dem Nachtexpress dran und entsprechend ist dann also das SWR3-Programm auch über HR4 gelaufen, weil es über SWR4 kam.
0: Also der Nachtexpress kam tatsächlich vom Westdeutschen Rundfunk aus Köln. Aber die hatten halt ihre Musik geändert und hatten nicht so viel aktuell. Die haben natürlich Nachrichten gemacht und wenn Reporter irgendwas hatten, haben die auch Beiträge reingespielt. Aber das war nicht so eine durchgehende Sendung, Sondersendung wie das von SWR 3. Ich weiß jetzt gar nicht mehr, ob es wirklich, also welche Programme jetzt was übernommen haben. Aber ich weiß, dass einige Sender dabei waren, die normalerweise nicht Popmusik von SWR 3 übernommen haben hätten.
1: Ja, ich meinte, weil du jetzt explizit den Hessischen Rundfunk angesprochen
0: hast. Genau, habe ich gesagt.
1: Das irritierte mich gerade.
0: Ich glaube sogar, dass es da tatsächlich so war. Also entweder hat, also der Südwestrundfunk sowieso, da haben alle Programme, also bis auf das Nachtkonzert, alle Programme, die, da gab es ja SWR1 die Nacht normalerweise und das vierte Programm übernahm den Nachtexpress und die waren natürlich alle zusammengeschaltet, die waren bei SWR. Ja.
1: Schon ab 18 Uhr habe ich rekonstruieren können.
0: Okay, das habe ich nicht mitgekriegt, weil ich zu der Zeit tatsächlich noch überall sonst wo unterwegs war.
1: Ja.
0: Ja, ich glaube tatsächlich, dass auch irgendein, ich weiß jetzt nicht, ob es HR4, es muss aber eigentlich HR4 gewesen sein, weil WDR4 kann es eigentlich nicht gewesen sein, weil die sendeten ja aus Köln selbst. Mhm. Und die haben einfach nur ihre Musik ein bisschen angepasster und natürlich auch, wie gesagt, wenn Nachrichtenlage das zuließ, wenn da irgendwie was war, hingeschaltet, aber da war nicht viel, ja, es war halt ein Nachtprogramm, ein etwas ruhigeres. Und am nächsten Tag waren ja noch so andere Sachen. Da ging es ja auch damit weiter, dass man eine Schweigeminute, haben wir sogar auf der Arbeit auch gemacht, mittags machen sollte. Und also du merktest schon, die Situation war bei jedem und überall gegenwärtig. Und irgendwann war es dann auch wirklich zu viel. Und heute im Nachhinein sage ich mir auch, ja, man hätte das vorher eigentlich schon irgendwann ein bisschen abbrechen und unterbrechen sollen. Ich war froh, dass sich die Fernsehstationen vor allen Dingen dann irgendwann auch entschlossen haben, doch ihre Unterhaltungsshows weiterzumachen, weil was hätte das irgendwem auch gebracht, wenn dann, was weiß ich, am Samstag drauf Wetten, das ausgefallen wäre oder so, sage ich jetzt mal als Beispiel, ich weiß gar nicht, ob es Wetten, das war, was da kam, aber irgendwas Unterhaltendes, ich weiß sogar noch, dass ich sofort so gedacht habe, ja, das ist gut, endlich mal wieder was Erfrischenderes und etwas anderes, was auch ein bisschen ablenkt. Ja, aber das waren wirklich Tage, die Spuren hinterlassen haben, so oder so.
1: Ja, du hast jetzt gerade, also danke erstmal für deine Schilderung, das war jetzt gerade sehr nahbar. Du hast jetzt gerade schon natürlich angesprochen, einige Sender, die dieses oder jenes gemacht haben und dass du zum Beispiel dann später einen holländischen Musiksender gehört hast. Welche Sender hast du denn überhaupt so gehört? Wo hast du dich informiert?
0: Also ich habe tatsächlich überall immer mal reingesappt, weil das war ja immer so, du musst ja überlegen, zwischendurch gab es ja auch dann immer viel Musik und man denkt ja dann, okay, bei dem Thema könnte es ja sein, dass da schon ein Sender weiter ist mit Hintergrundinformationen und deswegen habe ich eigentlich irgendwie alles geholt, was ich holen konnte, sowohl im Radio als auch im Fernsehen und das war eine ziemliche Sepperei, da war jeder mal dabei, da kann ich jetzt nicht sagen, ich habe einen Sender gezielt gehört. Der gezielteste war tatsächlich der holländische mit der Musik, wenn ich zwischendurch mal Ruhe brauchte oder vor allen Dingen auch in der Nacht, um irgendwann mal einzuschlafen oder so.
1: Okay. Ja. Radio 2 war das, ne?
0: Das war in dem Fall erstmal Radio Teen FM, wie es damals hieß. Kennt man auch als Radio Teen Gold.
1: Ja.
0: Und Radio 2 war es auch, wobei da habe ich witzigerweise genau in der Woche mit angefangen. Die hatten eine 80er-Woche. Eigentlich eine Spezialwoche, die haben sie dann natürlich unterbrochen und außer Gefecht gesetzt sozusagen und haben sie dann aber am Donnerstag weitergemacht, also die haben wirklich auch zwei Tage oder anderthalb Tage Sonderprogramm gesendet, das ist, bis es dann einigermaßen verdaut war und dann haben sie gesagt, wir müssen mal wieder was Normales machen und haben das dann weitergemacht. Aber das war tatsächlich auch alles in der Woche, dass ich das entdeckt habe, Radio 2,
1: Interessant, dankeschön. Du hast jetzt gerade das große Sappen angesprochen. Derjenige, von dem wir jetzt gleich Aufnahmen hören, hat auch gesappt. Allerdings nur zwischen drei Sendern. Das war im bayerisch-baden-württembergischen Grenzgebiet und er hat sich auf die Sender fokussiert, die in der Gegend jeweils für Informationen da waren. Das heißt B5 aktuell vom Bayerischen Rundfunk, der Deutschlandfunk und SWR1 Baden-Württemberg. Ja, das war damals noch sehr auf Informationen ausgerichtet. Und in diesem Zusammenhang hat er dann angefangen, das mal ein wenig zu dokumentieren, was die Sender damals so ausgestrahlt haben. Ich habe mich jetzt mal hingesetzt und so eine Zusammenstellung gemacht mit möglichst wenigen Wiederholungen. Denn natürlich waren ganz, ganz viele Wiederholungen da. Zum einen hat man natürlich einen und denselben Korrespondenten hintereinander auf mehreren Sendern mit demselben Bericht gehört. Und zum anderen natürlich auch immer wieder für die neu zuschaltenden Hörer nochmal alles erklärt, was gerade passiert ist und so weiter und so fort. Ich habe jetzt aber mal versucht, das so zu gestalten, dass also tatsächlich die Informationen, auch gerade diejenigen, die sich später als relevant herausgestellt haben, in dieser Collage mit drin sind. Wir hören von etwa 16.30 Uhr bis etwa 20.30 Uhr. Das sind jetzt circa 72 Minuten. Es ist noch mehr da. Ich bin noch am gucken, wie wir das dann sinnvoll machen. Auch so aus den nächsten Tagen gibt es noch ein paar Aufnahmen. Die könnten wir dann vielleicht in der Sendung drauf präsentieren. Jetzt erstmal 72 Minuten Zusammenschnitt aus dem bayerisch-baden-württembergischen Grenzgebiet.
2: Turm stürzte später ein. Kurz darauf, und das war im Fernsehen deutlich zu sehen, ein kleineres Flugzeug, das nach dem gleichen Muster, nach dem gleichen Motto gegen den zweiten Turm stürzte. Dieser Turm ist auch eingestürzt. Dann kamen die ersten Meldungen aus Washington, dass das Weiße Haus evakuiert worden sei, das Finanzministerium, das State Department, der Kongress, das Kapitol. Dann der Bericht, dass es im Pentagon eine Explosion gegeben habe. Inzwischen wissen wir, dass auch gegen das Pentagon ein Flugzeug gestürzt ist. Da offenbar eine Selbstmordaktion wie in New York. Und der letzte Bericht, den wir vor einer Minute gehört haben, vor dem State Department, dem Außenministerium hier in Washington, ist eine Autobombe explodiert.
3: Gibt es irgendwelche Informationen, Herr Buschlüter, die die Zahl der Opfer zumindest erahnen lassen?
2: Ich würde sagen, es müssen Tausende sein, Herr Kapern, denn an einem normalen Arbeitstag arbeiten in den beiden Türmen des World Trade Center mehrere tausend Menschen. Und wenn man die Bilder im Fernsehen gesehen hat, wer soll den Einsturz dieser beiden Türme überlebt haben?
3: Was tut George Walker Bush, der US-Bundespräsident? Was tut die US-Regierung?
2: Was kann sie tun? Sie versucht, der Lage Herr zu werden. Sie versucht, weitere Anschläge, von denen man vielleicht ausgehen kann. Und ich erwähnte die Evakuierung des Weißen Hauses, des State Department, des Kapitols und des Finanzministeriums zu verhüten, Maßnahmen zu treffen, die das Schlimmste verhindern. Aber ein Land ist zumindest gegen Angriffe dieser Art aus der Luft nicht geschützt. Und es gibt wohl nicht Vorkehrungsmaßnahmen, die so etwas verhindern können. Bush hat in einer kurzen Fernseherklärung, er befindet sich oder befand sich in Florida, darauf hingewiesen, dass das Land mit einer nationalen Tragödie konfrontiert sei, dass er alles tun werde, durch eine Untersuchung festzustellen, wer die Verantwortlichen seien und die Verantwortlichen zur Rechenschaft gezogen würden. Und wie sein Vater hat er darauf hingewiesen, wir werden dies nicht hinnehmen. Nur, das sind Worte, aber anders auch Politiker, auch ein Präsident kann in diesen Augenblicken nichts anderes sagen, als deutlich zu machen, wir sind betroffen, wir sind getroffen, wir sind nicht bereit, das zu akzeptieren, aber die nächsten Schritte darüber hinaus, über die kann man im Augenblick natürlich noch nicht sprechen.
3: Siegfried Buschlüter aus Washington.
4: Volkswirtschaftlich bedeutet das erstmal eine kleine Katastrophe, volkswirtschaftlich gesehen. Aber es bedeutet, dass sich sehr viele Tausende von Passagieren in den Flugzeugen befinden, umgeleitet werden, wie ich gehört habe, nach Kanada oder eben gar nicht erst starten. Und dass dieser Anschlag auf das World Trade Center hat natürlich auch Folgen für Europa in der Form, dass eben hier hunderte von Flugzeugen auch auf den Flughäfen parken.
3: Bedeutet das auch, dass die Flüge von den USA, die jetzt gerade unterwegs sind, in der Luft sind, nach Europa umgeleitet werden oder müssen die noch jetzt nochmal sicherheitskontrolliert werden? Kann man das irgendwie gewährleisten?
4: Man kann es gewährleisten, indem man mit denen spricht. Das heißt, man wird ja sehen, wer dort im Cockpit sitzt und man ist da sicher auch sensibilisiert. Und man kann die auch auf weniger bewohnte Flugplätze beziehungsweise weniger bewohnte Gebiete umleiten. Das heißt, man kann zum Beispiel eine Sicherheitslandung in Shannon einlegen oder man kann eben auch auf andere Flugplätze erstmal ausweichen und die Flugzeuge dort kontrollieren, ob nicht dort auch Leute an Bord sind, die Ähnliches vorhaben.
3: Volker Thomalla war der Chefredakteur der Flugrevue für SWR1 Baden-Württemberg.
5: In diesem Gebäudekomplex arbeiten täglich 40.000 Menschen, nicht gezählt die Besucher, die Gäste, nicht gezählt die Touristen. Es ist diese Stadt, es ist dieser Stadtteil Manhattan seit einer Stunde nicht mehr das, was er bis 8.40 Uhr, 45 Ortszeit noch war.
6: Soweit Thomas Nehls aus New York. Soeben wird gemeldet, auch in Pennsylvania sei ein Flugzeug abgestürzt. Nähere Einzelheiten sind dazu noch nicht bekannt. Die Serie von Terroranschlägen in den USA ist von zahlreichen Palästinensern in den Flüchtlingscamps im Südlibanon und in Beirut gefeiert worden. Sie feuerten Freudenschüsse in die Luft und skandierten den Slogan "Gott ist groß". Wir wissen nicht, wer hinter den Attacken steckt, aber wir sind glücklich, weil die Bush-Regierung die Israelis unterstützt, hieß es.
7: Dann kam aber mitten in unserer Unterhaltung über das, was da passiert ist, kamen die Lautsprecherdurchsagen, dass das komplette John Hancock Center geräumt wird. Das muss man sich vorstellen. Ein Gebäude von über 100 Stockwerken und auch der Sears Tower, das höchste Gebäude in den Vereinigten Staaten, 110 Stockwerke, da waren wir die Tage noch drauf und haben von oben die Stadt besichtigt. Der ist aber mittlerweile auch geräumt worden. Und das verursacht natürlich erstens mal ein ziemliches Chaos, ein Verkehrschaos. Das sind ja Tausende von Menschen. Und es erhöht die Betroffenheit der Leute in einem Maße, wie man sich das nicht vorstellen kann.
3: Es gab Meldungen von CNN, dass es auch Anschläge in anderen amerikanischen Großstädten gegeben hat. Das können Sie aber für Chicago nicht bestätigen.
7: Nee, also da habe ich zumindest noch nichts so mitbekommen. Wir sitzen hier gerade im Moment wieder im Hotelzimmer und haben den Fernseher an und haben zwischendurch im Taxi Radio gehört. Die lokalen Stationen hier übernehmen Programme ihrer Zentralen. Die zeigen natürlich alle, egal welches Programm man schaut, zeigen Bilder der Katastrophe in New York. Diese riesen Rauchfahne sehen wir da gerade. Es kommen immer wieder neue Nachrichten. Von Chicago ist bisher nichts bekannt. Und ich glaube, das ist halt dieses Gebäude und das Pentagon und das World Trade Center, das sind halt Gebäude mit einer so hohen Symbolkraft international, dass es sich darauf konzentriert. Und Chicago oder andere Großstädte in den Vereinigten Staaten sind da wahrscheinlich nicht in der ersten Linie. Aber meine Güte, jeder denkt natürlich auch dran, wenn er in so einem Hochhaus ist, was passiert eigentlich, wenn jetzt hier bei mir was passiert?
3: Der SWR1-Kollege Thomas Dürselen live aus Chicago über die Empfindungen bei den Anschlägen in den USA für SWR1 Baden-Württemberg.
5: Es ist nicht mehr wie noch vor 10 Minuten, nur eine dicke, schwarze Rauchwolke zu sehen, die sich in Richtung East River bewegt, sondern ein ganzes Bündel von Rauch, von Ruß ist inzwischen zu erblicken, das den blauen, eigentlich blauen Himmel erfasst an der Südspitze Manhattans, wo nichts mehr geht. Es geht in ganz Manhattan nichts mehr. Es ist kein Durchkommen, sowieso nicht, weil vor einer halben Stunde sämtliche Zufahrtwege nach Manhattan gesperrt wurden. Brücken, Tunnel, es ist das gesamte Subway-System Manhattans auch gestoppt worden. Die Feuerwehren in ihrer Ohnmacht mit Hunderten, Tausenden von Feuerwehrleuten besetzt sind auf dem Wege. Man hört sie vermutlich im Hintergrund, aber was können sie ausrichten? Es ist fürchterlich, es ist die größte Katastrophe, die diese Stadt nun zu verkraften hat, mit der sie fertig zu werden hat. Ursache unbekannt, genaue Ursache unbekannt, ein terroristischer Akt, höchstwahrscheinlich. Es gibt erste Namensnennungen, die gehen nach Afghanistan, die benennen Osama bin Laden, aber wer will da sich ein argumentatives Gebäude in dieser Situation zusammenzimmern, in Washington, in New York und sicherlich nicht nur in diesen beiden Städten, tagen seit geraumer Zeit die Krisenstäbe. Es wird niemand Herr der Lage. So etwas hätte sich ein Filmregisseur in seinen schlimmsten Szenarien sicher nicht einfallen lassen können.
8: Aus New York ein Bericht von Thomas Nils.
9: Am Nachmittag wurde in Washington ebenfalls das US-Verteidigungsministerium von einem Anschlag getroffen. Augenzeugen berichten, auch hier sei ein Passagierflugzeug auf das Pentagon gestürzt. Über dem Gebäude türmten sich dichte Rauchwolken. Soeben wird gemeldet, dass auch der zweite Turm des World Trade Center in New York eingestürzt ist.
3: Gerade erreicht uns die Nachricht, dass die US-Botschaft in Buenos Aires in Argentinien in diesen Minuten evakuiert wird. Herr Buschlüter, Sie sagten es gerade, die US-Geheimdienste haben nichts geahnt von einer terroristischen Bedrohung dieser Größenordnung. Aus Kairo kommen die Meldungen, dass die ägyptische Regierung, die USA, schon seit Monaten darauf hinweisen, dass die Gewalt im Nahen Osten umschlagen könnte in Terror gegen die USA.
2: Richtig. Und das ist ein politisches Monitum, ein Einwand, den man immer wieder in den letzten Monaten im Zusammenhang mit der amerikanischen Außenpolitik gehört hat, dass wenn die amerikanische Regierung untätig bleibt, sie wird den Vorwurf zurückweisen, aber wenn sie untätig bleibt, dass das natürlich zu terroristischen Anschlägen führen kann. Ob es hier eine direkte Beziehung zwischen der zugespitzten Situation im Nahen Osten gibt und den Anschlägen und den Verantwortlichen für diesen Anschlägen, das müssen wir noch abwarten. Natürlich wird politisch der Vorwurf gegen diese Regierung erhoben werden, dass diese Regierung im Nahen Osten untätig geblieben ist. Da muss sie etwas ändern, so oder so. Alles andere, damit werden wir uns in diesen nächsten Stunden noch befassen müssen.
3: Siegfried Buschlüter war das aus Washington. Meine Damen und Herren, wir werden Sie selbstverständlich weiter auf dem Laufenden halten. Wir melden uns nach den 17 Uhr Nachrichten wieder mit unserer Sonderberichterstattung zur Anschlagsserie in den USA, die überall im Lande, in New York, in Washington, für Bilder der Verwüstung gesorgt haben.
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12: Das Pentagon ist ja ein vierschichtiges Gebäude. Es handelt sich um ein riesengroßes Fünfeck, in dem immer wieder wie in einer Zwiebel innere Gebäudeteile immer kleiner werden, konzentrische Ringe sind. Und ein Teil des äußersten Rings des Pentagon ist zusammengebrochen. Das ist ein vergleichsweise kleiner Teil. Die Meldung ist also keine, die nun die Katastrophe noch größer erscheinen lässt, als sie ohnehin schon war. Aber es wird klar, dass hier gigantische Explosionen im amerikanischen Verteidigungsministerium stattgefunden haben. Das Gebäude ist zum allergrößten Teil evakuiert in diesem Moment. Das Gebäude ist allerdings auch in der Lage, Teile abzuschotten gegenüber Bränden in anderen Teilen. Wir haben keinerlei Informationen darüber, wo im Moment die notwendigen militärischen Entscheidungen der USA getroffen werden. Denn selbstverständlich sind nun die Militär ist auch gefragt, das Land zu schützen und sie sind, nehme ich an, nicht verteidigungsunfähig in diesem Moment. Dies ist der größte Terroranschlag, den es je irgendwo auf der Welt gab.
6: Klaus Kleber aus Washington. Auch in Berlin hat man inzwischen auf die Terroranschläge reagiert. Bundeskanzler Schröder hat den Bundessicherheitsrat einberufen. Der tagt seit ungefähr einer Dreiviertelstunde. Das weitere Vorgehen wird dort abgestimmt. Später wird Schröder mit den Fraktionen zusammentreffen. Um 18 Uhr ist eine Pressekonferenz des Bundeskanzlers angekündigt.
13: Nach den Terroranschlägen in den USA ist im Berliner Kanzleramt ein Krisenstab unter Leitung von Bundeskanzler Gerhard Schröder zusammengekommen. Auch Außenminister Joschka Fischer ist dazugestoßen. Der Bundestag hat die aktuelle Haushaltsdebatte unterbrochen. Bundestagsvizepräsidentin Anke Fuchs sagte:
14: Liebe Kolleginnen und Kollegen, meine Damen und Herren auf den Tribünen, die Lage in Amerika hat sich verschärft. Die Informationen gehen dahin, dass ein weiteres Flugzeug auf das Pentagon geflogen ist. Das Weiße Haus wird evakuiert. Ich denke, wir unterbrechen die Sitzung für eine halbe Stunde und ich bitte den Herrn Staatssekretär des Verteidigungsministers, uns zu informieren, wie die Sachlage ist. Und zwar uns, meine ich jetzt die parlamentarischen Geschäftsführer. Ich denke, eine halbe Stunde reicht aus, um uns Informationen geben zu lassen. Wir können ja nichts tun, aber wir sollten nicht so tun, als ob wir hier unsere Debatte einfach fortsetzen können.
13: Die Polizei hat inzwischen damit begonnen, das Gebiet um das Berliner Reichstagsgebäude großräumig abzusperren. Ralf Borchardt, Berlin.
15: Zutiefst geschockt und voller Mitgefühl blicken die Israelis nach Amerika. Es gibt noch keinerlei offizielle Stellungnahme der israelischen Regierung. Allerdings berichtete der israelische Rundfunk, man habe den USA jede erdenkliche Hilfe angeboten. Die Regierung hat ein Team zusammengerufen, das die Situation intensiv beobachtet. In Ostjerusalem allerdings feiern Palästinenser ähnlich wie beim Tod eines Märtyrers. In Israel beteiligt man sich auch nicht an irgendwelchen Spekulationen, wer hinter den Terrorakten in den USA stecken könnte. In Ramallah dementierte ein hochrangiger Vertreter der Palästinenserorganisation DFLP, dass man dafür verantwortlich sei. Taysir Khaled, Mitglied des Politbüros der DFLP, sagte, man sei gegen das Kidnappen von Flugzeugen und dagegen, das Leben unschuldiger Zivilisten zu gefährden, die mit dem Konflikt in der Region nichts zu tun hätten. Zuvor hatte ein anonymer Anrufer bei Abu Dhabi TV behauptet, die DFLP stehe hinter den Terrorakten. Carsten Kühntopf, Tel Aviv.
16: Bei einer der beiden Maschinen handelt es sich nach den Angaben zufolge um eine Boeing 767, die in Boston gestartet war. Über die Fluggesellschaft gab es unterschiedliche Angaben. CNN meldete unter Berufung auf nicht genannte Quellen, es handele sich um eine Maschine der American Airlines. Eine der beiden Maschinen soll entführt worden sein. Die Sicht in New York war vollkommen klar und die Zone im Süden Manhattans an der Spitze des New Yorker Stadtteils war nicht für Flüge zugelassen. Jetzt der Blick nach London, Bestürzung in ganz Europa bei den Bündnispartnern der USA. Natürlich besonders groß die Bestürzung beim traditionellen Bündnispartner Großbritannien. Aus London Marianne Landzettel.
17: Ein sichtlich tief bewegter Premierminister trat am frühen Nachmittag ans Rednerpult. Tony Blair hätte eine Grundsatzrede auf der Jahresversammlung des Gewerkschaftsverbandes halten sollen. Doch angesichts der Ereignisse in den USA sagte Blair die Rede ab. Er sprach Präsident Bush und allen Amerikanern im Namen des britischen Volkes tiefes Mitgefühl aus und sagte dann weiter:
18: This mass terrorism is the new evil in our world today.
17: Dieser Terrorismus ist eine neue Form des Bösen in unserer heutigen Welt, ausgeübt von Fanatikern, denen menschliches Leben völlig gleichgültig ist. Wir, die Demokratien dieser Welt, müssen zusammenkommen, um das Böse zu bekämpfen und aus dieser Welt zu verbannen. Bereits wenige Minuten nach dem Anschlag übertrug die BBC die ersten Bilder. Fast alle Radio- und Fernsehstationen haben inzwischen ihre Programme geändert und berichten live aus den USA. Nach Angaben der BBC wurde die Londoner Börse inzwischen vorsorglich evakuiert. Marianne Landzettel, London.
3: Gibt es irgendwelche Hinweise darauf, Herr Brandt, wann es wieder Flüge in die USA geben könnte?
19: Überhaupt keine Ahnung. Im Augenblick ist der neueste Stand der Dinge, ich habe es vor 3 Minuten erfahren, dass Lufthansa gecancelt hat, zunächst war nur verspätet worden. Im Augenblick ist der Stand der Dinge gecancelt. Es sind, wenn man über die langen Abflugtafeln guckt, so etwa 10 Flüge, wo jetzt einfach hinten nichts mehr dran steht. Das bedeutet gecancelt.
3: Michael Brandt, danke für diese Eindrücke vom Frankfurter Flughafen.
20: Und jetzt noch ein aktueller Blick nochmal auf den Bildschirm, auf die Live-Bilder des US-Fernsehsenders CNN. Es sieht fast aus wie in einem schlecht gemachten Spielfilm mit Bruce Willis. Man sieht das Chaos, man sieht riesige Rauchwolken über den Trümmern des ehemaligen World Trade Centers. Wie gesagt, beide Türme eingebrochen, das Pentagon teilweise zusammengebrochen und weitere Schreckensmeldungen könnten drohen, wenn man die Informationen des FBI heranzieht, die ja vor weiteren Flugzeugen waren, die da möglicherweise Kurs genommen haben auf weitere Gebäude. Und es wird sicherlich ein erschreckender Abend heute Abend.
6: Rüdiger Brandt mit der Zusammenfassung der Ereignisse in den USA und den wichtigsten Entwicklungen dort. Wir halten Sie aktuell auf dem Laufenden hier in B5 aktuell.
3: Wie mögen sich denn die USA in der Weltpolitik in Zukunft, in naher Zukunft bewegen, abgesehen von der Suche nach den Tätern? Es gibt ja 2 denkbare Antworten. Zurückziehen auf den eigenen Kontinent oder aber eine wesentlich aktivere, entschlossenere Rolle in der Weltpolitik, als das bisher sogar der Fall war.
21: Also der Rückzug ist nie eine Alternative gewesen. Darüber kann man diskutieren. Aber in der Praxis ist das keine Alternative. Also die Amerikaner bleiben international engagiert. Und meine Vermutung wäre im Augenblick, wie gesagt, unter diesem Schock stehend, dass die Amerikaner hier in Zukunft noch aktiver werden, allein um die Schuldigen auszumachen. Sie werden intensiver, hartnäckiger darauf bestehen, als das bisher der Fall war, dass manche Verbündete ihnen bei der Suche helfen. Also Saudi-Arabien zum Beispiel wird sich nicht einfach zurückziehen können und sagen, damit haben wir nichts zu tun oder wir werden euch nicht helfen, falls das der Fall sein sollte. Manche andere Länder werden hartnäckiger auch angegangen werden, hier zu helfen. Und wenn es denn dann notwendig sein sollte, einen Gegenschlag zu führen, wird man auch einige Schuldscheine versuchen einzulösen. Also insofern denke ich, dass die Amerikaner hier erstmal noch aktiver werden, einfach um die notwendigen, aus amerikanischer Perspektive notwendigen Gegenmaßnahmen durchführen zu können.
3: Gebhard Schweigler war das. Danke für das Gespräch. Danke nach Washington.
6: Herr Hesse, wie kann man sich das vorstellen, dass man mehrere Verkehrsflugzeuge entführen kann? American Airlines bestätigt den Verlust von 2 Maschinen. United Airlines vermisst jetzt auch ein 2. Flugzeug. Bisher war von 3 Maschinen die Rede. Wie ist es möglich, so mehrere Flugzeuge ohne weiteres zu entführen?
0: Also Flugzeuge zu entführen, das haben wir ja schon erlebt, aber die Frage ist ja noch viel spannender, wie bekommt man einen Piloten dazu, das Flugzeug also nicht nur umzulenken, sondern es auch noch in einen symbolträchtigen Wolkenkratzer in New York hinein zu fliegen, wie ja hier auch geschehen, nicht? Und da kursieren natürlich die unterschiedlichsten Spekulationen, sind die Piloten möglicherweise getötet worden und unter den Terroristen haben sich ausgebildete Piloten befunden, die die Maschinen übernahmen, oder aber wurde vielleicht die Familien der Piloten in irgendeiner Form gekidnappt und die Piloten wurden vor die Alternative gestellt, entweder du crashst die Maschine jetzt in einem der Regierungsgebäude oder in einem der Hochhäuser in New York oder aber wir meucheln deine Familie. Also all das sind Varianten, die denkbar sind, aber Gewissheit hat man natürlich zur Stunde noch nicht.
6: Manhattan soll evakuiert werden, mehr als 1 Million Menschen würde das betreffen. Gleichzeitig sind die Brücken, die Tunnels gesperrt. Wie soll das funktionieren?
0: Ja, also im Moment hat da wahrscheinlich niemand den kompletten Überblick. Sie müssen sich vorstellen, dass dieses Gebäude da, was ja aus 2 Türmen besteht, das World Trade Center, zusammengebrochen ist, dass ein Schuttregen sich ergossen hat über die Südspitze von Manhattan, sicherlich auch die geschäftigste Ecke dieser Stadt. Dort ist die Wall Street, dort sind die ganzen Geschäftsgebäude, da sind Stahlträger, Betonträger, unglaubliche Massen Bauschutt niedergeregnet. Kein Mensch weiß, wie viele Menschen verschüttet sind, kein Mensch weiß, wie viele verletzt worden sind, kein Mensch weiß, wie viele Todesopfer zu beklagen sind. 150.000 Besucher alleine werden jeden Tag im World Trade Center gezählt, dazu 50.000, die dort arbeiten. Also diese Zahlen, die lassen in etwa erahnen, welche Dimensionen der Anschlag hatte in New York. Alles Weitere ist ebenso undurchschaubar wie im Moment auch die Skyline von Manhattan ja immer noch nicht erkennbar ist unter den gewaltigen Rauch- und Schuttwolken dort.
6: Hinzu kommt, dass die Kommunikationsverbindungen ganz erheblich gestört und überlastet sind. Das normale öffentliche Kommunikationsnetz in New York soll zusammengebrochen sein.
0: Ist völlig zusammengebrochen. Auch hier in Washington ist es erheblich gestört. Wir können auch deshalb jetzt hier nicht wie gewohnt in sauberer Tonqualität miteinander reden, sondern können froh sein, dass wir überhaupt eine Telefonverbindung zustande gebracht haben. Auch wir als Korrespondenten und alle Journalisten, die sich hier mit dem Ereignis jetzt natürlich befassen müssen, können immer nur von Glück sagen, wenn überhaupt irgendwelche Verbindungen zustande kommen. Und natürlich haben auch die Rettungseinsätze, die Rettungskräfte, die Katastrophenteams absoluten Vorrang.
6: Dankeschön, Sebastian Hesse in Washington. Sie werden uns weiter auf dem Laufenden halten. Danke nach Washington. Wir sehen hier Bilder von Rettungsversuchen von Menschen, die relativ ruhig auf der Straße liegen und mit Wasser versorgt werden. Wie ist die Situation? Ist das Panik?
1: Ich vermute, das sind Menschen, die auf der Straße waren und dann betroffen wurden, als die Gebäude also in sich zusammengefallen sind. Nicht? Denn es waren ja Menschen unten auf der Straße, es waren ja auch Rettungsmannschaften. Und nach dem ersten Angriff, also nachdem das erste Flugzeug in den ersten Turm geflogen ist und da Feuer ausbrach und eine Explosion, kurz darauf kam ja dann die zweite Explosion in dem zweiten Turm, ist natürlich die gesamte New Yorker Feuerwehr, ich wohne hier im oberen Teil von Manhattan, man hört laufend nur die Feuerwehrsirenen, die gesamte Feuerwehr runter zur Spitze Manhattans gefahren, um da zu retten. Und dann auf einmal zerbrachen ja diese Türme, fielen in sich zusammen. Und da könnte ich mir vorstellen, wenn man unten war, dass man da auch getroffen wurde, natürlich von Glas, von Steinen, auch vielleicht noch von brennenden Sachen. Also dass da eben auch viele Opfer zu beklagen sind.
6: Nun hat es ja den Anschein, dieser Anschlag, der eine Symbolik hat, das World Trade Center, eine Symbolik für die freie Welt, für das westliche Wirtschaftssystem, was auch immer, das sollte getroffen werden. Gibt es da Spekulationen über die Urheber in den USA?
1: Ja, aber man muss wirklich betonen, Spekulationen. Und man ist sehr, sehr vorsichtig, hier schon mit Fingern auf bestimmte Organisationen zu zeigen. Aber der Name, der natürlich immer wieder auftaucht, ist Bin Laden. Bin Laden, seine Organisation, wird ja verantwortlich gehalten für den ersten Anschlag auf das World Trade Center in den 90er Jahren. Und man vermutet, dass möglicherweise er eben auch dieses Ganze hier koordiniert hat. Man darf ja nicht vergessen, das Ausmaß dieser Anschläge, so etwas hat, glaube ich, kein Land auf dieser Welt je erlebt und ganz bestimmt nicht die Vereinigten Staaten. Das ist ja eine massive Aktion, eine sehr gut koordinierte Aktion. Und natürlich gibt es jetzt auch schon die Fragen in den ersten Kommentatoren, warum hat der gut funktionierende amerikanische Geheimdienst überhaupt keine Ahnung gehabt, dass so etwas möglicherweise passieren könnte? Denn so etwas, ein Anschlag diesen Ausmaßes, braucht natürlich Vorbereitung.
6: Dass jemand mal ein Flugzeug entführt, das ist traurig, kommt aber vor. Dass jemand koordiniert mehrere Flugzeuge entführt, wie das da offensichtlich der Fall ist. Zwei Maschinen von American Airlines sind verloren, gibt die Fluggesellschaft bekannt. United Airlines vermisst jetzt auch ein zweites Verkehrsflugzeug. Ja. Das spricht doch für eine Koordination. Was kann das für eine Organisation sein, die ja dann mit diesen Anschlägen, wie seinerzeit die Terroristen hier in den 70er Jahren, ja versucht, auch Sympathien für ihre Ziele zu erreichen, mit so etwas Sympathien zu erreichen?
1: Ja, das ist natürlich die große Frage. Also meinem Fassungsvermögen ist jetzt überfordert, wenn ich mir vorstellen könnte, wie man durch solche Anschläge jetzt irgendwelche Sympathien erreichen könnte. Aber natürlich, wie ich schon sagte, Bin Laden, Fundamentalisten. Ich glaube, es ist, also das ist alles Spekulation, das muss man immer wieder betonen. Aber ich könnte mir vorstellen, dass es eine Organisation ist, die das reiche, starke, mächtige Amerika in die Knie zwingen will. Und das, was man im Moment hier sieht, das sind ja Bilder wie vom Weltuntergang. Es wird ja schon verglichen, vielleicht hatte ich es vorhin schon gesagt, es wird ja schon verglichen mit dem Angriff auf Pearl Harbor. Und wenn man Amerika in die Knie zwingen will und wenn man das der Welt dokumentieren will, dann muss man so etwas machen wie eben das prächtige, große World Trade Center in Schutt und Asche legen, und zwar innerhalb kürzester Zeit. Also so könnte ich mir das erklären, dass es eine Organisation ist, die der Welt beweisen will, auch Amerika ist angriffsbar.
6: Dankeschön, das war Irmtraut Richardson in New York. Sie werden uns weiter auf dem Laufenden halten.
3: Es gibt einen amerikanischen Politikwissenschaftler, Samuel Huntington.
4: Ja.
3: Der sprach mal vom Clash of Civilizations, vom Zusammenprall der Kulturen. Ja. Ist das Anzeichen dafür, das, was wir heute auf den Fernsehschirmen sehen?
4: Ja, ich glaube nicht, dass selbst Samuel Huntington wird wahrscheinlich diese Ereignisse jetzt in New York und Washington und andernorts nicht als einen Ausdruck eines Kulturkonfliktes begreifen. Obwohl er sehr leicht dazu tendiert hat, solche Konflikte auch kulturell zu analysieren. Hier handelt es sich um eine terroristische Aktion und wie Herr Buschlüter und Herr Lamers eben gesagt haben, die offensichtlich sehr wohl durchorganisiert, geplant, mit Logistik, mit Geld, auch mit viel krimineller Energie vorbereitet worden ist. Das hat mit Kulturkonflikt eigentlich nichts zu tun. Es hat auch dann mit Kulturkonflikt nichts zu tun, wenn man unterstellen muss oder wenn man auch beobachtet, dass natürlich Repräsentanten, die so etwas inszenieren, falls sie sich überhaupt offenbaren, natürlich immer sich auf Kultur beziehen. Sie beziehen sich dann auf den Islam oder in Indien beziehen sich auf den Hinduismus, in Sri Lanka beziehen sich auf einen militanten Buddhismus. Das ist in der Tat ein empirischer Tatbestand. Aber die Kultur wird hier einfach instrumentalisiert in solcher Argumentation, in solcher Rechtfertigung. Sie wird machiavellistisch eingesetzt, machtopportunistisch, aber mit einem Kulturkonflikt, so wie man den Begriff sinnvoll verstehen kann, hat das eigentlich nichts zu tun. Und Terrorismus ist ohnehin ein Inbegriff von Unkultur, nicht von Kultur.
3: Herr Singers, es lässt sich erahnen, wie die USA auf die Anschlagsserie, die sich heute ereignet hat, reagieren werden. Sie werden mit ihrer gesamten Macht reagieren. Das mag die Verantwortlichen zur Strecke bringen. Das mag auch demonstrieren, die Macht der USA auch nach dieser Anschlagsserie noch. Aber an den Friedens- und Konfliktforscher die Frage, dieser Konflikt

0: fanatisieren lässt, sondern dass solche Fanatisierung immer das Ergebnis von Frustrationserlebnissen ist. Und die Unterbrechung des Osloer Friedensprozesses ist eine Katastrophe, die möglicherweise, man kann das im Augenblick nicht genau sagen, eine Verbindung hat zu dem, was heute in Amerika passiert ist und was irgendwie, glaube ich, eine weltpolitische Zäsur sein wird. Man muss sozusagen 1989 sich vor Augen halten, wo die Sowjetunion abgedankt hat in den Jahren danach und wir eine neue Lage hatten. Und man muss diese Situation, von der Herr Lamers völlig zu Recht gesagt hat, Amerika hat das nie erlebt, dass es selbst so massiv angegriffen wird, dass es also eine kriegerische Aktion auf eigenem Boden erlebt, muss man als eine weltpolitische Zäsur ansehen, weil nun wirklich hier Implikationen inszeniert werden, die sehr weitreichend sind. Ich würde zum Beispiel vermuten, dass es in absehbarer Zeit in Amerika gar keine grundsätzliche Debatte mehr über ein Raketenabwehrsystem geben wird. Ob das nun sinnvoll ist oder nicht, ob man das sinnvollerweise auch mit diesem heutigen Tag in Verbindung bringen kann, ist eine ganz andere Frage. Aber diese Frage dürfte mit dem heutigen Tag fast geklärt sein, weil die instinktive Reaktion in Amerika natürlich, dass er immer in einer gewissen Splendid Isolation sich bewegt hat, auch dort, wo es weltpolitisch agierte, aber selbst gewissermaßen vor Ort nicht so sehr verwundbar gewesen ist. Diese Splendid Isolation, diese Situation, diese Gefühlslage wird dieses Raketenabwehrsystem gewissermaßen ganz instinktiv provozieren. Mhm. Und es wird ähnliche Dinge geben, die natürlich auch viel leichter zu inszenieren sind als viele vernünftige Dinge, die man vielleicht vor Ort im Nahen Osten machen könnte, von dem sich ja nun leider die Bush-Administration weitgehend verabschiedet hat bis zum heutigen Tag. Das wird möglicherweise ab morgen anders sein.
1: Professor Dieter Senkhaas war das. Ich sage danke und auf Wiederhören.
2: Es habe sich um eine Maschine vom Typ Boeing 767 gehandelt mit 81 Passagieren an Bord, 2 Piloten und 9 Mann Kabinenpersonal. Die Maschine war offenbar auf dem Weg von Boston nach Los Angeles und muss unterwegs entführt worden sein. Bei der zweiten Maschine handelt es sich um eine Boeing 757 mit 58 Passagieren, 2 Piloten und 4 Crewmitgliedern. Auch sie war auf dem Flug von Washington nach Los Angeles. Der Nachrichtensender CNN teilte mit, eine Maschine, die heute in der Nähe von Pittsburgh abgestürzt sei, sei offensichtlich eine Boeing 767 der United Airlines. Im Moment befindet sich das Land, wie gesagt, unter Ausnahmezustand. Es wurde in New York, aber auch in Washington natürlich erhöhte Alarmbereitschaft ausgerufen. Das Gebäude der Vereinten Nationen zum Beispiel, auch der Sears Tower in Chicago wurden komplett evakuiert, weil man weitere Anschläge fürchtet. In Maryland, am Sitz des größten Laboratoriums für biologische und Kernwaffen, wurden höchste Sicherheitsvorkehrungen ausgerufen. In Kalifornien zum Beispiel berief der Gouverneur eine Sondersitzung an und ordnete die Kontrollen aller staatlichen Gebäude an. Es gab eine Ansprache von US-Präsident Bush, der unter anderem von einer nationalen Tragödie sprach und der jetzt im Moment gemeinsam mit den wichtigsten Figuren, dem Vizepräsidenten, dem Chef des FBI und weiteren Mitgliedern seines Sicherheitskabinetts tagt und weitere Schritte natürlich jetzt berät. Auch in Deutschland, in der Bundesrepublik, gab es Reaktionen auf diese katastrophale Anschlagsserie. Gegen 18 Uhr, also in etwa 3 Minuten, will der Bundeskanzler vor die Presse treten in Berlin und weiteres zu diesem Anschlag von sich geben. Er hat natürlich bereits schon vorher offiziell die Terroranschläge in den USA verurteilt. Er sprach von einem verabscheuungswürdigen Verbrechen terroristischer Anschläge. Und sagte wörtlich, meine Regierung verurteilt die Terrorakte aufs Schärfste. Das deutsche Volk steht in dieser schweren Stunde an der Seite der Vereinigten Staaten von Amerika. Auch andere Bundespolitiker haben auf die Anschlagsserie reagiert, unter anderem der Bundespräsident Johannes Rau. Er betonte in einem Schreiben an Präsident George Bush, was in New York und Washington geschehen sei, sei unfassbar. Er spreche Ihnen, also dem Präsidenten und den Hinterbliebenen der Opfer und dem ganzen amerikanischen Volk, sein tief empfundenes Beileid aus. Es gibt eine Reaktion von Joschka Fischer, dem Außenminister. Er äußerte seinem US-Kollegen Colin Powell gegenüber Entsetzen und Mitgefühl, sprach von fassungslosem Entsetzen während er die Bilder am Fernsehen verfolgt habe. Soweit im Moment zu den ersten Reaktionen.
3: Als Folge der Anschläge sind an den Börsen weltweit die Kurse zusammengebrochen. Uwe Bettendorf.
4: Der DAX befindet sich nach den Terroranschlägen im freien Fall. Derzeit liegt er mit über 9% im Minus. Besonders Banken- und Versicherungswerte brechen ein. In Frankfurt geht der Handel noch bis 20 Uhr weiter. Auch an den anderen europäischen Börsen gingen die Kurse nach den Attentaten auf Talfahrt. In London wurde die Börse evakuiert. An der amerikanischen Wall Street wurde der Handel komplett eingestellt. Die New Yorker Börse befindet sich in unmittelbarer Nähe des World Trade Centers.
5: Russland hat nach den Anschlägen auf amerikanische Regierungseinrichtungen seine Luftwaffe in Alarmbereitschaft versetzt. Sämtliche US-Gebäude in Russland werden inzwischen von Truppen des russischen Innenministeriums geschützt. In ersten Reaktionen haben russische Politiker die Anschläge in den USA ebenfalls bedauert und Amerika ihre Hilfe angeboten. Über die Moskauer Reaktionen ARD-Tagesschau-Reporter Udo Lilischkis.
6: Ja, das ganze Land verfolgt diese dramatische Katastrophe ebenso gebannt wie die ganze Welt vermutlich. Präsident Putin ist im Kreml, er ist sofort informiert worden über diesen Vorfall und verfolgt seitdem über den Sender CNN die weitere Entwicklung. Er hat Außenminister Ivanov in den Kreml bestellt und in einer ersten Reaktion dem amerikanischen Volk sein tiefes Beileid ausgesprochen und er sprach von einer grausamen Tragödie. Inzwischen sind auch die Truppen des russischen Innenministeriums in Alarmbereitschaft versetzt worden. Sie bewachen die US-Botschaft hier in Moskau natürlich sehr streng. Es wurden weitere antiterroristische Maßnahmen angekündigt, ohne das weiter zu präzisieren. Und auch hier wurden sämtliche Flüge in die USA eingestellt. Es gibt inzwischen auch erste Reaktionen aus der Politik. So hat Michail Gorbatschow von einer Tragödie für die ganze Menschheit, nicht nur für die USA gesprochen und ebenfalls sein Beileid ausgesprochen. Einige Politiker wie der Vorsitzende des Außenausschusses der russischen Duma sagte dann aber auch, das zeige, dieser Anschlag oder diese Anschläge zeigten sehr deutlich, dass es eben nicht um die Gefahren gehe, mit denen sich Amerika schützen wolle, mit dem Raketenschutzschild, sondern wie so oft von Wladimir Putin schon gesagt, um den gemeinsamen Kampf gegen terroristische Anschläge ganz anderer Art.
5: Auch der bayerische Ministerpräsident Stoiber äußerte sich entsetzt über die Geschehnisse in den USA. Das bayerische Innenministerium hat den Schutz für US-Einrichtungen in Bayern umgehend verstärkt. Auf einer Pressekonferenz sagte Stoiber:
7: Ich bin entsetzt über das Leid, das gegenwärtig sich abspielt. Ich glaube, dass dieser Anschlag, dieser terroristische Akt, diese quasi Kriegshandlung gegenüber Amerika und damit aber gegenüber die freie Welt unvorstellbare Konsequenzen haben kann. Hier ist Amerika zum ersten Mal in der Geschichte auf eigenem Territorium von Outlaws schwerst getroffen und dies wird natürlich Konsequenzen haben, politische Konsequenzen, möglicherweise auch andere Konsequenzen quasi militärischer Art gegenüber denen, die das zu verantworten haben. Und es wird natürlich für uns alle Konsequenzen haben in politischer, in wirtschaftlicher Hinsicht. Und darüber hinaus müssen wir damit ja auch rechnen, dass sich solche Anschläge durchaus irgendwo, und zwar nicht nur in den Vereinigten Staaten von Amerika, wiederholen.
5: Soweit der bayerische Ministerpräsident Stoiber.
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5: Und wir fassen noch einmal zusammen. Die USA erleben derzeit die schwersten Terroranschläge in ihrer Geschichte. Gegen 9 Uhr morgens Ortszeit stürzten 2 Flugzeuge auf die beiden Türme des World Trade Centers mitten in Manhattan. Nachfolgende Explosionen dort lösten Feuer aus. Nach circa einer Dreiviertelstunde ist einer der beiden Türme in sich zusammengestürzt, mittlerweile auch der zweite. Allein in den beiden Gebäuden arbeiten bis zu 50.000 Menschen. Auch in Washington brach an der Mall der Museumsmeile nahe dem Weißen Haus ein Feuer aus. Ein weiteres Flugzeug stürzte auf das Pentagon und nach jüngsten Informationen, gerade wenige Minuten alt, soll es sich dabei um eine Boeing 747 gehandelt haben. Einzelheiten zu den Geschehnissen jetzt noch einmal von Thomas Nehls.
9: In Manhattan geht nichts mehr und das gilt nicht nur für die Südspitze des Stadtteils mit 1,4 Millionen Einwohnern und 3 bis 4 Millionen Arbeitnehmern pro Werktag. Es laufen die zaghaften, kargen, im Zeichen der Ohnmacht stehenden Versuche von zahlreichen Rettungsmannschaften überhaupt, sich hier vorzuarbeiten in Richtung Süden, wo die beiden Türme des Welthandelszentrums eingestürzt sind nach der Attacke zweier Flugzeuge. Es gibt keine Ahnungen, wie viele Menschen unter dem Schutt begraben sein mögen. Es gehört ja ein paar Zahlen, zu der Beschreibung dieses Zentrums, dieses Finanzzentrums der Welt und auch dieses Nabels der Büroarbeitsplätze in New York in den beiden Türmen, 110 Stockwerke hoch, 381 Meter messend, arbeiten tagtäglich 50.000 Menschen, tausende mehr kommen als Besucher, Gäste und Touristen. In der Umgebung arbeiten abermals Zehntausende. Es gibt keinerlei Überblick, weder aus Richtung Washington von dem dort tagenden Krisenstab, noch aus der City Hall, dem Rathaus, vom durchaus beherzten amtierenden Bürgermeister Rudolph Giuliani, wie hoch die Zahl der Opfer sein könnte. Es ist Manhattan, ja, man kann es fast so sagen, bis auf die Telefone abgeschnitten vom Rest des Landes und der Welt. Es ist das Subway-System, das U-Bahn-System gestoppt worden. Anflüge auf die 3 für New York zuständigen Flughäfen gibt es sowieso seit Stunden nicht mehr. Es sind die beiden Tunnel gesperrt, die New York mit dem angrenzenden Bundesstaat New Jersey verbinden. Und auch über die Brücken von und nach Brooklyn, Queens etc. geht kaum noch etwas. Die Menschen sind verschreckt, sie sind entsetzt, sie weinen auf der Straße. Und als vor einigen Minuten ein Flugzeuglärm über Manhattan, obwohl ja der Luftraum gesperrt ist, zu vernehmen war, sind sie zusätzlich erschreckt worden, haben die Köpfe in den Nacken geworfen und waren, wenn das Bild gestattet ist, einigermaßen beruhigt und die Stimmungsinterpretation gestattet ist, als sie feststellten, das ist eine Patrouille der New Yorker Polizei oder auch der Nationalgarde. So klar war das nicht auszumachen. Es ist die Stadt erfasst von der Katastrophe, die kein noch so weitgehender Filmregisseur je in einem Szenario für möglich gehalten hat.
10: Hier noch weitere Meldungen in Kürze. Berlin. Bundesfinanzminister Eichel hat den Sparkurs der Regierung verteidigt. Zu Beginn der Beratungen über den Haushaltsentwurf für das kommende Jahr sagte Eichel im Bundestag, er glaube, trotz Konjunkturschwäche und hoher Arbeitslosigkeit an seinen Daten festhalten zu können. Die Opposition warf die Regierung vor, ihre Pläne gingen von falschen Annahmen aus und seien auf Sand gebaut. Berlin. Zum Abschluss der Befragung von Minister Scharping vor dem Verteidigungsausschuss des Bundestages kam es heute Nachmittag zum Eklat. Nach Angaben der Opposition hat Scharping im Gremium vertrauliche außenpolitische Informationen vorgetragen und damit möglicherweise Großbritannien brüskiert. So soll der Verteidigungsminister ausgesagt haben, dass die Briten den Aufmarsch deutscher Bundeswehrsoldaten in Mazedonien verzögert haben. Scharping wies den Vorwurf des Geheimnisverrats weit von sich. Jerusalem. Die Palästinenser haben ein geplantes Treffen ihres Präsidenten Arafat mit dem israelischen Außenminister Peres abgesagt. Sie reagierten damit auf den Panzervorstoß israelischer Truppen auf die autonome Stadt Jenin im Westjordanland. Das Treffen sei aber nur verschoben, hieß es.
11: Entsetzen und Fassungslosigkeit auch in Frankreich. Die großen Fernseh- und Radiosender haben sofort reagiert und berichten seit den ersten Schreckensmeldungen aus den USA nur noch live von den sich überschlagenden Ereignissen. Frankreichs Staatspräsident Chirac ereilten die Nachrichten während einer Tour durch die Bretagne. In Rennes, wo er eigentlich eine Handwerkskammer einweihen wollte, unterbrach Chirac all seine Aktivitäten und improvisierte eine kurze Ansprache, in der er sein außerordentliches Entsetzen und seine Fassungslosigkeit ausdrückte. Das gesamte französische Volk, so Chirac, stehe an der Seite der US-Bürger und des Präsidenten.
12: George Bush, de mon soutien total.
11: George Bush hat meine volle Unterstützung. Frankreich hat schon immer den Terrorismus verurteilt und ist der Überzeugung, dass man ihn mit allen Mitteln bekämpfen muss.
12: Et considère que il faut lutter contre le terrorisme par tous les moyens.
11: Kaum hatte er diese Worte ausgesprochen, brach Chirac seinen Aufenthalt in der Bretagne auch ab und kehrte sofort nach Paris zurück, wo er im Élysée-Palast einen Krisenstab einberief. Auch Regierungschef Jospin drückte seine, wie er sagte, entsetzte Traurigkeit aus und verurteilte die abscheuliche Anwendung von Gewalt. An seinem Regierungssitz im Hotel Matignon versammelte der Premier die wichtigsten mit Sicherheit und Verteidigung befassten Minister, um, wie es hieß, in Ruhe über die Konsequenzen aus den Attentaten in den Vereinigten Staaten zu beraten. Neben Verteidigungsminister Richard und Innenminister Vaillant versammelten sich in Matignon auch Verkehrsminister Guissot und Außenminister Vedrine, der übrigens als einer der ersten auf die Meldungen aus den USA reagiert hatte. Ich bin über diese schrecklichen Attentate entsetzt und schockiert, sagt Vedrine. Wir stehen angesichts dieses furchtbaren Schicksalsschlags hinter der amerikanischen Bevölkerung und können den Familien und Opfern nur unser großes Beileid ausdrücken. Der Terrorismus muss unerbittlich bekämpft werden. Angesichts der Ereignisse sind auch die Reisepläne von Staatspräsident Chirac für die kommende Woche in Frage gestellt. Ursprünglich hatte Chirac nach Washington fliegen wollen, wo er von US-Präsident Bush hätte empfangen werden sollen, um anschließend in New York an der UN-Konferenz über Kinderrechte teilzunehmen. Ob dies nun stattfinden wird, ist zur Stunde freilich noch offen.
10: Kollege Martin Wagner ist in Washington vor Ort. Herr Wagner, gibt es denn inzwischen noch weitere Reaktionen aus der amerikanischen Regierungszentrale?
13: Also die Regierung hält sich sehr zurück. Der Präsident hat sich ja vor mittlerweile 2 Stunden, dürfte das her sein, geäußert, hat gesagt, man sei entschlossen, die Verantwortlichen zu stellen und zu jagen, wie er sich ausdrückt, und man werde diesen Test, so nannte er es, den Test unserer Entschlossenheit, den werden wir bestehen. Ansonsten haben sich Regierungsvertreter sehr zurückgehalten, es gab da fast keine Äußerungen. Ansonsten sind auf allen Fernsehkanälen ehemalige Generäle, ehemalige CIA-Chefs, also Geheimdienstchefs, und sogar Henry Kissinger wurde interviewt, tätig, um zu sagen, was sie vermuten, aber alles bewegt sich im Bereich der Spekulationen. Die Regierungsmitglieder sind auch aus Sicherheitsgründen relativ ruhig, weil nämlich darauf hingewiesen wurde, dass sie eben, um sie vor möglichen Anschlägen zu schützen, sie sich jetzt an unbekannten Orten aufhalten und eben nicht öffentlich irgendwo auftreten.
10: Die Krankenhäuser in New York sind voll, die Hilfsmaßnahmen laufen an. Was passiert da zurzeit?
13: Ja, momentan ist das dringendste Problem, Blutkonserven zu finden. Es geht ein dringender Aufruf, besonders an die Bevölkerung im Großraum Washington, also hier, und im Großraum New York, sich zum Blutspenden zu melden, weil die Blutkonserven ausgegangen sind und dringend noch Blutkonserven benötigt werden. Das ist das dringendste Problem. Das zweitdringendste Problem ist einfach in diesem Chaos, und das kann man nicht anders beschreiben, und das ist auch kein Vorwurf an irgendjemanden, denn wenn 2 solche Gebäude zusammenstürzen wie das World Trade Center, dann kann nur Chaos herrschen. In diesem Chaos die Rettungsarbeiten zu koordinieren und möglichst viele Menschen noch zu retten und nicht nur Opfer zu bergen.
10: Was dem Beobachter vielleicht ein bisschen komisch erscheint, ist folgende Tatsache: Die USA sind ja nun ein Land, das sehr auf Sicherheit baut, und rund um das World Trade Center, ebenso wie um das Pentagon, herrscht eine Flugverbotszone. Außerdem wurden da Flugzeuge entführt. Die Flugsicherung, die muss doch was merken, denn die erste Maschine, die war doch eigentlich von Boston nach Los Angeles unterwegs. Wenn die vom Kurs abweicht, muss man das doch irgendwie feststellen.
13: Also das ist etwas, was viele Amerikaner und Amerikanerinnen beunruhigt. Sie stellen sich wirklich genau diese Frage, wie kann dann das sein, dass innerhalb kürzester Zeit 4 Flugzeuge nahezu gleichzeitig entführt werden. Ein 4. ist ja bei Pittsburgh abgestürzt, und man geht davon aus, dass das auch im Zusammenhang mit den Anschlägen steht. Wie kann das passieren? Wie können die entführt werden? Das bedeutet doch, dass 4 Waffen an Bord waren, denn man kann nicht davon ausgehen, dass die Piloten die Komplizen dieser Verbrechen waren.
10: Nun gibt es ja Berichte, wonach kurz nach der Katastrophe einige US-Piloten gemeldet hätten, sie hätten ihre Maschine nicht unter Kontrolle. Wie realistisch schätzen Sie denn die Tatsache ein, dass vielleicht alles nur ein technischer Defekt in der Luftsicherung war?
13: Kann ich mir kaum vorstellen, ehrlich gesagt. Kann ich mir kaum vorstellen. Ein technischer Defekt, der so gleichzeitig, 4 Maschinen sind da abgestürzt oder abgestürzt worden, 4 Maschinen gleichzeitig betrifft, zunächst mal mindestens die Menschen an Bord, nämlich über 260, in den Tod reißt. Dass dies nur ein technischer Defekt, ein zufälliger technischer Defekt ist, kann ich mir, aber das ist meine persönliche Meinung, offen gestanden nicht vorstellen. Ich halte es für eine gezielte, geplante Aktion.
5: Der Bürgermeister von New York hatte ja angeordnet, den Südteil von Manhattan evakuieren zu lassen aus Sicherheitsgründen. Wie lange dauert denn so etwas?
14: Das wird lange dauern, aber das ist jetzt in vollem Gange, und ich habe gerade eben im Fernsehen gesehen, wie der Bürgermeister Giuliani also selber durch die Straßen von Lower Manhattan gegangen ist und eben diese Evakuierungsbemühungen verfolgt. Er will das alles jetzt wirklich, er will, dass alle Menschen, die eben nicht Rettungspersonal sind oder Krankenwagen und so etwas, er will, dass die Menschen diesen Teil verlassen, denn man kann ja nicht ausschließen, dass es noch weitere Anschläge geben wird.
5: Jetzt fragt man sich, es hat auch von der amerikanischen Luftfahrtbehörde die Meldung gegeben, dass man zeitweilig die Kontrolle über ein oder mehrere Flugzeuge im Luftraum über den USA verloren habe. Und dabei müsste es sich ja dann um diese Flugzeuge gehandelt haben. Ja. Wie kann denn sowas sein?
14: Es kann sein, dass diese Flugzeuge dann einfach nicht mehr reagieren auf irgendwelche Anfragen von der Flugsicherung. Dass sie dann einfach normalerweise, so stelle ich mir das vor, ist, wenn ein Flugzeug sich in einen bestimmten Luftraum bewegt, bekommt der sicherlich eine Anfrage von den Fluglotsen und so weiter und so fort. Und dann muss er die Positionsbeschreibung geben. Und wenn man Kontakt verliert, ist das ein Zeichen, dass irgendetwas nicht stimmt. Aber dass sich hinter diesem Kontaktverlust so etwas Entsetzliches verbarg, wie diese konkreten Anschläge, diese Selbstmordanschläge auf das Welthandelszentrum, auf das Pentagon, das hat wahrscheinlich niemand vermutet. Es gibt übrigens noch, so das war jetzt die letzte Meldung, es gibt immer noch ein fünftes Flugzeug, wo man, glaube ich, bis jetzt noch nicht genau weiß, wo es sich eigentlich befindet.
5: Aber konkrete Informationen, sagen wir mal, vielleicht von Seiten der Fluggesellschaften, was sich da ereignet haben kann an Bord dieser Maschinen, gibt es bislang noch nicht.
14: Nein, gibt es noch nicht. Und sicherlich wollen auch die Fluggesellschaften erstmal die Angehörigen der Passagiere informieren. Man wird ja Passagierlisten haben. Und das sind eben auch Opfer, die es zu beklagen gibt, zusätzlich zu den zigtausend, die, wie man befürchtet, in New York ums Leben gekommen sind.
5: Frau Richardson, vielen Dank nach New York. Noch kurz ein Wort zu der Information von eben über den Aufenthaltsort von US-Präsident Bush. Der Fernsehsender CNN hat gemeldet, dass Bush nicht nach Washington zurückkehren wird, zumindest bis auf Weiteres. Er hat seinen 2-Tage-Besuch in Florida aber nach CNN-Informationen abgebrochen und befindet sich jetzt offenbar in der Luft. Das Ziel seines Fluges ist nicht bekannt. Auch auf den Flughäfen herrscht derzeit große Anspannung. Vom Münchner Airport Oliver Bendixen.
15: Also die Stimmung hier am Münchner Flughafen im Erdinger-Moos ist sehr, sehr gedrückt. Es sind zahlreiche Passagiere da, die in großer Sorge sind, die heute Abend noch Flüge auch innerhalb von Europa antreten müssen und gesagt haben, sie hoffen nur, dass hier am Münchner Flughafen ordentlich kontrolliert wird. Und hier sind tatsächlich die Sicherheitsmaßnahmen drastisch hinaufgefahren worden. Mittlerweile ist ein großes Aufgebot des Bundesgrenzschutzes und der Landespolizei hier rund um die Terminalgebäude und auch in den Abfertigungsgebäuden unterwegs. Doppelstreifen patrouillieren und es sind auch Beamte mit Sprengstoffspürhunden hier im Einsatz. Diese schnüffeln an zahlreichen Koffern und bei den Abfertigungskontrollen werden tatsächlich jetzt auch sämtliche Gepäckstücke durch die Röntgenanlagen durchgelassen, um nur sicherzugehen, dass niemand Sprengstoff oder Waffen an Bord einer Maschine schmuggeln kann. Noch im Laufe des heutigen Abends werden 2 Lufthansa-Maschinen hier in München zurückerwartet. Beide Maschinen waren bereits auf dem Weg in die USA nach San Francisco und nach Los Angeles und wurden irgendwo mitten über dem Atlantik zurückbeordert nach Europa. 2 weitere Maschinen, die von München aus in Richtung USA unterwegs waren, konnten nicht mehr nach Europa direkt zurückkehren auf den Kontinent. Die eine Maschine wurde nach Shannon in Irland umgeleitet, die andere nach Montreal in Kanada. Dort hält man die Situation offensichtlich für deutlich sicherer als im Augenblick in den Vereinigten Staaten.
16: Abdul Salam Saif, der Botschafter der Taliban in Pakistan, hat sich am Abend von den Anschlägen in New York und Washington deutlich distanziert. Dies ist ein Akt des Terrorismus, den wir aufs Schärfste verurteilen, sagte Saif auf einer Pressekonferenz in Islamabad. Saif, der auch als eine Art Sprachrohr der Taliban-Bewegung im Ausland fungiert, forderte eine gründliche Untersuchung der Attentate. Die Verantwortlichen für die Taten müssten vor Gericht gebracht werden, so der Botschafter weiter. Auch der Sprecher des Taliban-Außenministeriums, Abdulhai Mutmain, erklärte, seine Regierung habe nichts mit den Anschlägen zu tun. Wir unterstützen keine Form des Terrorismus, so Mutmain. Auch der von den Taliban aufgenommene mutmaßliche Top-Terrorist Osama Bin Laden stecke nicht hinter der Attentatsserie. Osama hat dafür gar nicht die Kapazitäten. Es müssen entweder Gegner der USA innerhalb des Landes gewesen sein oder einer ihrer größeren Rivalen. Wen er damit meinen könnte, verriet der Taliban-Sprecher jedoch nicht. Michael Weidemann, Neu-Delhi.
17: Ich bin runtergefahren, ich habe Menschen angesprochen. Der erste, das, was die meisten mir zunächst sagten, war entsetzt. Wir haben keine Antwort, wir können überhaupt nichts dazu sagen. Wir wollen einfach nur nach Hause zu unseren Verwandten. Wir möchten in Sicherheit zusammensitzen. Das Entsetzen stand aber auf den Gesichtern der Menschen. Je weiter ich dann nach unten, also Downtown kam, in Höhe der 40. Straße, desto mehr begegneten mir dann oder kamen mir dann auch Menschen entgegen, die offensichtlich zum Zeitpunkt des Geschehens unten im Gebiet gewesen waren, des World Trade Center. Ich habe Menschen gesehen, die von oben bis unten mit Asche bestäubt waren. Ich habe ein Paar gesprochen, eine Frau, die eine dicke Ascheschicht im Haar hatte, auf dem Gesicht, auf den Schultern, auf der Aktentasche. Sie hatte sich nicht mal die Mühe gemacht, das abzuwischen. Ich habe sie gefragt, was sie miterlebt hat. Sie hat gesagt, sie sei schockiert, sie könnte nicht sprechen. Sie sagte, dort unten seien die Menschen rumgegangen wie die Gespenster, völlig orientierungslos. Und wenn ich diese, als ich diese Frau mir angeschaut habe, konnte ich mir das vorstellen, weil auch sie wirklich ein bisschen abwesend wirkte, nicht als gehörte sie nicht mehr, als sei sie im Moment nicht mit beiden Beinen in der Realität. Sie hat zwar gesprochen, aber sie war weit weg irgendwie. Neben ihr der Mann, das Gleiche, dessen seine Brille war noch aschebestäubt, und die waren aber immerhin auch schon 2 Stunden gegangen. Also ja.
18: Frau Fall, diese Angst vor Terror, ist die seit dem ersten Anschlag auf das World Trade Center zumindest im Hinterkopf der New Yorker?
17: Das weiß ich nicht. Was ich in den Nachrichten gehört habe, hat man eigentlich, glaube ich, dass es nicht im Hinterkopf der New Yorker ist. Es wurde immer wieder gesagt, dass man mit sowas nicht rechnen konnte, nicht gerechnet hat. Und ich selber muss auch sagen, dass es so fern jeglicher Vorstellung ist, dass sowas passieren konnte, dass man vielleicht wirklich nicht damit rechnen konnte. Ich habe allerdings heute Morgen auch Menschen getroffen, 2, die mir gesagt haben, es ist immer davor gewarnt worden, dass sowas passieren würde, und jetzt ist es soweit. Und die sagten, es wird allerhöchste Zeit, dass jetzt endlich die Politik geändert wird, dass die Regierung sich was Neues überlegt, um die gesamte Politik im Raum des Nahen Ostens zu überdenken.
18: Vielen Dank. Das war aus New York Barbara Maria Fahl, eine freie Journalistin.
19: Wir haben es gehört, die offiziellen Positionen der Regierungen, sei es Arafat, sei es die Taliban-Regierung in Afghanistan, die distanzieren sich von diesem Anschlag. Aber die Stimmung an der Basis, in der Bevölkerung, zum Beispiel in den Palästinensergebieten, die ist ja ganz anders.
20: Freude vielerorts. Es hat wohl in Jerusalem und im Westjordanland richtige Aufmärsche gegeben mit Musik und mit Tanz. Ich selber war hier in Ägypten unterwegs, in Kairo, und habe die Stimme des Volkes versucht einzufangen, weil eine offizielle Stimme gibt es hier nicht. Der Außenminister, da sind wir auch hingerannt ins Außenministerium, das ist nicht so furchtbar weit weg von unserem Studio hier, hat sich strikt geweigert, ein Statement dazu abzugeben. Er hat gesagt, er hat Kontakt gehabt mit den Botschaften in den Vereinigten Staaten, mit den ägyptischen Botschaften und Konsulaten, da sei alles in Ordnung. Und von uns Journalisten befragt, und was sagt die ägyptische Seite dazu? No comment, kein Statement. Die Leute hier in Kairo haben unverhohlen und zum Teil verdeckt oder auch mehr oder weniger offen Freude geäußert. Sie sagen, das, was da geschehen ist, das kommt den Amerikanern zu. Jeden Tag erleben die Palästinenser, wie sie geschlagen werden, wie sie getötet werden, wie sie Angehörige verlieren. Nun trifft es Amerika, und Amerika deswegen, und auch deswegen die Freude, weil Amerika nicht der große Satan ist, wir sind hier nicht im Iran, aber weil Amerika verantwortlich gemacht wird, zumindest hauptverantwortlich gemacht wird, dafür, dass im Nahen Osten sich nichts bewegt, dafür, dass Sharon im Moment nach Meinung der Araber mit den Palästinensern so umgehen kann, wie er umgeht.
19: Diese Reaktion, die wir jetzt gesehen haben, eben auch im Fernsehen, die jubelnden Kinder zum Teil auch, ist das repräsentativ für die Menschen im Nahen Osten, oder sind das wirklich Ausgewählte, die, auf die wieder mal die Kameras geguckt haben?
20: Beides, Herr Pahl. Also, wenn man in den Palästinensergebieten ist und diese wahnsinnige Verzweiflung erlebt, unter denen die Menschen jeden Tag zu leiden haben, dann findet man immer Leute, die, wenn da sobald eine Kamera kommt, Biruch, Bidem, Naftigia, Palästin brüllen, mit unserem Blut und unserer Seele opfern wir uns für dich, Palästina. Das ist einfach so, das ist fast schon wie ein Ritual. Aber wie ich schon angedeutet habe, die Stimmung hier im Nahen Osten und auch in Ägypten ist derart anti-amerikanisch in den letzten Monaten geworden durch diese Intifada. Durch das Versagen der Bush-Regierung zu handeln, zu vermitteln im Nahen Osten, einerseits, andererseits Sharon freie Hand zu lassen, und, was noch hinzukommt, die Europäer bei jedem Versuch, wir haben es ja gerade bei Fischer erlebt, bei jedem Versuch im Nahen Osten einen Fuß auf den Boden zu bekommen, die Europäer auszubremsen und da nichts zuzulassen. Und diese anti-amerikanische Stimmung hat einen wirklich gefährlichen Grad erreicht, den ich gestern bei einer Demonstration hier am Midan Tahrir, am Platz der Befreiung, selber miterleben konnte. Da gab es wirklich richtig viele Demonstranten, und Husni Mubarak lässt diesen Volkszorn gar nicht erst hochkommen. Viele hundert Demonstranten wurden weggeprügelt. Da waren also hunderte, wenn nicht 1.000, 2.000 Bereitschaftspolizisten, die diesen Platz versuchten freizuhalten von Demonstranten. Einige hundert haben sich da doch versammelt und antiamerikanische Slogans gebrüllt. Also es ist eine sehr ambivalente Stimmung hier in Ägypten.
19: Ist es denn richtig, dass Ägypten die USA schon seit längerem vor der Möglichkeit solcher Terroranschläge gewarnt hat?
20: Nicht direkt gewarnt hat vor konkreten Anschlägen, sondern Hosni Mubarak, der Präsident Ägyptens, sagt schon seit Monaten, wenn die Amerikaner, er beschwört sie nachgerade oder hat sie beschwört, wenn die Amerikaner nicht aktiv werden, dann droht eine weltweite Welle des Terrors. Und Ahmed Maher hat das gerade in einem Interview gesagt, das er heute über das deutsche Radio gesendet wurde, in einem Interview gesagt, es ist also wirklich taufrisch, wenn die Amerikaner nicht endlich etwas unternehmen, dann droht Chaos, dann droht mehr Gewalt. Gewalt, aus der Terrorismus hervorgehen wird, so wörtlich, der sich nicht nur auf diese Region Nahost beschränken wird. Das sagen die Ägypter seit Monaten.
19: Reinhard Baumgarten war das, live aus Kairo. Jetzt ist natürlich die Frage, wie reagiert Amerika, wie muss Amerika reagieren? Hans-Jürgen Schröder, USA-Experte an der Uni Gießen. Erst zunächst mal, was denken Sie, waren diese Anschläge gegen die USA als solche gerichtet oder speziell gegen die Politik Bush?
0: Nein, gegen die USA und natürlich gegen die Politik von George W. Bush. Und das Dramatische daran ist, dass es den Terroristen ja gelungen ist, in die Herzen Amerikas einzudringen. Das Finanzielle in New York und das Militärische in Washington D.C. Und ich habe heute Nachmittag mit einem Kollegen in den USA telefoniert, kurz nachdem wir die Bilder hatten, und der hat sofort Pearl Harbor genannt. Das ist durchaus vergleichbar.
19: Also sozusagen der japanische Angriff auf die USA, der auch den Eintritt der Amerikaner in den Zweiten Weltkrieg dann bedeutet hat.
0: Genau, und das war das gewissermaßen die Herausforderung der Sicherheit der USA. Und die USA haben ja die amerikanischen Bürger das nie erlebt, dass ihr Territorium unmittelbar bedroht ist. Und nun sind sie bedroht durch solche Terroranschläge. Das ist vergleichbar mit Pearl Harbor. Und interessant ist ja auch, dass sich zunehmend schon das Wort Krieg bemerkbar macht in der Diskussion. Das heißt, dass es aufgefasst wird als eine Art Kriegserklärung der Terroristen an die USA. Das ist ein tiefer Schock und das provoziert auf jeden Fall Reaktionen der USA.
19: Ja, Präsident Bush hat ja auch schon Vergeltungsmaßnahmen angekündigt. Das ist das eine, sozusagen Vergeltung gegen die Terroristen, die möglicherweise dahinter stecken. Aber er muss ja letztlich auch seine Politik überdenken, oder?
0: Na, Sie haben es ja eben gerade aus Kairo gehört, die Inaktivität der Regierung Bush, gerade was den Nahen Osten anbelangt, die hat sich natürlich kontraproduktiv ausgewirkt. Und Sie haben ja hier im Grunde ein Problem, dass die USA einerseits die dominierende Weltmacht sind, andererseits auf bestimmten Gebieten die globale Interdependenz, die gegenseitige Abhängigkeit offenbar nicht anerkennen unter George Bush. Und das muss sich dramatisch ändern. Es muss Führung unternommen wird. Das ist also einmal die militärische Vergeltung, die kommen wird, ganz klar, aber dann auch politische Führung zur Verbesserung, zur Entspannung der Weltlage.
19: Nun hat sich ja die USA unter Bush tendenziell eher etwas so aus der Weltpolitik zurückgezogen. Besteht nicht die Gefahr, dass, wenn sozusagen Bush als Reaktion jetzt darauf sich doch wieder mehr einmischt, dass er dann noch mehr solche Anschläge provoziert?
0: Naja, es muss ja eine weitschauende Politik darauf abzielen, letztlich das Konfliktpotenzial zu beseitigen. Und ein Teil des Konfliktpotenzials in der Welt resultiert ja aus dem enormen Ungleichgewicht zwischen der ersten Welt und der neuen Welt, das heißt den reichen Staaten und den weniger entwickelten, den armen Staaten. Und hier muss für die Zukunft dramatisch was geändert werden, sonst wird sich ja gewissermaßen die Unzufriedenheit der Deklassierten nie ändern. Das heißt also eine weitsichtige Politik, die hier versucht, strukturelle Veränderungen vorzunehmen.
19: Wird Präsident Bush vielleicht auch diesen Anschlag sozusagen dazu nutzen, sein ja immer favorisiertes Raketenabwehrsystem noch stärker zu begründen?
0: Na, ich glaube, das Gegenteil wird der Fall sein in der Praxis. Es gab ja vor kurzem einen Vortrag des Demokraten Tom Daschle, des Mehrheitsführers im Senat inzwischen, der ja gesagt hat, diese Raketenabwehr ist im Grunde ein antiquiertes Denkmodell, weil die moderne Herausforderung für die Sicherheit der USA nicht ausgeht von irgendwelchen Schurkenstaaten, die Raketen nach USA schicken, sondern ausgeht von Terroristen, die entweder mit Bombenattentaten oder mit chemischen biologischen, bakteriologischen Waffen die USA in den USA selbst herausfordert, sodass also dieses Raketenabwehrprogramm völlig vorbeigeht an den eigentlichen Herausforderungen des 21. Jahrhunderts. Und ich glaube eher, dass er gezwungen sein wird, schon vom Senat aus, dies dramatisch zu überdenken.
19: Hans-Jürgen Schröder war das USA-Experte an der Universität Gießen. Das war jetzt sozusagen die politische Dimension, aber das Ganze hat natürlich auch für die USA und für die Amerikaner eine sehr emotionale Dimension, diese Tragödie. Präsident Bush sprach von der nationalen Tragödie. Am Telefon ist jetzt Don Jordan, amerikanischer Journalist in Deutschland. Herr Jordan, als Sie dieses Gebäude, dieses Doppelgebäude, das World Trade Center, lange Jahre war es das höchste Gebäude der Welt, als Sie das zusammenbrechen sahen, was haben Sie da empfunden?
1: Naja, ich habe daran gedacht, dass ich selber mal im obersten Stockwerk war, wo es ein Restaurant gibt und dass ich auch zumindest einen Freund habe, von dem ich weiß, dass er dort arbeitet, bei der Deutschen Bank. Ich hoffe, dass es ihm gut geht. Man kann nicht nach New York telefonieren im Moment. Ich habe es versucht. Ganz abgesehen davon, dass dieses Gebäude eine symbolische Wichtigkeit hat, Signifikanz hat, ganz darauf bin ich noch gar nicht gekommen. Aber es zeigt eben die Verwundbarkeit aller Menschen gegenüber Fanatismus, egal wo es auch herkommen mag.
19: Tausende von Menschen sind jetzt vermutlich gestorben durch diesen Terroranschlag. Finden Sie es als einen Krieg gegen die USA?
1: Ja, absolut. Und ich kann nur jeden Terroristen oder Fanatiker, der das gutheißt oder mitgewirkt hat, nur warnen. Die Amerikaner werden genauso zurückschlagen wie nach Pearl Harbor gegen die Japaner. In dieser Größe hatten jemand noch nie Amerika verwundet. Und ich kann nur warnen. Ich sage Ihnen, dass die Leute, die das gemacht haben, die werden das noch bitte bereuen.
19: Was bedeutet dieser Anschlag, Sie können sich ja da ganz gut reinversetzen, für die amerikanische Volksseele?
1: Empörung, Trauer und Wut. Und ich kann Ihnen nur sagen, dass das amerikanische Lifestyle, also Way of Life, wird sich verändern. Deswegen, wir haben eine sehr offene Gesellschaft gehabt. Die ist immer restriktiver geworden durch die Bedrohung von Terrorismus. Man wird in Amerika sicherlich Veränderungen sehen, auch in der Außenpolitik. Die Reaktion wird so sein wie gegen die Japaner in 1941. Aber natürlich nicht von Land zu Land, sondern eine Low-Intensity-Warfare, wie man das nennt, niedrige Intensität. Aber die Leute, die das zu verantworten haben, werden sicherlich zur Rechenschaft gezogen werden.
19: Noch eine Frage. Die Amerikaner gelten ja zumindest hier bei uns als ein Volk, das ein bisschen sehr, zumindest das einfache Volk, sehr auf sich selbst, auf Amerika, auf die Nation fixiert.
1: Ja.
19: Wird sich das jetzt ändern?
1: Naja, gut, ich glaube schon, denn die Maßnahmen, die in Amerika ergriffen werden müssen, politisch sowohl als auch in der Tat, werden sicherlich jeden Amerikaner tangieren. Sie sehen es ja schon, nicht? Die Flüge sind eingestellt worden, die U-Bahn laufen in New York nicht. Ich habe gerade mit meinem Bruder gesprochen vor einer halben Stunde. Nicht wahr? Meine Schwägerin ist dort und kommt nicht dort weg, weil die U-Bahnen in Manhattan nicht laufen. Sie können davon ausgehen, nicht wahr, dass die Bevölkerung zur höchsten Wachsamkeit aufgerufen werden wird und dass die Sicherheitsmaßnahmen nicht nur in Flughäfen, sondern überhaupt intensiviert werden, sodass jeder Amerikaner sich bewusst werden wird, dass wir eigentlich seit dem heutigen Tage uns quasi im Krieg befinden.
21: Stuttgart. Für das US-Militär in Europa wurde die höchste Sicherheitsstufe ausgerufen. Für alle Einrichtungen der amerikanischen Streitkräfte gelte ab sofort die Gefahrenstufe Delta, teilte die Europäische Kommandozentrale der US-Streitkräfte EUCOM in Stuttgart mit. Die EUCOM koordiniert die Einsätze der Amerikaner, wie zum Beispiel im Kosovo-Krieg. In Deutschland wurden die Sicherheitsvorkehrungen für Einrichtungen der USA und Israels sowie auf den Flughäfen verschärft. Die US-Botschaft in Berlin wurde weiträumig gesperrt. Zahlreiche Bundesländer kündigten einen besseren Schutz von amerikanischen Einrichtungen an. Der Krisenstab des Auswärtigen Amtes hat für Angehörige ein Nottelefon eingerichtet. Die Nummer lautet 0-1-8-8-8-1-7-4-6-0-0. Puchow. In der ersten Runde des UEFA-Pokals hat Fußball-Bundesligist SC Freiburg beim slowakischen Vertreter Matador Puchov 0:0 gespielt. Damit haben sich die Freiburger eine gute Ausgangsposition für das Rückspiel am 27. September geschaffen. SWR Nachrichten, Redaktion Rita Tanner.
18: Es gibt noch Meldungen über einen weiteren Flugzeugabsturz. Wir wollen ihn erwähnen, auch wenn es möglicherweise ein Nebenaspekt dieses Dramas ist, der Absturz einer Boeing 747 über Pennsylvania. Was gibt es dazu zu sagen?
2: Ich könnte mir nur vorstellen, Herr Remme, dass diese Maschine auch entführt worden war und dass es aus welchen Gründen oder unter welchen Umständen auch immer, da es vielleicht zu einer Auseinandersetzung zwischen Piloten und Entführern gekommen ist. Denn es gibt bisher keine detaillierten Meldungen, warum diese Maschine abgestürzt ist. Wir wissen nur, dass die drei anderen Flugzeuge der American Airlines und der United Airlines als Waffe gegen sowohl das Pentagon als auch gegen das World Trade Center eingesetzt wurden. Und es gab zwischendurch Spekulationen, dass diese in der Nähe von Philadelphia abgestürzte Maschine möglicherweise für einen Angriff auf Camp David eingesetzt werden sollte. Sie wissen, das ist der Landsitz des Präsidenten, aber der Präsident hielt sich ja zum fraglichen Zeitpunkt nicht in Camp David, sondern in Florida auf.
18: Vielen Dank für diese Informationen, Siegfried Buschlüter in Washington. Staatsfeind Nummer 1 oder weltweit gefährlichster Terrorist, wann immer spektakuläre Terroranschläge verübt werden, fällt automatisch der Name des saudi-arabischen Multimillionärs Osama bin Laden. Auch wir haben in den vergangenen Stunden schon mehrfach über ihn gesprochen. Das US-Bundeskriminalamt FBI führt den 44-Jährigen auf der Liste der 10 meistgesuchten. Für den früheren US-Präsidenten Bill Clinton war er die größte Bedrohung für den Weltfrieden. Ein Porträt, Willi Stoll.
3: Es ist ein stiller, ein eher in sich gekehrter, ein mit leiser Stimme sprechender, zurückhaltender, gebildeter Mann. Er trägt einen Bart bis fast zur Brust, durchsetzt mit bereits grauen Haaren. Die ihn kennen, sagen, er sei außerordentlich höflich. Osama bin Laden ist Mitte 40, er entstammt einer der reichsten bürgerlichen Familien Saudi-Arabiens. Und er ist ein verstoßener Sohn. Sein Vater hat ihm Mitte der 80er Jahre geschätzte 200 Millionen Mark seines Erbschaftsanteils vorzeitig ausgezahlt. Der Vater ist Bauingenieur, er hat sein Milliardenvermögen als Bauunternehmer gemacht, er besitzt jedoch auch Konservenfabriken, Werften, Immobilienkomplexe. Der glühende Moslem Osama bin Laden wurde als Kind in seiner saudi-arabischen Heimat vom Wahhabismus geprägt, einer besonders strengen islamischen Konfession. Anfang der 80er Jahre ging der junge Mann nach Afghanistan, um dort als Freiwilliger gegen die sowjetischen Besatzer zu kämpfen. Er wurde mehrmals verwundet. Ein pakistanischer Freund, der ihn im Kampf beobachtet hat, erzählt, er sei von außerordentlicher, kalter, kontrollierter Courage gewesen und voll von erklärtem Gottvertrauen. Damit hat sich Osama bin Laden großes Ansehen unter den Taliban erworben. Nach ihren Wertvorstellungen schulden sie ihm Respekt und Dank, weshalb sie ihn heute als Gastgeber beherbergen. Osama bin Laden hat nach der Befreiung Pakistans von der sowjetischen Besetzung seinen Kampf fortgesetzt. Denn für den glühenden fanatischen Moslem ist Jerusalem ebenfalls besetzt. Auch für die Moslems ist Jerusalem eine heilige Stadt. Al-Quds, wo heute die wunderbare Moschee mit ihrer goldenen Kuppel steht, dorthin trug ein geflügeltes Pferd den Propheten Muhammad. Besetzt und beschmutzt ist für Osama bin Laden auch seine Heimat Saudi-Arabien, die das größte Heiligtum des Islam beherbergt, die Kaaba in Mekka. Durch die Anwesenheit amerikanischer Truppen im Golfkrieg und seitdem. Sein erklärter Hauptfeind sind daher nun die USA, wegen ihrer Unterstützung von Israel, wegen ihrer Präsenz im Nahen Osten. Dieser Hass wird geteilt. Das zeigen jubilierende Palästinenser, obwohl deren Führung ebenfalls entsetzt über die Taten und die möglichen Folgen ist. Kein arabischer Führer mit politischem Verstand kann hinter diesen Attentaten stehen. Um seinen neuen, zweiten Befreiungskampf zu führen, bildet Bin Laden in afghanischen Lagern rund 3000 Terroristen aus, so schätzen Geheimdienste. Es fehlt im Moment jeder Beweis dafür, dass Osama bin Laden hinter den heutigen Terrorakten steckt. Dass der Vertreter der afghanischen Taliban in Pakistan sich im Namen seiner Regierung von dem Anschlag distanziert hat und auch Osama bin Laden in Schutz nahm, besagt jedoch nichts. Kein Staat kann sich mit dieser Demütigung der USA in Verbindung bringen lassen. Aber es darf bezweifelt werden, dass die Taliban bin Laden kontrollieren. Bin Laden besitzt die notwendigen Geldmittel. Er verfügt über die organisatorischen Fähigkeiten und Möglichkeiten, um die komplexe Logistik dieses Angriffs auf Amerika durchzuführen und zu finanzieren. Und vor allem, er hat auch das Charisma, um die Täter für derartige Aktionen an sich zu binden.
18: Willi Stoll porträtierte Osama bin Laden.
4: Und damit enden 72 Minuten Zusammenfassung der Geschehnisse vom 11. September 2001. Dankeschön, Till, für die Collage, die sehr interessant war und mir nochmal einiges in Erinnerung brachte. Und es ist so, wie ich gesagt habe, an dem Tag, man hatte eigentlich immer die Befürchtung, die nächste Meldung könnte ein neues Schreckensereignis bringen. Noch ein Anschlag, noch ein Flugzeug. Das war schon eine sehr verwirrende und eigenartige Situation, auch für Leute, die es außen nur mit begleitet haben, glaube ich.
6: Dein Fazit als jemand, der die tatsächliche Berichterstattung damals gehört hat, würdest du sagen, mir ist ein realistisches Abbild gelungen?
4: Ja, also du musst natürlich in Teilen muss man immer sehen, wir haben das eben selbst schon im Hintergrund besprochen, du merkst ja selbst, wie gefasst die professionellen Journalisten an manchen Stellen nicht mehr waren. Wir hörten eben Thomas Nehls, der an der einen Stelle, wo du gemerkt hast, der kann es kaum in Worte fassen, was er da sieht, an der anderen Stelle war er dann schon wieder denkbar ruhiger. Du musstest ja als Journalist auch erstmal alles verdauen und dann sehen, wie du das präsentierst und ja. Wenn du nicht vor Ort bist, musst du halt nach den Fakten jagen, um das mal ein bisschen ja so auszudrücken. Und musst gucken, was ist denn nun, was kann man denn nun wirklich senden? Was ist denn wirklich sendenswert und was ist im Endeffekt vielleicht nur
6: heiße Luft.
4: Heiße Luft, genau. Und das ist natürlich auch schwer an so einem Tag und bei so einem Durcheinander. Es wurde ja zwischendurch mal von Chaos gesprochen und er hat ja auch gesagt, man kann niemandem einen Vorwurf machen und das gilt eben auch für das Chaos, was möglicherweise in den Medien an einigen Stellen entstanden ist. Ich bleibe dabei, was ich eben gesagt habe, was für die Privatfernsehstationen gilt, da hätte man jetzt nicht die ganze Nacht eine Sondersendung machen müssen, um fast immer dasselbe zu zeigen und nochmal immer die Experten leicht verändert immer wieder dasselbe sagen zu lassen, das hätte man sich sparen können. Aber so wie es hier gemacht wurde, das waren ja jetzt auch die ersten Stunden, hier aus deutscher Sicht, fand ich das schon richtig so und wichtig so. Also so Sondersendungen waren da angebracht in diesen Stunden. Und das, was wir hier gehört haben, war okay, fand ich gut.
6: Ich würde auch sagen, Radio hatte in der Hinsicht irgendwo einen systembedingten Vorteil, was dieses immer wieder dieselben Bilder abnudeln betraf. Das konnte man natürlich nicht.
4: Ja.
6: Und deswegen musste man ja, wollte man irgendwie sinnvoll was erzählen, relativ schnell dazu übergehen, eben über das, was genau passiert ist, hinauszublicken und eben zum Beispiel Reaktionen aus anderen Gegenden zu zeigen und eben zum Beispiel Hintergründe zu zeigen, wie eben dieses Korrespondentenstück über Osama bin Laden. Übrigens, das fand ich ganz lustig dabei. Wir haben mit Sigrid Buschlüter angefangen, der ja früher mal Chef des Deutschland, des RIAS gewesen ist. RIAS Berlin, der letzte Intendant war Sigrid Buschlüter. Dann ist er also nach Washington gegangen hinterher als Korrespondent. Und zuletzt haben wir Willi Stoll gehört, der zeitweise Intendant des Deutschlandradios war. Also der Organisation, in der unter anderem auch der RIAS ausgegangen ist. Da schließt sich der Kreis. Und überhaupt, und das möchte ich gerade noch kurz zum Schluss sagen, haben wir ja ganz, ganz viele Stimmen gehört, die wir von woanders kannten.
4: Also Sigrid Buschlüter war auch lange Zeit für den Hessischen Rundfunk oder als ARD-Korrespondent tätig. Das weiß ich jetzt nicht mehr genau, aber ich habe ihn jedenfalls ganz viel im HR vor allen Dingen speziell gehört, in ganz frühen Jahren, in den 70ern. Wir haben ganz viele. Klaus Kleber hätte man nicht gedacht, dass der zum Beispiel da auch, in der Zeit schon bei der ARD war. Heute kennt man ihn ja mehr vom ZDF und ich habe Till eben gesagt, er war auch mal bei SWF 3. Thomas Nehls, habe ich eben gesagt, ist mir da wieder aufgefallen, war US-Korrespondent, war aber lange Zeit auch Redakteur und Moderator beim WDR. Hat auch, wenn er in Deutschland war, zwischendurch immer mal noch moderiert. Und Gabor Pahl haben wir noch gehört.
6: Ja, richtig. Den kenne ich heute nur von SWR 2 beziehungsweise Kultur.
4: Genau. Früher in SWR aktuell sehr viel tätig. Ich weiß aber nicht mehr, ob es ihn vorher schon bei SWF 1 gab. Ich glaube aber schon, wenn ich ehrlich sein soll.
6: Ja, und damit wären wir für heute an ein Ende gelangt.
4: So ist es.
6: Ja,
4: tschüss. Entschuldigung, das Klavier war hier so leise, dass ich erst gar nicht gehört habe, ob es schon angefangen hat. Jetzt darfst du das nochmal sagen, was du sagen wolltest?
6: Ja, das war nun also die Radiothek, Ausgabe Nummer 70 zu den Ereignissen am 11. September 2001. 25 Jahre ist es ja nun neulich auf den Tag her gewesen und für uns ein Anlass, auf dieses Ereignis zurückzublicken. Grundsätzlich machen wir sowas übrigens immer gerne, solche Rückblenden, was hat das Radio zu einem bestimmten Datum, zu einem bestimmten historischen Datum gemacht und gesagt. Wer da also Ideen und Wünsche hat, bitte immer äußern. Wir versuchen das so im Rahmen dessen, was wir hier so vorliegen haben und im Archiv von digi.de finden können, zu rekonstruieren.
4: Und wenn ihr zu diesem Thema noch was sagen wollt, natürlich gerne. Ich kann mir gut vorstellen, dass da einige Emotionen nochmal hochgekocht sind. Auch dann nehmen wir nochmal gerne Reaktionen mit, denn in der nächsten Sendung gibt es höchstwahrscheinlich eh nochmal einen kleinen Nachschlag dazu.
6: Das glaube ich auch. Studio@ohrfunk.de ist die Adresse für alles, was ihr zu dieser Sendung zusammen habt. Wir freuen uns auf jeden Fall, dass ihr zugehört habt und freuen uns vor allen Dingen auch auf die kommende Sendung. Am Mikrofon verabschieden sich für heute Till Zipprich
4: und Markus Bruch, und er spielt zum Schluss noch ein paar Takte Freddie Mercury und Guiding You Home, um einen einigermaßen ruhigen Ausklang zu haben, so wie damals der Tag für mich auch ruhig ausgeklungen ist. Genau, so heißt es. Ausgeklungen ist. In diesem Sinne, Dankeschön fürs Zuhören und tschüss.
6: Tschüss.

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1: Nachtschicht! Liebe Leute, es ist wieder soweit. Willkommen zur Aus der Plattenkiste Nachtschicht! Es wisst ihr, von Mitternacht bis 6 in der Früh lassen wir uns jetzt nochmal voll krachen. Und ja, was soll ich jetzt für den Anfang sagen? It's Country Time! Walker Hayes mit AA.

0: Jetzt war ich vorher ein bisschen zu schnell mit den Regeln, gell? Ich habe noch gar nicht gesagt, wer da heute am Mikrofon ist. Ja, so wie immer, Thomas Rieger da, gell? Und ich begleite euch ja bis 6 in der Früh. Ich kann euch eines schon sagen, heute gibt es noch zwei liebe Gäste, die werden bald einmal kommen. Und zwar geht es um die Kärntner Musikszene. Mehr verrate ist auf die Garche noch nicht. Aber dabei bleiben wir jetzt noch in der Country-Ecke mit der Shania Twain. Und ich glaube, das ist so ziemlich der bekannteste Titel von ihr. 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

Nein, da war schon ein bisschen mehr Dynamit jetzt drinnen. Und ich habe mir jetzt gedacht, irgendwie, jetzt müssen wir die Südstaaten-Hymne spielen, also USA-Südstaaten. Leonard Skynyrd, Sweet Home.

Der Lynyrd Skynyrd war das mit Sweet Home Alabama. Mich hat man gar nicht geglaubt, der Titel ist von 1974, also das ist schon über 50 Jahre alt, aber das ist so ein, ich weiß auch nicht, wie ich sagen soll, das ist so ein zeitloser Klassiker, war eine Hymne irgendwie, sowas wird nicht alt. Aber vielleicht zu Alabama selber, ja, Südstaaten. Ist jetzt nicht der Bundesstaat, wo man sagt, da fährt man jetzt bevorzugt auf Urlaub hin, er liegt vielleicht ein bisschen ungünstig, wenn man das auf der Landkarte nachschaut. Ja, da im Südosten ist Florida, man, das sagt jeden, da fährt man gern hin. Dann im östlichen Nachbarstaat von Alabama ist dann, also ist dann Georgia, das ist dann auch die, Atlanta, dann die Hauptstadt dort, kennt man. Da kommt so ein braunes

Alkoholfreies Gebräu kommt daher. CNN ist auch dort, also der Nachrichtensender. Ja, im Norden Tennessee kennt man. Nashville, also Country-Hochburg. Tennessee ist aber Memphis, also Elvis daheim. Im Westen dann Mississippi, Tupelo, wo der Elvis geboren ist. Ja, und im Endeffekt, wenn man zum Beispiel von Florida Richtung New Orleans unterwegs ist, fährst du zwangsweise durch Alabama durch. Es ist landschaftlich jetzt nicht der große Reiz, aber das Interessante dort ist eigentlich mehr, wenn man schaut, dass man mit den Eingeborenen, also mit den Leuten so ein bisschen zusammenkommt, so ein bisschen ins Gerede kommt, gell? Einfach Kontakt suchen und einmal, es gibt eigentlich so richtig spannende, interessante Einblicke, ich sag mal so ins tägliche Leben, also nicht nur am Highway rumfahren, sondern wirklich auf den Landstraßen, in die kleinen Ortschaften, sich das einmal ein bisschen ausschauen und da erlebt man schon einiges und da erlebt man dann oder sieht man dann so das richtige Amerika, in dem Sinne die richtigen Südstaaten halt. Haben einen besonderen Reiz und also mein persönliches Empfinden, wenn man da in Amerika unterwegs ist, also USA, vor allem man kennt primär die großen Metropolen, also sie New York, Los Angeles und Co. Also da ist wirklich viel los, also da ist Highlife, gell? Aber jetzt am Land, gell, die USA, ist eigentlich für mein Empfinden doch eine relativ stille, ruhige, beschauliche Angelegenheit. Also es gibt zwar Welten. Und was so einen typischen US-Amerikaner fragst, gell, der sagt, New York, Miami, ist nicht USA. USA ist überall woanders. Das muss man sich auch ein bisschen, sollte man ein bisschen im Hinterkopf haben. Einen Country-Titel spielen wir noch und dann bleiben wir noch beim Walker Hayes. Richtiger coole Nummer. Country Stuff.

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2: In der Zwischenzeit her draußen schon ein bisschen was. Ich glaube, unsere Gäste sind jetzt schon da. Ah, da läuft schon wer durchs Fenster einer, also durchs Studiofenster. Es ist gleich soweit, ja. Genau, jetzt spielen wir einen Titel und dabei kommen die dann ein und dann schauen wir mal, was wer das dann genau ist und was uns zum Erzählen haben. Aber dazwischen hören wir jetzt noch gar in Dave Hall mit Out of Here.

0: Liebe Leute, wir haben ja schon angekündigt, oder ich habe vorher schon angekündigt, dass wir heute liebe Gäste haben, gell? Und ja, die sind jetzt schon bei mir, also die sitzen mir schon gegenüber, die Marion und der Mario. Und ihr zwei seid der Ist-Zustand. Jetzt muss ich gleich einmal best fragen, was ist denn der Ist-Zustand?
1: Also der Ist-Zustand, da haben wir uns einfach gedacht bei dem Namen, dass wir einfach die Leute da abholen, wo sie gerade sind, wo sie gerade stehen und einfach mitnehmen auf eine musikalische Reise mit Ist-Zustand, aber trotzdem auch, trotzdem in der Realität zu bleiben. Das haben wir uns einfach gedacht, wo wir uns den Namen ausgesucht haben, genau. Und das spiegelt, glaube ich, auch unsere Musik auf jeden Fall wider. Ja.
0: Was für Musikrichtung macht's denn ihr überhaupt?
2: Also wir machen so Deutsch, Pop und Rock. Aber es ist sehr schwer zum Definieren. Also am ehesten kann man, glaube ich, mit Deutsch, Pop und Rock was anfangen, wenn man die Musik hört.
0: Ich sage mal Gott sei Dank, weil dann passt sie ideal in die Nachtschicht, weil das ist ja keine Musik zum Schlummern, das wird schon ein bisschen was los sein. Seit wann gibt es euch denn überhaupt?
2: Also das Projekt Ist-Zustand gibt es seit Anfang des Jahres, also mit Jänner 2025 offiziell gestartet.
0: Geburtstag!
2: Genau. Ja. Nicht mehr lange, dann ist das einjährige Jubiläum. Und genau, bis dato haben wir einen Song veröffentlicht und es geht auch so weiter.
0: Einen Song, wie heißt der denn?
1: Also der erste Song, den wir released haben, heißt Schwerelos. Den haben wir am 15. August 2025 herausgebracht. Danach haben wir bewusst eine längere Release-Pause gemacht, um einfach zu schauen, wie sich das Ganze entwickelt, wo unsere Fans stationiert sind, wie unsere Fans auch ticken, um da ein bisschen herauszufinden, welche Richtung wir auch gehen können, was wir zurückgeben können unseren Fans. Aber ja, im Jänner geht es dann weiter mit dem nächsten Release und dann geht's Schlag auf Schlag.
0: Zu dem Schwerelos klären, ich meine, da gibt's ja ganz ein tolles Video, also gibt's auf YouTube zum Sehen. Ihr sagt so ein bisschen gleich mal, wie man es am leichtern findet.
2: Also und da ist Zustand Schwerelos. Einfach bei YouTube reingeben und dann kommt's eigentlich schon als erstes.
0: Und ich muss euch was sagen, da gibt's so zwei Videos, also das Video, also die Musik als solches und der zweite ist ein Making-of. Schaut sich unbedingt beide Songs
1: genau.
0: zu
1: voll
0: aus.
1: Fall,
0: ja. Aber vielleicht so ein bisschen als Vorgriff, wenn man jetzt das Making-of so gleich mal so in der Mitte einsteigen, da zählt es mal, wie war denn das überhaupt? Also ein Musikvideo dran.
1: Schmerzhaft.
2: Ja, also es war sehr intensiv. Wir haben 3 Tage lang gedreht an diesem Musikvideo mit einem Top-Film-Regisseur. Oder Videografen, genau, danke. Und der hat uns rangenommen, sagen wir so. Aber das sieht man auch im Ergebnis, es ist halt wirklich ein Top-Ergebnis. Also das Video, wir sind so stolz und dankbar, dass wir mit denen zusammengearbeitet haben und natürlich aufs Endergebnis.
0: Ja, also ich kenne es ja schon, ich habe es ja angeschaut, gell? Also ich kann wirklich schon verraten, die zwei sind aufgehängt worden.
2: Im wahrsten Sinne des Wortes. Wir ja. schweben durch den Wald und über Felder. Also ganz ja. schwerelos.
0: Nein, ich muss euch sagen, also wenn ihr das seht, so im Musikvideo und so auch, es ist ein Hammer. Es ist wirklich extrem toll geworden. Und es hat irgendwie den bodenständigen Touch, es hat es ja. Genau, bodenständig. Wir wissen ja noch gar nicht, von wo seid ihr denn? Ihr klingt ja so heimisch.
2: Wir sind tatsächlich aus Kärnten, aus Villach und Klagenfurt.
1: Ja, ich wohne in Klagenfurt, aber ich bin ursprünglich ein bisschen südlich von Klagenfurt daheim oder aufgewachsen, also in Kettmannsdorf. Genau.
2: Genau, und ich aus Villach, also direkt in der Stadt.
1: Villach.
0: Also, ich sage mal, als Ausländer träume ich das jetzt sozusagen. So zwischen Klagenfurt und Villach, das ist ja oft nicht so das nahe Verhältnis, gell?
2: Das stimmt, vor allem wenn es um Eishockey zum Beispiel geht. Das ja, ist ganz, gell? Ganz schwierig. Aber wir brechen diese Lanze und wir zeigen auch, dass es miteinander geht.
1: Genau.
2: Ohne Schwierigkeiten.
0: Also ihr redet jetzt nicht über Eishockey?
1: Nein. Überhaupt nicht über Eishockey und wenn, nachher haben wir uns lieb. Also nachher machen wir einen eigenen Eishockeyverein, KSV, kein Problem. Können wir ruhig machen.
0: Ja, geil. Genau.
1: Oder KAV, so wollte ich mal sagen. Ja.
0: Ja. Genau. Ich wollte natürlich auch für euch wissen, wie habt ihr denn überhaupt zusammengefunden? Also musikalisch.
2: Also in Wirklichkeit, wir kennen uns seit 1,5 Jahren jetzt circa oder ein bisschen mehr und über eine Coverband tatsächlich. Wir haben uns in einer Coverband kennengelernt, in so einer Unterhaltungsband Und dann haben wir irgendwann gesagt, ja, eigentlich haben wir beide sehr viele Ideen für eigene Musik. Die Marion hat vieles zu Hause herumliegen gehabt, ich habe vieles zu Hause herumliegen gehabt. Und dann haben wir gesagt, ja, eigentlich sollten wir die eigene Musik jetzt machen und fokussieren, weil wir beide einfach sehr motiviert sind und Bock drauf haben. Und dann haben wir, genau, das halbe Jahr mit der Coverband noch fertig gemacht und dann haben wir gesagt, jetzt gründen wir Ist-Zustand als Projekt. Und dann haben wir eben nur noch eigene Musik quasi.
0: Gut, jetzt haben wir zwar geredet, dass ihr Musik macht. Ich glaube, es wird einmal Zeit, dass wir jetzt da Musik für euch spielen. Und ich sage jetzt nichts dazu. Marion, du kündigst jetzt das erste Lied von euch an.
1: Ja, das erste Lied ist auch gleichzeitig unser erster Release vom 15. August. Und dieses Lied heißt Schwerelos.
0: Erzähl noch was dazu.
1: Ja, Schwerelos ist ein Song, der in Wien entstanden ist. Da haben wir unseren ersten Produzenten eben in Wien gehabt und da haben wir das eben auch in Wien gemacht. Hat alles super funktioniert. Die Geschichte zu diesem Song ist folgende, dass der Songtext nicht zu 100% von uns stammt, sondern von einem deutschen Songwriter, der seit ungefähr 20 Jahren leider schon unter der Erde ist. Aber nichtsdestotrotz haben wir uns gedacht, naja, das ist ein toller Text, den greifen wir auf und den modernisieren wir ein wenig und ergänzen auch noch ein wenig. Und das ist halt die Geschichte zu diesem Lied. Ja, und wir nehmen alles, was gut ist.
0: Also, Ist-Zustand, Schwerelos.

0: Ja, ist Zustand schwerelos wurde es. Ich glaube, ich habe nicht zu viel versprochen. Also, es ist wirklich cool, das Lied. Also, gefällt mir echt. Warum singt sie überhaupt in Deutsch, wenn man das so fragen darf?
1: Weil wir uns einfach gedacht haben, wir können uns besser mit der Sprache identifizieren, als wie wenn man Englisch singt, zum Beispiel. Also wir fühlen uns wohler im deutschen Bereich als wie international, sage ich einmal. Genau.
0: Na, gefällt mir ehrlich gesagt auch, gell?
1: Ja.
0: Weil, wie soll ich sagen, es gibt da so viele Gruppen von irgendwo her, aber wenn du dann schaust, sie klingen dann alle nur Englisch.
1: Genau.
0: Und wenn es halt ein paar gibt, die Lanze halt so ein bisschen brechen, gell? Finde
1: Genau.
0: ich schon cool. Was mich jetzt dann interessieren darf, wenn man jetzt so ein Lied oder wenn man jetzt so eine Idee für ein Lied hat, gell? Was hat man als erstes? Hat man zuerst eher den Text oder hat man zuerst eher die Melodie? Wie ist das bei euch?
1: Es ist ganz unterschiedlich, aber ich glaube, wenn wir Songs schreiben, ist meistens zuerst der Text da. Oder Fetzen vom Text, so Teile vom Text. Und dann ergänzt sich das so in Kombination mit einer Melodie, mit weiteren Text und so weiter. Aber ich glaube, so ja, hauptsächlich der Text ist als erster da. Bei uns halt, in dem Fall. Meistens.
0: Sind da schlaflose Nächte auch dabei?
2: Auf jeden Fall. Also ich denke, die besten Melodien, die besten Texte, die kommen bei mir immer so um 1 auf Nacht, wo ich eigentlich schon längst schlafen sollte, weil am nächsten Tag um 6 Uhr in der Früh Tagwache ist. Das ist halt natürlich immer der Nachteil, aber
0: Moment einmal, die braven Leute gehen dann um 6 in der Früh ins Bett, mein IG ja dann um 6 in das Bett, gell?
2: ja,
1: Genau.
2: aber ich glaube, haben wir eh letztens geredet, der Marat gesagt, um 3 in der Früh ist mir der Song eingefallen und da haben wir jetzt einen Song herumliegen, der meiner Meinung nach, glaube ich, einer der besten Songs ist, die wir bis jetzt haben. Da mache ich natürlich schon euch schon neugierig, ganz klar. Ist aber noch nicht einmal aufgenommen, aber das wird dann auf jeden Fall noch kommen. Aber der stammt zum Beispiel von 3 Uhr in der Früh und ich habe da auch noch ganz viel Textfetzen von 1 Uhr, 2 Uhr in der Früh. Und wir haben tatsächlich auch ein Lied, das heißt 1 Uhr nachts. Also ja.
1: Also man kann sich leider nicht aussuchen, wann einen die Muse küsst.
2: Ja.
1: Und es ist halt oft schade, wenn man dann die Idee, also bei mir ist es so, wenn mir in der Nacht was einfällt und man die Idee nicht gleich aufgreift, aufschreibt oder festhaltet irgendwie, dass am nächsten Tag dann die einfach weg ist.
2: Auf jeden Fall, ja.
0: Oh, das kenne ich auch, ja.
1: Und deswegen sind wir halt auch oft einmal nachtaktiv.
0: Ja, das ist ja
1: Ungewollt,
0: gut so.
1: aber genau.
0: Ja. Und gut, wenn ihr dann die Idee habt und sag mal, das Lied soweit fertig habt, wie lange dauert es dann noch, bis das Lied dann wirklich fix und fertig ist?
2: Also der erste Prozess ist ja dieser, dass man einfach ins Studio geht und dieses Lied aufnimmt. Ich sag einmal, ich glaube, die Band an sich oder wir zwei werden wahrscheinlich so um die, ja, ich sag einmal 2 bis 3 Tage brauchen, glaube ich. Und dann kommen natürlich andere Studiomusiker dazu, dann kommt noch der Produzent dazu, der das Ganze noch bearbeitet und so weiter. Und dann hat das schon, ist schon ein Prozess von mehreren Tagen. Aber das ist ja noch nicht alles. Das ist ja einfach nur, das ist ja nur der Tropfen auf dem heißen Stein, sage ich immer, weil es kommt danach die ganze Promotion dazu, das ganze Social Media und so. Und das ist eigentlich viel mehr als wie der Song an sich. Also der Song an sich ist schon ein gutes Stück, das man dann geschafft hat. Aber die Promotion und das Ganze, was dann noch alles dazu kommt, das ist brutal viel Arbeit, muss ich sagen, aber es macht Spaß. Ja.
1: Und das zieht sich halt meistens über Monate. Also man könnte
2: Monate.
1: nicht sagen, dass man jetzt in 2 Wochen, wahrscheinlich könnte man in 2 Wochen auch den Song fertig haben, aber durch das, dass die ganze Promotion und so weiter dazu kommt, dauert es einfach Monate, ja.
2: Genau.
1: Also schwerelos wollten wir schon voriges Jahr im Frühjahr releasen, haben aber dann durch die ganze PR, durch alles Mögliche, hat sich's einfach verzögert und dann haben wir den August ausgewählt. Also das war dann auch 3 oder 4 Monate später als wie ursprünglich geplant. Und das hat es aber einfach gebraucht, die Zeit, dass wir auch zueinander finden oder wissen, wohin, welche Hebel muss man bedienen, um den Song irgendwie zu veröffentlichen.
2: Genau, und was ich noch dazu sagen wollte, dass der erste Song wirklich, da haben wir einfach alles probiert, was möglich war, sage ich jetzt einmal. Also Video hätte vielleicht nicht immer sein müssen, man hat vielleicht jetzt keinen Spotify-Promoter gebraucht oder wie auch immer oder was da noch alles gibt, oder die MBN-Bemusterung, was da alles dazugehört. Aber wir wollten einfach einmal das ganze Paket machen, weil die Leute sollen uns kennenlernen. Wir versuchen einmal das ganze Paket zu machen und das haben wir jetzt gemacht. Und jetzt wissen wir eigentlich genau, wie wir nachher die nächsten Schritte planen, ja. Das hat uns, muss ich schon sagen, sehr, sehr gut geholfen. Aber es war natürlich ein hartes Stück Arbeit, ja.
0: Es fällt mir ganz eine böse Frage ein, also bitte nicht persönlich nehmen. Und zwar?
2: Nein, wir sind kein Liebesbärchen.
0: Das stimmt auch wieder. Und zwar, was ist jetzt eigentlich heutzutage wichtiger? Ist die Qualität des Songs wichtiger oder ist die Promotion heutzutage wichtiger?
1: Ich würde sagen, beides. Es ist so beides sehr wichtig. Also die Qualität ist einmal der Grundstein, dass es überhaupt irgendwo gespielt wird, beziehungsweise dass man überhaupt die Chance hat, in ein Radio gespielt zu werden. Aber wahrscheinlich ist noch wichtiger die Promotion. Also in der heutigen Zeit, ich habe vor kurzem erst einen Podcast gehört, da ist über Kunst gegangen und da war so circa 80-20. Also 20% die Kunst und 80% ist die Promotion und die Werbung dazu. Und ich glaube, das ist schon ein Index, wo nach dem man gehen kann, circa.
2: Wobei wir auch aus der Vergangenheit gelernt haben, dass der Song an sich schon einen Mindeststandard haben sollte, damit die Radios auch aufmerksam werden auf einem, auf jeden Fall. Ja, genau. Aber einen Mindeststandard muss man in der Musik an sich, glaube ich, schon erfüllen. Und das sollte nachher natürlich das Mindeste sein, sage ich jetzt einmal, und dann Promotion etc. Aber ja, wie du sagst, Maro, auf jeden Fall.
0: Was stellst du da unter Mindeststandards? Also wie definierst du das?
2: Naja, das ganze Feintuning beim Song, also wie laut sind die Instrumente im richtigen Takt eingespielt worden, wie ist die Stimme, wurde die Stimme gut dazugelegt, wie ist das Volumen einfach, diese kleinen Parameter, würde ich sagen. Natürlich muss man auch in der Sprache und im Text aufpassen, weil ich kann nicht alles singen, oder auch in der Sprache auf jeden Fall aufpassen, welchen Text ich singe, weil wir wissen ja, dass da gewisse Grenzen schnell überschritten werden können.
0: Gut, jetzt haben wir es so gehört, euch gibt es seit, sagen wir Anfang 2025, genau. Wenn das richtig ist. Genau. Aber wenn ich sage, so ganz, ganz, ganz, ganz jung, schaut es nicht aus, dass ich sage, ihr seid jetzt erst 20 und das habt ihr jetzt frisch mit der Musik angefangen. Ihr habt sicher eine musikalische Vorgeschichte. Wie schaut denn die bei euch aus?
1: Ja, also absolut. Ich zum Beispiel habe mit 16 Jahren angefangen, in die Musikschule zu gehen, habe mir Gitarrenunterricht genommen und nach circa einem Jahr habe ich gemerkt, okay, Gitarre ist schon cool, aber ich würde gerne ein bisschen mehr machen, habe dann noch Schlagzeugunterricht genommen und ja, und so ist es dahin gegangen. Dann halt in diversen Bands gespielt und aber nie so ernsthaft Musik gemacht, wie jetzt eben momentan mit Ist-Zustand. Genau.
0: Wie ist es bei dir, Marion?
2: Ja, ähnlich. Also ich habe mit 7 Jahren Cello zu spielen angefangen. Dann mit 8 Jahren habe ich dann Schlagzeug zu spielen angefangen. Das habe ich dann auch 10 Jahre gemacht. Und danach natürlich, wie das Leben so spielt, die Schule hört auf, man macht die Matura, so man steht jetzt da. Dann bin ich natürlich nach Wien gegangen, studieren. Dann habe ich die Musik schon vernachlässigt, aber ich wollte irgendwie immer Musik machen und während meiner Musikschulzeit habe ich auch in einer Jazzband gespielt oder auch mit meiner Nachbarschaft ein bisschen eine kleine Band zusammengestoppelt. Und dann bin ich eben nach Wien gegangen und das habe ich dann ein bisschen vernachlässigt, die Musik. Und dann habe ich es irgendwie angefangen zu vermissen und dann bin ich irgendwann einmal nachher zurück nach Kärnten gekommen, weil mir die Berge doch ein bisschen mehr taugen als wie eine Stadt. und dann bin ich halt viel in die Berge gegangen, so wie viel wandern gegangen. Und ich habe immer so geredet mit meiner Freundin, mit der ich damals viel wandern gegangen bin, habe ich gesagt, na, irgendwie war der Band schon langsam was Cooles. Und dann war es eines Tages soweit, weil wir waren ja sicher 1-2 Mal die Woche auf dem Berg, auf irgendeinem Berggipfel. Und dann war es tatsächlich einmal so weit, dass wir einmal 3 Bier mit hatten, obwohl wir nur 2 Personen waren. Weil traditionell ist es so, dass man immer Gipfelbier mit hat, wenn man auf einem Gipfelkreuz steht. Und dann hatten wir einen Tag, wo wir tatsächlich 3 Bier mitgehabt haben, weil es, keine Ahnung, warum. Und dieses dritte Bier, das war perfekt in diesem Fall, weil ich dann am Gipfelkreuz haben wir jemanden getroffen, der war halt allein unterwegs und der hat gesagt, naja, ja, was macht ihr so in eurem Leben? Wir haben ein bisschen so Smalltalk geführt. Der hat gesagt, naja, er spielt in einer Band und sucht eine Sängerin. Und dann haben wir halt dieses dritte Bier gehabt, dann hat er sich dazu gehört, wir haben das Bier angeboten, dann sind wir ins Reden gekommen und so hat sich dann seit ungefähr 4 Jahren wieder mein musikalischer Weg weiter bewegt. Damals noch mit meiner Ex-Band und jetzt mit Ist-Zustand und ich bin sehr, sehr happy damit.
0: Ich möchte nur mal zurückkommen auf die Musikschule, die ihr ja beide besucht habt. Gell? Mhm. Ich meine, Du hast gesagt, du hast mit 16 angefangen, da bist du
1: ja sehr spät, schon, sehr spät.
0: Da bist du schon selber Entscheidungsträger gewesen. Bei dir mit 7 Jahren, also wenn ich so denke, also bei dem Durchschnitt, also bei vielen Eltern, Kinder halt, da warst du dann eher, du gehst jetzt in die Musikschule, du lernst jetzt irgendwas. Es ist wirklich bei vielen Leuten so, dass sie sagen, sie haben halt irgendein Instrument gelernt und es verkommt dann irgendwo. Aber es gibt dann doch einige wenige, die dann für sich erkennen, Musik ist ja eigentlich eine Leidenschaft, das ist eine Lebenseinstellung. Das, sage ich mal, unterstühe ich jetzt einmal auch, dass das so bei euch wahrscheinlich gewesen sein wird, oder?
1: Lebenseinstellung. Absolut, absolut. Also es dreht sich im Leben bei uns, glaube ich, momentan alles um die Musik. Oder der 95% wahrscheinlich.
2: Unterschreibe ich.
0: Das ist schön. Genau, Musik. Was hast du denn da, oder was habt ihr denn da Schönes mitgebracht?
1: Also unser nächster Song heißt Endstation. Der kommt voraussichtlich Ende April oder Mitte April, circa in diesem Zeitraum. Aber wir wollen den euch natürlich nicht vorenthalten.
0: Premiere!
1: Genau, das erste Radiopremiere, obwohl der noch nicht released worden ist. Also seid gespannt.
0: Danke.
1: Gerne.
0: Den kenne ich selber noch nicht, gell?
1: Nee.
0: Also, Ist-Zustand mit Endstation.
1: Genau.

0: Das war jetzt Endstation, aber Endstation ist ja eher erst, sagen wir, der Anfang. Aber wie empfinden Sie selber den Song? Da tut es noch ein bisschen was dazu.
1: Also der Song ist eigentlich mittlerweile eine Hymne geworden bei uns. Das ist auch der Song, mit dem wir meistens unsere Shows starten. Und wir sind unglaublich dankbar, wie groß und wie welche Hymne das geworden ist, dieser Song. Also wir haben ja ursprünglich im Proberaum angefangen und nachdem wir im Studio waren und diesen Song das erste Mal richtig fett gehört haben, waren wir wirklich so, okay, wow.
2: Wow, ja.
1: Das ist auch die Richtung, wo es in Zukunft mehr hingehen sollte. Also in diesen Pop-Rock-Bereich eher mehr Rock, so wie dieser Song eben ist. Genau.
0: Da passt ja hundertprozentig in das Schema dieser Sendung.
2: Vielen Dank.
1: Die Leute sollen ja nicht einschlafen in der Nacht.
0: Ja, eben, das sage ich
1: Gell?
0: auch immer, gell? Sie
1: Deswegen.
2: sollen Song schreiben in der Nacht.
0: Ja, gut, das.
1: Aber nicht beim Autofahren.
0: Ja.
1: Beim Autofahren.
0: Man, jetzt wissen wir vielleicht zwar, dass ihr, sagen wir, schöne, nicht zu ruhige Musik macht. Ihr macht ja nicht nur Lärm und Anführungszeichen, ihr führt so sicher auch Lärm. Was hört ihr denn so am liebsten musikalisch?
2: Gute Frage, nächste Frage.
0: Ich
2: Nein, also
0: belästige
2: ich
0: ihn
2: bin
0: voll.
2: extrem unterschiedlich, muss ich sagen. Also ich habe immer so meine Vibes, jetzt im Winter höre ich vielleicht das lieber als wie das im Sommer. Aber ich bin immer so bei den Cranberries daheim gewesen. Das ist immer so eine Band, mit der ich aufgewachsen bin. Und Zombie ist nach wie vor einer meiner absoluten Lieblingssongs. Aber nichtsdestotrotz gibt es auch zum Beispiel die Esther Graf, wenn man jetzt von der jetzigen Zeit reden möchte, dann finde ich auch die Esther Graf auf jeden Fall eine Klasse für sich, ja.
0: Mario?
1: Ja, und bei mir ist es so, momentan höre ich, also seit wir Ist-Zustand gegründet haben, höre ich viel mehr Deutsch-Pop, lustigerweise. Und sonst bin ich eher so im Rock-, Metal-, Punk-Bereich circa zu Hause. Das ist so mein Wohlfühlort, genau.
0: Also stille, ruhige Hausmusik.
1: Genau. Oder Klassikrock, natürlich sowas, die 80er, 90er. Liebe
0: Oh
1: ich auch,
2: ja,
1: auf jeden
0: das
1: Fall.
0: ist aber gut
2: das ist
0: dabei.
2: immer
0: Geht
2: zu
0: immer.
2: haben, ja.
0: Ja. Wir haben vorhin schon ein bisschen geredet, im Studio aufnehmen. Beschreibt es ein bisschen, wie ist denn das überhaupt? Wie funktioniert das überhaupt?
2: Das wissen wir selber nicht. Nein. Mario, was sagst du?
1: Ja, also im Studio aufnehmen, es ist halt, es fängt halt meistens an, also so wie wir zum Beispiel Schwerelos aufgenommen haben, wir sind halt immer nach Wien gefahren, wieder zurück, Wien, wieder zurück. Und im Studio haben wir zum Beispiel die ersten 3, 4 Male nur mal Songs rein angehört, was wir zum Beispiel schon gehabt haben und welchen wir dann überhaupt nehmen. Also es ist zuerst einmal nur ein Spekulieren und Überdenken und welchen Song könnten wir jetzt rausbringen, welchen Song werden wir jetzt aufnehmen. Und dann, wenn wir uns einmal entschieden haben, geht es halt schon ans Eingemachte. Dann entweder kommen Studiomusiker oder wir spielen das selber ein, je nachdem, was der Song halt gerade braucht oder was halt gerade die Stimmung so von dem Song ist. Und genau, dann werden eigentlich nur noch die Stimmen draufgesetzt, alles gemischt, alles gemastert. Aber das zieht sich natürlich, also es geht nicht von einem Tag auf den anderen. Das ist dann natürlich, ich weiß nicht, 10, 15 Termine haben wir für einen Song gehabt, so circa.
2: Circa.
1: Und genau, bis dann alles steht, dann werden halt auch, weil wir haben den Produzenten in Wien gehabt und wir sind ja in Kärnten. Wir haben uns dann immer gegenseitig die Spuren hin und her geschickt. Und dann hat er ihm gesagt, passt das, passt das, passt das. Und wir haben dann halt unseren Senf dazugegeben, wieder rausgeschickt. Und bis es halt für alle gepasst hat, genau. Also bis wir halt dann zufrieden waren mit dem Endprodukt.
2: Und dieser erste Song zum Beispiel ist ja relativ international, würde ich mal sagen, weil wir sind Ist-Zustand, wir sind ja aus Österreich, der Text kommt aus Deutschland und das Mastering zum Beispiel wurde beim George Doom in Los Angeles gemacht. Also das hat schon seine Weiten geschlagen.
1: Genau.
0: Jetzt muss man anders fragen. Man, euch gibt es jetzt nicht nur, sagen wir mal, mit welchen Songs, die man jetzt so schon beziehen kann oder bald beziehen kann. Ihr macht so live auch, ne?
1: Natürlich, natürlich. Das ist
0: Erzählt ein
1: unser.
0: bisschen drüber.
1: Live ist natürlich unser Hauptgeschäft, würde ich mal sagen. Das machen wir auch am liebsten auf der
2: Ja.
1: Bühne live performen. Und live sind wir nicht nur zu zweit, sondern haben auch eine Band mit. Da haben wir auch einen Schlagzeuger. Und momentan sind wir ein bisschen in der Umstrukturierung. Das ergibt sich noch. Genau. Aber live haben wir auf alle Fälle eine Band mit am Start. Dass einfach der Sound größer ist und dass wir den auch so rüberbringen wie auf die Aufnahmen.
2: Apropos Umstrukturierung, Wenn jemand vielleicht von euch Interesse hat, bei Ist-Zustand live dabei zu sein, wir suchen einen Bassisten oder eine Bassistin. Bitte meldet euch.
1: Gerne Frauen.
2: Gerne
1: wir wollen
2: Frauen.
1: Gerne die Frauenquote in der Band erhöhen.
0: Ja, da braucht es aber etwas nur dazu. Wenn sich jetzt irgendjemand angesprochen fühlt, gell, wo soll er sich melden?
2: Social Media, vielleicht auf Instagram, Facebook, also Ist-Zustand oder direkt auf unsere E-Mail-Adresse schreiben, band@istzustand.at. Ja, wir haben sehr viel vor und wir würden uns riesig, riesig freuen, wenn da jemand dabei ist.
0: Okay, also einen Ist-Zustand kennen wir jetzt ungefähr so, gell? Das nächste wäre dann sozusagen der Soll-Zustand, also der Ist-Zustand in der Zukunft. Was habt ihr denn so vor für die nächste Zeit oder wo soll die Reise hingehen?
1: Also wir wollen auf alle Fälle noch sehr viel Musik veröffentlichen. Wir haben sehr viele Ideen, was noch herumliegen und was noch bearbeitet gehört. Und natürlich wollen wir auch ausverkaufte Tourneen spielen. Wir wollen durch den ganzen deutschsprachigen Raum reisen, unsere Musik verbreiten und einfach den Menschen eine schöne Zeit bieten bei unseren Konzerten.
2: Und um kurzfristig zu denken, gerade vor 2 Tagen hatten wir unsere Single-Release-Show in der Klagenfurter Hafenstadt. War eine Mega-Show. Wir haben uns riesig gefreut, dass wirklich so viele Menschen dabei waren und unsere zweite Single auch live mal angehört haben. Und noch etwas kann ich sagen. Das Zweite, was ich sagen möchte, ist auch, dass wir Ende März, Anfang April unsere erste Deutschland-Tournee starten. Ja, ich weiß, das hört sich jetzt ein bisschen groß an, aber wir setzen uns jetzt einfach ins Auto, fahren in 4 Städte, also bis Berlin und dann wieder zurück und schauen einmal, wo wir da auf der Straße spielen können, beziehungsweise in welchem Lokal wir spielen können. Ist noch alles in Planung, aber das wäre dann unsere erste kleine Deutschland-Tournee. Wir haben zwar noch keine Unterkünfte geplant, vielleicht werden wir auch hier und da auf der Straße schlafen. Aber wie gesagt, no risk, no fun. Ja.
0: Da muss ich jetzt aber gleich nachhaken. Wo, also Berlin haben wir schon gesagt, wo denn sonst noch?
2: München, Nürnberg und Leipzig.
0: Die gerade so auf, sozusagen.
2: Die gerade auf.
0: Ja, ja. Habt ihr da schon so terminmäßig auch, wann das ungefähr sein soll?
2: Ja, wir starten ich glaube, 27. März. Und den ersten Termin haben wir, glaube ich, auch am 27. März in München. Da haben wir auch ein kleines Lokal bekommen, die Alte Utting, so heißt das. Und dort dürfen wir unser erstes Konzert in einem Lokal spielen. Und tagsüber werden wir schauen, dass wir viel Straßenmusik machen. Ja.
0: Das klingt natürlich spannend. Also da wünsche ich euch schon mal viel Spaß, also richtig viel Spaß. Und vor allem mal, dass ihr viel Leute findet, die euch auch extrem toll finden. Ich glaube, jetzt ist es wirklich verdient, aber eins muss ich euch auch sagen, gell? 27. März im Freien, wird Nacht, könnte ein bisschen kalt sein, gell?
1: Wir nehmen einen Schlafsack mit.
2: Könnte kalt sein, aber wir haben das alles hinter uns.
1: Wir kennen Gott sei Dank schon Konzerte, wo wir auf Weihnachtsmärkten und so weiter gespielt haben, wo wir stundenlang in der Kälte gesessen sind oder gespielt haben und ja, wir kennen das schon.
0: Ja, dann.
1: Wir sind abgehärtet.
0: Das ist wichtig natürlich, gell? Zu eurem Song, den ihr da jetzt vor ein paar Tagen vorgestellt habt.
1: Genau, also der nächste Song, den wir euch jetzt zeigen, das ist Glücksstern. Der ist eben am 9.1. released worden. Und heute am 11.1. kommt offiziell das Musikvideo dazu, auch auf YouTube. Also hört's rein, schaut's rein, Ist-Zustand, Glücksstern.
0: Bis jetzt habe ich da nur immer gesehen, also so ein nettes Ding, so ein Männchen auf einer Wolke.
1: Genau.
0: Und so eine Timeline irgendwie drunter, also, gell, war langweilig. Ich habe immer wieder mal reingeschaut, aber das Männchen hat sich nicht bewegt. Gell.
1: Noch nicht.
0: Dazu ein bisschen was dazu, da erzählt ein bisschen was noch dazu.
2: Die Geschichte ist diese, dass wir eigentlich bei der zweiten Single nicht unbedingt ein Video machen wollten. Wir haben schon ein bisschen diskutiert und haben gesagt, naja, wenn, dann vielleicht maximal so ein Lyrics-Video. Dann ist die Geschichte aber die so passiert, dass ich eben einen guten Freund ursprünglich aus Mexiko eben in Klagenfurt getroffen habe. Und dann haben wir es lange nicht mehr gesehen, waren wir wieder mal was trinken, so wie man das halt macht, so alle paar Monate. Und dann habe ich gesagt, naja, da kommt jetzt wieder eine Single raus und die nächste Single heißt Glücksstern und sie geht um das und das und das. Und er, der Salvador, er ist Animator, also Videoanimateur oder Animator. Und er kann das halt relativ gut zu Videos animieren und das ist halt auch, ja, sein zweiter Hauptberuf, würde ich mal sagen. Und er hat dann gesagt, okay, ich habe ihm von diesem Song erzählt Und er hat gesagt, irgendwie erinnert mich die Geschichte an ein Video, das ich bereits kenne. Und dieses Video war eben dieses animierte Video, das es bereits gegeben hat und in Mexiko quasi beheimatet war, so würde ich das mal sagen, weil es ist von Mexiko, es war so ein Studienprojekt von einer Bekannten eben von ihm, die halt in Mexiko wohnt, und da habe ich gesagt, naja, okay, wenn dir das Lied an dieses Video erinnert, dann zeigen wir das Video mal her und dann schauen wir uns das an. Und ich habe das gesehen, habe gedacht, Wahnsinn, Wahnsinn, es ist so, als ob das Lied da gewesen wäre und dann das Video für das Lied gemacht worden ist, aber das war natürlich dann umgekehrt. Und ich habe gedacht, Wahnsinn, das passt so gut, dass ich würde das eigentlich sofort nehmen. Und dann habe ich es dem Mauer gezeigt und dann hast du, glaube ich, auch das Gleiche gesagt, das war passt wie Faust aufs Auge. Und dann haben wir gesagt, na okay, frag sie doch einmal, dürfen wir das Video nehmen oder so, oder wie schaut's aus, wie macht man das am besten? Und dann hat er hin und her telefoniert und so weiter. Und dann ist es uns gelungen, dass wir das Video bekommen, und der Salvador hat eben dieses Video noch ein bisschen zusammengeschnipselt, weil das die Originallänge war um die 8-9 Minuten lang. Und jetzt ist es 2 Minuten 40, das Video, und das ist, passt wie Faust aufs Auge, also wirklich.
0: Also, liebe Leute, ein paar Stunden müsst ihr noch warten, gell? Aber besser gesagt, wenn es um 6 Uhr in der Früh ins Bett geht und dann schon ausgeschlafen seid um 6 Uhr auf die Nacht, dann seht ihr es dann, gell?
1: Genau.
0: Also, dann zahlt es sich aus, dass man um die Zeit dann schon aufsteht, gell?
1: Genau.
0: Und ja, und das hören wir jetzt, gell?
1: Jawohl. Ist Zustand Glücksstern.
0: Genau.

0: Ja, der Glücksstern war das. Also, ich muss sagen, liebe Leute, ich habe ein Problem mit euch, gell? Also wirklich ein Problem mit euch. Eigentlich möchte man mehr von euch hören, aber so viel gibt's ja noch nicht.
1: Noch nicht, genau.
0: Genau. Wann ändert sich das? Wie ändert sich das? Auf was dürfen wir uns freuen?
1: Also wir haben ja jetzt unsere zweite Single released vorgestern, den Glücksstern eben, was wir gerade gehört haben. Und es werden jetzt wahrscheinlich im April, Mitte bis Ende April, der Song Endstation kommen, was wir heute auch schon gehört haben. Und dann planen wir noch zwei weitere Releases für dieses Jahr. Also wir wollen also heuer vier Songs releasen, dass es auch mehr zum Hören gibt von uns. Und natürlich sehr viel live spielen.
0: Wenn ich jetzt so einen persönlichen Wunsch auch noch anbringen darf, gell? Bestimmt du zum Beispiel irgendwas schaust, dass man irgendwas Größeres für euch live zum Beispiel auf YouTube zum Sehen kriegt oder so?
1: Also wir haben momentan nur kleine Ausschnitte von Konzerten, zum Beispiel von unserem ersten Konzert, was im Mai war, im Electric Garden, im Mai 2025. Da gibt es ein paar Videos und sonst von teilweise lokalen.
2: Genau, immer wieder Ausschnitte von Lokalen, wo wir gespielt haben, auch von Charity-Konzert, wo wir gespielt haben, in G5 in Wien. Immer wieder kleine Ausschnitte, aber natürlich, du hast recht, Thomas, wir könnten auf jeden Fall vielleicht einmal ein längeres Live-Video machen, oder?
1: Genau.
2: Ja.
1: Vielleicht dann, wenn wir in der Stadthalle ausverkauft spielen, in Wien, oder?
2: Genau.
1: Wird
0: Das
1: sich's
0: will ich
1: anbieten?
0: vorher schauen,
1: Wird
0: das
1: sich's
0: will ich vorher schauen.
1: anbieten?
0: Na, ist es wirklich so, also liebe Leute, wenn sie die Videos ausschaut und jetzt auch die Songs, wenn ihr jetzt gehört habt, ist es wirklich, dass man sagt, also je nachdem, wie einer die musikalischen, sagen wir, Geschmäcker hat, wenn man so ein bisschen rockigere Musik und das Ganze, wenn einem das gefällt, dann möchte man vielleicht dann doch mehr haben. Aber wir müssen da berücksichtigen, das Ganze ist halt noch eine Neugruppierung. Ist-Zustand ist halt auch nur ein bisschen, sagen wir, Neuzustand.
1: Genau.
0: Natürlich, wenn wir für Ist-Zustand schauen, mehr hören in Zukunft, gell? Und
1: Absolut.
0: auf das gefallen wir uns, gell?
1: Und wir lassen uns auch bewusst Zeit, weil wir die Qualität halten wollen von unseren Songs. Also wir wollen nicht einfach nur schnell, schnell releasen und irgendwas rausbringen, sondern wir machen uns wirklich sehr, sehr viel Gedanken über die Musik, über die Texte. Deswegen dauert es einfach seine Zeit.
0: Ja gut, Qualität ist natürlich immer gut, gell? Da freut man sich natürlich auch, wenn man was Anständiges hört. Genau, Texte. Wenn man so ein bisschen schaut, da steht ja eine Marion drunter bei den Texten, immer auch so mit dabei.
2: Nein, also ich würde
0: Auch, oder?
2: sagen, wir haben beide großen Einfluss in unsere Texte und auch bei den zukünftigen Liedern, da wird viel, viel mehr Mario und Marion darunter stehen und darauf freuen wir uns schon sehr.
0: Da können wir uns eigentlich nur freuen drüber. Auf das, dass zum bald noch mehr kommt, dann sage ich mal recht herzlichen Dank, dass ihr zwei da gewesen seid. Also die Marion und der Mario von Ist-Zustand. Viel Spaß, viel Erfolg und einfach eine gute, tolle Zeit.
1: Danke, lieber Thomas, für die Einladung.
2: Danke auch, Dankeschön.
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1: Willkommen zur zweiten Stunde von Aus der Plattenkiste Nachtschicht. Also, erste Stunde haben wir schon hinter uns, also wie spät haben wir es denn? 5:05. Unsere lieben Gäste, die Marion und der Mario, also die zwar von Ist-Zustand, die sind leider schon wieder weg, gell? Aber ich glaube, es war schon interessant, was die zum Erzählen gehabt haben, also waren schon einige tolle Einblicke. Also, wir haben viele Informationen gehabt, aber wenig Musik, da müssen wir jetzt ein bisschen was spielen, gell? Schauen wir mal, was es kommt. Lasst euch überraschen!

Habt ihr das noch kennt? Dancing on a Saturday Night von 1973. Barry Blue war das. Also, wir sind in der Glamrock-Ära angelangt und man denkt, spiel ein bisschen was. Aber aus einem guten Grund, weil ich trau mich jetzt echt was. Ich habe jetzt vor kurzem so alte Autokassetten von mir digitalisiert und da ist mir eine Kassette von Elvin Stardust, da seine Kaufkassetten untergekommen. 1973 steht drum, also die ist 53 Jahre alt und hat da was saugute Musik drauf und habe mir gedacht, da muss ich was spielen. Und es wird es nicht glauben, also ich war selber überrascht, die Audioqualität von derer Kassetten ist doch noch so gut, dass ich wirklich bedenkenlos sagen kann, kann man da spielen. Also ich habe da echt Bedenken gehabt, wie die zum Digitalisieren rein da habe, also einen Rekorder, haben wir gedacht, da probierst du es halt, aber da wird nicht viel auszuschauen, gell? Da habe ich mich sauber getäuscht, aber überzeugt sich selber. In den alten Audiokassetten steckt noch viel mehr drin, auf das, was ihr selber glaubt, gell? Und ja, Audiokassetten. The Bump, Elvin Stardust von 1973.

Naja, gegen den Schluss aus habe ich dann zugehört, dass es ein bisschen mehr rauscht, gell? Aber ich brauche euch nichts sagen, Dolby B, Dolby C und das Ganze, das habe ich alles immer absichtlich ausgeschaltet gehabt. Ja, es hat dann, hätte damit zwar weniger gerauscht, aber wer sich daran erinnern kann, es hat dann natürlich die ganzen Töne auch so geklettet, also das ist so abgeschliffen daherkommen. Also die Musik hat kein Power mehr gehabt und deshalb haben wir immer gesagt, der darf lieber ein bisschen mehr rauschen, aber der fährt ja auf die Musik knackig sein, so wie es im Original war. Ich bin jetzt besser, ich spiele nur einen zweiten, also nur einen zweiten Elvin Stardust. Chiller's Mind heißt die Nummer, ist natürlich von der gleichen Audiokassette. Der darf auch noch ein bisschen rauschen.

So, ausgerauscht. Also jetzt einmal gibt es nichts mehr von Audiokassette. Aber grundsätzlich muss ich auch sagen, es ist doch erstaunlich, wie gut das die Qualität dieser alten Bänder doch noch ist. Und wenn ihr noch irgendwo alte Kassetten am Dumbling habt, gell? Was weiß ich, Kölner Dachbau und sonst irgendwo, kramt es ruhig einmal vierer, ist wird da, sagen wir mal, das eine oder andere nostalgische Erlebnis haben. Mag schon cool sein. Und vor allem auf den alten Kassetten wird sie sicher auch Sachen finden, die man heute auch auf den Oldie-Sendern und so eher nimmer hört. Also durchaus spannend. Ich bleibe aber noch ein bisschen bei den 70er Jahren, und zwar Baby I Love You Okay von Kenny.

Zu den Audiokassetten vielleicht nur eine Kleinigkeit. Der eine oder andere wird sagen, ja, Bandeln habe ich nur irgendwo, so, ich weiß genau, dass nur mal da umhängen, aber ich habe keinen Kassettenrekorder mehr. Ja, das ist jetzt blöd, gell? Aber da ist nicht Hopfen und Malz verloren, weil Kassettenrekorder, also Abspielgeräte, kriegt man halt durchaus nur zum Kaufen. Vor allem, wie soll ich sagen, das ist so ein so Revival. Also wenn man es schaut bei diverse, sag mal, Online-Händlern vor allem, da gibt es so einiges so an Radiorekorders, Kassettenrekorder, so richtig im Retro-Design, gell? Also so richtig wie die Kassettenrekorder so 70er Jahren wir da ausgeschaut haben oder 80er Jahre, das kriegt man halt auch noch für relativ kleines Geld zu kaufen. Sind durchaus modern, also wenn du da Klick hast, kriegst du einen alten Radiorekorder sogar mit DAB und Digitalisierfunktion. Man, sicher ist jetzt nicht das High-End-Dings, aber man kann die Kassetten damit schon ausschauen. Also die Möglichkeit, dass man heute nur Kassettengeräte kaufen kann, mit denen man sich die alten Bänder also aufhören kann, die ist nach wie vor da. Und ja, ich bleibe jetzt, weil wir von den alten Sachen reden, auch noch bei den alten Sachen, also bei der alten Musik. Till I Kiss Tour von John Kincaid. Ich glaube 1974.

Bevor es jetzt nur einen Titel aus der Frühzeit gibt, sage ich mal, Rock von Rick Derentsch habe ich jetzt aufgelegt. Noch was Interessantes, so mit dem bin ich auch in letzter Zeit jetzt ein paar Mal sogar konfrontiert worden. Ihr braucht es nicht glauben, dass alte Musik nur was für alte Leute ist. Es scheint wirklich so, dass momentan auch die jüngeren Semester also vermehrt die alten Titel für sich neu entdecken. Nicht nur die Leute, also die Konsumenten als solches, sondern auch die Musikindustrie. Weil nicht umsonst, also werden so alte Titel immer wieder mal neu aufgenommen und neu interpretiert. Die haben schon ein längeres Leben, die alten Titel. Das auf jeden Fall. Und alt, muss man auch sagen, ist ja auch relativ. Gell? Wenn ich jetzt einen alten Titel noch nie gehört habe und die dann heute das erste Mal her, ist ja der alte Titel genau genommen für mich ja auch ein neuer Titel. Ja, das wollte ich noch gesagt haben. Also wie gesagt, Rock von Rick Derentscher.

Mir fällt nur eine kleine Geschichte zu der alten Musik ein, weil es war so, 1970er Jahre, 1980er Jahre, ja, so umeinander halt, ältere Sachen. Und zwar im Zuge von den alten Audiotapes, wo ich da auch so jetzt in der letzten Zeit ein bisschen reingekocht habe, bin halt auf das eine oder andere Lied gestoßen, wo man denkt, ach, ja, cool, interessant, wie heißt denn das, von wem ist das, gell? Früher, wenn man sich so zurückerinnert, also die Eltern wissen das ja noch, da hat man beim Radio hoffen müssen, dass der Moderator dann noch irgendwann einmal am Liedende aussagt, wer das gewesen ist, was das gewesen ist, gell? Sonst ist man wirklich unwissend da gestanden. Heute geht ja das viel einfacher, weil heute hat man das Handy, heute hat man Shazam, also App, drückt man drauf, gell? Und während das Lied noch spielt, die App hört zu, analysiert das und nach ein paar Sekunden hast du es dann am Bildschirm stehen, was er sieht, Titel, Interpret und irgendein Foto, wo man auch dann die Gruppen sieht dazu. Ne? Eine super Geschichte, gell? Aber ich habe halt auch feststellen müssen, funktioniert bei weitem nicht immer. Also die Trefferquote, weil ich es dann immer wieder probiert habe mit den alten Sachen, boah, also wenn das bei 50% gelegen ist, war es eher viel. Also dass er so viele Lieder dabei gewesen, was die App nicht kennt hat. Wenn man bei afrikanischen Sachen schaut, also die dürfen dann auch neuer sein, ist die Trefferquote auch relativ gering, sage ich mal, oder unerwartet gering. Also wenn ich da ab und zu mal auch so schaue, weil so auch ältere Aufnahmen oder halt verschiedene Aufnahmen von diversen afrikanischen Radiostationen, wo die Moderatoren gern nichts gesagt haben, die haben einfach gespielt, weil die Musik kennt man eh, sind sie davon ausgegangen. Ne? Bei uns kennt man die Musik überhaupt nicht. Shazam kommt es auch nicht. Also stehst du noch wie vor blöd da. Ja, wir sind neue Erfahrungen. Also wenn es bis also nachdenkt, wird es vielleicht auch festgestellt haben, dass solche Apps halt auch nicht allwissend sind. Gell? Aber egal, das Wichtigste überhaupt bei einer Musik ist, dass es gut ist. Und ich glaube, dass ich jetzt da ganz einen guten Musiktitel ausgesucht habe. Und zwar Paquetu von Papa Wemba. Ja, wir sind wieder mal in Afrika.

0: Wir bleiben jetzt musikalisch nur ein bisschen in Afrika. Und zwar habe ich jetzt von Manu Dibango Oko ausgesucht. Eigentlich interessant, ich habe gar nicht geglaubt, dass der Titel schon so alt ist. 1979. Und ich habe das Internet befragt, was dir zu dieser Musik dazu sagt. Da steht überhaupt Genre Jazz. Also, sind zwar nicht Bass, wenn wir schon dabei sind. Musikrichtungen, Musikstile, gell? Bei gewissen Sachen ist es ja ganz einfach, dass man sagt, was weiß ich, Pop, Volksmusik, Klassik, gell? Aber es gibt ja viel mehr. Es gibt viel, viel mehr Unterscheidungen, gell? Und wenn man sich ein einzelnes Musikstück aufhört, überlegt sich mal selber, was ist dazu da. Aber wenn man jetzt bei so professionellen Seiten schaut, die sich wirklich Gedanken machen, was für ein Musikstück, was für Richtung ist, da kann es doch schon passieren, dass bei einem einzigen Titel dann 8 verschiedene Stile dabei stehen, so frei nach dem Motto, such das aus. Aber wie gesagt, jetzt Manu Dibango, Oko.
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Jetzt haben wir gerade zwei afrikanische Titel gehabt, also A wie Afrika, aber was fängt denn noch wie A an? Ah, Austria. Und da habe ich jetzt was gefunden, und zwar was, sag mal, ziemlich Außergewöhnliches von Adebar. Und der Titel heißt Laitani Predu. Ja, das Ganze klingt auch so richtig nach Weltmusik. Ist ja irgendwie so pannonisch, balkanmäßig, also aus meiner Sicht angehaucht. Und das Besondere an Adebar ist, die singen in einer selbst erfundenen Sprache. Also, wenn's nichts versteht, ist wurscht. Wahrscheinlich wissen die auch nicht, was sie gesungen haben. Aber der Titel ist echt gut. Habt so Spaß damit. 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

Ein kleiner Blick auf die Uhr, 1.48 Uhr, also 12 Minuten noch bis 2 Uhr. Und das wisst ihr, was einmal 2 Uhr man da meistens anfängt, irgendein Live-Konzert, gell? Ich habe noch gar nichts gesagt, ob es halt eins gibt. Es wird eins geben, und zwar so ein richtiges Highlight. Ich habe mir gedacht, ich spiele heute einmal die Tammy Show. Die Tammy Show ist von 1964 und da sind lauter wirkliche Größen dabei. Unter anderem die Rolling Stones sind dabei, Marvin Gaye sind dabei, Jan und Dean, also die Surfleit, die Supremes sind dabei, James Brown, also wirklich viel gute Leute. Die Tammy Show dauert ja fast 2 Stunden und deshalb erlaube ich mir, dass ich die einfach auf 2 Teile spiele, so nach 1 Stunde ungefähr, wo es passt. Zack, dann gibt es wieder mal ein bisschen mich und irgendwas anderes. Und dann die zweite Hälfte spielen wir dann von 4 bis 5 Uhr. Ja, was spielen wir jetzt? Wir haben vorher gerade was Österreichisches gespielt, aber es hätte noch geklungen hat. Und ich bleibe mit Österreicher. Der Titel ist Du bist der Wahnsinn von Ann Turner. Also, die Nummer hat echt Feier drin.

Kennst du die alte Huberin? Nein, nicht die, was da oben auf der Mugel wohnt, sondern die, was die Antörner gesungen haben. Also der Titel an Wann ja beschau gesprochen. Und während jetzt der letzte Titel gerade gespielt hat, habe ich da kurz ein bisschen reingekurcht. Haben wir gedacht, die muss ich noch nachschießen. Also, die alte Huberin von den Antörnern.

Bis 2 in der Früh gibt es jetzt noch was richtig Cooles. Und zwar von Keith Frank und der Soleil Sadiku Band. In Titel sprechen wir jetzt, das ist auf Französisch und der ist so lang, denn der verhaspelt die Mäh 10-mal. Ja, aber was ist Sadiku? Sadiku, das ist so eine, sagen wir, typische Musikform, die sich so Anfang des 20. Jahrhunderts entwickelt hat. Und zwar rund um Louisiana, also USA, Südstaaten, ist so eine Vermischung aus Cajun Music, afroamerikanische Einflüsse, ein bisschen Blues ist dabei, ein bisschen R&B ist dabei, sonderbare Instrumente inklusive Waschbrett und so, und ist so richtig so viel mit Happy Sound. Ja, und das hören wir jetzt.

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1: So pünktlich waren wir noch sollten. 2 Uhr ist es jetzt. Willkommen zur dritten Stunde von Aus der Plattenkiste Nachtschicht. Thomas Riegler am Mikrofon und jetzt ist es soweit. Jetzt kommt der erste Teil von unserem Live-Konzert, ein echtes Highlight, habe ich vorher schon angekündigt, die Themi-Show. Also in circa einer Stunde, da gibt's zack und dann hören wir uns wieder.

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2: Hallo miteinander, da sind wir wieder. In der vierten Stunde jetzt schon von aus der Plattenkiste Nachtschicht. Thomas Riegler wieder am Mikrofon, immer noch. Also Halbzeit haben wir schon, 3 Stunden haben wir noch vor uns, gell? Und ich werde euch der erste davon Konzert gefallen. Themenshow, Wahnsinn. Ja, aber es geht jetzt gleich noch mit einer heißen Nummer, wenn man denkt, weiter. Rollin und Chrome von Afro Decklis.

Jetzt aber was herzig Brutales. Lieblich würde es für euch. Ja, zwei Widersprüche, gell? Und zwar den Baby Elephant Walk von der Mardi Gras BB. Also, das wirst sich auch hören. Also, die Melodie kennt man im Grunde. Ich weiß, ich kann schon singen, gell? Aber von der Instrumentierung und alles, also, passt nicht die Nacht, aber es ist ganz was anderes, was man sonst so hört da.

Freunde der Blasmusik wird das jetzt sicher gefallen haben, weil ich meine, es waren da Blasinstrumente. Aber es ist ein gutes Beispiel dafür, dass man sieht, dass die Blasmusik oft, sagen wir, gerne ein bisschen unterschätzt wird. Weil mit der kann man wirklich viel mehr machen, als was man so allgemein oft so vermutet oder so glaubt. Was verbinden denn viele Leute mit der Blasmusik? Ich sage einmal, den 1. Mai, je nach Ortschaft, bin's auf oder mehr oder weniger halt, dann irgendwelche kirchliche Feste, wo sie da aufspielen. Blasmusiken sind ja freiwillige Sachen, man muss man grundsätzlich hochschätzen, gell? Aber die Qualität der Blasmusiken dort und da ist halt nicht überall gleich gut. Aber wenn es richtige Profis am Werk sind, dann kann man richtig tolle Sachen machen. Und ich bleibe einfach nur mal bei der Blasmusik und spiele mir von der gleichen jetzt nur mal Under Control.

Wenn man so bloß Musik hört, dann was muss man da unweigerlich denken? Richtig, an Hummer. Und deshalb gibt es jetzt ein Hummerlied, also genau genommen den Lobster-Song, und der kommt von den Dissidenten. Die Dissidenten sind eine deutsche, wie nennt man das, Weltmusik-Indie-Rock-Band, aber die machen echt gute Musik, lasst euch überraschen.

Wie war's jetzt einmal mit einer stimmungsvollen Rocknummer? Peter Lovin ist da sicher eine gute Adresse dafür. Und der Titel, der jetzt schon plottentell liegt, kann sich, oder wie man das ausspricht.

Ja, liebe Leute, ich habe vorher mal zwei Titel vom Elvin Stardust gespielt, von Audiokassetten, und ich habe mir eigentlich vorgenommen gehabt, dass ich dazu eine kleine Geschichte dazu, aber wisst ihr, wie es ist? Ich habe einfach vergessen gehabt, aber jetzt ist mir eingefallen und ich mir denke, das muss ich trotzdem noch nachholen, nämlich wie ich überhaupt zu dieser Kassetten gekommen bin. Ja, das war HTL-Zeit und kurz vor den Sommerferien, da haben wir vor der Klasse, das ist so eine Klassen-Sommerfeier gehabt, am Abend halt angefangen und wir sind dann direkt vor der Feier dann in Schülern am nächsten Tag gegangen. Ja, war eine nette Geschichte. Und da habe ich einen lieben Kollegen gehabt, den Peter Rabic. Weiß nicht, ob es den noch gibt, also wir haben sie schon lang aus den Augen verloren, gell. Und der hat halt diese Kassette mitgenommen gehabt, irgendwie hat er einen Radiorekorder mitgenommen gehabt. Und irgendwie sind der Peter und die so lange Zeit nebeneinander gesessen und haben über Gott und die Welt halt geredet. Und da ist halt immer die Kassetten halt gerannt. Und wenn ich da eine Seite gut bin, ist, dann haben wir es halt umgedreht und die nächste Seite gespielt und dann wieder umgedreht und die Kassette so stundenlang gerannt. Irgendwann einmal, dann hat der Peter gesagt, magst du die Kassetten haben? Ja, mir hat es gefallen, ich habe mich gefreut drüber. Und ehrlich gesagt, ich freue mich heute über das Geschenk, obwohl das schon viele, viele Jahrzehnte aus ist. Und ich habe es von damals bis heute in Ehren gehalten. Irgendwie darf es mich interessieren, was aus dem Peter Rabic geworden war, gell? Aber die Wahrscheinlichkeit, dass man da noch irgendwas erfährt oder dass er sogar hört, das ist so gut wie null. Aber trotzdem, nochmal, Elvin Stardust und danke, Peter.

Mein Chu-Cha-Chu vom Elvin Stardust war das jetzt. Und ja, wenn ich so zurückdenke an den Peter Rabitsch, also meinen Schulkollegen, wir sind ja zeitlang hintereinander gesessen in der Klasse, gell? Der Peter ist immer Musikfan gewesen. Ich kann mich noch erinnern, also Rolling Stones, also über die hat er nichts kommen lassen. Und zwar, also kann man nur erinnern, nach den Sommerferien hat er mir dazu, dass er Ferialjob hat, wie es halt üblich war, gell? Und das Geld, was er damals verdient hat, das hat er alles in Schallplatten investiert. Damals, wenn man denkt, das ist vielleicht schon ein bisschen viel Geld für Platten, aber im Nachhinein konnte man denken, war vielleicht ganz gut investiert, ja. Ja, der Peter Rabitsch war das. Und nachdem er Rolling Stones-Fan gewesen ist, haben wir gedacht, spiel jetzt da für die Rolling Stones was. Und zwar, was spielen wir denn nicht das? Honky Tonk Woman.

Wie spät haben wir es denn? 3:30 sind wir da. Ja, wunderbar. 2,5 Stunden haben wir noch. Wir haben vorher die Rolling Stones gespielt und haben gedacht, bleiben wir noch dabei. Weil da gibt es einen alten Titel von den Rolling Stones, der mir auch extra gut gefällt. Ein richtiges so Blues nochmal. Also so richtig schwacher Blues eigentlich, aber voll melodiös. Der Red Rooster von 1964. Die meisten kennen die Nummer als Little Red Rooster, aber so ist die Nummer eigentlich erst einmal später benannt worden. Also, nach Red Rooster, Rolling Stones.

Der Red Rooster von den Rolling Stones haben wir jetzt gerade gehört, aber das Original ist es nicht. Das Original stammt nämlich von 1961 und ist von Howlin' Wolf. Und das schießt jetzt dann noch.

So, liebe Leute, es ist Rätselzeit. Jetzt gibt's mal ein bisschen was zum Nachdenken, zum Kopf zermattern. Und zwar folgende Frage an euch. Kennt ihr den Josef? Nein, das ist noch nicht die Frage, gell? Ist eh wurscht. Also, der Josef ist ein rechter Sportler, also Laufsport, gell? Der macht also bei Füßen Wettrennen mit. Und stellt euch vor, der Josef, der rennt und rennt und rennt. Und während der vorletzten Minute überholt der Josef gerade den Läufer, der gerade am zweiten Platz war. Jetzt ist natürlich die Frage, auf welchem Platz befindet sich der Josef jetzt gerade? Was glaubt ihr, ne? Wir spielen jetzt einen Titel, also da habt ihr jetzt Zeit zum Nachdenken und dann gibt es die Lösung. Und zum Herrn gibt es dabei River Deep Mountain High, live aus Arnheim mit der Tina Turner.

Musik ist aus, Satz zur Verlösung kommen. Ich habe gefragt, der Josef, also so ein Sportler, Laufsportler, der hat in der vorletzten Minuten vor einem Rennen den überholt, der was vorher am zweiten Platz war. Ne? Die Frage war, auf welchem Platz ist der Josef jetzt? Ist eh ganz klar. Wenn der was vor ihm gerannt ist, der zweite war, heißt es, dass der Josef der dritte war. Dann ist er, der Josef als drittes beim zweiten vorbeigerannt, also muss der Josef der zweite sein und der was vorher der zweite war, sitzt in der dritte. Eigentlich ganz einfach. Gut, und jetzt spielen wir wieder ein bisschen was.

Das war jetzt der richtige Trash-Song, oder? Also, ich bin ein Star, holt mich hier raus von den Dschungelstars. Also, unmöglich. Aber man denkt, das muss ich jetzt nicht spielen. Ja, es gibt ja durchaus viele Fans vom Dschungelcamp, weil die startet ja bald wieder, gell? Man, mich fasziniert das auch mal wieder. Gut, ich bin jetzt kein regelmäßiger Zuschauer, gell? Aber ich bin ein Star, gell? Also, wenn ich da so schaue, welche Stars das da in den letzten Jahren mit dabei waren, faszinierend. Ich habe keinen einzigen kennt oder fast keinen, gell? Ich weiß nicht, sind das B-Stars, sind das C-Stars oder sonst irgendwas? Zum Dschungelcamp vielleicht noch. Es ist schon ein paar Jahre aus, da hat es auf den Medientagen in München so eine Diskussionsrunde gegeben über Bildungsfernsehen. Ne? Und da ist dann auch gesagt worden, das Dschungelcamp ist Bildungsfernsehen. Welch hat man gar nicht geglaubt. Ist nicht nur solches gekennzeichnet, gell? Die klugen Leute, die da vorgetragen haben, die haben dann gemerkt, ja, es bildet schon, wenn man jetzt weiß, dass jetzt der eine oder andere Wurm oder die eine oder andere Spinnerin durchaus genießbar ist, dass man es essen kann. Weil ihr wisst es beim Dschungelcamp, also die Dschungelprüfungen, ja, sie sind jetzt nichts, sagen wir, für Leute, die sie vielleicht einmal übergeben müssen. Weil sie haben schon einen gewissen Ekelfaktor, sage ich mal so. Gell? Ja, aber wie gesagt, das Durchstehvideo sollt ihr es gerne anschauen, habt Spaß dabei. Die Einstimmung dazu habt ihr schon gehört.

Cabo Cabo Vesu war das mit Nava Nava 1 bis 3. Der zweite und dritte Teil waren so kurz, dass ich es gleich hintereinander gespielt habe. Ja, und das Ganze sind Grüße aus einer ganz anderen Welt gewesen. Maori lassen grüßen, Fidschi-Inseln. Also das war Musik von den Fidschi-Inseln. Sommer, Sonne, Strand, Palmen und Meer, blaues Wasser. Ja, was mich immer mehr, gell. Ach, das sind so Traumwelten, richtig weit weg von uns. Und den zweiten Titel aus der Gegend habe ich jetzt da nur aufliegen. Und der heißt Sewataki, ist ein bisschen was ruhiger, so, und ist von Roseloa.

Ah, wisst was? Nachdem sie die ganze Zeit eben wieder weniger planlos durch die Nacht geht, haben wir gedacht, jetzt macht man die Stunde noch fertig mit weitere Fidschi-Klänge. Ich spiele jetzt nur mit zwei Titeln, also das sind zwei ganz kurze Titel hintereinander. Hoki Mai e Tamama und der zweite heißt Haere Mai Te Manuhiri E. Und das Ganze ist von Te Kuhanga.

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2: Vielen davor, willkommen zur fünften Stunde von aus der Plattenkiste Nachtschicht. Thomas Riegel jetzt noch da und ihr wisst eh, jetzt kommt der zweite Teil unseres Live-Konzerts, ist in dem Fall der zweite Teil der Themenshow. Die dauert jetzt circa 50 Minuten und dann hören wir uns wieder.

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da war jetzt eine Stimmung drauf, wenn gleich auch nicht mit der besten Audioqualität, das weiß ich selber auch. Aber ich denke mir, die Themenshow, die was wir jetzt fertig gehört haben, ist irgendwie auch ein musikalisch-zeitgeschichtliches Dokument mit vielen großen Stars von damals. Einfach die live erleben und live hören, ist auch irgendwie was anderes, ist wie immer nur so ein bisschen, sag mal, steril von der Platten aber. Ja, aber die Stunde macht mir jetzt noch fertig mit Musik aus derer Zeit und habe da von den McCoys Hang on Sloopy noch ausgesucht, aber in der Version von Rick Derringer.

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2: Mara und Josef, wir sind ein bisschen schnell unterwegs. Es ist erst 4.59 Uhr, aber das ist es wurscht. Ich sag sitzen schon. Willkommen zur letzten Stunde von Aus der Plattenkiste Nachtschicht. Noch bleiben wir munter, eine Stunde halten wir noch durch und jetzt geben wir noch ein bisschen Vollgas, gell? Und ich habe jetzt gleich mal ausgesucht, She Drives Me Crazy von den Fine Young Cannibals.

Und seid ihr noch alle wach? Ah, ja, bloß ich dich schon ein bisschen einnicken, aber ist wurscht. Übrigens, mein tief empfundenes Beileid für all jene, die jetzt um die Zeit schon aufstehen müssen, gell? Also, wenn sie es normiert, wenn sie es KO-Satz und der Schlagsatz, verstehe ich voll. Ja, aber wir machen jetzt Power, wir machen Energie und mit Bayern Power dann Funky Cult Medina kommt gleich, aber zuerst gibt's noch ein Rätsel. Was macht ein Pirat am liebsten am Computer? Also nur einmal, was macht ein Pirat am liebsten am Computer? Überlegt's einmal. Einen Titel habt ihr Zeit. Wie gesagt, Funky Cult Medina von Bayern Power.

Und, seid's draufgekommen, ich habe euch ja vorher die Frage gestellt, was macht der Pirat am liebsten am Computer? Hm? Wisst ihr's? Nicht ganz. Die Lösung ist, die Enter-Taste drücken. Ganz klar, bei Entern gehört er zum Berufsbild eines Piraten. Noch ein Rätsel gefällig? Ja, Falle, machen wir eins. Und zwar, welcher Tag ist der gefährlichste Tag für U-Boot-Fahrer? Nochmal. Welcher Tag ist der gefährlichste Tag für U-Boot-Fahrer? Ja, habt ihr eine Idee? Zum Nachdenken spiele ich jetzt einmal für euch Maximum Overdrive von Two Unlimited.

Ich habe euch ja vorher gefragt, was der gefährlichste Tag für U-Boot-Fahrer ist. Seid ihr halt zu einer Lösung gekommen? Ja genau, der Tag der offenen Tür. Weil wenn er mit einer offenen Tür dann taucht, tauchen muss man die Leute, wenn er die so sehen, wenn das ist, gell? Also da werden nur alle ziemlich los, wenn da drin hat, gell? Wahrscheinlich zu los. Gut, das war mein zweites Rätsel. Jetzt kommt aber die Lila Kay mit Pyramid.

Stellt euch vor, was mir jetzt passiert ist. Ich wollte ja vorher von der Uhrzeit sagen, nämlich wie spät das ist. Und damit ich jetzt nicht vergesse, haben wir mal vorher vor dem Lied jetzt die Uhrzeit extra auf einen Zettel aufgeschrieben. 5:19 steht da. Aber wenn ich jetzt auf die Uhr schaue, ist es nicht mehr 5:19, sondern schon über 5:24 drüber aussehe. Also, was haben wir jetzt daraus gelernt? Uhrzeit braucht man keine aufschreiben. Und was haben wir noch gelernt? Wir haben ein bisschen mehr als eine halbe Stunde Zeit. Und ja, es ist Winter draußen, es ist kalt draußen, es ist dunkel draußen. Ja, was könnte man da machen, um, sage ich mal, das Gemüt ein bisschen zu erhellen, ein bisschen zu erfreuen? Und dann, wenn man denkt, spielen wir ein Reggae, und zwar von Ismael Isaac, Farafina.

Ja, so kurz gegen Schluss zu, wie kann es für den einen oder anderen schon ein bisschen zart werden, gell? Also dass die Jalousien, also die Augenlider schon ein bisschen schwerer werden. Da müsste man natürlich mit guter Stimmung ein bisschen entgegenwirken, so ein bisschen mit Happy Sound. Und da haben wir gedacht, spiel EP und Kuhm mit Boucher Boucher.

Wir steuern auf 5:38 Uhr zu, also noch circa 22 Minuten, dann ist Schluss mit der Nachtschicht. Aber ich denke mir, es ist nur einmal Zeit, dass wir noch ein Rätsel für euch haben. Und zwar, warum können Geister so schlecht lügen? Noch einmal. Warum können Geister so schlecht lügen? Ja, ich weiß, das war mehr so eine Rätselfrage zwischen Mitternacht und 1 in der Früh, aber egal, Geister haben immer Saison. Und, eh schon wissen, eine Liedlänge habt ihr Zeit, dann kommt die Lösung.

Die Antwort auf die letzte Rätselfrage ist noch offen. Warum können Geister so schlecht lügen? Ist mich hat man vielleicht meiner Geister machen höchstens Huhu und rasseln mit einer Kette dazu, gell? Aber anscheinend können sie doch auch reden, je nachdem, gell? Aber warum können sie so schlecht lügen? Eh klar, sie sind ja so leicht zu durchschauen. Ja, und jetzt gibt's noch was zur Stimmung machen, zum munter werden oder zum munter bleiben für die letzten paar Minuten, gell? Und zwar ganz einen bekannten Titel von MC Hammer. Am Anfang jetzt mit Text und dann ist dann gleich, dann könnt's Karaoke dann wieder mitmachen. Also viel Spaß dabei. 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

Wenn ich so auf die Uhr schaue, keine 10 Minuten haben wir mehr. Aber da hört es mir jetzt nochmal voll ein, und zwar mit den Fat Boys und den Beach Boys gemeinsam mit Wipeout.

5.57 Uhr. Im Hintergrund hören wir schon die kleine Nachtmusik. Die 6 Stunden aus der Plattenkiste Nachtschicht sind jetzt vorbei. Und jetzt können wir uns zur Ruhe begeben. Ja, liebe Leute, Thomas Riegler sagt recht einen schönen Dank fürs Zuhören. Ich hoffe, es war was Interessantes dabei. Wir haben interessante Gäste gehabt, Ist-Zustand, haben wir neue Sachen auch für einen vorgestellt, also Premiere. Und ja, was gibt's jetzt noch zum Sagen? Eigentlich nur mehr eins. Danke fürs Zuhören und gute Nacht und süße Träume. Ruhen Sie wohl.

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0: Dankeschön. Vielen Dank. 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